0: unter 0 Grad. Tagsüber bleibt es über der Mitte bedeckt und es gibt teils Schauer. Ansonsten wird es verbreitet freundlich bei Temperaturen zwischen 15 und 22 Grad. Auch der Samstag wird dann heiter und meist trocken bei Werten bis 25 Grad. Am Sonntag kommen dann wieder mehr Wolken auf und teils wird es regnerisch.
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1: Ich bin Ursula Winkler. Finanzminister Klingbeil kann wegen schwächerer Konjunkturaussichten wegen des Iran-Kriegs in den nächsten Jahren mit weniger Steuereinnahmen rechnen als noch im Herbst angenommen. Für 2027 ergibt die aktuelle Steuerschätzung allein für den Bund gut 10 Milliarden Euro weniger als bisher erwartet. Klingbeil sagte, die Schätzung zeige, wie sehr uns der Iran-Krieg wirtschaftlich schade.
2: Seit knapp 2 Monaten sehen wir, dass der Iran-Krieg, der durch Donald Trump ausgelöst wurde, dass dieser verantwortungslose Krieg und die daraus resultierende Energiepreisschocksituation, dass das unsere wirtschaftliche positive Dynamik vorerst ausbremst.
1: Finanzminister Klingbeil. Trotz Waffenruhe haben sich die USA und der Iran gegenseitig in der Straße von Hormuz beschossen. US-Streitkräfte hätten unprovozierte iranische Angriffe abgewehrt und mit Schlägen zur Selbstverteidigung reagiert. Das teilte das für den Nahen Osten zuständige Kommando des US-Militärs auf der Plattform X mit. Das iranische Militär bestätigte Angriffe auf US-Kriegsschiffe und machte dafür wiederum US-Attacken auf einen iranischen Öltanker verantwortlich. Kurz vor dem russischen Jahrestag zum Weltkriegsgedenken am Samstag hat die Ukraine ihre einseitige Waffenruhe wieder aufgegeben. Es reagierte auf fortdauernde russische Attacken mit einem ihrer größten bisherigen Drohnenangriffe. Moskau hatte eine eigene Feuerpause ab heute angekündigt und ignorierte die ukrainische Waffenruhe offenbar bewusst.
3: Was wegen der weitergehenden Angriffe ohnehin schon klar war, hat der Kreml nun offiziell bestätigt. Die von Selenskyj vorgeschlagene Waffenruhe hat in Moskau keine Beachtung gefunden. Warum sie ignoriert wurde, sagte Kremlsprecher Peskow nicht. Dafür wiederholte er einmal mehr, dass die Russen ihre eigene Waffenruhe rund um die Militärparade durchsetzen würden. Für den Fall, dass sich die Ukrainer nun nicht daran halten, hat Russland schon einmal Drohungen ausgesprochen. Ausländische Diplomaten sollten vorsorglich Kiew verlassen, um nicht zum Kollateralschaden russischer Schläge gegen die Stadt zu werden, warnte das russische Außenministerium. Aus Moskau, André Balin.
1: Zum Fußball. Der SC Freiburg steht erstmals in einem Europapokal-Endspiel. Die Badener bezwangen Sporting Braga im Halbfinalrückspiel der Europa League mit 3:1. Sie treffen nun im Finale am 20. Mai in Istanbul auf den englischen Topclub Aston Villa.
0: Soweit das Neueste. 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
1: Zum Wetter, die aktuelle Vorhersage des Deutschen Wetterdienstes. Die Schauer im Osten lassen nach, ansonsten bleibt es meist trocken. Die Tiefstwerte liegen zwischen 8 und 1 Grad, im Norden teils auch unter 0 Grad. Tagsüber bleibt es über der Mitte bedeckt und es gibt teils Schauer, ansonsten wird es verbreitet freundlich, bei Temperaturen zwischen 15 und 22 Grad. Auch der Samstag wird dann heiter und meist trocken, bei Werten bis 25 Grad. Am Sonntag kommen dann wieder mehr Wolken auf und teils wird es regnerisch.
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1: Ich bin Ursula Winkler. Trotz Waffenruhe haben sich die USA und der Iran gegenseitig in der Straße von Hormuz beschossen. US-Streitkräfte hätten unprovozierte iranische Angriffe abgewehrt und mit Schlägen zur Selbstverteidigung reagiert. Das teilte das für den Nahen Osten zuständige Kommando des US-Militärs auf der Plattform X mit.
2: Eigentlich standen die Zeichen trotz wackeliger Waffenruhe auf eine baldige Einigung über ein Abkommen zwischen den USA und dem Iran. Nun wieder Angriffe in der Straße von Hormuz und das US-Militär griff auch Ziele im Iran an. Es sei Selbstverteidigung, hieß es aus dem US-Zentralkommando. Man habe die Bedrohung neutralisiert und iranische Drohnen und Abschussrampen bombardiert. Der Iran bestätigte Angriffe auf US-Kriegsschiffe und beschuldigte die USA, zuerst einen iranischen Öltanker beschossen und damit die Waffenruhe gebrochen zu haben. Tina Eck, USA.
1: Der Iran-Krieg belastet die deutsche Wirtschaft offenbar stärker als bisher gedacht. Allein dem Bund fehlen laut neuer Steuerschätzung im Jahr 2027 rund 10 Milliarden Euro. Finanzminister Klingbeil macht dafür vor allem die hohen Energiepreise und die wirtschaftlichen Folgen des Konflikts verantwortlich.
3: Für Verbraucher könnte das bedeuten, der finanzielle Spielraum des Staates wird kleiner, also weniger Geld für neue Entlastungen wie den Tankrabatt oder zusätzliche Hilfen. Gleichzeitig wird die Diskussion über Einsparungen wohl wieder lauter, etwa bei Zuschüssen oder Förderprogrammen. Klingbeil sagt trotzdem, die Regierung wolle weiter investieren, Jobs schaffen und Arbeitsplätze sichern. Zoe Tassovali, Nachrichtenredaktion.
1: Der Ausbruch des Hunter-Virus bei einer Kreuzfahrt löst in immer mehr Ländern Sorgen aus. Bei einem Zwischenstopp der Hondius hatten noch nach dem ersten Todesfall 29 Passagiere das Schiff verlassen. Sie kamen aus etwa 12 Ländern, darunter auch Deutschland. Das teilte der Reiseveranstalter mit. Die Weltgesundheitsorganisation spricht von einer ernsten Lage. Bei 5 Infizierten sei das Hunter-Virus inzwischen nachgewiesen worden. Dazu kämen 3 Verdachtsfälle. 3 Personen starben, ein niederländisches Ehepaar und eine deutsche Frau. Zum Fußball. Der SC Freiburg steht erstmals in einem Europapokal-Endspiel. Die Badener bezwangen Sporting Braga im Halbfinalrückspiel der Europa League mit 3:1. Sie treffen nun im Finale am 20. Mai in Istanbul auf den englischen Topclub Aston Villa.
0: Soweit das Neueste. 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
1: Zum Wetter, die aktuelle Vorhersage des Deutschen Wetterdienstes. Die Schauer im Osten lassen nach, ansonsten bleibt es meist trocken. Die Tiefstwerte liegen zwischen 8 und 1 Grad, im Norden teils auch unter 0 Grad. Tagsüber bleibt es über der Mitte bedeckt und es gibt teils Schauer, ansonsten wird es verbreitet freundlich, bei Temperaturen zwischen 15 und 22 Grad. Auch der Samstag wird dann heiter und meist trocken, bei Werten bis 25 Grad. Am Sonntag kommen dann wieder mehr Wolken auf und teils wird es regnerisch.
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1: Ich bin Ursula Winkler. Nach den jüngsten US-Angriffen auf Ziele im Iran fordert Präsident Trump die Islamische Republik erneut auf, schnell eine Friedensvereinbarung zu unterzeichnen. Ansonsten werde das US-Militär iranische Einheiten in Zukunft noch viel härter und viel gewaltsamer treffen, schrieb er auf seiner Plattform Truth Social. Kurz vor Trumps Post hatte das US-Militär trotz Waffenruhe nach iranischen Angriffen auf US-Kriegsschiffe in der Straße von Hormuz als Vergeltung iranische Boote und Ziele im Iran beschossen. Opfer von häuslicher Gewalt und Stalking sollen künftig besser geschützt werden. Der Bundestag stimmt heute über die elektronische Fußfessel für Täter ab. So sollen Betroffene schneller gewarnt werden, wenn sich Täter trotz eines Verbots nähern.
2: Die Technik erkennt, wo sich der Täter gerade aufhält. Kommt er dem Opfer zu nahe, gibt sofort eine Warnung auf ein Empfangsgerät, damit Betroffene schnell reagieren oder Hilfe holen können. Gleichzeitig soll auch direkt die Polizei informiert werden. In Spanien gibt so ein System schon länger. Geplant sind außerdem verpflichtende Trainingskurse für Täter und wer die Fußfessel oder das dazugehörige Handy nicht trägt, müsste künftig mit einer Geldstrafe oder sogar bis zu 3 Jahren Haft rechnen. Zoe Tassovali, Nachrichtenredaktion.
1: Seit Januar bekommen 18-Jährige Fragebögen zugeschickt zum neuen Wehrdienst der Bundeswehr. Aber nicht alle beantworten ihn. Jungen Männern, die den Fragebogen nicht ausfüllen, soll künftig ein Bußgeld drohen.
3: Rund 200.000 Fragebögen wurden bisher verschickt und der Rücklauf ist durchaus beachtlich. Von jungen Männern, die antworten müssen, kamen 86% der Bögen innerhalb der ersten Frist zurück. Nach der ersten Mahnung waren es sogar gut 90%. Die 250€ Bußgeld drohen Männern, wenn sie 2 Wochen nach der zweiten Mahnung keinen Fragebogen zurückgeschickt haben. Junge Frauen können den Bogen ausfüllen, müssen aber nicht. Ronny Tochau, Berlin.
1: Zum Fußball. Der SC Freiburg steht erstmals in einem Europapokal-Endspiel. Die Badener bezwangen Sporting Braga im Halbfinalrückspiel der Europa League mit 3:1. Sie treffen nun im Finale am 20. Mai in Istanbul auf den englischen Topclub Aston Villa.
0: Soweit das Neueste. 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
1: Zum Wetter, die aktuelle Vorhersage des Deutschen Wetterdienstes. Die Schauer im Osten lassen nach, ansonsten bleibt es meist trocken. Die Tiefstwerte liegen zwischen 8 und 1 Grad, im Norden teils auch unter 0 Grad. Tagsüber bleibt es über der Mitte bedeckt und es gibt teils Schauer, ansonsten wird es verbreitet freundlich, bei Temperaturen zwischen 15 und 22 Grad. Auch der Samstag wird dann heiter und meist trocken, bei Werten bis 25 Grad. Am Sonntag kommen dann wieder mehr Wolken auf und teils wird es regnerisch.
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2: Und wir begrüßen herzlich bei uns bei News live Alice Weidel. Einen wunderschönen guten Morgen. Schön, dass Sie zu uns gefunden haben.
3: Ja, wunderschönen guten Morgen. Danke für die Einladung.
2: Frau Weidel, wenn Sie derzeit so das politische Berlin verfolgen, und das tun Sie natürlich, welche Gefühle gehen da in Ihnen vor, wenn Sie die Regierungskoalition beobachten?
3: Also ich habe insgesamt, auch wenn wir jetzt alle hier strahlen, kein gutes Gefühl. Auch wenn wir Spitzenwerte erreichen, es ist nicht gut bestellt um unser Land. Und das ist schlecht. Wenn man sich die Zahlen, Daten, Fakten anschaut, dann ist das hier, was gemacht wird, eine Insolvenzverschleppung. Und diesem Staat und der Bevölkerung, dem Steuerzahler, dem Beitragszahler wird so viel aufgebürdet. Also dieser Staat ist eigentlich bankrott, um es mal hier ganz klar zu sagen. Und diese Sonderschulden, die durch den aus meiner Sicht finanzpolitischen Staatsstreich entgegen der Wahlversprechen von Merz aufgenommen wurden, werden ja für den Regelhaushalt verwendet. Also ich rede von den 500 Milliarden für Investitionen in die Infrastruktur. Nichts wird damit gemacht. 95% geht für Konsumausgaben auf. Das heißt, dieser Haushalt, so wie wir ihn haben, unsere Staatsfinanzen sind so zerrüttet, dass jetzt schon alles auf Kante genäht ist. So. Und wir hochdefizitär sind. Die Rente ist defizitär, unser Gesundheitswesen ist defizitär, Verteidigung, alles. Wenn Sie dort reingehen und in die einzelnen Haushaltspositionen reinschauen, dann sehen Sie das Defizit anwachsen. Denn durch diese erhöhte Schuldenlast, die uns aufgebürdet werden, uns allen im Übrigen, den Unternehmen, den zukünftigen Generationen. Es geht ja gar nicht um uns allein, sondern um unsere Kinder und Enkelkinder. Das ist etwas, was Inflation auslösen wird und den Geldwertzerfall. Auch in sehr naher Zukunft. Und sie führt dazu, dass die Zinslasten auf diese Rentenschulden immer weiter steigen. Und sie werden progressiv ansteigen. Was meine ich damit? Wir werden hier keine langsame Zinsentwicklung sehen aufgrund der gestiegenen Risikoprämien auf deutschen Staatsanleihen, sondern sie wird beschleunigt. Und ich rechne persönlich, und das wird jetzt mittlerweile auch durch Institute bestätigt, durch Wirtschaftsinstitute, mit einem Anstieg der Zinslast von derzeit 40 Milliarden. In 3 Jahren könnten wir oder liegen wir bei 80 Milliarden aufgrund der gesunkenen Kreditwürdigkeiten.
4: Ja. Pro Jahr wäre das, ne?
3: Ja, pro Jahr. Danke. Also ja. Danke, Herr Kissler, es ist nicht irgendwie über 50 Jahre gerechnet. Weil wir müssen ja auch sehen, diese Bundesregierung hat einfach unter der Zuhilfenahme abgewählter Mehrheiten, ne, wurde einfach mal die Schuldenbremse da über Bord geworfen, ne, die noch ein bisschen so für Solidität gesorgt hat. Versprochen hat man etwas anderes, vorbereitet wurde es aber durch Merz im Wahlkampf. So, dann hat man das einfach gemacht und da wurde ein Schuldenberg aufgebaut für die kommenden 3 Jahre, also jetzt noch 2 Jahre, die 50% der Schulden seit Gründung der Bundesrepublik Deutschland ausmachen. Mal einfach so, flupp, so. Und das sind enorme Kosten. Und wir reden jetzt gerade nur, ich rede nur über die Kosten, weil Sie haben mich gefragt, wie ich mich fühle. Es sind natürlich ganz viele andere Themen. Aber ich kann Ihnen ganz ehrlich sagen, wir innerhalb der AfD, wir fragen uns, wenn wir uns die Haushaltszahlen anschauen, wie man das eigentlich noch sanieren will. Also diese Regierung ist wirklich so unverantwortlich. Sie führen dieses Land in den Staatsbankrott hinein und veruntreuen. Sie müssen sich vorstellen, der Staat, die Regierung ist der Treuhänder des deutschen Volksvermögens und der deutschen Steuerzahler, des deutschen Steuergeldes. Und es wird veruntreut. Es wird mit vollen Händen rausgeworfen, Geld, was den Entscheidungsträgern überhaupt gar nicht gehört, ohne das Volk zu fragen. Und das ist etwas, was ich, sage ich jetzt mal aus meiner vergangenen Berufspraxis, die Veruntreuung von übertragenem Kapital bezeichne. Und das ist etwas, was...
2: Die Insolvenzverschleppung.
3: Insolvenzverschleppung. Und das ist etwas, was uns wirklich allen Sorgen machen sollte. Und dementsprechend sind die Gefühle gemischt.
5: Wir haben hier in den letzten Tagen schon oft über genau diese Thematik gesprochen. Das ist auch eine Beobachtung, die ich persönlich in den letzten Wochen bei der AfD gemacht habe, dass das Wort Haushalt inzwischen deutlich häufiger vorkommt als das Wort Migration, finde ich persönlich eine spannende Veränderung. Migration ist die Lage natürlich auch dramatisch, aber das, was die dramatische Migrationslage überhaupt vielleicht noch irgendwie absorbieren könnte, wäre natürlich Geld. Geld ist keines mehr da. Wir haben auch über Lars Klingbeil hier oft gesprochen. Das, was der macht, wäre meiner Meinung nach in der freien Wirtschaft einfach ein Fall für den Staatsanwalt. Im Amt kann er das alles problemlos machen. Frau Weil, ich würde gerne über die aktuellen Zahlen sprechen, die nicht kleine Veränderungen in den Umfragen darstellen, sondern die geradezu erdrutschartig sind. Ich persönlich habe es vorhin schon gesagt, habe sowas als politischer Beobachter noch nicht erlebt. Solche Umfragebeben eins auf das andere. Es gibt drei Umfragen, die haben wir alle vorbereitet. Die gehen wir einmal ganz kurz durch. Die wollen wir uns einmal ganz kurz anschauen. Die erste spannende INSA, das ist tatsächlich ein bisschen historisch, umfragenhistorisch, demoskopisch historisch, muss man sagen. Bei INSA wünscht sich die Mehrheit der Deutschen ein AfD-Kanzler, das sagt man so traditionell, oder eine AfD-Kanzlerin. Die Mehrheit der Deutschen wünscht sich bei INSA auch das, demoskopisch historisch schwarz-blau. Und von gestern Abend, meiner Meinung nach, eine Umfrage, die heute in Berlin ein Beben auslösen wird. 41% für die AfD in Sachsen-Anhalt. Die CDU steht noch bei 7, die SPD steht noch bei 7%. Die CDU ist, glaube ich, 15 Punkte abgeschlagen hinter ihnen. Man muss es so klar sagen, da sehen wir das jetzt eingeblendet, die Mehrheit will eine schwarz-blau oder derzeit wäre es hier eine blau-schwarze Koalition. Und trotzdem fragen sich so viele Menschen, mich eingeschlossen, eine ganz einfache Frage, was soll denn bitte nun werden? Friedrich Merz beteuert tagtäglich, er sucht keine neuen Mehrheiten, er macht nichts mit ihnen, wird nichts mit ihnen machen. Ich könnte jetzt auch nicht sagen, ob Sie bereit wären, in der Minderheitsregierung noch Politik von Friedrich Merz zu stützen, frage ich mich auch. Aber als ganz normaler Bürger, ich sehe keine Perspektive mehr. Ich weiß nicht, was passiert. Diese Regierung regiert nicht mehr, sie ist unfähig zu regieren. Es wird von Tag zu Tag schlimmer. Mit ihnen will die CDU nicht regieren. Ich weiß nicht, ob sie Friedrich Merz in der Minderheitsregierung helfen würden. Die Zeit hat eine interessante Geschichte gemacht. Unter Berufung auf Herrn Chrupalla heißt es, da laufen bereits Gespräche über Minderheitsregierung im Hintergrund. Das interessiert mich natürlich. Laufen die wirklich?
2: Wäre auch eine Frage von mir gewesen, ob das tatsächlich so ist.
5: Ich stell mir einfach die Frage, was wird jetzt? Was ist Ihre Aussicht? Was passiert in den nächsten Wochen und Monaten?
3: Ja, das ist durchaus eine wichtige und interessante Frage. Und ich möchte jetzt so ein bisschen, ich will nicht jetzt Salz in die Suppe streuen, sondern weil ich keine politische Beobachterin bin, sondern ich bin ja mittendrin. Das heißt, meine Meinung ist subjektiv. So, und nicht objektiv. Aus meiner Perspektive, aus meiner persönlichen Perspektive, glaube ich nicht, dass die Brandmauer nach der nächsten Bundestagswahl durchzuhalten ist. Das ist fertig. Das Modell, das ist tot. Weil sie die anderen Parteien, ich meine CDU und SPD, voll in die Knie zwingt. Das ist übrigens etwas, was ich seit Jahren sage. Also ich verstehe auch die Strategen der jetzt ja noch nicht mal mehr großen Parteien, also zum Beispiel auch der CDU nicht. Ich verstehe die Strategie dahinter nicht. Das war doch völlig klar, wenn sie am Wählerwillen vorbei regieren, dass sie diese Werte erreichen. Sie können doch nicht mit einem konservativen, freiheitlichen Wahlprogramm Wahlversprechen machen, die sie nachher nicht einhalten, sondern ins Gegenteil verkehren und dann wirklich nur, ich muss es so sagen, idiotischen links-grünen Mist hier verzapfen. Aber wirklich noch und nöcher. Hier wird ja nur sozialistische Politik gemacht. Voll gegen die Unternehmen, voll gegen die Freiheit, voll gegen die Marktwirtschaft, voll gegen den Konsumenten, voll gegen die Unternehmen. Also alles wird hier ja in einem atemberaubenden Tempo politikseitig kaputt gemacht. Wir haben unser Reformprogramm noch und nöcher vorgestellt. Ich habe auch mal im Bundestagswahlkampf unser 100-Tage-Reformprogramm vorgestellt. Also wirklich mit extrem Entlastung für die Unternehmen und für den Verbraucher, ne, wie Abschaffung der CO2-Abgabe, Lieferkettengesetze weg, eine vernünftige Energieversorgung. Also das, was hier mit der Energieversorgung gemacht wird, das ist ja auch alles mutwillig. Ich meine, wir hatten schon vor dem Ausbruch des Ukraine-Krieges die höchsten Energiepreise. Und dann kommt die Regierung, Vorgängerregierung daher, mal einfach die modernsten Kernkraftwerke in die Luft zu sprengen. Und sie macht genauso weiter, so wie letztes Jahr, da waren sie ja mit dabei. Ich habe es ja live auf News gesehen, da ein Grundremming. Dann ist das gewesen, 23.

0: eben nicht gemacht. Einfach nur, ich wollte das gerade so ein bisschen einordnen. Ich hoffe, mein Monolog hat Sie nicht gelangweilt, Herr Gissler. Aber nur mal so zur allgemeinen wirtschaftlichen Einordnung der Stimmungslage. Ich meine, wenn wir uns auch die Rekordinsolvenzraten anschauen, haben wir noch nie gesehen. Das, was wir sehen, ist historisch einmalig.
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2: Simone Solger ist heute bei mir zu Gast. Ich freue mich riesig. Jetzt sind Sie oft dabei nur im Ersten zu Gast.
3: Ja.
2: Das ist ja eine feste Institution. Gibt es da auch Debatten über Sendeplatz und das Format insgesamt? Oder ist das einfach stabil und etabliert?
3: Das Sendeformat ist stabil, etabliert.
2: Also es gab mal Debatten irgendwo, weil Dieter nur irgendeine andere Sendung nicht bekam. Und dann war sofort hoher Alarm, als ob es da irgendwie Cancel-Ansätze gäbe.
3: Glaube ich nicht. Weiß ich nicht. Ich bin jetzt nur Gast, sagen wir mal, ein paar Mal im Jahr. Das kriege ich so nicht mit. Nee, weiß ich nicht. Nichts von.
2: Mit Markus Lanz haben Sie sich auch mal beschäftigt in einem Video. Da können wir auch noch mal kurz reingucken.
4: Willkommen in meinem Bettchen. Und ich muss ja sagen, die beste deutsche Unterhaltungsshow war auch diese Woche wieder Alle Guten gegen Reichelt. Ich verfolge dieses Drama inzwischen ja beinahe schon zwanghaft. Das ist ja ein Fegefeuer der Peinlichkeiten. Neuestes Highlight ist die Baerbock'sche 360-Grad-Wende von Markus Lanz. Der ist jetzt plötzlich der tiefen religiösen Überzeugung, dass Daniel Günther vom Ministerium für Demokratiesicherheit überhaupt nichts Schlimmes gesagt hat. Das sah in der berüchtigten Sendung allerdings noch ein bisschen anders aus. Da wirkte Markus Lanz ja regelrecht schockiert. Das hatte er ein paar Tage später offenbar schon wieder vergessen. Und gut, das darf man ihm nicht übel nehmen. Wenn ich Lanzens Stammtisch gucke, dann versuche ich danach auch meistens, das Gehörte zu verdrängen.
2: Ja, also da müssen Sie sich dann aber jetzt doch ein bisschen korrigieren. Also wir haben das auch schriftlich bekommen vom Landgericht Schleswig. Man kann innerhalb eines Auftritts, wie Daniel Günther, die Person wechseln.
3: Switchen, ja.
2: Vom Politiker zum Parteipolitiker, zum Privatmenschen. Wahrscheinlich kann man auch zum Freizeitsportler, er joggt ja viel, wechseln. Also das geht fließend. Und so kleinliche Geschichten wie mit dem Dienstwagen gekommen und mit Personensicherheit oder gar noch mit dem Amtsstecker am Revers.
3: Oder unten am Laufband stand es ja auch, wurde es angekündigt.
2: Ja, und er hat es auch selbst gesagt, aber das ist alles kleinlich.
3: Es ist so unklug, es ist so wahnsinnig unklug, auch sich hinzusetzen in die Lanz-Show, wenn ich das nochmal rückwärts denke, wie es war, und die als Feinde der Demokratie andere Medien zu bezeichnen. Es ist so dumm, es ist so unklug. Er hat sich damit keinen Gefallen getan und das schwemmt eigentlich die Menschen weg, die sehen es und ihnen wird schlecht. Es ist Daniel Günther ist auch, ja, das ist wirklich eine Einheitspartei, der redet links. Das ist deutsche Politik, wenn das nichts in verschiedenen Farben angeboten wird.
2: Man hatte bloß den Eindruck, dass er wirklich emotional da angefasst war, bei der Sache war und also sich da in Rage redete. Also es scheint ihn schon irgendwie umzutreiben. Und das Interessante ist ja, dass es gar keine Auseinandersetzung mit Daniel Günther und uns gab. Er hat ja auch erklärt, also wir würden immer nur Falsches über ihn schreiben.
3: Ja, das ist es ja.
2: Also es gab da gar keinen Dissens. Also er hätte sich ja melden können.
3: Auch Markus Lanz hätte sich mal melden können, weil dann gab es da noch eine Folgesendung und das war alles verwirkt und ist ziemlich unklug, weil die Leute sind ja nicht doof. Die Zuschauer sind doch nicht doof.
2: Meinen Sie, dass das Politikverdrossenheit speist oder
3: Politikerverdrossenheit, glaube ich. Politikverdrossen sind die Menschen gar nicht. Sie sind einfach abgeturnt von diesen Politikern. Das ist kommt nichts Gutes.
2: Apropos Lanz, einen kleinen Ausschnitt haben wir dann doch noch.
4: Mhm. Bei Lanz komme ich eher ins Nachdenken über die Dämlichkeit der Welt. Vor allem, wenn Ulrike Herrmann im Designersessel mal wieder Werbung für den Kommunismus machen darf. Das geht im ZDF ja ganz problemlos. Gefährlich für die Demokratie wird es bei denen nur, wenn zum Beispiel jemand böse Sachen über Daniel Günther schreibt. Dann bricht da eine Stimmung aus, als ob Stalin vor dem Bunker steht. Gut, für Ulrike Herrmann wäre das womöglich der schönste Tag in ihrem Leben.
3: Eva.
2: Ja, also Ulrike Herrmann möchte ja in die 70er Jahre zurück vom Wohlstand her. Das ist natürlich eine faszinierende Perspektive.
3: Ist sie nicht allein. Ich glaube, das gibt viele, die sich da was erträumen. Das ist eine...
2: Ja. Also der Testlauf des Kommunismus, den ich 24 Jahre hatte zu genießen, da würde ich jetzt gerne beim nächsten Anlauf mal aussetzen wollen. Das hat mich nicht überzeugt damals und ich wünsche dann auch allen viel Glück, aber sie sollten es nicht hier probieren, wenn es irgendwie ginge. Aber es ist natürlich schon putzig, dass da immer wieder neue Sozialismen irgendwie aufwachsen, die irgendwann ein Sehnsuchtspotenzial ansprechen.
3: Ja, das weltweit, ne? Das ist ja nicht nur in Deutschland so. Weltweit ist eine Sehnsucht danach und immer auf die Frage, sag mir doch ein Land, wo es mal funktioniert hat, wo man es sieht, ja, das wurde immer nicht richtig gemacht. Also da wartet man drauf, bis man bis ein Neonazi kommt und sagt, ja, dass der Faschismus ein Fehler war, liegt nur daran, dass er nicht richtig ausgeführt wurde. Also es ist, ich weiß es nicht. Und all die, die das hatten, die DDR hatten, den hört man dann irgendwann ja nicht mehr zu. Es ist ja, unser Leben ist ja von Erfahrung auch gespickt. Wir können ja was dazu sagen. Das ist nur lästig und ewig gestrig und man will das nicht hören. Es wird da was erträumt in der Bilderbuchwelt. Ne? Es ist eine Welt, die ja so nicht existiert und nirgendwo, wo der Sozialismus ausprobiert wird.
2: Aber mal im Ernst, Sie stehen ja auf einer Bühne und Sie treten auch im Fernsehen auf. Wie erleben Sie denn die Medienszene von innen oder wenn Sie unterwegs sind? Das sind ja verschiedene Perspektiven. Also Sie müssen ja dann auch in Sendern unterwegs sein oder haben Sie nichts mit Sendeverantwortlichen zu tun?
3: Ich habe nur damit zu tun, dass ich natürlich den Text vorher einreiche. Das ist, verstehe ich aber auch, das ist nicht nur wegen Zensur oder so, sondern auch wegen Doppelungen und dass das Zeitlimit stimmt. Ne? Das ist einfach ganz normal, dass man den Text vorher einreicht. Und dann gibt's aber auch schon eben Redakteure oder so, wo man manchmal diskutieren muss, ob das so genehm ist und ob das so gefällt und ob das auf der Linie richtig ist. Habe ich auch schon öfter erlebt.
2: Ja. Bei bestimmten Themen oder Anlässen? Oder?
3: Naja, bei Themen, wo die Kritik sich bezieht auf SPD-Politiker oder sowas, also was man nicht sehr gerne in öffentlich-rechtlichem oder in ARD und ZDF oder WDR sehen möchte. Da habe ich es schon erlebt, dass da diskutiert wurde. Wenn es nur diskutieren ist, ist ja auch okay, aber wo auch einmal richtig durchgesetzt wurde, das sagst du nicht. So, aber
2: haben Sie es denn nicht gesagt?
3: Ja, ich habe dann gesagt, ich kenne das aus der DDR, dass man sagt, du sagst sowas nicht, kann ich herstellen, technisch ist kein Problem. Bin dann aber auch nicht wieder hingegangen. Man hat dann später aber nochmal mich geholt und nachgefragt nach Jahren und das fand ich wieder okay.
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3: Auslöser ist eine Bundestagsrede von Arbeitsministerin Bärbel Baas, in der sie Zahlen und Fakten verdreht und den Regierungszoff weiter befeuert.
4: Es wandert niemand in unsere Sozialsysteme ein, sondern wir brauchen das. Und wir brauchen, das haben Sie wahrscheinlich noch nie gehört, weil Sie vielleicht auch nicht unterwegs sind im Land bei den Unternehmen. Wir haben einen Fachkräftemangel in diesem Land.
3: Die Kritik nach diesen Worten von Arbeitsministerin Baas war groß. So wurde ihr vorgeworfen, die Lage im Sozialstaat falsch darzustellen. Im Mittelpunkt steht dabei das Bürgergeld und dessen Finanzierung. Nach Angaben der Bundesagentur für Arbeit wurden 2025 rund 46,6 Milliarden Euro ausgezahlt. Fast die Hälfte davon entfällt auf Menschen ohne deutschen Pass. Es ist offensichtlich, die Behauptungen von Bärbel Baas sind einfach falsch. Von der Einwanderung von Fachkräften keine Spur. In der Koalition knirscht es also gewaltig. Und dennoch will man, so zumindest nach außen vermittelt, zusammen weiter regieren. Zuletzt hatte das auch Kanzler Friedrich Merz noch einmal betont.
5: Ich suche keine anderen Mehrheiten im Deutschen Bundestag. Ich möchte mit dieser Regierung erfolgreich sein. Das weiß auch die SPD. Ich muss nur dem Eindruck entgegentreten, als ob die SPD damit sozusagen einen Freibrief hat, alles durchzusetzen, was sie gerne durchsetzen müsste.
3: Wie das funktionieren soll, unklar. Über falsche Behauptungen und die Krise der Koalition sprechen wir jetzt bei News Live.
2: Ja, und halten einfach mal fest, in der Bundesregierung knirscht es mächtig weiter. Nach einem Jahr Schwarz-Rot streitet die Union und SPD weiter über Steuern, Sozialstaat, Arbeit, Migration. Fragestunde gestern im Deutschen Bundestag und eine Antwort von Bärbel Baas, die ein neues Level von Realitätsverweigerung zeigt. Da hören wir jetzt mal rein.
6: Nur frage ich mich, wenn Sie einsparen wollen, warum sparen Sie nicht dort ein, wo es offensichtlich ist? 50% der Bürgergeldempfänger keine Deutschen. Ein 80-prozentiger Anstieg bei Ausländern in der Grundsicherung im Alter. Sie haben mal gesagt, und andere Zuwanderer werden unsere Rente sichern. 75% der Rentner haben eine Rente unterhalb des Grundsicherungsniveaus. Warum sparen Sie nicht bei der Einwanderung in die Sozialsysteme? Danke.
4: Es wandert niemand in unsere Sozialsysteme ein, sondern wir brauchen das. Und wir brauchen, das haben Sie wahrscheinlich noch nie gehört, weil Sie vielleicht auch nicht unterwegs sind im Land bei den Unternehmen. Wir haben einen Fachkräftemangel in diesem Land, der durch viele Unternehmen eben auch gedeckt wird, indem sie sagen, wir brauchen jeden, der hier im Land ist und arbeiten kann. Und mein Ziel ist, dass wir das genau umsetzen, dass die Menschen, die hier im Land sind, schnell in Arbeit kommen. Und dann brauchen wir auch diese Sozialversicherungssysteme nicht zur Stabilisierung, sondern wir entlasten diesen Sozialstaat nur, wenn die Menschen in Arbeit kommen.
7: Danke.
2: Also die Frage kam vom Abgeordneten René Springer, arbeits- und sozialpolitischer Sprecher der AfD. Julian, war eine berechtigte Frage. Was hältst du von der Antwort?
8: Niemand hat die Absicht, eine Mauer zu errichten. Ist das einzige deutsche historische Zitat, was mit dieser Realitätsverdrehung von Bärbel Baas noch irgendwie mithalten kann. Niemand wandert in die Sozialsysteme ein. Man ist wirklich fassungslos. Man fragt sich, ob es Zynismus ist, ob es Durchhalteparolen sind. Man fragt sich bei Bärbel Baas, wenn man ihre oft wenig zusammenhängenden Reden verfolgt, inzwischen auch, ob sie intellektuell einfach nicht mehr mitkommt, ob da eine Form von Überforderung eingesetzt hat, die dann zu komischen Verhaltensweisen und komischen Sätzen führt. Das ist ja manchmal so, also auch Kinder, die in der Schule gar nicht mehr mitkommen, denen der Lernstoff Mathe komplett um die Ohren fliegt. Wenn der Stoff nur noch Rauchen im Kopf auslöst, dann kann es auch sein, dass solche Sätze rauskommen. Aus dem Mund. Solche Verhaltensweisen, das ist noch die positivste Lesart, die man Bärbel Baas hier unterstellen kann. Grundsätzlich muss man sagen, diese Frau verfügt über den größten Etatposten im Haushalt, über das teuerste Ministerium, über das wichtigste Ministerium, weil Reform unserer Sozialsysteme, Belastung unserer Sozialsysteme ist das finanziell wichtigste Thema, was es bei der derzeitigen Haushaltslage und Wirtschaftslage in Deutschland gibt. Eine Frau, die sich von der Realität vollkommen losgelöst und entkoppelt hat, ist nicht mehr tragbar. Dieser Auftritt ist ein Grund für einen Rauswurf, aber wir wissen alle, dieser Rauswurf wird nicht kommen, weil Friedrich Merz nicht Angst vor der Entkoppelung von Bärbel Baas hat, sondern Angst vor Bärbel Baas. Angst um seine eigene Macht. Deswegen mutet er uns diese Frau zu. Diese Frau ist in keiner Weise geeignet, irgendein Amt in Deutschland zu führen. Ich habe es ja neulich schon mal gesagt, stellvertretende Gewerkschaftssekretärin Duisburg-Nord, möglicherweise dafür geeignet, wobei ich mich auch da nicht mehr festlegen möchte und auch keiner stellvertretenden Gewerkschaftssekretärin in Duisburg-Nord irgendwie Unrecht tun möchte, die vielleicht doch qualifizierter und kompetenter ist als Bärbel Baas. Eine wirkliche Entgleisung ausgerechnet von der Regierung, die Desinformation den Kampf angesagt hat. Ich war fassungslos, als ich diesen Satz gehört habe.
2: Also Julian sagt, diese Aussage ist ein Grund für einen Rauswurf. Bevor wir, lieber Alexander, gleich nochmal auf belastbare Zahlen kommen, die das widerlegen, was sie gesagt hat. Wie war deine Reaktion darauf, als du das gestern gehört hast?
7: Ich habe das live mitbekommen, weil ich mir ja sehr, sehr gerne Bundestagsdebatten anschaue. Und gerade solche Befragungen der Regierungsmitglieder sind sehr, sehr spannend. Kann ich also nur jedem, der an Demokratie interessiert ist, empfehlen, sich das selber anzuschauen, weil die Leute dort ungeschützt antworten müssen auf Fragen, teilweise auch scharfe Art von der Opposition, hier sehr gerecht, sehr berechtigt wurde sie ja diese Frage gestellt von René Springer von der AfD. Ich habe unmittelbar danach bei Ex, ehemals Twitter, geschrieben, ein Satz für die Geschichtsbücher. Und da halte ich dran fest, das ist wirklich ein Satz für die Geschichtsbücher. Niemand wandert in die Sozialsysteme ein. Es gibt ein altes deutsches Wort, ein Adjektiv, das scheint mir wie erfunden geradezu für Frau Bärbel Baas, und das heißt dummdreist. Das ist ein Wort, dummdreist. Das ist das, wenn jemand nicht nur überfordert ist, also nicht nur dumm, sondern auch noch dreist. Also aufgrund seiner Überforderung erkennbare Lügen als Wahrheit ausgibt. Dummdreist. Frau Bärbel Baas ist dummdreist. Vielleicht wäre sie ausbefördert gewesen als Bütchenleiterin in ihrem geliebten Duisburg, aber das wäre es dann auch gewesen. Und das große Problem ist, wir kommen gleich noch drauf, auf Gedeih und Verderb hat sich Friedrich Merz an diese SPD, an diese SPD gekettet. Das sagt er bei jedem Interview. Ich suche keine anderen Mehrheiten. Und er weiß ja ganz genau, ich habe keinen Einfluss drauf, außerhalb meiner richtigen Kompetenz, auf die Art und Weise, wie die SPD ihre Ministerriege anfüllt. Also, solange Merz im Kanzleramt ist, mit dem, was er bisher geleistet hat, wird er nicht die Traute haben, zu tun, das, was wirklich nötig wäre, nämlich einen Schlussstrich zu ziehen und die SPD aus dem Kabinett zu werfen und mit Frau Bärbel Baas den Anfang zu machen.
2: Und Alexander, wir schauen jetzt mal auf Zahlen. Jeder weiß ja, dass das, was Bärbel Baas da gestern im Bundestag geantwortet hat, nicht stimmt. Es braucht eigentlich keine Belege dafür. Wir haben sie dennoch nochmal für Sie vorbereitet. Also hier sehen Sie die knapp die Hälfte der ausgezahlten Bürgergelder. Es geht gar nicht an deutsche Staatsbürger. Knapp die Hälfte, wie ich eben schon gesagt habe. Also 21,7 Milliarden Euro an der Zahl werden Jahr für Jahr an Ausländer ausgezahlt. Ich denke mal, das sind belastbare Zahlen, Julian. Die müsste auch Bärbel Baas kennen.
8: Als überwältigendes Phänomen, nicht im Einzelfall, aber als überwältigendes Phänomen muss man sagen, die deutsche Migration besteht nahezu ausschließlich aus Einwanderung in den Sozialstaat. Wenn man sich mal anschaut, natürlich gibt es auch hier und da ein paar Qualifizierte, die nach Deutschland kommen, um hier einen Job zu machen. Bei den Qualifizierten ist es aber tatsächlich so, dass die Auswanderung das viel größere Thema ist als die Einwanderung. Also wir verlieren derzeit die Qualifiziertesten dieses Landes ins Ausland. Wenn es um tatsächliche Fachkräfte geht, müssten wir in der Politik über das Problem der Fachkräfteauswanderung sprechen. Nicht der Fachkräfteeinwanderung und nicht des Fachkräftemangels. Das überwältigende, seit Jahren dominante Phänomen bei der Migration ist die illegale Migration, die illegale islamistische Migration, die wiederum befeuert und ja von der Bundesregierung auch noch immer im Ausland beworben wird, in die deutschen Sozialsysteme und dann anschließend in die deutsche Staatsbürgerschaft. Wir sehen es hier, das sogenannte Bürgergeld, wo Sie jetzt die Überschrift geändert haben, es heißt nicht mehr Bürgergeld, sondern Grundsicherung. Das sogenannte Bürgergeld fließt nahezu zur Hälfte an Nichtbürger dieses Landes. Das ist in sich der größte Skandal, den es überhaupt gibt, dass das deutsche Sozialsystem, wenn man sich jetzt mal noch weitere Posten darin anschaut, Unterbringung, Asylbewerberleistung, in einem Umfang 40, 50 Milliarden Euro im Jahr an Ausländer fließt, an Nichtbürger. Das ist das einzige Sozialsystem auf der Welt, was Ausländer priorisiert. Kein anderer Staat auf der Welt würde das jemals machen. Schon gar kein arabischer Staat, wo die Herrschaften ja auch durchaus hergehen können. Saudi-Arabien hält uns für verrückt, Dubai hält uns für verrückt, Katar hält uns für verrückt. Die halten uns alle für verrückt, dass wir das machen. Und das, was Bärbel Baas hier sagt, niemand wandert in die deutschen Sozialsysteme ein, ist eine gleich doppelte Verhöhnung dieses Landes. Erstens, weil sie den Menschen, die das ja jeden Tag sehen und Steuern zahlen und finanzieren, ja sagt, das, was ihr seht, ist falsch. Das, was ihr seht, wenn ihr vormittags vielleicht kurz auf dem Sprung raus aus der Arbeit euch einen Kaffee holt, wenn ihr vormittags an der Shisha-Bar vorbeigeht, dass die irgendwie voll ist mit jungen Herrschaften, die nicht arbeiten, ist falsch. Das ist eine Form von psychologischer Kriegsführung. Menschen einzureden, dass das, was in ihrem Alltag offenkundig ist, was sie mit ihren eigenen Augen jeden Tag sehen, dass das nicht stimmt, ist ein Angriff auf die Menschen. Das ist das, was Bärbel Baas hier macht. Interessanterweise ja, findet das ja vor allem in ehemals sozialdemokratischen Milieus statt. Ja, also nirgendwo ist das hier sichtbarer, was Bärbel Baas hier verleugnet, als in ihrer Heimatstadt Duisburg. Bärbel Baas beleidigt alle Duisburger und Bärbel Baas hält auch alle Duisburger für dumm, weil man kann sowas ja nur sagen, wenn man glaubt, dass man damit durchkommt. Das ist die erste Verhöhnung dieses Landes und das zweite, das ist auch an Absurdität nicht mehr zu überbieten. Sie wirft dann dem AfD-Abgeordneten ja vor, er könnte das gar nicht wissen,
2: weil er nicht so viel unterwegs
8: sei. Weil er nicht im Land bei den Unternehmern ist. Das heißt, Bärbel Baas missbraucht die Unternehmer, die sie bei irgendwelchen Juso-Tagungen als Feindbild bezeichnet, als Gegner, um zu behaupten, dass es keine Einwanderung in die Sozialsysteme geben würde. Das ist organisierte Politkriminalität, was diese Frau hier abliefert.
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0: Es ist punktgenau 6 Uhr. Einen wunderschönen guten Morgen. Es ist Freitag, der 8. Mai 2026. Schön, dass Sie schon so früh mit uns dabei sind hier bei News Live. Hier erfahren Sie schon morgens um 6, was Ihnen abends um 8 verschwiegen wird. Der Tag beginnt mit News und darüber spricht Deutschland heute. Ja, gleich beschäftigen wir uns mit dem Thema. Ein Jahr nach Amtsantritt steckt die Regierung Merz tief in der Krise. Helfen nur noch Neuwahlen oder eine Minderheitsregierung ohne SPD? Und ab 7 Uhr haben wir für Sie Steuerschock von Lars Klingbeil gestern präsentiert. Deutschlands Staatskassen laufen leer. Mitten im Dauerstreit um Rente, Pflege und Einsparung droht der schwarz-roten Koalition jetzt die nächste schwere Belastungsprobe. Und nach Milliardengewinnen zu Corona-Zeiten. BioNTech schließt Werke, feuert Leute und die Gründer gehen. Ging es um Gesundheit, Macht und Ansehen oder doch nur ums Geld? Darüber spreche ich heute mit Armin Petschda-Multari, Politik- und Kommunikationsberater. Einen wunderschönen guten Morgen.
1: Grüß Gott, schönen guten Morgen.
0: Und mit Alexander Kissler ist wieder bei mir.
2: Wer hätte es gedacht, ja?
0: Ja, und wer?
2: Ja, ich freue mich heute auch ganz besonders, weil heute ist auch ein anderer Jahrestag. Heute vor einem Jahr wurde Leo XIV. Zum Papst gewählt und insofern Glückwünsche an alle Katholiken drinnen und draußen. Ich bin ja auch einer.
0: Grüße gehen raus nach Rom.
2: Vatikan, Leo XIV. Ad multos annos.
0: Ja, Grüße gehen raus nach Rom und wir haben ja schon vor Beginn der Sendung schon ein bisschen über die Politik in Berlin diskutiert. Machen wir jetzt kräftig weiter und nehmen unsere Zuschauer mit und kommen gleich zum ersten Thema und zu neuen Umfragen, neuen Unruhen im politischen Berlin. Die Regierung Merz ist angeschlagen. Der Geduldsfaden von Bürgern und Wirtschaftsbossen reißt so langsam. Wird diese Koalition endlich handlungsfähig oder läuft Deutschland auf Minderheitsregierung, Vertrauensfrage oder sogar auf Neuwahlen zu? Darüber sprechen wir jetzt bei News Live.
3: Ein Jahr Schwarz-Rot, ein Jahr Bundeskanzler Merz. Doch zu feiern gibt es nichts. Die aktuellen Umfragen zeigen eine Koalition in der Krise. Sinkende Zustimmung zu den Regierungsparteien, große Unzufriedenheit mit der Arbeit der Koalition und eine AfD im Höhenflug. Die letzten Wochen zeigten eine Regierungskoalition im Dauerzank, statt sich mit den großen Herausforderungen des Landes zu beschäftigen. Die lang angekündigten Reformen kommen nur schleppend voran, während die steigenden Belastungen für die Bürger im Alltag immer deutlicher zu spüren sind. Das sorgt auch für Unruhe in den Parteien. Austrittswellen könnten die Folge sein. Die Stimmung im Land ist angespannt. Das zeigen sämtliche Umfragen. Gleichzeitig wächst bei vielen Bürgern der Wunsch nach Neuwahlen. Zerbricht unsere Regierung und ist eine Minderheitsregierung eine Alternative? Darüber sprechen wir jetzt bei News Live.
0: Und dazu sehen wir uns zunächst den aktuellen Deutschland-Trend im Auftrag der ARD an. 1303 Befragte im Zeitraum 4. bis 6. Mai über Telefon und online. Die zentrale Frage war, welche Partei würden Sie wählen, wenn am kommenden Sonntag Bundestagswahl wäre? Die AfD sehen wir hier plus 2 im Deutschland-Trend vorn auf jetzt 27%. Um 3 Punkte dann vor der CDU. Die haben minus 2 Punkte. Auf dem Zähler nur noch 24% und die SPD hinter den Grünen nur knapp vor der Linkspartei. Ja, Armin, ist das eine Überraschung? Wir hatten ja auch gestern Alice Weidel hier zu Gast bei News Live. Wenn du diese Zahlen siehst, die AfD im Hoch. Wir reden ja auch oft über den Kipppunkt hier bei News Live. 30-20 könnte bald anstehen.
1: Ja, überrascht mich jetzt nicht wirklich. Also ich meine, jeder, der sich auch jetzt die anderen Zahlen anschaut, wie es um die persönliche, berufliche oder wirtschaftliche Entwicklung geht bei den Bürgern im Land, wie da das Unternehmer, bei Unternehmern sozusagen das Vertrauen in die Bundesregierung ist, die Erwartungen, die konjunkturelle Prognose und dergleichen, da sind die Zahlen einfach generell verheerend. Und das ist dann für eine Regierungspartei, die ja mit dem Anspruch eines Politikwechsels herangegangen ist, und diesen bisher bedingt oder, wenn man es hart ausdrücken möchte, gar nicht liefert, dass man denen dann nicht mehr das Vertrauen schenkt, überrascht mich jetzt nicht. Von den großen Reformen, die angekündigt wurden, haben wir jetzt die gesetzlichen Krankenkassen. Okay, da passiert vielleicht ein bisschen was, aber es sind natürlich alles nur ganz kleine Stellschrauben. Und das, was wir eigentlich im Land machen müssten an Reformbestrebungen, das findet so ja nicht statt. Es gibt ja jetzt dann auch noch mit der Steuerschätzung und generell auch mit der Wirtschaftswachstumsprognose, die wir das letzte Mal ja behandelt haben, als ich hier war, mit unter 1%. Entschuldigung, also das sind ja alles Geschichten, das ist dramatisch. Und dann kommen die Firmenpleiten dazu. Inzwischen werden dann irgendwie auch die Jobs wegschmelzen und die Leute spüren das. Und die Stimmung im Land ist grottenschlecht. Ich glaube, die AfD ist auch in Teilen des Landes einfach eine völlig normal etablierte politische Kraft. Es gibt natürlich auch noch den einen oder anderen Protestwähler oder jemand, der einfach so jetzt unzufrieden ist. Aber die AfD hat einfach auch eine Stammwählerschaft. So, die wird auch nicht mehr runtergehen. Die ist Volkspartei in Teilen des Landes. Das überrascht mich jetzt nicht. Und die Frage ist eigentlich nur, wenn nichts sich fundamental ändert, also wann die AfD wirklich an die 30 ranrückt. Ich glaube, das ist eher die große Frage und nicht mehr, ob sozusagen die Vorzeichen sich umdrehen zwischen Union und AfD. Also dieses Kopf-an-Kopf-Rennen, das man ja jetzt die letzten Monate immer noch hatte, die Einlagen mit 26, 125 und so, das hat sich jetzt, glaube ich, überlebt. Und ich glaube, die AfD wird an die 30% rankratzen. Was ich bei der Umfrage noch eine Sache spannend finde, ist FDP wieder bei 4%. Man sieht Wolfgang Kubicki. Also dieser Zweikampf zwischen Wolfgang Kubicki und dem Herrn, dessen Namen ich schon wieder vergessen habe, hat mir einen kleinen Spaß erlaubt.
2: Und Alexander hat sofort kaputt gemacht.
1: Daran merkt man natürlich auch, dass einfach jemanden haben, der vorne dran steht und Sachen ausspricht, die jeder auch versteht und die sozusagen auch FDP pur sind. Ob das dann in der nächsten Regierung tragen würde mit FDP-Beteiligung, ist wieder ein anderes Thema. Mhm. Aber dass man da dann wieder an die 5% ranrücken kann, das ist, glaube ich, gar nicht so verkehrt. Und für die FDP würde ich hier an Kubicki mehr wünschen. Was ich immer noch an der Grafik immer verheerend finde, ist, wer wählt immer noch 15% Grün? Das weiß ich nicht. Kann ich mir nicht erklären. Ja, also ich meine,
2: Der öffentliche Dienst.
1: Ja. Wahrscheinlich. Oder Leute, die irgendwie anders staatlich alimentiert werden. Aber dieses 15% Grün, die Grünen schlagen ja heute die gleichen Dinger vor wie vor 3 Jahren noch, obwohl sich die politische Lage völlig verändert hat. Aber es gibt anscheinend einen Prozentsatz von 15% in diesem Land, der egal was passiert und was um sie herum passiert, da können die Bombeneinschläge schon ganz nah kommen, unbeirrt bis zum Schluss 15%. Ist mir unbegreiflich, aber anderes Thema.
2: Anderes Thema. Alexander, Armin hat es angesprochen, wann kommt der Kipppunkt? Landtagswahlen stehen ja an, sicherlich läuft das darauf hinaus. Und Carsten Linnemann war ja gestern groß zu lesen, beklagt natürlich, es gibt einen Mitgliederschwund in der CDU. Frage an dich, gehen die über zu blau? Also ist davon auszugehen, dass die 27% mehr werden, auch durch ehemalige CDU-Mitglieder? Was ist deine Einschätzung?
4: Da muss man jetzt gar nicht so viel einschätzen. Wir kennen ja die Wanderungsbewegungen, die abgefragt werden nach allen Landtagswahlen, auch nach der Bundestagswahl. Und selbstverständlich gibt es eine große Wanderungsbewegung zum einen von der Union zu der AfD, aber auch von der SPD zur Union, zur AfD. Das heißt, die AfD mästet sich momentan aus zwei Feldern. Zum einen von enttäuschten Arbeitern, die merken, die SPD ist nur noch die Partei der Sozialleistungsempfänger und nicht mehr der Arbeiter, nicht mehr der Angestellten. Und zum anderen von enttäuschten Unionwählern, die merken, dass die Union keine konservative Partei ist. Insofern ist momentan die AfD am Schnittpunkt der Unzufriedenen. Die AfD ist die Schnittmenge der Unzufriedenen aus diesen beiden Lagern, den Lagern der Arbeiter und den Lagern der konservativen Bürgerlichen. Deswegen kann man die Uhr danach stellen, bis es diese 30% geben wird bei der AfD. Interessant, das ist hier der Infratest DIMA, Deutschland-Trend. Dort ist zum ersten Mal die AfD noch dazu deutlich vor der Union. Das einzige Umfrageinstitut, das noch der Union die Treue hält, ist bisher Allensbach. Also Allensbach wird demnächst aber auch fallen, nehme ich mal an. Anders geht es ja gar nicht. Sonst wird es unglaubwürdig. Zu den Grünen noch. Die Grünen sind die Partei der besser verdienenden Babyboomer, die sich also gegen eine gewisse Zumutung der Realität abgedichtet haben. Denen geht es gut. Die wohnen in
1: pensionierte Studienräte.
4: Genau. Pensionierte Studienräte, der ganze NGO-Komplex, der öffentliche Dienst, Beamten, die sich freuen, dass es noch mehr Geld gibt, Rentner, die sich freuen, dass es noch mehr Rente gibt. Insofern ist wirklich die AfD ist die Partei der saturierten Wirklichkeitsverleugner. Pardon, die Grünen. Die Grünen sind die Partei der saturierten Wirklichkeitsverleugner. Was ist denn die Summe all dieser Umfragen, die wir momentan täglich bekommen? Die Summe ist doch ganz einfach. Die Aussage ist doch ganz einfach. Deutschland hat die Schnauze voll von Schwarz-Rot. Deutschland möchte nicht mehr, dass Friedrich Merz Kanzler wird. Das ist die Aussage aller Umfragen, die wir jetzt im Stunden, im Tages Bundestag präsentiert bekommen. Man muss ganz klar sagen, diese Regierung hat keine Legitimation mehr. Diese Regierung hat keinen Rückhalt mehr in der Bevölkerung. Und ich komme immer noch nicht drüber weg, über diesen Satz, den Friedrich Merz gesagt hat bei den Kolleginnen vom ZDF. Wir müssen gemeinsam, sagte er, und gemeinsam meinte Union und SPD, den Anspruch haben, die Mehrheit in der Bevölkerung zu repräsentieren. Wir gemeinsam. Also zum einen...
5: Wird langsam eng, genau.
4: Zum einen sieht er schon also so eine gemeinsame Partei vor seinem Auge. Ne? CDU, CSU, SPD, die Partei der zertifizierten demokratischen Mitte. Und die muss die Mehrheit in der Bevölkerung repräsentieren, kann ich sagen, das ist vorbei.
5: Ja, wir reden heute viel über Umfragewerte und wir haben auch viele Grafiken heute zugegebenerweise vorbereitet, um das zu untermalen.
4: Das ist das Fieberthermometer Deutschlands,
5: absolut,
4: was wir präsentieren.
5: Und sehen wir uns an, wie zufrieden die Befragten mit der Regierung sind. Quelle dieses Mal ARD Deutschland Trend, sehen wir hier eingeblendet, 12% sind zufrieden. Das ist ein desaströser Wert, vergleichbar mit anderen Regierungen. Ich habe das mal rausgeholt, Armin, vielleicht kannst du das bestätigen. Ich habe eben auch mit Alexander drüber gesprochen. Nur im Jahr 2003 und 2004 waren die Werte noch schlechter, nämlich unter Gerhard Schröder. Da lagen sie aber 11%. Also nur 12% sind zufrieden mit der Bundesregierung. Das ist wirklich ein historischer Wert nach einem Jahr im Amt.
1: Ja, und Gerhard Schröder hat aber damals eine brutale Reformagenda durchgezogen, die wirklich disruptiv war, von der wir aber als Land sehr langfristig profitiert haben. Im Grunde eigentlich fast 20 Jahre. Also ich muss sagen, auch alles dieser Wohlstand, der unter Angela Merkel, den es ja durchaus gab, die Frau wurde ja auch mehrmals wiedergewählt, auch wenn wir heute uns alle teilweise doch sehr ärgern und wundern. Aber ich habe sie auch immer wiedergewählt, aber der Punkt ist, also das ist ja alles Gerhard Schröders Reformagenda. So, und die war mit extremen sozialen Einschnitten, mit gewissen Unsicherheiten verbunden. Und obwohl Gerhard Schröder einen richtigen Reformkurs, der teilweise sich auch schon als richtig abgezeichnet hat damals, eingeschlagen hat, musste er dann die Vertrauensfrage stellen.
4: Exakt.
1: Weil bei diesen Werten kannst du dich halt nicht im Kanzlersessel halten. Und möchte nicht prophetisch mich zu weit aus dem Fenster lehnen, aber ich kann mir schwer vorstellen, wenn jetzt nicht noch ein exogener Schock, nennt man es immer in der Politik, ich nenne es ein Wunder, passiert, wo, also Papst Leo mag vielleicht helfen, vielleicht sollten die CDU-Mitglieder, zu denen ich ja Unionsmitglieder, in die Kirche gehen und dem Katholizismus mäßig sozusagen ein paar Rosenkränze runterbeten für das Heil des Landes, aber vielleicht hilft das was, aber also ich möchte schon sagen, dass es mir schwerfällt, wie in dieser jetzigen Konstellation das A bis zum Ende weitergeht. Also die Ampel hat ja auch nie zu sich gefunden und dann hat es irgendwann gekracht. Und zum anderen, also selbst wenn man es hart durchzieht und da wirklich 4 Jahre durchmacht, dann möchte ich nicht wissen, was für Disruptionen und Verschiebungen bis dahin in der Bevölkerung stattgefunden haben. Dann wird die nächste Bundestagswahl und das Ergebnis der nächsten Bundestagswahl ein Erdbeben, in welche Richtung auch immer. Und ich glaube, das können wir uns noch gar nicht vorstellen, weil wir da von der 30%-Mark und dergleichen sprachen. Also da ist einiges offen. Was jetzt eben der große Punkt ist, dass das jetzt Umfragen sind und das nicht funktioniert und die Leute nicht zufrieden sind, ist das eine. Wenn ich jetzt schon Reformbestrebungen sehen würde und sage, okay, wir haben eine Strukturreform gemacht, Lohnnebenkosten, Entbürokratisierung, Klimaschutzmaßnahmen zurückgenommen, dass die Energiepreise zumindest mittel- und langfristig wieder runtergehen, dass wir eine Energiesicherheit, eine Souveränität haben und dergleichen, dann würde ich sagen, okay, da müsst ihr jetzt 2 Jahre check, durch. Ja. Aber am Schluss kommt hinten bei was raus. Das sehe ich nur noch nicht. Also ich glaube, wirtschaftlich und finanzpolitisch und so geht es mit diesem Land weiter noch erstmal bergab. Und die großen Reformen, die wir bräuchten, um da rauszukommen, also die Kettensäge, die in Deutschland nicht wie Millet aussieht, aber die zumindest eine Agenda 2010 sein müsste und Peter Hartz, also Hartz-Reformen. Aber solche Leute gibt es ja gar nicht mehr. Im politischen Willen gibt es nicht. Mit diesem Koalitionspartner geht es nicht. Mit Bärbel Baas. Also meiner Meinung nach die unfähigste Ministerin, die wir jemals hatten. Es gab schon viele unfähige Arbeits- und Sozialministerinnen von der SPD. Aber sie ist, glaube ich, die unfähigste mit Abstand. Völlig in der Realität, also von der Realität entkoppelt. Äußerungen zu Sozialsystemen, menschenverachtend, wenn man irgendwie mal an die eine oder andere Sozialschraube rangeht. Das wird nicht funktionieren. Lars Klingbeil, gestern in der Pressekonferenz, hat auch nicht den Eindruck gemacht, dass er finanzpolitisch neue Weichen stellen möchte. Mir fehlt die Fantasie und die Stimmung im Land wird erstmal so schlecht bleiben. Und ich glaube, und sie ist ja nicht nur eine gefühlte Stimmung, dass man sagt, na gut, die Leute nehmen das nur so wahr, eigentlich geht es uns deutlich besser, wir sollten nicht alle schlecht reden. Jeden Tag eine Hiobsbotschaft, Stellenabbau, jeden Tag Firmenpleiten, Insolvenzen auf einem Rekordniveau. Wir leben von einer Substanz, die schmilzt weg. Und so wie dieses wirtschaftliche System oder generell jetzt der Gesellschaftsvertrag der alten Bundesrepublik erodiert, erodiert auch das Parteiensystem. Und wenn ich noch einen letzten Satz sagen möchte, möchte ich nicht ganz so monologisieren, aber ich höre gleich auf.
5: Wir hören dir aufmerksam zu. Alles wunderbar.
1: Also das Phänomen, dass CDU und CSU oder CDU, CSU und SPD, dass die sozusagen jetzt langsam ihre Wählerschaft verlieren und denen da was wegbröckelt, das ist auch kein rein deutsches Phänomen. Also diese Entwicklung ist demografisch, also die alten Volksparteien, die Catch-All-Party, wo sich alle drin gesammelt haben, das ist ein Auslaufmodell. In einer vielfältigen Gesellschaft können einzelne Parteien keine 40% mehr hinter sich versammeln. Das ist einfach de facto so. Und das geht den Tories in Großbritannien so, das ging den Christdemokraten in Italien so, schon früher, da kamen noch ein paar Skandale dazu, kommen ja dann bei uns dann sozusagen auf einer anderen Ebene, aber hausgemacht auch noch ein Absturz dazu. Die Republicains in Frankreich sind weggebrochen, also die klassischen Gaullisten, ja, die 40, 50 Jahre lang Frankreich dominiert haben, gibt es in dieser Form nicht mehr. Die ÖVP in Österreich, die Schwesterpartei von CDU und CSU, die gibt es nicht mehr. Die Sozialdemokraten brechen zusammen in den meisten europäischen Ländern. Dieses klassische Oma und Opa und Vater und Mutter und Kinder wählen alle die gleiche Partei. Das gibt's nicht mehr. Und so wie die deutschen sozialen Milieus sehr viel vielschichtiger geworden sind, so wird sich auch dieses Parteiensystem aufsplitten. Und deswegen ist das Abschmelzen von Union und SPD erstmal nichts Ungewöhnliches. Nur kommen jetzt eben auch noch handwerkliche Fehler und schlechtes Regierungshandeln dazu. Und dann kommt man eben irgendwann bei 25% raus. So. Und man wird eben dann nur noch von Senioren gewählt. Oder Leuten, die einen immer gewählt haben, weil sie sozusagen, weil es ihnen noch gut geht. Aber bei den jungen Erstwählern haben ja Linkspartei und vor allem eben die AfD die Nase vorn.
4: Aber genau das, und das von dir anzuknüpfen, genau das hat Friedrich Merz nicht verstanden. Er hat sich bezeichnen lassen beim Treffen mit der CDU in Marburg als Kaufhausdirektor, als Vollsortimenter. Die Union müsse genau das tun, was sie aufgrund deiner richtigen Analyse nicht mehr kann. Ja. Die gesamte Bevölkerung ansprechen, für jeden ein Angebot im Regal haben. Ja. Davon abgesehen, dass das Kaufhaus ein Auslaufmodell ist,
1: absolut,
4: vielerorts, hat er das noch dazu gesagt. Das müssen wir wieder sein. Friedrich Merz ist der Nachlassverwalter der alten Bundesrepublik. Und das begreift er nicht.
1: Das wollte ich sagen, dass das mit der CDA-Tagung Dennis Radke, seines Zeichens CDA, also das ist so der Arbeitnehmerflügel der Union oder in dem Fall der CDU, hat gesagt, wir wollen das Vollsortiment-Kaufhaus sein. Mhm. Und ich habe mir gedacht, lieber Herr Radke, schauen Sie bitte mal in deutsche Innenstadt, wie viel Galeria, Kaufhof, Hertis, keine Ahnung, haben Sie bitte noch bei sich? Ja, ja. Und wer geht da noch hin?
5: Läuft leider also, nicht mehr so
1: in einer Zeit von Amazon möchte ich kein Vollsortiment-Kaufhaus mehr sein. Und anscheinend gibt es Leute, die in der Union immer noch der Meinung sind, übrigens auch in der SPD, also in der SPD tut man ja auch noch so, als wären es die Zeiten von Willy Brandt, das hat sich überlebt. Und das wird man, egal wie die wirtschaftliche, konjunkturelle Lage ist, also diese große Zeit der Volksparteien, die ist einfach vorbei. Ja? Und da kommt eine neue Kraft wie die AfD, die sich eben aus beiden raussaugt. Was ja auch zeigt, dass die AfD eine Partei neuen Typus ist. Es ist ja nicht so, dass einfach nur eine Mitte-Rechts-Partei durch eine Rechte ersetzt wird, sondern das ist eine politische Gruppierung, die sich aus vielen herausspeist. Das ist jetzt in dem Fall die Unzufriedenheit. Aber wenn es dann mittelfristig auch natürlich irgendwo ein ideologisch weltanschauliches Konzept gibt und ein Grundsatzprogramm der AfD, das gesamtgesellschaftlich anschlussfähig ist, weil das ist es ja nicht in allen Teilen. Ne? Es gibt ganz viele Teile bei der AfD, die schrecken liberale Unternehmer beispielsweise noch ab oder so oder die außenpolitischen Konstanten, mit denen ich also auch mir sehr schwer tue. Aber da merkt man schon, so das ist schon die Zukunft irgendwohin. Genauso wie die Grünen, ja auch deswegen auch die 15%, auch eine Mobilisierungs- und Bewegungspartei neuen Typus sind. Und das wird, glaube ich, schwierig, da rauszukommen.
5: Also und du hast es eben angesprochen, Profiteur ist die AfD in der derzeitigen politischen Situation. Die Umfragewerte sagen es. Zum ersten Mal in der bundesdeutschen Geschichte wünscht sich eine Mehrheit der Bürger eine Koalition aus AfD und CDU. Nämlich sehen wir hier eingeblendet aus 26% minus 2 Punkte vor Rot, Rot, Grün. Also 26%. Erstmals will die Mehrheit Schwarz, Blau. Dagegen steht, Alexander, eine Brandmauer. Die Wählerschaft, die Wählerinnen und Wähler sprechen eine andere Sprache. Hast du den Eindruck, dass das irgendwann mal kippen könnte? Also auch da, wir bei News Live

0: dann wird man in der Union eine einzige Frage sich stellen müssen. Wollen wir verschwinden aus dem politischen Geschäft in Deutschland oder wollen wir uns mit dem Wählervotum auseinandersetzen? Und wenn wir in der Summe ein starkes Mehrheitsvotum haben, der Wählerschaft für eine bürgerlich-konservative rechte Politik, und da setze ich jetzt mal zusammen, CDU, CSU, AfD und vermutlich auch FDP, dann komme ich ja schon in einigen Landstrichen an die 60 oder an die
1: 60 Prozent. Ja, ja. Hast du fast eine Zweidrittelmehrheit irgendwie.
0: Wenn es so weitergeht. Und da kann ich einfach, wenn ich die Brandmauer aufrechterhalte weiterhin, dann heißt es letzten Endes, ist eine Brandmauer zur Realität. Dann ist es eine Brandmauer, die Irrealität aufrechterhält zu Lasten der Realität. Aber Parteien, die Unwirklichkeit bewirtschaften, die werden weggefegt vom Wähler. Die werden irgendwann weggefegt. Wenn die SPD noch 3-4 Jahre weiter erzählt, Migration ist ein Erfolgsmodell, es gibt keine Zuwanderung in die Sozialsysteme, sei still, deutscher Michel, zahle einfach weiter für die Migration. Dann wird es die SPD in 3, 4, 5 Jahren nicht mehr geben. Dann wird die auch bundesweit aus dem Parlament fliegen. Ende Gelände. Wenn die CDU so weitermacht, dann wird die unter 20% fallen. Weil irgendwann werden die Leute sagen, mein Gott, ich habe noch eine Erinnerung. Die CDU, die war mal bürgerlich, die war mal konservativ. Sie hat mal nationale Interessen vor irgendwelche kosmopolitische Migrationsideologien gesetzt. Das sehe ich nirgends mehr. Wo sehe ich das an? Und dann sagt der eine Kumpel, sagt dann vielleicht beim Tisch oder beim Stammtisch, sagt dann, guck mal, ja, was die AfD sagt. Da sagt der Mensch, das klingt ja wie früher die CDU, wähle ich die vielleicht mal. Also wir merken an all diesen Umfragen, diese ganze Brandmauer-Hysterie verfängt beim Wähler nicht mehr. Gestern gab es ein sehr interessantes Interview mit einem Politikwissenschaftler beim MDR, also im Sendegebiet von Sachsen-Anhalt, aus Anlass der 41% Umfrageergebnisses für die AfD. Der sagte, wir können nicht mehr von einer Protestpartei AfD reden. Und dieses ganze Abschreckungstheater, ist mein Wort jetzt, dieser ganze Abschreckungszauber verfängt nicht mehr. Die Leute sehen ständig Dokumentation. Vorgestern war wieder eine Inside AfD in der ARD, wie schlimm die alle seien. Die AfD, wir hatten die Vetternwirtschaftsaffäre gerade in Sachsen-Anhalt. Mhm. Den Leuten ist es egal. Und warum? Weil ihnen das Wasser hier oben steht. Mhm. Weil die Leute einfach sagen, ihr könnt sagen, was ihr wollt. CDU, SPD, CSU, ihr könnt sagen, was ihr wollt. Wir merken als Bürger, ihr könnt es nicht. Warum soll ich eine Partei weiterhin wählen, die es erwiesenermaßen nicht kann, nur weil diese Partei sagt, ja, die anderen sind aber viel schlimmer. Das glauben die Wähler nicht mehr. Jeden Tag wird die Brandmauer faktisch schwächer. Wer noch an der Brandmauer festhält, innerhalb der Union, innerhalb der SPD, der hält letzten Endes an der Illusion weg. An der Illusion weg, durch Drohgebärden könne man die Bürger davon abhalten, die AfD zu wählen. Diese Zuchtroute funktioniert nicht mehr.
2: Und damit, bevor du einsteigst, eine Mehrheit von 25% wünscht sich laut INSA-Umfrage inzwischen einen AfD-Kanzler bzw. eine Kanzlerin. Das ist, ja, kann man das sagen, Armin, ist das schon ein Wendepunkt in der politischen Debatte, wenn so viele Wählerinnen und Wähler sich auch bei der Kanzlerfrage einen AfD-Kandidaten, Kandidatin vorstellen?
1: Also ich würde sagen, das ist natürlich in Teilen ist eine Momentaufnahme auch. Ne? Also die Lage ist einfach so dramatisch, dass die Leute sagen, warum sollen wir es nicht auch mal mit jemand anderem probieren? So, das ist richtig. Erstmal eine völlig legitime Geschichte. Bei der AfD, jetzt muss ich doch ein bisschen Wasser in den Wein gießen, ist das Problem natürlich, dass es gar keine Regierungserfahrung gibt. Jetzt kann man sagen, die anderen machen es nicht gut und die anderen so. Aber so ein Haus zu führen, Ministerium, eine Staatskanzlei, ein Bundeskanzleramt, das ist ein großes, großes Wagnis und das muss man dann schon können. Und die CDU ist eine Machtmaschine immer schon gewesen und die hat da einfach, die weiß, wie dieser Apparat funktioniert. Ist jetzt durch eine Koalition mit der SPD dazu verdammt gebunden, zu feige, wie auch immer man es bezeichnen möchte, da wirklich durchzugreifen. Aber das, also die AfD, wenn sie diese Zahlen ernst nimmt, muss sich realistisch darauf vorbereiten, in Regierungshandeln zu kommen. So. Und jetzt kann man sagen, AfD, alles toll, aber die AfD ist ja kein monolithisch in sich geschlossener Block, sondern die AfD ist, das verschwindet hinter der Brandmauer immer. Da gibt es ein Hauen und Stechen bei ganz vielen Themen. Es gibt einen wirtschaftsliberalen Flügel, es gibt einen, ich nenne es mal sozialpopulistischen Flügel, der die Linkspartei noch links überholt. Also weil wir über die Rente sprechen und Rentenreform und so. AfD hat ein Rentenniveau von 70% festgeschrieben. Kann man gerne fordern und man kann auch gerne sagen, wir schmeißen die Ausländer raus aus dem Sozialstaat und dann können wir alles finanzieren. So wird es halt trotzdem in der Praxis nicht funktionieren. Und da muss man sich auch nicht der Illusion hingeben. So. Und das möchte ich dann mal sehen, wie das dann funktioniert mit einer Regierungsfraktion AfD. Das mag vielleicht in den Ostländern alleine noch ein bisschen stärker funktionieren, weil da die Sozialisierung gleich ist. Aber spätestens bei einer Bundestagsfraktion,

0: wo West AfD, Ost AfD, alte Union, frustrierte SPDler, neue, ich nenne es jetzt mal irgendwie Rechte hineingekommen sind und dergleichen, die alle unter einem Fraktionsdach versammelt sind. Das sind Grabenkämpfe, das kann man sich zwischen Sozialflügel in der Union und Wirtschaftsflügel, das ist ein Kinkerlitzchen im Vergleich zu den ideologischen Flächen, die da aufeinanderprallen werden. So. Und deswegen muss die AfD, wenn sie diese Umfragen ernst nimmt, ich gehe jetzt erstmal von Sachsen-Anhalt, aber mittelfristig, wenn es auch um die Kanzlerfrage geht, also welche AfD möchte ich sein und was bekommt der Wähler dann schlussendlich auch? Und die AfD ist eben auch noch irgendwie der Gemischtwarenladen, wo ich alles drin habe. Da habe ich 70% Rentenniveau, aber gleichzeitig auch neoliberale Arbeitsmarktreformen. Ich persönlich weiß nicht, was ich bekommen würde. Ich weiß nur, dass das, was ich bei der AfD bekomme, nicht das ist, was es jetzt ist. Und das reicht manchen Leuten schon. Aber wenn ich es wirklich ernst meine mit dem Regierungsauftrag, dann muss ich attraktiver werden, auch für Leute, die bisher noch Bauchschmerzen haben. Da sagt die AfD teilweise, wir wollen euch gar nicht so. Wir wollen gar nicht hier euren komischen neoliberalen, pro-amerikanischen Transatlantiker-Schmu mitmachen. Sag ich, okay. Müsst ihr nicht, aber dann kriegt ihr halt auch nicht die Stimme von Leuten wie mir. Und der nächste Punkt ist natürlich auch, wer sind die Köpfe? Alice Weidel, okay, war gestern da, kann man gut finden, kann man nicht gut finden. Welchen innenpolitischen Experten hat die AfD? Wie sieht eine Finanz- und Steuerpolitik bei der AfD dann wirklich aus? Und wer hat das Zeug, wird da wirklich am Sozialstaat gespart und wird der Reform festgemacht? Oder nehme ich einfach auch nur Geld raus und sage aber sozusagen, Aische kriegt es nicht mehr, aber Thomas schon. Also das ist ja auch dann irgendwie nicht das Gelbe vom Ei.
1: Wird ja Anfang Juni Bundesparteitag
0: gehen. Nein, aber ich sage nur, also die AfD muss,
1: gespannt, wie diese Flügel aufeinander
0: wenn die AfD gehen. Wirklich Volkspartei werden möchte und diese Zahlen verfestigen, dann muss sie auch im System der alten Bundesrepublik mit ankommen. Ja. Das heißt nicht, sie muss die alte BRD werden, aber sie muss auch Leuten, dem Zahnarzt am Starnberger See, der jahrelang FDP gewählt hat, ein Angebot absolut machen können. Richtig. Und da sehe ich sie noch nicht. Und mir fehlt auch noch das Personal. Und wenn ich auch wie in der AfD teilweise miteinander umgegangen wird. Und das sind jetzt keine irgendwelchen Spiegelgeschichten, sondern sind einfach normale Chats, die man so mitlesen kann oder dergleichen. Dann fehlt da noch eine gewisse Ernsthaftigkeit und eine gewisse Seriosität und ein gewisses staatstragender Impuls, der mangelt mir in der AfD. Also mich als Bürgerlichen schreckt diese Partei in Teilen immer noch ab, auch wenn ich verstehen kann, warum Leute sie unterstützen. So. Und jetzt kann man sagen, ja, der ist immer noch nicht rausgekommen aus seiner CDU-Blase und so weiter, alles geschenkt. Aber wenn man es ernst machen möchte, muss man sich programmatisch in die Breite der Bevölkerung öffnen. Das heißt nicht, dass man nach links rücken muss. Das heißt nur, man muss akzeptieren, dass es eben in Baden-Württemberg anders aussieht, als das beispielsweise in Sachsen-Anhalt der Fall ist. Und man muss personell wirklich gute Leute ausbilden. Und das ist dann eben was anderes, als in der Bundestagsrede auf Friedrich Merz eindreschen. Und das ist seriöse Sachpolitik, ist es nämlich auch nicht.
2: Lass mich da einhaken, weil ich glaube, das ist, so wie du das gerade vorgetragen hast, daraus sollten wir wirklich eine eigene Sendung machen. Spätestens dann, wenn der Kipppunkt erreicht wird, 30-20. Denke mal, es ist eine spannende Diskussion und wäre eine spannende Sendung. Aber wir schauen noch mal auf die Umfragewerte, die natürlich auch im Ausland für Aufmerksamkeit sorgen. Und auch die internationale Presse geht mit der Bundesregierung hart ins Gericht. Selbst Politico, eines der wichtigsten internationalen Politikmedien, urteilt hart über die Bundesregierung. Friedrich Merz nennen sie dort den unglaublich schrumpfenden Kanzler und weiter. Er wollte Europa führen. Er sollte zunächst einmal Deutschland führen. Und weiter, auch das weltweit angesehene britische Magazin The Economist stellte Kanzler Merz eine verheerende Bilanz aus. Tenor, sein erstes Jahr in der Regierung wirkt bereits erschöpft und die Wähler verlieren rasant die Geduld. Ja, was ist da schiefgelaufen, fragt The Economist. Berechtigt, fragen wir uns auch in dieser Sendung, was ist da schiefgelaufen und wie sehr braucht Europa eine vitale deutsche Regierung? Denn offensichtlich wird gewahr, was derzeit in Deutschland passiert und wir lesen auch die Umfragewerte.
1: Ja, ich muss nochmal sagen, Friedrich Merz ist der Nachlassverwalter der alten Bundesrepublik. Da ist kein Esprit, da ist keine Führung, da ist kein strategisches Denken, da ist keine Innovationsbereitschaft, da ist keine Bereitschaft, auf die Lage wirklich so zuzugehen, sie anzunehmen, wie sie ist. Natürlich schüttelt ganz Europa und die halbe Welt den Kopf über diesen, ja, früher hätte man gesagt, den Nutty Professor vielleicht, also diesen seltsamen Kanzler, den es da eine glückliche Führung ins Kanzleramt verschlagen hat. Und jetzt weiß er selbst nicht so recht, wie es ihm geschieht. Europa ist nach wie vor insofern auf Deutschland natürlich angewiesen, weil Deutschland der größte Zahler ist innerhalb der Europäischen Union.
0: Das wird immer noch funktionieren.
1: Genau, egal, weil Deutschland immer noch der größte Zahler ist innerhalb der Europäischen Union. Immer noch die größte Volkswirtschaft, wenn auch die mit den geringsten wirtschaftlichen Zuwachsraten momentan. Also wenn Deutschland weiterhin vom kranken Mann Europas zum scheintoten Mann Europas wird, oder es fiel ja schon die Metapher vom Verwesungsgeruch, der sich breit macht, dann hat Europa natürlich ein ganz großes Problem. Also dieser Kanzler schadet nicht nur Deutschland, er schadet auch Europa. Er ist einfach ungeeignet für diese Position.
2: Also die Auswirkungen auch im Ausland sind da, und 59% der Bundesdeutschen wollen inzwischen Neuwahlen. Ist das ein Wert, Armin, der auch im Ausland gewahr wird? Also wundert man sich im Ausland mehr, als wir uns selber über die Regierung wundern?
0: Also der Punkt ist, ich erinnere mich noch an die Schlagzeilen, als Friedrich Merz angefangen hat. Er hatte ja ganz am Anfang hatte er schon immer schlechte Presse. Ne? Es gab auch mal, er wurde mal als Sauerland-Trump oder so sogar als Politiker bezeichnet. Das ist er ja gerade jetzt nachweislich nicht. Man hat ihm ein bisschen Vorschusslorbeeren gegeben. Ich glaube sogar auch im Economist, so wo man sagte, man dachte, er ist der falsche Mann, er scheint genau richtig. Aber das war eben mit dieser Politikwende, die Wirtschaftswende, Rückabwicklung, Energiewende, Wiedereinstieg in die Kernenergie, das Sicherheitsversprechen für Europa abgeben durch die Aufrüstung der Bundeswehr und dergleichen. Strukturreformen, die ja im Bereich der Wirtschafts- und Finanzpolitik angekündigt wurden, das wäre alles richtig. Also das ist alles, was vor einem Jahr versprochen wurde, wovor die Leute am Schluss ihre Kreuzchen in der Wahlurne gemacht haben, in der Wahlkabine. Das ist ja immer noch richtig. Es kommt nur nicht zur Aufführung. Und das Schlimme an der Geschichte ist, in der Union weiß man, dass es falsch ist. Ich dachte immer, die SPD wüsste es auch, die hat es nicht verstanden. Also bei Leuten wie Bärbel Baas sieht man so, also wenn...
1: Was heißt denn, sie weiß es? Da folgt ja nichts draus. Die Union macht ja nichts.
0: Ja, also das Problem, es ist ein klassisches Dilemma. So, ich würde das gar nicht irgendwie jetzt schönreden. Man weiß mit der SPD, also man hat ja nur schlechte Optionen. Man weiß nur nicht, welche wird die schlimmste. Man kann sagen, okay... Wir versuchen das jetzt weiterhin zu machen mit Prinzip Hoffnung und hoffen, die SPD versteht es irgendwann. Option 1. Option 2 ist, wir wissen, was zu tun ist, wir machen es alleine, Minderheitsregierung. Dann gibt es aber auch da wieder AfD. Gibt Stimmen in der AfD, die sagen, wir haben gar kein Interesse, die Union zu stützen. So. Und spätestens bei einer harten Sozialreform, wo ich sage, das Rentenniveau wird gekürzt, da wird die Hälfte der AfD nicht mitmachen. So, jetzt frage ich mich, warum sollte ich mich in ein Wagnis als Friedrich Merz begeben, dass ich alleine sitze und die Kraft, die mich im Zweifel unterstützen muss, nämlich die AfD, was sowieso dann hier Riesendemonstrationen und Fackelzüge vor CDU-Parteizentrale und dergleichen zur Folge hat, wenn das im Zweifel sowieso in die Hose geht, dann gibt es die dritte Option, Neuwahlen. Da werden alle verlieren bis auf die AfD. Da weiß ich, dass es ein schlechtes Szenario ist. Und dann frage ich mich, was passiert danach, solange es eine Brandmauer gibt. Jetzt kann man die Brandmauer schwachsinnig oder nicht finden, aber sie ist de facto ja heute noch da. Und ich sehe auch nicht, dass sie so schnell abgeräumt wird, weil es auch in der AfD auch Leute gibt, die sagen, wir wollen mit euch in dieser Form nicht koalieren. Und weil es auch in der Union Leute gibt, die sagen, mit der AfD können wir nicht. So, dann zerreißt im Zweifel die Partei. Jetzt frage ich dich aus diesen drei Optionen, die alle grottenschlecht sind, welche wählst du aus? Ich weiß es nicht. Ich bilde mir ein, dass ich ein kluges Kerlchen bin und vielleicht ab und zu mal was Schlaues sagen kann. Aber ich wüsste nicht, was ich dem Kanzler aktuell raten sollte. Ich weiß es nicht. Ich weiß auch nicht, wie ich dieses Land aus dieser Misere raus befreien kann, weil es gibt keine einfachen Lösungen. Es gibt nur Härte und härteste Lösungen.
1: Aber genau dafür ist ein Bundeskanzler gewählt,
0: härteste Lösungen. Aber dafür musst du dann eben vom Kaliber Helmut Kohl, Angela Merkel sein. Und Angela Merkel, kann man jetzt sagen, hat inhaltlich alles falsch gemacht.
2: Also auf einer machiavellistischen Weg freimachen für einen stärkeren Kandidaten.
0: Zumindest sollte man sich in der Union mittelfristig, ich will jetzt Merz hier nicht anzählen. Also ich habe noch ein bisschen Hoffnung, ich bin Optimist. Also auch wenn ich jetzt hier wirklich schlechte Laune habe, jedes Mal, wenn ich drin sitze, die Horrornachrichten bei euch kommentieren muss. Die Wirklichkeit, aber es sind ja Horrornachrichten de facto. Ich hoffe noch, dass es irgendwo zur Erkenntnis bei der SPD kommt, dass man irgendwas tun muss. Und dass das, was da gemacht wird, wird nicht der große Wurf sein, aber zumindest so weit, dass dieses Land einigermaßen auf Kurs bleibt. Wenn das nicht passiert, wird es sowieso ein Erdbeben, politisches Erdbeben geben in Deutschland. Und das nicht nur in der Union, sondern in allen möglichen sozialen, gesellschaftlichen Gruppierungen, dass kein Stein auf dem anderen bleibt. Und dann wird Politik in 4 oder beziehungsweise 3 Jahren gänzlich anders aussehen. Und dann wird sich die Frage, wer sitzt da oben oder so, die stellt sich dann gar nicht. Dann sitzt es völlig neue Köpfe mit neuen Programmatiken und dann sieht dieses Land nachhaltig anders aus. Ich glaube, wir erleben einen Zeitenwechsel oder eine, also im politischen System. Also das, was ich vorhin schon sagte, die klassischen Mitte-Rechts-, Mitte-Links-Parteien, die erodieren ja sowieso. Es wird, Giorgia Meloni hat vor 5 Jahren niemand auf dem Schirm gehabt. Und es wird wahrscheinlich irgendwann eine deutsche Giorgia Meloni geben.
1: Aber das Erdbeben ist schon da, würde ich sagen.
0: Das Erdbeben ist schon da. Die Frage ist nur, was wird, also es zittert schon. Die Frage ist nur, wann stürzt es ein und wie schlimm wird's? Wer wird alles drunter begraben und wer wird's danach wieder aufbauen?
2: Und apropos Erdbeben, wir reden ja gleich auch über die Zahlen, die Lars Klingbeil gestern präsentiert hat zu den Steuereinnahmen. Ja, weil du eben über Horrorszenarien.
0: Ja.
2: Wir machen sie übrigens.
0: Eine nicht. Zahl wird besser wir als
2: reden,
0: die nächste.
2: Wir reden nur drüber. Zuvor haben wir aber jetzt einen wirklich sehr fröhlichen Hinweis in eigener Sache. Und danach sprechen wir über die Pressemitteilung des Tages.
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2: 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Jetzt ist es 6.37 Uhr. Hier sind die Schlagzeilen des Tages. Die Bild-Zeitung berichtet über eine Alarmstudie zur Wohnsituation vieler Babyboomer. Vielen künftigen Rentnern bleiben nach Abzug der Wohnkosten weniger als 800 Euro im Monat zum Leben. Besonders betroffen seien Menschen ohne Eigentum. Verbände und Gewerkschaften schlagen Alarm und warnen vor steigenden Mieten, zu wenig Neubau und einem immer knapperen Wohnungsmarkt. Ja, Alexander, droht Deutschland eine neue Welle an Wohnungsarmut? Ist da auch was verpasst worden in den letzten Jahren?
1: Ja, wo ist nichts verpasst worden in den letzten Jahren? Und gerade natürlich der Wohnungsmarkt ist eine Katastrophe. Es wird viel zu wenig gebaut. Wir erinnern uns noch an das Versprechen von Olaf Scholz, 4.000 neue Wohnungen im Jahr. Man hat dann so knapp die Hälfte geschafft.
0: 400.000.
1: 400.000, selbstverständlich.
0: Ja.
1: Das hat man also, geschafft, ja.
0: Ja, 400.000 haben wir geschafft, ja.
1: Also 400.000, danke für die Korrektur, richtig. Da ist man bei etwas über der Hälfte gelandet, hat es dann stillschweigend wieder abgeräumt, dieses Ziel. Warum wird denn zu wenig gebaut? Das kann ich in einem einfachen Satz beantworten, weil das Wohnen viel zu teuer ist. Warum ist das Wohnen viel zu teuer? Weil immer mehr Auflagen das Wohnen verteuern, diese absurden Dämmvorschriften. Jetzt soll es noch in Berlin zum Beispiel, wird es ein Kataster geben.
0: Mietkataster.
1: Ein Mietkataster, genau. Also ja, eine
0: danke, kleine Kai Wegner.
1: Mietpolizei. Danke, Kai Wegner.
2: So viel hol CDU. Uns ab über
1: also alle Vermieter, müssen jetzt antanzen. Alle Vermieter in Berlin müssen antanzen und müssen bei der Senatsverwaltung, also bei der Landes- und Stadtregierung von Berlin nachweisen, dass sie keine überhöhten Mieten verlangen. Alle müssen also angeben, ich habe so eine Wohnung, die gehört mir, die ist so und so viel groß, so und so viel verlange ich. Und dann guckt dann die Mietpolizei drauf, ob das zu teuer ist oder nicht. Das ist Wohnungssozialismus. In Berlin ist der Wohnungssozialismus ausgebrochen worden. Dann kennt man Sozialismus, dass alles knapp wird. Also wird auch der Wohnraum knapp. Auch außerhalb von Berlin ist das Wohnen immer teurer. Die Leute haben die Wohnungen bauen könnten, haben noch dazu immer weniger Geld in der Tasche, weil der Staat immer gefräßiger wird. Wir brauchen also einerseits weniger Vorschriften bei dem Wohnungsbau und wir brauchen vor allem, was wir in allen Feldern brauchen, einfach mehr Netto vom Brutto. Das ist ganz klar. Wir sind momentan noch in der Situation einer Wohnimmobilien-Erben-Generation. Also viele der Boomer erben von ihren Eltern das kleine Reihenhäuschen oder die größere Villa. Das hält das noch einigermaßen überm Wasser. Aber generell ist der Neubau, der Wohnungsneubau eine absolute Katastrophe. Ja. In Deutschland.
0: Das große Problem ist, dass in Deutschland Eigentum nicht geschätzt wird und man die Leute, also auch das gleiche bei der Rente, ne? Ja. Also normalerweise sorgen die Leute privat vor, das heißt, du lässt ihnen mehr Geld über in den meisten Ländern und dann werden Aktien und Sparpläne und dergleichen
2: und Immobilien.
0: Immobilien. Ja, so, das ist eine. So, und dann hast du eben deine eigene Immobilie. Und in Deutschland ist es nicht der Fall. Wir sind ein Mietervolk. Wenn du mit Aktien oder dergleichen kommst, dann ist es Turbo- und Raubtierkapitalismus, der nur den Reichen dient. Dann sage ich aber gut, wenn die Reichen durch Aktien immer reicher werden, lass doch die kleinen Leute auch sparen. Also wenn ich meine Aktien verkaufe, dann kann ich erstmal Spekulationssteuer drauf. Es gibt gar keinen, also sozusagen gar keinen Anreiz in diesem Land, privat vorzusorgen. Und der Deutsche, das gehört leider auch zur Wahrheit dazu, wenn irgendwas nicht läuft, ruft er ja nach dem Staat. Also in Berlin kommt er nicht von ungefähr. Wir haben ja jetzt dann bald wieder eine rot-rot-grüne Regierung hier.
1: Umständen.
0: Und weil die Leute sagen werden, statt dass die Leute sagen, ich hätte gerne meine Eigentumswohnung selber und wir machen vielleicht geförderten Wohnungsbau, aber wir überlassen den Leuten das. Wir bauen zu günstigen Konditionen, die Leute können selbst kaufen, sind eigenverantwortlich, haben Eigentum und wenn sie am Schluss, wenn es hart auf hart kommt, ins Heim müssen oder dergleichen, verkaufen sie diese Wohnung und damit ist für sie ausgesorgt oder weiter. Oder es gibt eine private Pflegeversicherung, es gibt eine private Altersvorsorge. Das machen wir aber nicht. Sondern die Deutschen schreien, ich will nicht, dass der Mietwucher, und das, die meisten sind ja eben nicht eine Vonovia oder deutsche, wie heißt es, Deutsche Wohnen und wie sie alle heißen, sondern es sind ja private Vermieter, die ja eben nicht irgendwie 20% Rendite draufschlagen.
2: Und damit auch die Wohnung möglicherweise absolut sicherlich abschreiben.
0: Aber das ist der Punkt, die Leute, wir müssen in diesem Land zu einem Umdenken kommen, wo die Leute in der befähigt werden, privat vorzusorgen, privates Eigentum zu erwerben und dann werden sich viele Dinge selbst lösen. Und das, der Traum vom Eigenheim ist ja gar kein Traum in diesem Land mehr, sondern man treibt die Leute im Grunde in den Mietmarkt rein und den reguliert man tot und wundert sich dann, dass es komischerweise der Wohnungsmarkt so knapp und überfüllt ist, weil ich hätte doch keine Lust, hier nur eine Wohnanlage in Berlin zu bauen. Warum sollte ich das denn tun? Ich mache damit kein Geld, ich habe nur Ärger mit den Mietern und vor allem aber mit der Verwaltung. Dementsprechend, Leute, treibt sie ins Eigenheim, gebt ihnen Geld zur Verfügung, besteuert sie niedriger, damit sie privat vorsorgen können und Eigentum erwerben können, dann würden sich viele Probleme von alleine lösen. Übrigens in Milley 1:1 passiert. Ne? Der hat die Auflagen runtergenommen, plötzlich boomt der Wohnungsmarkt.
2: Ich würde aber behaupten, Armin, das ist für die jetzt kommende Babyboomer-Generation, die jetzt bald in Rente
0: kommt. Nein, jetzt ist es zu spät.
1: Und warum sind die Mieten auch so teuer, muss man auch sagen? Migration, Baby. Weil natürlich durch die Migration der Nachfrage immer größer wird, ohne dass das Angebot damit zurückhält. Weil auch der Staat auf dem Wohnungsmarkt auftritt, indem er Mietwohnungen für Migranten zur Verfügung stellt.
0: Absolut. Und da eben, wenn natürlich aus der staatlichen Kasse das bezahlt wird, dann ist natürlich auch eine Verzerrung des Marktes.
1: Exakt.
0: So. Und dann ist es eben auch, in der Regel ist es ja dann nicht nur Karl-Heinz und Ute, die so zweit in die Wohnung einziehen, sondern dann ist es eben die fünfköpfige, sechsköpfige, siebenköpfige oder achtköpfige Familie, wo dann Tante und Oma auch noch nachgeholt werden aus Aleppo. Und
2: Und es wäre für Rentner, also für die Babyboomer, die jetzt in die Rente gehen, ist es natürlich auch viel besser, in der Stadt zu leben, auf dem Land zu leben. Da könnte man sich vermeintlich die Mieten noch leisten. Aber
0: hast du keinen Arzt und keinen Metzger mehr.
2: Kein Arzt und kein Metzger.
0: Ja.
2: Und kein Kaufhaus.
0: Da ist nicht so.
2: So, es ist 6.43 Uhr. Wir kommen zur nächsten Meldung. Die Bilder von einem Kreuzfahrtschiff vor Kap Verde sorgen weltweit für Aufmerksamkeit. Dort ist das Hunter-Virus ausgebrochen. Laut Tagesschau versucht die Weltgesundheitsorganisation zu beruhigen. Kein Grund zur Panik, findet WHO-Generalsekretär. Kannst du den Namen aussprechen? Wir sagen, der General.
0: Gebreiseus.
2: Ganz genau. Also der WHO-Generalsekretär.
1: Da bin ich raus.
2: Da bin ich auch raus. Also droht uns da die nächste Corona-Krise oder geben wir wieder WHO-Generalsekretär Entwarnung? Wie ist eure Einschätzung? Und wir haben O-Ton dazu, höre ich gerade.
4: Angesichts der Inkubationszeit des Andes-Virus, die bis zu 6 Wochen betragen kann, ist es möglich, dass weitere Fälle gemeldet werden. Obwohl es sich um einen schwerwiegenden Vorfall handelt, stuft die WHO das Risiko für die öffentliche Gesundheit als gering ein.
2: Also ich werde schon grippig, wenn ich wieder solche O-Töne sehe, WHO oder der... Ne? Also wie geht's dir da?
1: Was macht das in deinem Bauch? Für mich ist die WHO keine glaubwürdige Einrichtung, muss ich einfach mal sagen. Also alles, was so an der UNO dranhängt, hat für mich so auch den Modergeruch der Unwahrheit und der Ideologie. Ich habe
0: inzwischen
1: auch
0: mal, schon, ja. Na,
1: inzwischen schon, ja. Ich habe auch mal einen KK gemacht, Kissler Kompakt, zum Thema, schafft die Vereinten Nationen ab, weil die einfach nichts mehr taugen. Und die WHO, es ist auch einfach eine große Umverteilungsorganisation, in diesem Fall eben auf dem Feld der Gesundheit. Wenn die WHO abwiegelt, könnte man sich das einfach machen und sagen, dann gibt es nichts zum Abwiegeln. Andererseits rate ich dennoch massiv von Panik ab. Das ist kein Covid. Die Frage ist jetzt ja auch, wie schlimm war Covid? Da gibt es auch verschiedene Berichtungen, verschiedene Blickweisen. Wir sprechen nachher noch Niedergang von BioNTech und den Abschied der Gründer. Spannendes Thema nachher, bitte dranbleiben. Ich sehe hier wirklich nicht den Hauch eines Anlasses, da in Panik zu verfallen. Es gibt also dieses Hunter-Virus. Schlimm genug, dass es auf diesem Kreuzfahrtschiff ausgebrochen ist. Natürlich sind Kreuzfahrtschiffe geschlossene Organismen sozusagen, ein geschlossener Heferaum, dem sich natürlich ein Virus und alles andere leicht verbreiten kann. Ich sehe jetzt hier wirklich keinen Anlass, hier jetzt in Panik auszubrechen.
2: Wir schieben keine Panik und sind guter Hoffnung, dass es kein neuer Coronavirus ist. Und
1: grundsätzlich würde ich einfach sagen, macht euch euer eigenes Bild, lasst euch nicht ins Boxhorn jagen. Und was die WHO sagt, ob sie abwiegelt oder aufwiegelt, lasst die WHO ihr WHO-Zeug machen.
0: Ich kann mir gut vorstellen, dass es aber bei der nächsten Wirtschafts- oder Steuerschätzung das Hunter-Virus aufgeführt wird, warum die Konjunktur weiter eingebrochen ist.
1: Ja, genau. Neues Sondervermögen. Ja.
2: Notfallvermögen. Notfallsituation.
1: Ja. Hunter statt Fanta.
2: Ja. Okay, also wir nehmen es auf die leichte Schulter erstmal und hoffen, das bleibt auch so. Es ist 6.46 Uhr. Wir kommen zur nächsten Meldung. Die FAZ berichtet über eine neue Antiterrorstrategie der US-Regierung unter Präsident Donald Trump. Darin wird Europa als, Achtung, Brutstätte terroristischer Bedrohungen und als Drehscheibe für Terroristen bezeichnet. Als Gründe nennt das Papier unter anderem die Masseneinwanderung und schwache Grenzen in Europa. Ein weiterer Schwerpunkt der Strategie ist der Kampf gegen Drogenkartelle in Amerika und gegen Gruppen in den USA, die als anti-amerikanisch gelten. Ja, werf die Frage in die Runde. Die Amerikaner oder Der US-Präsident Donald Trump hat uns ja schon unterschwellig vorgeworfen, ihr lasst zu viele Leute ins Land, Gefahr von Terror, Gefahr von Islamismus in Europa, Einwanderung, wie steht ihr dazu?
1: Naja, das ist.
2: Hat er da einen Punkt?
1: Ja, selbstverständlich. Es gab ja schon, ich glaube, im Dezember vergangenen Jahr, sogenannte Donroe-Doktrin, womit also die Außenpolitik der Vereinigten Staaten und Donald Trump auf ein neues Fundament, wenn man so will, gestellt worden ist. Und da stand er auch schon drin, eine Zwischenüberschrift war, die Ära der Masseneinwanderung ist vorbei. Und als einer der Gründe, warum sie, würde ich sagen, vorbei sein muss, war eben auch die Zunahme an islamistischen Bedrohungen, die eben auch, Islamisten reisen eben auch munter zwischen Ländern hin und her, und je durchlässiger die Grenzen sind, umso leichter kann natürlich auch der Islamist reinrutschen. Und Deutschland hat nach wie vor weitgehend offene Grenzen, viele Länder ausgenommen auch, also ist es doch ganz klar, je offener ein Land ist, umso unsicherer ist es auch unter den Bedingungen eines weltweit agierenden globalen Terrorismus. Das ist völlig richtig. Europa ist Brutstätte für Terror insofern, als es den Terroristen hier besonders leicht gemacht wird, sich auszubreiten. Ich darf mich daran erinnern, schon 9/11, die kamen aus Hamburg.
2: Könnte man dann sagen, nicht Europa, sondern Deutschland
0: ist Brutstätte. Also ich würde es nicht, naja, Belgien und Frankreich und Schweden tun sich da auch wenig.
1: Der Salafismus wächst momentan besonders stark in Europa, auch in den Niederlanden beispielsweise.
0: Eigentlich überall.
1: Da macht er einen Punkt.
0: Alles, was westlich der Oder liegt, kann man, glaube ich, so als Demarkationslinie festmachen. Einen Satz noch zu Brutstätte. Also, dass sozusagen irgendein Durchgeknallter hier einreist und dann mit einem Messer auf jemanden losgeht, ist das eine. Aber es gibt ja nun mal auch im Ruhrgebiet und dergleichen richtige Schulen und dergleichen, wo teilweise ganze Jahrgänge zum IS dann runter sind. Ja, also die berühmten Heimkehrer, die dann irgendwo von der britischen Regierung und dergleichen auch heimgeholt werden sollten. Es gibt ja auch deutsche IS-Auswanderer, die dann irgendwann festgenommen wurden, die jetzt in irgendwelchen kurdischen Gefängnissen sitzen und die Bundesrepublik soll sie zurückholen. Aktuell gibt es einen sehr bekannten Fall einer Australierin, die als IS-Braut jetzt zurück nach Australien möchte und dergleichen, für die sich der australische Staat einsetzen soll. Es ist gerade eine große Debatte in Australien. Bitte einmal nebenbei anschauen. Weiß ich, weil mein Mann ja Australier ist, verfolge ich das ein bisschen.
1: Wofür also, soll sich der Staat da einsetzen?
0: Naja, die sitzen jetzt eben irgendwo im Mittleren und im Nahen Osten fest und das heißt, wir würden gerne wieder zurück nach Hause kommen. Und dann hast du halt den voll verschleierten Briefkasten, der dann wieder nach Hause möchte. Und da sage ich mal, von mir aus hätten die auch als Racker befreit wurde, sozusagen auch final befreit werden können. aber ist halt nun mal, am Ende des Tages wird sich hier eine Menschenrechtsorganisation oder das Auswärtige Amt persönlich dafür einsetzen, dass diese Leute zurückkommen. Und wir wissen ja auch zum Beispiel, dass viele von diesen, also es gibt ja hier auch richtige Terrormoscheen, ja, wo Leute aktiv geworben werden, die dann eben runter zum Islamischen Staat sind. Also das ist nicht nur Einwanderung an sich, sondern das ist auch einfach völlig verfehlte, ja, wie soll ich sagen, Parallel- und Gegengesellschaften, die sich hier gebildet haben. Also wir haben auch, wir sind auch Brutstätte des heimischen Terrorismus. Und dieses Muslim Interaktiv, das ja jetzt in Hamburg dann letztes Jahr oder vorletztes Jahr geschlossen wurde, die haben über digitale Kommunikation 100.000, ich glaube, es gibt so von Jan eine Doku dazu, ne? Haben hier Hunderttausende von Leuten erreicht und geworben. Frau Cador, die ja ihres Zeichens bei den Grünen als Islamexpertin gilt, von der sind ganze Schülergruppen darunter gereist. Also das ist nicht nur jemand, der hier 2015 und später gekommen ist, sondern es sind auch Leute, die teilweise im Ruhrgebiet groß wurden oder in Hamburg oder in Frankfurt und dergleichen. Und das Gleiche gilt für hier Bataclan und dergleichen, die Belgier, das sind alles in Molenbeek, das sind alles heimische Leutchen gewesen. In Birmingham die Leute und dergleichen. Also dieser Trugschluss, wir haben uns den Terror nur reingeholt. Nee, wir haben hier schon selber Strukturen jahrelang aufgebaut und die Amerikaner haben mir leider völlig recht.
2: Und haben sicherlich einen gut funktionierenden Geheimdienst in Deutschland, der fundiert solche Aussagen macht, könnte ich mir durchaus vorstellen. Und damit kommen wir zur nächsten Meldung des Tages. Der Tagesspiegel berichtet, dass eine Studie zum Wehrdienst laut Militärexperten ein überraschendes Bild zeigt. Viele Menschen in Deutschland wären demnach im Ernstfall bereit, das Land und seine Bündnispartner zu verteidigen. Seit dem Krieg in der Ukraine haben sich die Einstellungen in der Bevölkerung deutlich verändert, heißt es. Besonders bei jungen Menschen gibt es zwar unterschiedliche Meinungen, aber eine klare Mehrheit gegen den Wehrdienst. Also keine Mehrheit gegen den Wehrdienst, aber viele sind bereit, irgendwie das Land im Notfall verteidigen zu wollen. Ist das auch aufgrund der Medienberichterstattung? Jetzt haben wir gerade zwei, also den Iran-Konflikt, den Ukraine-Konflikt, der immer noch anhält. Also
1: Natürlich bekommen wir mit, dass die Welt immer unruhiger wird, dass es kriegerische Auseinandersetzungen neueren Datums gibt. Ich habe da immer so ein bisschen Zweifel, wenn ich hier lese, an kampfbereiten Bürgerinnen und Bürgern fehlt es nicht. Also wird jetzt hier gewissermaßen...
2: Tue ich mich auch ein bisschen schwer mit. Ne?
1: Wird da jetzt irgendwie so ein bisschen der Sound der Zeit abgefragt oder wäre man dann wirklich bereit? Was heißt denn kampfbereit? Also wären sie wirklich bereit, ihr Leben zu lassen für die Bundesrepublik Deutschland? War das die Frage? Da wäre ich mal gespannt, ob es da dann eine absolute Mehrheit gibt. Das glaube ich nicht. Also kampfbereite Bürgerinnen und Bürger, das klingt so ein bisschen nach NGO mit Gewehr und Panzer. Ich habe da meine Zweifel dran, ob es wirklich, wenn es einen Lackmustest gäbe, wirklich heißt, wir wären bereit, mit der Waffe ins Ausland zu ziehen oder an die Grenzen unseres Landes, um unter dem Einsatz des eigenen Lebens dieses Land zu verteidigen.
0: Das kommt immer darauf an, auch welches Deutschland ich dann am Schluss verteidige. Ne?
2: Jo.
0: Also heißt Deutschland verteidigen, ich stehe an der Front und genau. Mir pfeifen die Kugeln um die Ohren und Abdullah sitzt zu Hause in der S-Bahn und grapscht die deutsche Frau an. Ganz übertrieben formuliert. Ich weiß, jetzt ein furchtbarer Satz, jetzt gibt es bestimmt gleich wieder ganz schlimme Empörung.
2: Ja, aber geht so schon los.
0: Die Frage stellt sich doch in der Tat. Ja. Also was passiert denn mit den Leuten, die keine deutsche Staatsbürgerschaft haben, die hier im Sozialsystem drin sind und sozusagen wir stehen an der Front und im Hintergrund wird weiterhin dann Shampoos getrunken auf unsere Kosten. Kann ich mir in diesem Sinn schwer vorstellen. Ich habe Wehrdienst geleistet, bin immer noch Reservist. Ich würde das, glaube ich, auch...
2: Tatsächlich Wehrdienst geleistet.
0: Ja, ich Wehrdienst geleistet in der Luftwaffe damals. Ich würde auch dieses Land verteidigen. Aber die große Frage ist dann eben so, welches Deutschland und wenn ja, wie viele, ja? Also das ist eben dann, das ist der eine Punkt. Und deswegen, und dieses Ganze, dass wir wehrhaft werden müssen und so, das ist das eine. Und das finde ich auch richtig, dass ein Land wie Deutschland, größte Volkswirtschaft Europas, nicht irgendwie so eine kaputtgesparte, peinliche Bundeswehr haben kann. So. Aber die Schrittfolge muss die sein. Du musst erstmal dieses Nationalbewusstsein und ein positives Deutschlandgefühl schaffen. Also sozusagen dieses Land, das muss ja irgendwie positiv assoziieren, dass ich verteidige. Und da hört es ja bei den Linken aus. Also die Grünen wollen Deutschland verteidigen, aber sobald du eine Deutschlandfahne aufhängst, heißt es um Gottes Willen alle Nazis und wie furchtbar und der Regenbogen muss her. Das passt halt alles dann nicht zusammen. Und der nächste Punkt ist eben, es gibt dieses deutsche Volk in diesem Sinne nicht mehr. Bei den 84 Millionen sind wir halt nur noch 64 oder richtig. So. Und die Frage ist dann, also ich verteidige das Und der andere, der hier eingewandert ist, der keinen deutschen Pass hat, aber hier lebt und im Zweifel sogar Nutznießer dieses Systems ist, sitzt dann zu Hause im warmen Wohnzimmer, während ich irgendwo an der Oder stehe. Oder wie soll ich mir das vorstellen? Da fehlt mir die Fantasie.
2: An kampfbereiten Bürgerinnen und Bürgern fehlt.
0: Und das klingt nicht. Sowieso so ich nach Volkssturm,
2: mich,
0: wo man
2: ich also, mich mit dem Satz schwer,
0: als Oberbayern also. Befreit wurde, hat die NS-Gauleitung die Losung ausgegeben, die Frauen, die jetzt noch zu Hause sind, sollten heißes, kochendes Wasser sozusagen aufsetzen und oben in die amerikanischen Panzer in die Luken reinkippen. Das klingt mir fast, also die Formulierung klingt mir fast so ein bisschen so das letzte Aufgebot.
2: Möge uns das ersparen. Möge uns das ersparen. Ja. Wir halten mal fest, die Schlagzeile gefällt uns nicht und eine Meldung schaffen wir noch, nämlich die Debatte um Migration und den Zustand der SPD nimmt weiter an Schärfe zu. Nach der Äußerung von Arbeitsministerin Bärbel Baas, es gebe keine Einwanderung ins Sozialsystem, schreibt die Welt. Die Sozialdemokraten seien ohne klaren Kurs. Auch aus der eigenen Partei kommt Gegenwind, etwa vom Nordhäuser Landrat Jendricke. Also Nordhäuser Landrat Jendricke hat sich recht.
0: Das ist eine gewichtige Stimme in der SPD. Ja,
5: aber Landrat ist eine wichtige Funktion. Ja, und da habe ich Respekt
0: vor. Das ist übrigens, wir sprachen vorhin über die Hoffnung, von wegen, wird es noch besser mit den drei Szenarien. Und als Bärbel Baas gesagt hat, sie kann sich das nicht vorstellen mit der Einwanderung in die Sozialsysteme. Wer diesen Realitätsverlust an den Tag legt, wie Bärbel Baas mit dieser Äußerung
2: und öffentlich kundtut.
0: Ja, und behauptet, es würde keine Zuwanderung ins Sozialsystem stattfinden. Der hat so dermaßen den Kontakt zur Realität, zur eigenen Wählerschaft, zur eigenen Partei und eigentlich auch zu jeglicher ministeriellen Befähigung so verloren, dass Bärbel Baas eigentlich völlig untragbar ist. Und da ist bei mir auch wirklich sehr viel Hoffnung wieder entschwunden.
5: Also Hoffnung in der SPD?
0: Wie man irgendwie da noch hoffen kann, dass die SPD halbwegs zur Besinnung kommt. Und zumindest die Lösungen mögen ja andere sein, aber die Anerkennung der Realität muss die gleiche
5: sein. Diese Hoffnung habe ich nicht.
0: Und die ist bei mir da weg. Und also, dass jemand wie Bärbel Baas Bundesministerin werden kann, ist eigentlich alles also symptomatisch dafür, was in diesem Land alles falsch läuft. Und das ist wirklich bitter. Und am Anfang habe ich der Dame gegenüber noch mit etwas Nachsicht bin ich hier noch entgegengetreten. Inzwischen muss ich einfach sagen, die Frau ist brunstdumm. Und da muss man auch gar nicht um heißen Brei drumherum reden. Und ich lasse mich ungern von Leuten regieren, die also intellektuell minder befähigt sind.
5: Und das sehen wir aber beim Thema von vorhin. Warum lässt Friedrich Merz das alles zu? Das wäre wirklich nur ein Minimum der Kanzlerfähigkeit.
2: Und sieht, wie die Umfragewerte schwinden.
5: Absolut. Das wäre ein Minimum der Kanzlerfähigkeit, die er unter Beweis stellen müsste, wenn er sagt, liebe Frau Baas, Ihnen fehlt die intellektuelle Kapazität. Sie haben den Bundestag und das Volk angelogen, sie sind inkompetent, sie haben gelogen, sie
0: ruinieren diese Regierung. Ich glaube nicht mal, dass sie gelogen hat.
5: Nicht für den richtigen
0: Ich glaube, sie ist einfach, sie ist so doof. Ich glaube, sie ist so doof. Leuten, das ist so wie wenn bei minder schuldfähig, weißt du? Wenn es Leute nicht verstehen, kannst du dir einen Vorwurf machen. Aber also wirklich ein großes Drama.
5: Also, es ist ja vorhin in diesem Kommentar von der Welt, die SPD hält keinen klaren Kurs, da muss ich entschieden widersprechen. Die SPD hält klaren Kurs. Klaren Kurs auf die 5%. Ja. Bärbel Baas ist die Frau, Madame 5% der SPD und Klaas Klingbeil ist der Mr. 5%. Also dieser klare Kurs ist da und irgendwann ist die Brandmauer auch deshalb schon per se, weil niemand mehr da sein wird, der sie mauern wird.
0: Ja, und ich habe auch vorhin über Personalpolitik gesprochen bei der AfD, von wegen, die müssen gute Leute aufbauen, aber also bei Bärbel Baas, da kannst du auch einen Kartoffelsack hinsetzen, der macht es genauso gut.
5: Also kein Bärbel Baas Fanclub heute.
0: Nein,
5: also
0: heute leider nicht.
5: Halten mal fest. Wir haben kein Bild für dich.
0: Der Kartoffelsack richtet weniger Schaden an, ja.
2: So, also wir machen gleich weiter mit dem Steuerschock. Deutschlands Staatskassen laufen leer. Mitten im Dauerstreit um Rente, Pflege und Einsparung droht der schwarz-roten Koalition jetzt die nächste schwere Belastungsprobe. Und nach Milliardengewinnen zu Corona-Zeiten, BioNTech schließt Werke, feuert Leute. Und die Gründer gehen. Ging es um Gesundheit oder nur ums gute Geld? Und damit ist es jetzt gleich 7 Uhr. Hier sind die Nachrichten, gesprochen von Tanja Römischer.
6: Trotz der vereinbarten Waffenruhe haben sich die USA und der Iran erneut militärische Angriffe geliefert. Nach Angaben des US-Regionalkommandos kam es in der Straße von Hormuz zu gegenseitigem Beschuss zwischen iranischen Streitkräften und US-Kriegsschiffen. Die USA erklärten, man habe auf unprovozierte iranische Angriffe reagiert und Ziele im Iran aus Selbstverteidigung angegriffen. Das iranische Militär bestätigte die Gefechte und warf den USA vor, zuvor einen iranischen Öltanker attackiert zu haben. Unterdessen hat US-Präsident Trump den Iran zur Unterzeichnung eines Friedensabkommens aufgefordert. Andernfalls würde das US-Militär die iranischen Einheiten künftig noch härter treffen, hieß es. Ein US-Gericht hat die von Präsident Trump verhängten temporären Importzölle für rechtswidrig erklärt. Das Gericht für internationalen Handel in New York entschied, Trump habe mit den pauschalen Abgaben von 10% auf Einfuhren aus aller Welt seine Befugnisse überschritten. Nach Auffassung der Richter wurde das zugrunde liegende Handelsgesetz falsch ausgelegt. Die US-Regierung und die Zollbehörde dürfen die Abgaben demnach nicht weiter einfordern. Die Unzufriedenheit mit Bundeskanzler Merz hat einen neuen Höchststand erreicht. Das geht aus dem neuen ARD-Deutschland-Trend hervor. Nur noch 16% der Befragten zeigten sich mit der Arbeit des Kanzlers zufrieden. 83% äußerten sich dagegen unzufrieden. So viele wie noch nie bei einem amtierenden Bundeskanzler. Besonders kritisch sehen viele Befragte die Kommunikation von Merz. Nur 14% halten ihn demnach für überzeugend in seinem Auftreten. Auch die Frage nach seiner Eignung fällt negativ aus. Rund 2/3 der Befragten meinen, Merz sei dem Amt nicht gewachsen. Das Verteidigungsministerium plant Bußgelder für junge Männer, die den Fragebogen zum neuen Wehrdienst nicht ausfüllen. Nach Angaben des Ministeriums sollen bei Verstößen bis zu 250 Euro fällig werden. Das berichtet die Deutsche Presseagentur. Der neue Wehrdienst war Anfang des Jahres eingeführt worden. Seit Januar hat die Bundeswehr rund 194.000 junge Männer und Frauen angeschrieben, die gerade volljährig geworden sind. Männer müssen den Online-Fragebogen verpflichtend beantworten. Für Frauen ist die Teilnahme freiwillig. Fußball-Bundesligist SC Freiburg hat das Finale der Europa League erreicht. Die Breisgauer gewannen das Halbfinal-Rückspiel gegen Sporting Braga mit 3:1 und machten damit die Niederlage aus dem Hinspiel wett. Freiburg steht damit erstmals in einem europäischen Endspiel. Das Finale ist für den 20. Mai angesetzt. Dann trifft Freiburg in Istanbul auf den englischen Club Aston Villa. Das Wetter für Deutschland. Heute ist es meist heiter bis wolkig und überwiegend trocken. In der Mitte kann die Wolkendecke auch mal dichter sein, nur vereinzelt muss mit Schauern gerechnet werden. Im West- und süddeutschen Bergland beginnt es im Tagesverlauf zu regnen. Im Schwarzwald und an den Alpen sind auch Gewitter möglich. Die Höchstwerte liegen zwischen 15 und 22 Grad.

0: Damit ist es 7:03 an Freitag, dem 8. Mai 2026. 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
1: Grüß Gott, schönen guten Morgen.
0: Schön, dass du weiter hier sitzen geblieben bist. Eben schon heiß gelaufen mit Bärbel Baas.
1: Mit Bärbel Baas, ja, da kann man nur heiß laufen, ja.
0: Und Alexander Kissler.
2: Ja, ich freue mich, hier zu sein. Es war eine sehr, sehr muntere erste Stunde und die jetzt wird es bestimmt auch.
0: Dann gehen wir in die zweite Stunde. Armin hat ja eben von Horrormeldungen gesprochen, wann immer hier auf dem Sofa der Mehrheit sitzt. Da können wir dir jetzt auch leider nicht ersparen, denn es gibt wirklich Schocknachrichten für die Bundesregierung und die hören einfach nicht auf. Wegen der schwachen Wirtschaftsentwicklung kommt zu dem Milliardenloch im Haushalt ein weiteres Milliardenloch, denn die Steuereinnahmen, die brechen ein.
3: Bund, Länder und Kommunen werden bis zum Jahr 2030 insgesamt rund 87,5 Milliarden Euro weniger einnehmen als bei der vorherigen Schätzung im Herbst prognostiziert.
4: Wir müssen für den gesamten Schätzraum gesamtstaatlich, also Bund, Länder und Gemeinden zusammen, mit einem geringeren Zuwachs der Steuereinnahmen im Vergleich zur letzten Schätzung im Oktober letzten Jahres rechnen.
3: Schon im laufenden Jahr fielen 17,7 Milliarden Euro, die eigentlich an Steuereinnahmen erwartet worden waren. Im kommenden Jahr beträgt das Zusatzloch allein für die Bundesregierung rund 10 Milliarden Euro. Ein weiterer Konfliktherd für die schwarz-rote Koalition bei der Aufstellung des Bundeshaushaltes für das kommende Jahr. Um notwendige Reformen und Einsparungen bei Krankenkasse, Pflege und Rente wird ohnehin seit Wochen gestritten. Das wird mit dem fehlenden Geld nicht besser werden. Denn jetzt vergrößert sich das Milliardenloch zusätzlich. Wie es ohne die bereits verplanten Milliarden jetzt weitergeht und was die ständig neuen Schulden über den Zustand der Regierung aussagen, jetzt unser Thema bei News Live.
0: Ja, also wir haben auch hier jede Menge Grafiken vorbereitet. Man blickt bei all den Milliardenlöchern im Haushalt, im Sozialsystem und bei den Krankenkassen ja langsam so nicht mehr durch. Wir bringen Licht ins Dunkel, denn es hat sich ein neues Loch voller fehlenden Milliarden Euro gebildet. Der Bund wird in diesem Jahr und den kommenden Jahren weniger Steuergeld einnehmen als bisher gedacht. Das sehen Sie hier nun eingeblendet in Blau. Die bisherigen Erwartungen an Steuereinnahmen in Rot, nun das, was davon übrig ist. Zusammengefasst, dieses Jahr 10 Milliarden weniger, kommendes Jahr 10 Milliarden weniger und 2028 ebenfalls 10 Milliarden Euro weniger Steuereinnahmen. Armin, wie viel Konfliktpotenzial steckt in diesen Zahlen, die Lars Klingbeil gestern auf einer Pressekonferenz vorgestellt hat?
1: Also zum einen möchte ich festhalten, es sind immer noch Rekordsteuereinnahmen. Mhm. Es sind nur weniger, als der Staat angenommen hat. Man hat sich verzockt. Also es war im Grunde so ein bisschen Glücksspiel. Man hat gehofft, die Steuereinnahmen sprudeln und dann wird es irgendwie passen. Und man ist sozusagen, man hat im Grunde darauf gesetzt, dass irgendwie durch Wachstum und konjunkturelle Entwicklungen und dergleichen sich das dann irgendwann schon so tragen wird. So, Konfliktpotenzial ist erstmal enorm. Wir sprachen vorhin über einen exogenen Schock, also irgendwie ein Außen, also sozusagen etwas von außen kommendes, irgendwas, was dieser Regierung nochmal einen Ruck geben kann. Das kann dieser Ruck sein oder sprengt die Regierung mittelfristig. Und zwar aus dem einfachen Grund. Der größte Etat sind die Sozialausgaben. Bärbel Baas, wir sprachen gerade, intellektuell minderbefähigt und offensichtlich in der Realität nicht angekommen, muss aus ihrem Sozialetat also Geld rausstreichen. Hat der Union ja indirekt Menschenfeindlichkeit oder menschenverachtende Politik vorgeworfen, wenn man was am Sozialstaat sparen muss. Ist ja der Meinung, es gäbe keine Zuwanderung in Sozialsysteme. Möchte auch bei diversen Geschichten, was zum Beispiel also Leute, die im Sozialsystem drin sind oder so, keine Einsparungen vornehmen. möchte auch, dass es keine Unterscheidung gemacht wird zwischen einheimischer Bevölkerung und zugewanderter Bevölkerung. Also wie ich aus diesem Etat etwas rausschneiden soll, was wirklich einen Unterschied macht, ohne dass Frau Baas und der linke SPD-Flügel auf die Barrikaden gehen. Da fehlt mir die Fantasie. Und der Punkt ist, es wird ja dann nicht nur aus einem Etat was rausgestrichen. Der Bundeshaushalt setzt sich ja aus sehr, sehr vielen unterschiedlichen Einzelplänen zusammen. Das heißt, da gibt es Dutzende von Punkte. Und dann heißt es, für den Straßenausbau, Bundesstraßen wird das vorgesehen, für den Zuschuss zur Krankenkasse dieses und jenes, die sollen dann auch noch über Steuergelder bezuschusst werden und dergleichen. Wir haben jetzt Rentenversicherung, wir haben jetzt Sozialleistungen, ganz normale Unterstützung für Leute, die halt früher im Hartz-IV-System, dann im Bürgergeld und wie heißt jetzt aktuell?
2: Neue Grundsicherung.
1: Die neue Grundsicherung, ja. Toller Begriff, da drin sind. Dann haben wir Zuschuss eben für die Rentenkassen. Das wird ja auch nicht gelöst werden mit der Rentenreform, die jetzt in einer Kommission erstmal ist. So, und da wird richtig knallen. So, wir haben ja schon den Taschenspielertrick gehabt, dass wir Sondervermögen hatten. Dieser Haushalt geht ja eben auch nicht in Investitionen hinein, die irgendwie Infrastruktur und Technologie dergleichen sind, sondern im Grunde eigentlich nur in tote Posten, die halt einfach bedient werden müssen. Staatsschulden werden dadurch übrigens zunehmen, das heißt, der Handlungsspielraum wird noch kleiner in Zukunft. Die konjunkturelle Lage wird tendenziell nicht besser werden. Das heißt, das, was man gehofft hat, dass sich mittelfristig durch Wachstum mit den Steuereinnahmen wieder einstellt, das wird so nicht auftreten. Also das hat enormes Konfliktpotenzial und am Schluss kann es sehr gut sein, dass diese Koalition daran scheitern wird, ob man 0,5 Rentenpunkte mehr oder weniger finanzieren kann. So, aber mit Frau Baas und mit Herrn Klingbeil wird es weder steuerlich noch im Sozialsystem zu den nötigen Schritten kommen. Und was übrigens da noch völlig fehlt, das sind jetzt einfach nur irgendwelche Zahlen. Die Strukturreformen, die notwendig wären, um Wachstum zu generieren und die Priorisierung von Vorhaben, die diese mindere Steuerlast ja dann eben erst zulässt. Mir fehlt da ein bisschen die Fantasie, wie das funktionieren soll. Wenn es richtig gut läuft, reißen sich alle am Riemen und sagen, Mensch, was können wir tun, damit wir da jetzt wirklich was einsparen und wirklich Wachstum generieren? Ich tendiere aber eher dazu, dass es daran scheitern wird, dass für den Landstraßenetat irgendwas nicht da ist und irgendein SPD-Mann auf die Barrikaden geht und dann macht's halt buff.
0: Alexander, bevor du darauf antwortest oder einsteigst, hören wir uns mal an, was Lars Klingbeil gestern während der Pressekonferenz gesagt hat über die neuen Steuereinnahmen oder das Steuerloch, das entsteht. Und er hat einen Schuldigen gefunden. Da hören wir mal rein.
5: Um direkt zum Punkt zu kommen, die Ergebnisse zeigen, wie hart uns der Iran-Krieg wirtschaftlich trifft. Seit knapp 2 Monaten sehen wir allerdings, dass der Iran-Krieg, der durch Donald Trump ausgelöst wurde, dass dieser verantwortungslose Krieg und die daraus resultierende Energiepreisschocksituation, dass das unsere wirtschaftliche positive Dynamik vorerst ausbremst. Die heutige Steuerschätzung zeigt also, wie sehr der Iran-Krieg uns wirtschaftlich schadet. Der Rückgang der Steuereinnahmen betrifft alle 3 Ebenen, Bund, Länder und Kommunen und den gesamten Schätzhorizont. Und ich will es noch mal klar sagen, der Treiber für die Entwicklung, die wir gerade sehen, ist der Iran-Krieg. Es zeigt für mich aber auch deutlich, wie stark der Iran-Krieg innerhalb kürzester Zeit hier durchschlägt. Ich will das für mich deutlich sagen, wenn wir die Wachstumsprognosen von 1%, womit ich überhaupt nicht glücklich war, hätte ich mir mehr gewünscht, auf 0,5 reduzieren müssen. Wenn wir jetzt hier sehen, dass in dem Zeitraum von 2 Monaten, dieser Krieg dauert, die Steuereinnahmen auch deutlich runtergehen, dann empfinde ich das als genau das, was ich gerade gesagt habe. Dieser Krieg kostet uns Geld. Dieser Krieg hat eine massive Auswirkung auf die wirtschaftliche Lage hier in diesem Land.
0: Alexander, bevor wir gleich zu der Aussage kommen, der Iran-Krieg sei an allem schuld, nochmal eine ganz wichtige Aussage, die er getroffen hat. Also der Iran-Krieg, verursacht durch Donald Trump, ist verantwortungslos. Also kann ein Vizekanzler, ein Finanzminister, kann er sowas sagen? Also Donald Trump hört doch mit.
6: Ich meine,
2: Lars Klingbeil und die gesamte SPD traut sich zu jeder Dummheit, mit jeder Dummheit in die Öffentlichkeit. Das ist ein törichter Satz. Er sucht einfach Schuldige, wo er sie bekommt. Wer nicht bei drei auf den Beinen ist, wird verantwortlich gemacht für die hundsmiserable Wirtschaftspolitik dieser Bundesregierung. Es ist eine Formulierung, die er sich hat schenken können. Natürlich ist es klar, dass es der Wirtschaft schlechter geht, wenn die Energiepreise teurer werden. Ist ja völlig klar. Und dass die geschlossene Straße vor Hormuz dazu führt, dass die Spritpreise teuer werden, auch die Mineralölpreise teurer werden, ist doch völlig klar. Nur eben, es ist ja wirklich ein Aberwitz in Tüten hier. Er sagt hier, der Iran-Krieg hat die wirtschaftliche Dynamik ausgebremst. Da kann ich nur sagen, von was träumt Herr Lars Klingbeil nachts? In welchem Film spielt Herr Lars Klingbeil die Hauptrolle? Die wirtschaftliche Dynamik in Deutschland, die gibt es schon seit Jahren nicht mehr. Die gab es schon unter Habeck nicht mehr. Wir kommen direkt aus einer Rezession. Wir sind vermutlich noch in einer Rezession. Wir wandern in eine Stagflation. Seit Jahren nehmen die Unternehmen Reis aus Deutschland. Seit Jahren gibt es keine wirtschaftliche Dynamik mehr. Und jetzt sagt er, seit 2 Monaten wird die wirtschaftliche Dynamik ausgebremst durch einen verantwortungslosen Krieg, den Mr. Donald Trump ausgelöst hat. Da kann ich nur sagen, verantwortungslos ist die Finanzpolitik von Klaas Klingbeil. Die verantwortungslose Finanzpolitik von Lars Klingbeil und seines Vorgängerregierungen haben dazu geführt, dass in Deutschland die wirtschaftliche Entwicklung quasi mausetot ist. Wir haben 1,0% war vorher die Diagnose, dann 0,5 die Prognose. Jetzt sagt das Institut für Deutsche Wirtschaft, arbeitgebernah, ich weiß sogar nur noch 0,4%. Und jetzt stellt sich Lars Klingbeil hin und sagt, wir hätten eine wirtschaftliche Dynamik, wenn wir Donald Trump nicht hätten. Da kann ich nur sagen, nein, wir hätten eine bessere Wirtschaftspolitik, wenn wir keine SPD in der Bundesregierung hätten. Und noch einmal, mit diesen Einnahmen muss eine verantwortungsvoll wirtschaftende Bundesregierung auskommen. Wenn er sagt, wir kommen damit nicht aus, dann heißt es einfach, wir können keine Prioritäten setzen, wir können mit dem Geld nicht umgehen. Im Prinzip war das gestern, wenn wir dieses ganze rhetorische Lametta wegziehen, war das im Prinzip eine Selbstanzeige. Lars Klingbeil hat sich in verschwiemelten Worten selbst angezeigt des Finanzbetrugs am Volksvermögen der Bundesrepublik Deutschland. Tut mir leid, das war das. Und er war ertappt und hat gesagt, haltet den Dieb. Und der Dieb war Donald Trump.
1: Donald Trump.
2: Selber schuld, wer drauf reinfällt. Selber schuld.
0: Ja, und er hat es ja oft genug gesagt, Armin, der Iran-Konflikt ist schuld.
1: Ja, der Iran-Konflikt, der geht jetzt seit 2 Monaten.
2: Genau,
1: und der deutsche Handwerksbetrieb, weil die Spritpreise nicht mehr bezahlen kann, ist jetzt pleite und muss deswegen zumachen, wegen 2 Monaten. So wird es sein. Nee, es ist absurd. Also, es ist wieder der gleiche Punkt. Ich kann mich eigentlich wiederholen. Wir können es eigentlich wieder eine Platte spielen lassen. Aber die SPD hat leider Gottes wirklich völlig den Bezug zur Realität verloren. Und ich weiß nicht, ob es aus Unfähigkeit oder, wenn wir es hart formulieren wollen, Dummheit ist, ideologischer Verblendung oder aus Bösartigkeit hier etwas vorgegaukelt wird. Lars Klingbeil muss doch wissen, dass natürlich die konjunkturelle Entwicklung aufgrund der Energiekosten, die nochmal gestiegen sind aufgrund des Iran-Konflikts, sich eingetrübt haben. Ja, aber die Energiekosten waren doch davor schon hoch. Und das waren eben nicht die Russen oder die Iraner oder Donald Trump, sondern das waren eben Grüne, Rote und leider auch Schwarze, die gesagt haben, wir steigen aus der Kernenergie, der Kohle und dem Gas aus und wundern uns dann, dass es teuer wird. Energiekosten sind zusammen mit Bürokratie der größte Treiber für Firmeninsolvenzen, für Stellenabbau, für Abwanderung und für das Auslagern von Entwicklung und Produktion in diesem Land. Der Wirtschaftsstandort Deutschland leidet nicht unter Donald Trump und der Blockade der Iraner im Golf, sondern unter der eigenen verfehlten Wirtschaftspolitik. Und der nächste Punkt, den er hier aufmacht, ist natürlich auch eine bodenlose Lüge. Dass er im Grunde, oder eine ideologische Verblendung ist natürlich, was hier vorbereitet wird. Und ich prophezeie es euch. Es wird dazu kommen, dass die SPD sagt, wir müssen wieder an die Schuldenbremse ran.
0: Ja, das.
1: Am Ende
0: Notlage.
1: Will er mehr Geld. Und dann wird es heißen, Donald Trump und Wladimir Putin haben die Schuldenbremse geschliffen und wir müssen jetzt aus einer nationalen Notlage heraus das Land mit noch mehr Geld zuschütten. Und was mich hier stört ist, eigentlich ist dieser Haushalt, wie gesagt, es sind weiterhin Rekordeinnahmen, nur nicht so viel, wie Casino Lars sich hat gehofft hat, dass er am Roulette-Tisch gaunern kann. Es gibt keine Priorisierung, es gibt keinen Willen zu Strukturreformen. Es wird alles nur mit Omas Geld zugeschüttet. Aber am Schluss müssen wir priorisieren und wir müssen natürlich auch harte Einschnitte machen. Ich bin der Meinung, wir müssen diese harten Einschnitte im Sozialstaat zuerst bei Leuten machen, die A, nie etwas zur Solidargemeinschaft beigetragen haben, weil sie in dieses Sozialsystem eingewandert sind und hier dann Vollkaskoversorgung haben. B, Leuten, die sich dem, ja, wie soll ich sagen, dem normalen Lohnerwerb bewusst entziehen und sich in die soziale Hängematte hier eingerichtet haben. Und da gehört dann eben, und deswegen kommen hier Dick und Doof oder Doof und Dick oder wie auch immer, Bärbel Bas und Lars Klingbeil zusammen. Die eine will nichts kürzen und der andere kann mit dem Geld nicht wirtschaften. Und das ist eine ganz furchtbar toxische Kombination. Ich sehe hier schwarz.
0: Armin, also Fakt stand gestern, zum vorgestellten Milliardenloch kommen noch einmal weitere Milliardenhaushaltslöcher obendrauf. Lars Klingbeil vor etwas mehr als einer Woche sein, als er den vorgestellt hat, den Haushaltsplan für das kommende Jahr. Da haben wir uns bei News gefragt, Moment mal, wie kann der Finanzminister mit gleichbleibenden Steuereinnahmen planen, wenn doch die Wirtschaftsprognose viel schwächer ist? Und das hat Pauline Voss, unsere stellvertretende Chefredakteurin, den Finanzminister auch gefragt. Da hören wir mal rein.
6: Die Wachstumsprognose haben Sie ja von 1,3 auf 0,5% reduziert. Und trotz dieses Einbruchs planen Sie gleichbleibend mit Steuereinnahmen von 400 Milliarden Euro. Da gibt es ja eine gewisse Diskrepanz. Wie erklären Sie die?
7: Ja, wir bekommen jetzt Anfang Mai die Steuerschätzung. Die wird dann natürlich eingearbeitet, aber natürlich warten wir die Steuerschätzung jetzt ab.
0: Ja, und jetzt ist sie da, die Steuerschätzung. Und jetzt ist das Debakel da, das Pauline Voss bei ihrer Frage schon angesprochen hat.
2: Ja, aber er war ja gestern, oder hat zumindest den Eindruck versucht zu geben, ganz gelassen damit umzugehen. Mhm. Er hat wörtlich gesagt, das ist nun eine Zahl, mit der wir arbeiten können. Da kann ich sagen, die Zahl, mit der Lars Klingbeil arbeiten kann, die muss noch geboren werden, weil er ja mit Zahlen nicht umgehen kann. Aber er versucht es nur natürlich so darzustellen, ja, es hätte alles viel schlimmer kommen können. Wir müssen nun schauen, wie wir auf dieser Grundlage weiterhin wirtschaften. Wir haben natürlich auch ganz klar gesehen, gestern in dieser Pressekonferenz, die ich mir angeschaut habe, es gibt nach wie vor eine Riesendiskrepanz zwischen der sozialistischen Umverteilungsagenda von Lars Klingbeil und Bärbel Bas und der SPD und der ansatzweise marktwirtschaftlichen Herangehensweise der CDU, zumindest programmatisch müsste sie marktwirtschaftlich rangehen. Und ein Horrorwort, liebe Kinder, liebe Frauen, liebe Männer, die ihr uns zuschaut, müssen Sie sich unbedingt merken. Ein Horrorwort, das er gestern mehrfach gesagt hat, Aufkommensneutralität.
0: Aufkommensneutralität. Das müssen wir uns erklären.
2: Genau, er hat gesagt, wortwörtlich, ich sage Ihnen sehr klar, mein Ziel ist die Aufkommensneutralität. Und Aufkommensneutralität heißt, eine bestimmte Gruppe kann nur dann steuerlich entlastet werden, wenn im Gegenzug eine andere belastet wird. Das heißt, für den Staat muss es aufkommensneutral sein. Der Staat darf nichts draufzahlen, wenn der Bürger mehr bekommt netto vom Brutto. Das heißt aber ganz einfach, Lars Klingbeil sagt, dieser Staatshaushalt ist nur mit höheren Steuern für einen Teil der Bevölkerung zu finanzieren. Das meint Aufkommensneutralität. Kleine und mittlere Einkommen, wobei mittlere Einkommen für ihn schon 2.500, 3.000 Euro sind, also

0: Haushalt ohne Steuererhöhungen nicht aufrechterhalten. Lars Klingbeil hat gestern gesagt, ich will Steuererhöhungen. Das ist die Botschaft der gestrigen Pressekonferenz. Mit Lars Klingbeil sollen Steuererhöhungen kommen.
1: Ich gehe sogar weiter. Ich glaube, also was ja dann die Steuerreform für die kleinen und mittleren Einkommen, ja, die Entlastung, ist ja natürlich auch wieder Klassenkampf-Rhetorik am Ende des Tages. Ja, also Bärbel Baas und teilen wahrscheinlich aus Lars Klingbeil sehen ja Unternehmertum und Leuten, denen es gut geht, also Spitzenverdiener, und die gehen ja bei einer Summe los, die ein Facharbeiter teilweise schon bekommt, sehen die ja als Feindbild. So, und dementsprechend, es wird Steuererhöhungen geben. Prognose 1 de facto und Prognose 2, es wird trotzdem die Schuldenbremse gesprengt. Das kann ich mir anders, kann ich mir das nicht vorstellen.
2: Kannst du nicht anders vorstellen.
1: Nein, also der Punkt ist, was du gesagt hast, das sind ja natürlich eigentlich keine Horrorzahlen. Wenn du dir die Etats anschaust, das könntest du easy peasy einsparen, wenn du das wirklich wollen würdest. Der Punkt ist aber, Lars Klingbeil ist kein Wolfgang Schäuble oder kein Per Steinbrück, muss man sich auch mal vorstellen. Per Steinbrück, ehrenwerter Sozialdemokrat, das waren Leute, die haben in diesem Haus ordentlich gewirtschaftet. Heute hast du die Panzerknacker da drin sitzen. Das ist wirklich dramatisch, da siehst du auch den Verfall der Volkspartei SPD. Also sozusagen, schau dir nur die Liste der sozialdemokratischen Finanzminister bis heute an. Das ist im Grunde, ist es die Buddenbrooks, ne? Also der Niedergang einer Familie. Und das ist wirklich dramatisch, und ich traue es ihm eben nicht zu. Natürlich könntest du mit dem politischen Willen und auch mit Strukturreformen, wir sprechen überhaupt nicht mehr über Reformen. Also wir sprechen über, also die Steuerreform, die da vorgeschlagen wird, die geht ja nirgendwo ran, wo man sagt, wo kann der Staat mal einsparen oder dergleichen, wo kann der Staat was zurückgeben, sondern wem kann ich mehr aus der Tasche geben, nehmen, damit die Leute, die angeblich nicht ins Sozialsystem einwandern, bei denen nicht gekürzt wird. Und das ist einfach wirklich ein toxisches Duo, was sich hier mit Bärbel Baas und Lars Klingbeil leider die wichtigsten Ministerien gekrallt hat. Ich sehe da schwarz. Und Wolfgang Schäuble und Per Steinbrück, die hätten das ohne Schwierigkeiten hinbekommen. Die hätten das auch gewollt. Aber bei Lars Klingbeil sehe ich da wirklich keinerlei Hoffnung. Also kein Licht am Ende des Tunnels, beziehungsweise Licht am Ende des Tunnels heißt Exitus.
2: Und Armin, du hast es ja eben schon angesprochen. Klingbeil denkt heimlich schon an die Lockerung der Schuldenbremse.
1: Sprengung, das ist nicht mal mehr Lockerung. Das Ding, der sprengt die Bank, der Mann.
2: Dann revidiere ich die Sprengung der Schuldenbremse. Und gestern in der Pressekonferenz wurde auch darauf angesprochen. Da hören wir mal rein.
3: Ja, Herr Minister, wenn Sie sagen, die Steuerschätzung zeigt, wie sehr der Iran-Krieg doch mittlerweile Spuren hinterlässt und sich auch auf den Haushalt auswirkt, ist es jetzt an der Zeit, doch über eine Ausnahme bei der Schuldenbremse und eine Notlage nachzudenken, oder sind diese Auswirkungen, die wir hier sehen, dafür noch zu klein?
4: Also erstens, Hildebrand, ich kann nur noch mal betonen, wir beobachten als Bundesregierung und sind dazu auch permanent im Austausch, wie die Auswirkungen des Iran-Krieges auf unser Land sind, auch was die ökonomische Situation angeht. Und es bleibt bei dem, was ich bei der Vorstellung der Eckwerte gesagt habe. Wir sind nicht bei den Maßnahmen, Überschreitungsbeschluss oder andere Dinge. Aber wir müssen genau beobachten, wie dieser Krieg, wo völlig unklar ist, das will ich hier nochmal sagen, wie der Kriegsverlauf ist, wie die Auswirkungen sein können.
2: Der Finanzminister bleibt vage, und wir erinnern uns, aus der SPD kam der Vorstoß, vor allem auch von Fraktionschef Matthias Mirsch. Er brachte wegen der wirtschaftlichen Folgen des Iran-Kriegs die Haushaltsnotlage, Alexander, ja schon ins Spiel. Also hat Armin da recht, wenn das ganze Ding in die Luft gesprengt wird?
0: Ja, klar, wenn der Sprengmeister am Casinotisch sitzt, dann gehört ihm
1: irgendwann die Bank. Und zum zweiten Mal. Also wir haben ja mit den Sondervermögen Verteidigung, Infrastruktur und dem Klimatransformationsfonds, oder wie das Ding dann offiziell heißt, haben wir ja schon mal ein bisschen was rausgenommen. Also der Punkt ist, es gab ja schon Riesensummen, die sind aus diesem Haushalt rausgenommen worden, aber im Sinne von, damit man eben gewisse Strukturreformen umgehen kann. Und dann hieß es, also wir nehmen jetzt noch einmal Geld aus der Bank, aber beim nächsten Mal wirklich. Wirklich, dann nehmen wir nicht nochmal was. Und jetzt wird schon wieder was rausgenommen. Und übermorgen.
0: Bleibt ja auch wirklich vage. Er hat ja die Frage nicht kategorisch abgelehnt. Er hat gesagt, wir beobachten das konsequent. Das heißt, wenn er irgendwann mal das Gefühl hat, das Geld reicht überhaupt nicht, um weiterhin die sozialdemokratischen Luftschlösser zu finanzieren und schön bequem auszumöblieren.
2: Und der Iran-Konflikt noch ein paar Wochen weitergeht.
0: Und der Iran-Konflikt

0: Konflikt noch ein paar Wochen weitergeht, dann gibt ihm der Iran-Konflikt oder gibt der Iran-Konflikt der SPD die Chance, eine Carte Blanche zu ziehen und zu sagen, jetzt müssen wir wirklich ernst mal noch mal ran an die Schuldenbremse. Ja. Und da hat der Kollege natürlich völlig recht, dann gäbe es sie faktisch endgültig nicht mehr. Sie ist jetzt ja auch nur noch sehr in Randbezirken wirksam.
1: Ja, und wir sind ja inzwischen auch an dem Punkt, es wird dann im Herbst gibt es eine Grippewelle und dann wird es heißen, aufgrund der Grippewelle hat sich die konjunkturelle Lage leider weiter eingetrübt und wir müssen dementsprechend dieses und jenes. Also ich kann auch dieses haltet den Dieb und immer auf andere zeigen. Natürlich, wie gesagt, natürlich hilft die Ukraine, natürlich hilft der Iran nicht dabei, die Weltwirtschaft anzukurbeln. Natürlich hilft es nicht, dass die Chinesen inzwischen mehr für den eigenen Markt und auch für den Export produzieren und damit natürlich deutsche Autohersteller aus dem Absatzmarkt, der für sie extrem wichtig war, Beispiel VW, rausdrängen. So, das sind internationale globale Phänomene, unter denen leiden viele andere allerdings auch, unter anderem die Vereinigten Staaten. Und wenn Herr Donald Trump, bei dem sich die konjunkturelle Lage auch eintrübt und die Energiepreise natürlich die Leute auch stört, aber das, weil sie nicht mal ganz so voll tanken können, und das ist eben was anderes als hier machen die Betriebe zu, bei denen wächst ja trotzdem noch um 2%. So, und das ist eben der Unterschied. Also der böse Donald kriegt bei sich im Land 2% hin und bei uns schmiert die Wirtschaft ab. Und was sind wir jetzt? 0,5?
0: 0,4 hat sie jetzt.
1: 0,4? Oh, es geht immer weiter runter. Ja. So,
2: zum Wachstum haben wir noch was.
1: Gleich. Ich will noch sagen, aber Leute, kehrt vor der eigenen Haustür. Schaut euch an, was wir an Sozialreformen machen müssen, damit dieser Sozialstaat finanzierbar ist, damit die Wirtschaft entfesselt wird, damit wir Wachstum hinbekommen. Schaut euch an, was wir in Sachen Energie machen müssen. Schaut euch an, was wir an Staatsreformen, Verschlankung, Entbürokratisierung machen müssen. Und dann könnt ihr über den Iran reden. Und dann könnt ihr über die Ukraine reden. Es hat uns niemand dazu gezwungen, unsere Wirtschaft mit Bürokratie abzuwürgen, mit Energiekosten, unter hohen Energiekosten zu ersticken und auch indem wir die Leute tot besteuern. Und jetzt geht es ganz so eins zu eins weiter und wir werden Rekordschulden, wir haben Rekordschulden aufgenommen, wir werden die Schuldenbremse trotzdem sprengen und wir werden die Leute trotzdem mehr besteuern. Also das ist ja wirklich, wir sind ja hier kurz vor kubanischen Verhältnissen, wenn es so weitergeht.
2: Lars Klingbeil spricht auch in der schon angesprochenen Pressekonferenz vom Wirtschaftswachstum und wie das aussehen muss und auch da hören wir mal rein und lauschen den Worten des Finanzministers.
3: Was uns daraus hilft und was wir dringend erreichen müssen, ist, dass wir zu einem stärkeren Wirtschaftswachstum kommen. Und das ist die große Aufgabe, die vor uns liegt. Ich will hier aber auch noch mal festhalten, ohne die von uns bereits getroffenen Reformen und die Rekordinvestitionen sehe die Situation heute noch deutlich schlechter aus. Die leichten Wachstumsimpulse, die es aktuell gibt, gibt es vor allem dank der massiven öffentlichen Investitionen. Den eingeschlagenen Weg der Investitionen und der Reformen wird diese Bundesregierung daher konsequent weitergehen.
2: Ich habe dein Grinsen im Gesicht gesehen. Also die öffentlichen Investitionen haben dazu geführt, dass das Wachstum, also
0: ja, das stimmt einfach nicht. Das stimmt einfach nicht. Also die Investitionen sind ja überhaupt nicht, wie man merkt, wirksam, was die Wirtschaftswachstum angeht. Wir haben ein sehr schlechtes Wirtschaftswachstum, faktisch gar kein Wachstum. Und die Frage ist ja auch immer, was gilt als Investition? Ich habe neulich einen sehr interessanten Artikel drüber gelesen, der hat auf den Umstand aufmerksam gemacht, auch Darlehen an die Sozialversicherungskassen gelten als Investition. Naja. Die Bundesregierung gibt ungefähr knapp 10 Milliarden Euro Darlehen an die Sozialkassen und die werden verbucht als Investition. Also Zuschüsse an das Sozialsystem gelten als Investition.
1: Das ist Humankapital, das da finanziert wird. Ja.
0: Nee,
1: ja.
0: Das ist komplett lächerlich. Also wir haben einen falschen Investitionsbegriff. Und da, wo Investitionen angebracht werden, da scheitern sie, beziehungsweise führen oft nicht dazu, wirtschaftliches Wachstum zu generieren. Wir haben einen falschen Investitionsbegriff. Da, wo Investitionen angebracht werden, führen sie oft nicht dazu, wirtschaftliches Wachstum zu generieren. Und hinzu kommt noch auch, wir haben einen Höchststand an Subventionen. Da gab es jetzt auch eine Zahl, einen rekordhohen Stand an Subventionen. Und Subventionen tragen auch nur im Ausnahmefall dazu, Wachstum zu generieren.
1: Und selbst da, wo die Definition sozusagen, die schon schwammig ist, selbst diese sehr schwammige Definition wird ja nicht eingehalten, sondern selbst die Sondervermögen, die ja jetzt angeblich Wachstum generieren, werden ja auch zweckentfremdet und teilweise einfach genutzt, um Haushaltslöcher in bereits existierenden Haushalten zu stopfen. Und trotzdem, also ich ja, ist eigentlich unglaublich, dass, ich meine, da muss man jetzt auch mal, jetzt haben wir immer, ich habe hier so viel auf die SPD draufgehauen, aber also die schwarze Null war ja mal Markenkern der Union. Und dass man da einfach, also ich habe hab gestern den haushaltspolitischen Sprecher gesehen, Herrn Haase von der Unionsfraktion, der sagt, na gut, das ist jetzt vielleicht Impuls dafür, dass wir jetzt dann Priorisierungen vornehmen können im Haushalt und dergleichen. Das ist ja alles schön und gut, das ist ja alles richtig. Aber dass wir überhaupt an den Punkt kommen, wo wir mit Sondervermögen, Riesenhaushaltslöchern und ohne Priorisierung plus Steuererhöhungen wirtschaften, ist eigentlich einer Union auch wirklich unwürdig. Also, und das war das Letzte an Markenkern, was noch vorhanden war. Und das wird so geschliffen. Und dass es da keinen Sturm der Entrüstung gibt, ist für mich unverständlich.
2: Damit ist es 7.32 Uhr. Vielen Dank für diese Diskussion zu diesem sehr, sehr schweren Thema. Und wir sind gespannt, ob der Notfall ausgerufen wird von der SPD. Wir hoffen nicht, denn, ich sehe dein Grinsen im Gesicht.
1: Ich traue an alles zu.
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2: Also sollten Sie nicht verpassen, Herr Melz, Sarah und Alexander. Sonntag zum Muttertag. Gut, dass ich dran erinnert worden bin gerade. Ich muss noch Blümchen besorgen. 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
1: Ich hätte es auch vergessen.
2: Ja, ich hätte es da. Grüße gehen raus an Sarah und Alexander. Danke für die Erinnerung.
1: Ja, es hilft, wenn man News hört, ne?
2: Absolut. Und damit ist es 7:34 Uhr. Wir machen weiter mit dem nächsten Thema. Und der Vorwurf lässt sich nicht beweisen, aber die Fragen sind berechtigt. BioNTech schließt Standorte, streicht Jobs, gibt die Impfstoffproduktion in Deutschland weitestgehend auf. Und die Gründer verlassen das Unternehmen, um mit dem mRNA-Technologie neu anzufangen. Offiziell ist das Pioniergeist. Politisch bleibt die Frage, wird hier Zukunftstechnologie aus einem öffentlich mit bezahlten Pandemieerfolg in eine neue Struktur verschoben, während die Arbeitsplätze in Deutschland verschwinden?
6: Anfang der Woche kündigte das Pharmaunternehmen BioNTech an, die Produktion von Corona-Impfstoffen in Deutschland einzustellen und Werke zu schließen. Fast 2000 Stellen sollen dadurch wegfallen. Einst als Helden der Pandemie gefeiert, sorgt das Gründer-Ehepaar Shahin Türeci seit Wochen für Negativschlagzeilen. Besonders erbost ist der CureVac-Gründer Ingmar Hörr, dessen Firma erst vor 4 Monaten von BioNTech übernommen wurde. Hörr hält dem Mainzer Impfstoffhersteller Trickserei und Täuschung vor. Auch die Süddeutsche Zeitung wirft die Frage auf, ob BioNTech durch die Übernahme CureVacs lediglich Patentstreitigkeiten umgehen wollte. Tübingens Oberbürgermeister Palmer kritisiert die Entscheidung von BioNTech scharf. Erst kaufen, dann killen, das geht so nicht. Seit die BioNTech-Gründer im März ihren Rücktritt ankündigten, hagelt es Kritik. Denn das Unternehmen erhielt allein 2020 staatliche Fördermittel in Höhe von 375 Millionen Euro für die Entwicklung des Corona-Impfstoffes. Dass das Gründerpaar nun nach Milliardenverlusten aussteigt und sich der Krebsforschung widmen will, hat, so der Tenor in Medien und Politik, einen fahlen Beigeschmack. Rückzug und Werkschließungen aus Profitgier? Darüber sprechen wir jetzt bei News Live.
2: Und es begann mit einer Meldung im März. Die beiden Gründer verlassen BioNTech. Die Pharmaunternehmer wollen ihre Kraft nun in die Entwicklung für mRNA-Impfstoffe gegen Krebs stecken. Das sei schon immer ihr Zeitraum gewesen. Ja, ich gebe mal die Frage weiter. Alexander, ist das ein Zufall, dass die beiden Gründer jetzt zu diesem Zeitpunkt das Land verlassen, oder gibt es schlichtweg einfach keinen Markt mehr für diese Impfstoffe?
0: Naja, dieses Verlassen der Unternehmensgründer ist natürlich nun der Niedergang einer Erfolgsgeschichte, die in ganz Deutschland von maßgeblichen Politikern und Medien gefeiert worden ist. Das Gründerehepaar bekam den großen Verdienstorden überreicht. Großes Verdienstkreuz mit Stern von Frank-Walter Steinmeier. Mhm. Es hieß damals, dieses großartige Paar hat es vorgemacht. Wir können es. Deutschland kann es. Ein Beispiel für Menschen überall auf der Welt, eine existenzielle wissenschaftliche Großtat und so weiter und so fort. Also die Lobeshymnen konnten damals 2021 auf dem Höhepunkt der sogenannten Pandemie gar nicht groß genug sein. Jetzt merken wir einfach, es ist ein Kapitel aus der Wirtschaftsgeschichte und man sollte Personen nicht zu Lebzeiten heilig sprechen. Das habe ich damals schon kritisch gesehen. Das ist immer falsch. Es ist ein Unternehmen, das groß geworden ist, auch dank, oder man muss sagen, vor allem dank staatlicher Unterstützungsgelder im Rahmen der Corona-Pandemie.
2: Und Abnahmegarantien.
0: Und Abnahmegarantien,
2: das ist,
0: genau.
2: Ein ganz,
0: da waren
2: ganz
0: Marktgesetze
2: Punkt,
0: natürlich außer Kraft gesetzt. Der Staat hat gesagt, wir kaufen dir es zum hohen Preis garantiert ab. Teilweise wird dir auch zu viel gekauft. Es ist auch im Nachhinein die Frage natürlich, ob es sich wirklich am Impfstoff gehandelt habe, ob er Nebenwirkungen gehabt habe, falls ja, welche Nebenwirkungen. Und jetzt sehen wir einfach, es wurde ein Konkurrenzunternehmen übernommen Ende des vergangenen Jahres. Das wird jetzt platt gemacht, CureVac. Die sind total auf der Zinne.
2: Wir haben
0: den Gründer eben schon gehört. Wir haben den OB Palmer, der gesagt hat, erst kaufen, dann killen. Das geht ja gar nicht. Das hat mehr als ein Geschmäckle. Also die Gründer ziehen sich zurück. Sie sagen, sie wollten schon immer ein Mittel gegen Krebs erforschen. Das stimmt auch. Das haben sie immer gesagt. Dennoch verlassen sie natürlich nun ein sinkendes Schiff. Und wenn Gründungsunternehmen, noch dazu öffentlich quasi heilig gesprochene Gründerpersönlichkeit, ein sinkendes Schiff verlassen, dann wirft es eben auch ein schlechtes Licht auf dieses Gründerehepaar. Man hätte sie nicht heilig sprechen lassen sollen. Der Markt an Corona-Impfstoffen ist quasi mausetot. Deshalb wird das ja auch dicht gemacht. Dieser Corona-Impfstoffproduktion in Deutschland findet nicht mehr statt, weil es kaum noch Nachfrage gibt danach. Insofern muss man sagen, BioNTech hat sich im Zuge der Corona-Pandemie zu einem One-Trick-Pony entwickelt, hat also diesen Impfstoff gehabt. Jetzt gibt es keinen Markt mehr. Was wird aus diesem Unternehmen? Ich habe damals das sehr verfolgt, teilweise hieß es schon, das ist die neue deutsche Volksaktie, BioNTech. Mhm. War also mittlerweile an der Börse ein totaler Reinfall.
1: Totaler.
0: Geht nur noch von links oben nach rechts unten. Ich glaube um die 80 Euro, jetzt wären wir bei 400 oder so im Hoch. Und dieser Verlust, ich möchte nur noch mal sagen, das ist der reine Wahnsinn. Allein im ersten Quartal, da hat BioNTech einen Umsatz gemacht, die haben 35% gesunken, ist von 118 Millionen und bei einem Umsatz von 118 Millionen macht man einen Nettoverlust von 531 Millionen. Also BioNTech ist momentan eine Geldverbrennungsmaschine und die Gründer machen sich vom Acker, das stinkt.
1: Ja. Vielleicht sollte man Lars Klingbeil bei BioNTech einsetzen. Da geht noch mehr an Verlust.
2: Dennoch ganz kurios, du hast CureVac ja eben angesprochen.
0: Genau. Und Tübinger Unternehmen.
2: Da schauen wir noch mal rein, denn es war zu Beginn der Woche für alle Beschäftigten dort auch ein Schock. Die Meldung, BioNTech kündigte an, bis Ende 2027 die Standorte von CureVac in Tübingen und die Produktionsstätten von BioNTech in Idar-Oberstein und Marburg sowie in Singapur zu schließen. Das bedeutet, 1.000, also knapp 2.000 Stellen sind einfach mal futsch. Wie lässt sich so eine Managemententscheidung begründen, ein Unternehmen erst zu kaufen und dann eine kurze Zeit später zuzumachen und das Land zu verlassen?
1: Also die Theorie, die ja geäußert wird, ist ja in der Tat irgendwie, dass es Patentstreitigkeiten gibt. Vielleicht ist es einfach so gelöst worden.
0: Wir haben ja beide an einem Impfstoff damals gearbeitet.
1: Eben. So.
2: BioNTech damals der große Sieger, genau. Und CureVac irgendwie zweiter Sieger, wenn man so will.
1: Ja. Also Verlierer, hätte man früher gesagt. Ne? Heute bei den Bundesjugendspielen ist man zweiter Sieger, aber
2: gibt ja keine Ehrenurkunden mehr.
1: So, gab es dann nur das kleine Bundesverdienstkreuz.
2: Armin ist heute in Form, ich merke schon.
1: Aber die Frage, die sich da ja natürlich, wenn sich ein Unternehmen nicht rentiert und Verlust macht, muss man irgendwo streichen. So, wenn ich eigentlich nur eine Geschichte im Sortiment habe und das ist ein Impfstoff für eine Krankheit, die heute nicht mehr so relevant ist und die Leute sich auch nicht zum achten Mal durchboostern lassen wollen, dann ist es auch erstmal logisch, dass ich Produktionsfähigkeiten und dergleichen abbaue. dass ich die Übernahme mache und den sozusagen platt mache, lässt wahrscheinlich schon darauf schließen, dass man sich einfach teure Rechtsstreitigkeiten erspart. Und wahrscheinlich geht es da ja dann auch um größere Summen bei solchen Streitigkeiten. Was ich jetzt nicht verstehe, ist, warum CureVac dann hat sich übernehmen lassen. Also wenn der Gründer sich jetzt beschwert, was sind dann die Absprachen im Vorfeld gewesen? Unter welchen Bedingungen ist es zu diesem Verkauf gekommen? Gerade bei einem Gründer ist es ja nochmal eine ganz andere emotionale Verbindung, wenn es jetzt nur ein normaler Vorstandsvorsitzender dergleichen ist. Aber also das würde ich schon mal gerne irgendwie ergründen. Was sind die Beweggründe gewesen für diesen Verkauf?
2: Weil vielleicht braucht der Geld.
1: Ja, also das sind ja in diesem Fall auch ein paar hundert Millionen. Es wird ihm jetzt nicht zu schlecht ergehen. Ja. Ja, aber der Punkt ist natürlich der, also Angebot und Nachfrage. Wenn es keine Nachfrage gibt, muss ich Produktionsstätten zumachen, so oder so. Wenn ich Patentstreitigkeiten durch einen Kauf umgehen kann, würde ich sagen, von Ihnen vielleicht nicht unbedingt fair oder anständig, aber jetzt durchaus noch einigermaßen nachvollziehbar. Und jetzt ganz abgesehen davon, also wenn ich Ihnen jetzt nicht mal das Böseste unterstellen möchte, sondern einfach nur normale unternehmerische Beweggründe, naja, es sind ja nicht die einzigen, die in Deutschland dicht machen und woanders hingehen. Ja. Also so gesehen ist diese Erfolgsgeschichte ist ja eigentlich wunderbar. Von der Politik hofiert, ein Flop. Und dann eigentlich sozusagen richtige Marktwirtschaft mache ich dann doch woanders. Das fügt sich doch ganz gut ins Bild und in die Schlagzeilen, die wir heute sonst so gesehen haben.
0: Und das war damals natürlich auch, deswegen ist mir damals schon ein bisschen bitter aufgestoßen, wenn ich diese Verleihung denke, großes Verdienstkreuz mit Sternen durch Frank-Walter Bundeseule Steinmeier.
1: Ja.
0: Es wird auch immer gezeigt als Musterbeispiel geglückter Integration. Da wird also immer darauf hingewiesen, da sieht man mal, wie großartig weltoffen Deutschland ist, wenn zwei Menschen, die erkennbar keine deutschen Namen tragen, die erkennbar einen Migrationshintergrund haben, in Deutschland den Impfstoff schaffen, nachdem die ganze Welt sich sehnt. So wurde es damals verkauft. Also Deutschland, die Zuwanderungsgesellschaft, hat sich in dieser Erfolgsgeschichte gesonnt. Man wollte es auch haben, dass es eine Erfolgsgeschichte ist. Und man hat durch diesen, ich sag mal, Migrationszuckerguss das Ganze auch nochmal über die Maßen aufgepemmt.
1: Ja.
0: Und das war damals schon unlauter, finde ich. Jetzt reden wir hier von dem Vorwurf eines unlauteren Vorgangs gegenüber CureVac. Das sieht CureVac so, das sagen die wörtlich. Ich finde es total unlauter. Das ist schon fast Trickserei. Meiner Meinung nach, die Vereinbarungen wurden über den Haufen geschmissen. Es waren Zitate von dem CureVac-Gründer Hör. Ich finde einfach diese, muss noch mal sagen, diese Heiligsprechung zu Lebzeiten war damals schon unlauter. Der Markt hat nicht damals entschieden, sondern der Staat hat entschieden. Der Staat hat entschieden, damals unter Frau Merkel, CDU geführt, Herr Spahn war auch mit dabei, später Herr Lauterbach, die haben gesagt, ja, das ist die Firma unseres Vertrauens, denen geben wir Milliardengelder, Beitragsgelder der Krankenkassen bzw. direkt Steuergeld. Und das war damit letzten Endes ein unternehmerischer Erfolg auf Pump der Steuerzahler.
1: Das stimmt, oder? Das wollten aber die Steuerzahler damals
0: viele wollten
1: auch alle
0: das auch,
1: so. Wir haben alle geschrien, wie schnell können wir uns impfen lassen und also jetzt...
0: Ich kann mir
1: die Kommentarspalte jetzt gleich schon vorstellen bei dem, was ich sage, aber ich möchte es trotzdem, liebe Zuschauer.
2: Nee, du hast aber heute schon ein paar rausgehauen.
1: Aber,
2: die Leute waren schon dabei.
1: Die Leute wollten, dass die Pandemie vorbei ist und man hat gesagt, wo kommt jetzt hier irgendwo ein Impfstoff her? So, weil wir wollten keine weiteren Lockdowns mehr und das war der einzige Ausweg. Gefühlt für alle. Und das ist jetzt nicht nur eine politische Vorgabe. Ich habe mich jetzt auch nicht 30 Mal boostern lassen, aber ich habe die Impfung ganz normal mitgemacht. So, er wurde damals auch im Bundestag sogar geimpft. Da kam die Bundeswehr und wir wurden alle durchgeimpft. Und es war in Ordnung. So, haben wir alle gemacht und die Leute waren alle super happy. Aber natürlich hat sich, abgesehen von Leuten, denen es halt wirklich gegen den Strich ging, und dann kamen so Leute wie der Ministerpräsident aus Hans Wurst, wie heißt er nochmal, aus dem Saarland?
0: Hans.
1: Ja, so.
0: Genau.
1: Hans. und meinte eben, ihr seid jetzt raus aus dem Leben und so weiter. Das ging zu weit, aber ich will nur sagen, die Leute wollten geimpft werden, die Leute wollten auch übrigens, dass Masken gekauft werden, wie blöde, weil es dann heißt, warum wurden die so überteuert gekauft? Jeder wollte eine haben und jeder hat seine FFP2-Maske brav aufgesetzt und so weiter und so fort. Trotzdem ist das symptomatisch für die Hysterie und für die Ambivalenz, die auch in dieser Zeit einherging. Ja, also die einen haben gesagt, ich lasse mich überhaupt nicht impfen, die anderen waren für einen Impfzwang. Die einen haben gesagt, alles dicht machen und im Grunde soll niemand mehr das Haus verlassen und die anderen wollten sich nicht mehr in der Wohnung einsperren lassen mit ihren drei Kindern. Und da war es eben auch so. Es gab kein, ach, tolles Unternehmen, ach, interessantes Unternehmertum, Pionierleistung im Bereich mRNA-Impfstoff, sondern es wurden sofort zu im Grunde Heiligen. Ja? Also Sankt Corona ist im Grunde hier auf der, übrigens ist die Schutzheilige der Seuchen, ne? Also das ist ein anderes Thema, weil wir heute auch beim Papst schon waren. Die wurden dann so verklärt und das ist eben, das meine ich, das ist so typisch. Wir wissen noch überhaupt gar nicht, wie erfolgreich ein Unternehmen langfristig, mittelfristig ist. Wir wissen überhaupt noch gar nicht, was dieser Impfstoff eigentlich für mittel- und langfristige Folgen hat.
2: Exakt, lass mich da einhaken.
1: Und trotzdem wurde schon das Ganze gefeiert. Und jetzt fällt das Ganze wie so ein Soufflé eben zusammen.
2: Weil das ist auch der Grund, warum wir heute darüber sprechen. Weil irgendwie kommt uns die ganze Situation ja so ein bisschen komisch vor. Absolut. Warum die jetzt das Land verlassen und die Betriebe auflösen. Und natürlich auch gefeiert worden sind von den Medien. Und jetzt, selbst die Süddeutsche Zeitung geht mit den BioNTech-Gründern dann hart ins Gericht und die haben die beiden wirklich erheblich gefeiert. Warum legte sich BioNTech noch Kapazitäten zu, obwohl sich die Überkapazitäten doch schon abzeichneten? Um das festzustellen, reichte ein Blick in die Bilanzen des Unternehmens. Die Nachfrage nach Corona-Impfstoffen sinkt seit Monaten. Ging es vielleicht doch darum, ein paar leidige und hartnäckige Patentstreitigkeiten, Armin hat es eben auch schon erwähnt, aus der Welt zu schaffen und sich die Patente von CureVac anzueignen, um so eine Art europäisches mRNA-Monopol zu schaffen. Also erst Hoffnung schüren und dann platt machen. Darüber haben wir eben schon gesprochen. Aber nochmal, Alexander, wir reden ja drüber, weil es uns alles ein bisschen komisch vorgeht. Also warum zu diesem Zeitpunkt, warum erst noch eine Firma kaufen, um die Patente zu sichern und sich dann vom, ich sag's mal so deutsch, vom Acker zu machen.
0: Die Schlagzeile hier dieses Artikels, dieses Meinungsbeitrags in der Süddeutschen Zeitung war ja, wie sich das Ehepaar selbst demontiert. Also da wird nun wirklich ein Heiligenpaar vom Sockel gestoßen. Es war ganz brutal.
1: Du liest doch die Enttäuschung raus.
0: Die Enttäuschung, genau. Das war in der gewissen
2: die Gajons-Funktion
0: der Süddeutschen und der Zeit und wie sie alle hießen, dieses linksliberale, teilweise pseudobürgerliche Gutmenschentum. Wir müssen doch ganz klar sagen, dieser Impfakt damals, wo man sich fragen muss, ist es überhaupt im klassischen Fall ein Impfstoff, wurde auch als patriotische Tat innerhalb der Zuwanderungsgesellschaft gedeutet. Muss man ganz klar sagen. Noch einmal, Frank-Walter Steinmeier hat gesagt, diese Erfindung durch dieses Paar zeigt, Deutschland kann es. Und jetzt machen diese, ich sage es mal, neuen Musterpatrioten sich vom Acker. Deswegen hat es nicht nur ein Geschmäckle, deswegen hat es einen Gestank, würde ich schon sagen. Und noch einmal rückblicken, warum triggert uns das alle? Weil wir alle ja erlebt haben, die Zeit damals, die Zeit der Corona-Zeit. Und es war eine Zeit freiheitseinschneidender Maßnahmen. Das war eine Zeit der Spaltung, der Hysterie und der Angst. Und Spaltung, Hysterie und Angst wurden gezüchtet, getriggert und vorangetrieben durch die Regierung. Mhm. Die Politik hat damals mit Angst geherrscht. Es war der Regierung ganz recht, dass auf einmal so viel Angst herrscht, weil sie mit Angst herrschen konnte. Ich habe damals noch bei der NZZ mir diese ganzen verrückten Ministerpräsidentenkonferenzen angeschaut, wo man gewartet hat, fangen die um 20 Uhr an oder erst nach Mitternacht. Dann hieß es dann, ja, sie dürfen sich zu dritt treffen, aber nur, wenn sie vierten Grades verwandt sind oder irgend so.
1: Ja, genau.
0: Ich fantasie jetzt mal. Das war also drakonische freiheitseinschränkende Maßnahmen. Ist die Guillotine durch die Freiheitsrechte der Bevölkerung gegangen. Es wurden Familien getrennt, es wurden Spaltungen in Freundeskreisen nicht nur in Kauf genommen.
1: Leute alleine gestorben.
0: Organisiert.
2: Leute allein.
0: Absolut. Organisiert.
2: Kinder nicht mehr in die Schule gegangen.
0: Kinder durften nicht mehr in die Schule und es sind auch Leute, die an Spätfolgen der Impfung nach wie vor leiden, muss man auch sagen. Man kann oft gar nicht unterscheiden, ist es eine Spätfolge einer Impfung oder Post-Covid. Das heißt, dieses sogenannte Erfolgsmärchen ist schon damals auf einer, wie soll ich sagen, auf eine Scheinblüte eigentlich, weil es befruchtet worden ist, weniger von Zuversicht, obwohl es so dargestellt worden ist, als von Angst, von Panik, von Hysterie. Ich war damals schon skeptisch. Ich habe keinem einen Vorwurf gemacht, selbstverständlich, sich halt impfen lassen. Das ist die freie Entscheidung eines jeden einzelnen Menschen, selbstverständlich. Wer bin ich, da reinzureden? Aber die Regierung hat damals mit Angst, mit Hysterie und mit Spaltung gewirtschaftet, hat diese drei Punkte auch weiterhin vorangetrieben. Und da galt eben dieses Paar als Musterbild eines exzellenten wissenschaftlichen Paares noch dazu mit Migrationshintergrund. Und diese Heiligengeschichte kann man heute nicht mehr so erzählen. Deshalb reden wir heute drüber.
1: Ja. Darf ich da noch eine Sache zu sagen?
0: Ja, natürlich.
1: Was das angeht mit der Pionierleistung. Also, nehmen wir an, dieser mRNA-Wirkstoff hat wirklich dafür gesorgt, dass dann Covid im Grunde sich hat eindämmen lassen und dann jetzt im Grunde ja verschwunden ist, deswegen ja auch keine Nachfrage mehr. Ist das wirklich der Fall oder hatten wir einfach am Schluss die letzte Variante, die uns sozusagen alle durchseucht hat und dadurch ist die Pandemie dann runtergegangen?
2: Wir werden's nie
1: erfahren. Ist also, wir haben ja sowohl die Wirksamkeit der Impfstoffe als auch den wirklichen Ausschlag dafür, dass es dann irgendwann abgeklungen ist, nie so wirklich ergründet. Also ist es wirklich die Durchimpfung oder die Durchseuchung gewesen, die dafür gesorgt hat? Und dann, also ich hatte schwedische Freunde da, die hatten ja nie einen Lockdown. Wenn man sich dann die Zahlen anschaut beispielsweise, dann sind die Wellen, die Ausschläge, die Übersterblichkeiten und so im Grunde relativ ähnlich wie bei uns. Die haben mich teilweise völlig in Geister angeschaut, wenn ich hier in Deutschland, in Späti, in Berlin mit denen mit der FFP2-Maske reingegangen bin und wir sind draußen zu viert auf der Straße völlig normal gegangen. Ja, also für die war das so völlig absurd und rückblickend denke ich mir natürlich auch, wir mussten mit der FFP2-Maske auf die Toilette im Restaurant gehen, saßen dann aber zu viert am Tisch und so weiter. Das ist also eine skurrile alles, Geschichte, ja, aber die Frage ist, wir wissen nur nicht, was war es jetzt? War es die Durchseuchung? War es der Impfstoff? Wie wirksam war der Impfstoff? Wie sehr war der Wirkung zwischen Nebenwirkungen und eigentlichem Erfolg des Impfstoffes. Das sind alles so Fragen, die wurden gar nicht mehr gestellt. Und vielleicht sorgen diese Schlagzeilen dafür, dass wir nochmal gesellschaftlich ein bisschen drüber nachdenken, was wir damals eigentlich gemacht haben und warum und was wirklich hinten rauskommt.
2: Und lass uns nochmal eine Minute drüber nachdenken, warum die beiden jetzt das Land verlassen. Denn auch beim CureVac-Komplex war ja sehr, sehr viel Steuergeld drin. Also ich habe hier einen Zettel gesehen, sind 300 Millionen, war die KfW mitbeteiligt bei der Übernahme. Und CureVac wurde ja von BioNTech erst Ende 25 übernommen. Nun steht da das aus bevor, Standort Tübingen. Und Oberbürgermeister Boris Palmer ist darüber verständlicherweise nicht sehr glücklich. Und wir hören mal rein, was er dazu zu sagen hat.
7: Ich wundere mich über Managemententscheidungen, die erst Milliarden für Spitzentechnologie ausgeben und dann plötzlich die Notbremse ziehen und alles vernichten. Erst kaufen, dann killen, das geht für mich so nicht.
2: Und sich dann aus dem Staub machen. Also, nochmal, da steckt so viel, also ja, in den Patenten, in der Abnahmegarantie, ja, in den sicherlich Ehrungen und in der Berichterstattung. Da stehen so viele öffentliche Mittel mit drin. Das müsste man doch eigentlich im Land halten. Also ich frage mich immer noch, wo ist der Hintergrund? Oder übersehen wir da was, warum BioNTech jetzt das Land verlässt?
0: Naja, es bleiben ja sozusagen Büros und Standorte schon noch erhalten in Deutschland, aber es findet einfach keine Covid-Impfstoffproduktion mehr statt, weil es dafür keinen Markt mehr gibt, ja, weil wir keine Pandemie haben, sofern es einer gewesen ist. Da gibt es ja unterschiedliche Deutungen. Tatsache ist, dass sowohl bei CureVac, finde ich ja sehr dankbar für den Hinweis, als auch bei BioNTech, müssen wir ja von quasi Staatsproduktionen sprechen.
2: Selbstverständlich,
0: weil der Staat ja in die Produktion investiert hat. Hätte es in dieser Höhe ja gar nicht gegeben. Korrekt, damals war ein auch staatlich induzierter Markt da, das ist richtig. Viele Menschen waren froh, aber es war eine Scheinblüte. Und das bricht nun wirklich in sich zusammen. Ein Produkt, das keine Nachfrage mehr hat, wird nicht mehr weiter produziert. Das ist völlig klar. Und dass nun die Gründer, die Galionsfiguren, sich aus dem Staub machen, um es mal etwas boshaft zu formulieren, zeigt halt natürlich, die Wiese ist abgegrast und sie gehen zu neuen Wüsten.
1: Ja, und vielleicht liegt es auch einfach wirklich daran, dass Deutschland einfach Standortnachteile hat. Sowohl in der Entwicklung, also ich meine, Pfizer oder dergleichen haben diverse, also sind natürlich, also die Bayer-Produktion beispielsweise oder so, die findet ja auch nicht mehr hier statt und dergleichen. Auch die Entwicklung der meisten, die Medizin-Nobelpreise, die Biochemie-Nobelpreise, die kommen ja nicht irgendwo aus Tübingen, die kommen ja nicht aus der Uni Schieß mich tot irgendwo aus der deutschen Provinz, sondern die kommen von der US-Ostküste oder sie kommen von der US-Westküste. Und wohin sie jetzt gehen und dort sich dann niedersetzen? Also die große Frage ist, die meisten gehen ja entweder in die Schweiz oder in die Vereinigten Staaten, weil dort eben das Forschungs- und natürlich auch das unternehmerische Klima ein völlig anderes ist. So gesehen, wenn wir jetzt ihnen nicht irgendwie ein Wirtschaftskrimi unterstellen wollen, können das ganz normale...
2: Vielleicht deuten wir es an.
1: Ja, aber können nee, es...
0: Das kann gut aussehen.
1: Können vielleicht es ja ganz normale betriebswirtschaftliche absolut Beweggründe richtig, sein. Ja. So, und einen Konkurrenten zu killen, finde ich erstmal auch... Also tut mir für die Tübinger Standort leid und für die Leute, die dann lassen werden. Aber an sich ist es natürlich, ist eine Übernahme eines Konkurrenten und dann auch eine Runterfahren von Produktion nicht ungewöhnlich. Und dass wir heute alle, Gott sei Dank, uns nicht mehr impfen lassen müssen und dementsprechend kein Bedarf da ist für dieses Produkt, finde ich erstmal Gott sei Dank was Gutes.
2: Armin, du hast ja eben noch mal über die Auswirkungen der Corona-Pandemie gesprochen und wurde natürlich auch Jens Spahn dazu befragt. Wir erinnern uns alle, wir hören noch mal rein in die 12. Sitzung der Enquete-Kommission mit Jens Spahn.
8: Was die Infektionsschutz angeht nach einer Impfung, war immer klar, war übrigens auch von der WHO definiert, dass das Ziel der Impfstoffforschung und Beschaffung ist, einen Impfstoff zu haben, der vor schweren Verläufen schützt. Es war nie Ziel, auch der WHO nicht, bei der Impfstoffentwicklung, dass es zu Infektionsschutz gegenüber Dritten kommt, wie das übrigens bei anderen Impfstoffen ja durchaus auch nicht unüblich ist. Ja. Es gab dann am Anfang die Erkenntnis, dass zu Beginn nach einer Impfung für einige Zeit anscheinend tatsächlich weniger Infektiosität da gewesen ist. Herr Spahn, das ist dann aber tatsächlich leider mit der Zeit
2: weniger geworden. Ja, und wir halten einfach nochmal fest und wir fragen, war es überhaupt ein Impfstoff oder
0: ja, zumindest stimmt was war es? Das stimmt einfach nicht, was Jens Spahn, der damals ja mitverantwortlich war als Gesundheitsminister und da auch hohe Milliardenkosten verursacht hat. Ich sage nur Maskenaffäre, Klammer auf, Klammer zu. Das stimmt einfach nicht. Damals war ein Werbespruch, mit dem das halbe Land hinter die Fichte geführt worden ist, schütze dich und andere. Das war damals. Es wurde damals den jungen Kindern und Menschen, jungen Menschen Angst gemacht. Willst du denn, dass Opa stirbt?
1: Ja, ja.
0: Hieß es damals, richtig, wenn du dich zu ihm bewegst. Also es wurden Kinder als Treiber der Pandemie verunglimpft. Das war doch wirklich...
1: Und nachweislich falsch.
0: War nachweislich falsch. Das war doch wirklich, um Frau Baas einmal zu zitieren, zynisch und menschenverachtend. Kindern solche Angst einzuhalten. Also Familie als Hotspot, Familie als Anschlag sozusagen auf die Volksgesundheit, in Anführungszeichen. Also das stimmt einfach nicht, was Jens Spahn hier sagt. Es ist uns verkauft worden als Selbst Schutz und Fremdschutz. Und jetzt hört man im Nachhinein, das sei es nie gewesen. Auch die WHO, die hier wieder eine unrühmliche Rolle spielt, wird hier wieder ernannt.
2: Wenn man nochmal, also es ist eigentlich sinnvoll, auch nochmal nachzukarren und sich das einfach nochmal im Kopf
0: durchgehen
2: zu lassen. Aufarbeitung, richtig.
1: Dass Fehler gemacht wurden, ist ja gar nicht die große Frage so. Also ich meine, keiner wusste, wie man damit umgehen soll. Und im Grunde sind, also Deutschland ist ja jetzt kein Ausnahmefall, sondern wir sind leider im gesamteuropäisch ja eher die Norm. Ne? Also so wie es bei uns gehandhabt wurde, war es ja bei vielen anderen. Was wir natürlich wieder nicht geschafft haben, ist, als andere schon längst offen waren, haben die Deutschen sich gefühlt immer noch zu Hause verbarrikadiert und gefeiert und den Nachbarn angeschwärzt, wenn 6 Paar Schuhe statt 5 vor der Haustür standen und haben deswegen die Polizei gerufen. Am Ende war es ja wahrscheinlich wirklich die Omikron-Welle, die einfach einen milderen Verlauf verursacht hat. Also ich hatte, glaube ich, 3-mal Covid nach der Impfung. Ich kann jetzt nicht sagen, war es jetzt die Omikron-Variante, die einfach milder war, oder war es die Impfung, die dafür gesorgt hat, dass ich im Grunde nur ein bisschen Kopfschmerzen und ein bisschen Fieber hatte. Und das ist eben der große Punkt. Wir wissen es nicht. Aber es hat immer noch so einen gewissen Touch von Unanständigkeit, wenn man das fragt. Ja? Wenn man dann gleich Schwurbler und Aluhut und Verschwörungserzähler ist. Ich habe mich gerne impfen lassen. Ich hab's gemacht, weil ich einfach wollte, dass es vorbei ist. Und für mich war die Impfung mental der Schlusspunkt dessen. Ich habe gesagt, ich habe es jetzt gemacht und damit ist die Sache erledigt und wir können hoffentlich wieder in die Normalität zurück.
2: Damit ist es.
1: Aber der Punkt ist eben, drüber nachzudenken und immer noch Fragen zu stellen, ist nicht unanständig.
2: Damit ist es 7.59 Uhr, lieber Armin. Wir erledigen das Thema. Und gleich beschäftigen wir uns mit diesem Thema. Ein Jahr nach Amtsantritt steckt die Regierung Merz tief in der Krise. Ja, helfen nur noch Neuwahlen oder eine Minderheitsregierung ohne die SPD. Und gleich haben wir für sie bezahlt von 279, knapp 280.000 Euro Steuergeld, lädt die SPD zur Antifa-Kopf-Ab-Vorstellung ins Wuppertaler Rathaus. Und jetzt ist es erstmal 8 Uhr und 5 Sekunden. Hier sind die Nachrichten mit Tanja Römischer.
9: Angesichts der drohenden Übernahme durch die italienische UniCredit verschärft die Commerzbank ihren Sparkurs. Das Geldhaus kündigte den Abbau von rund 3.000 weiteren Stellen an. Gleichzeitig wurden die Gewinnziele deutlich nach oben geschraubt. Der Nettogewinn soll von 2,6 Milliarden Euro im Jahr 2025 auf 4,6 Milliarden Euro bis 2028 steigen. Trotz der vereinbarten Waffenruhe haben sich die USA und der Iran erneut militärische Angriffe geliefert. Nach Angaben des US-Regionalkommandos kam es in der Straße von Hormuz zu gegenseitigem Beschuss zwischen iranischen Streitkräften und US-Kriegsschiffen. Die USA erklärten, man habe auf unprovozierte iranische Angriffe reagiert und Ziele im Iran aus Selbstverteidigung angegriffen. Das iranische Militär bestätigte die Gefechte und warf den USA vor, zuvor einen iranischen Öltanker attackiert zu haben. Unterdessen hat US-Präsident Trump den Iran zur Unterzeichnung eines Friedensabkommens aufgefordert. Andernfalls würde das US-Militär die iranischen Einheiten künftig noch härter treffen, hieß es. Ein US-Gericht hat die von Präsident Trump verhängten temporären Importzölle für rechtswidrig erklärt. Das Gericht für internationalen Handel in New York entschied, Trump habe mit den pauschalen Abgaben von 10% auf Einfuhren aus aller Welt seine Befugnisse überschritten. Nach Auffassung der Richter wurde das zugrunde liegende Handelsgesetz falsch ausgelegt. Die US-Regierung und die Zollbehörde dürfen die Abgaben demnach nicht weiter einfordern. Die Unzufriedenheit mit Bundeskanzler Merz hat einen neuen Höchststand erreicht. Das geht aus dem neuen ARD-Deutschland-Trend hervor. Nur noch 16% der Befragten zeigten sich mit der Arbeit des Kanzlers zufrieden. 83% äußerten sich dagegen unzufrieden. So viele wie noch nie bei einem amtierenden Bundeskanzler. Besonders kritisch sehen viele Befragte die Kommunikation von Merz. Nur 14% halten ihn demnach für überzeugend in seinem Auftreten. Auch die Frage nach seiner Eignung fällt negativ aus. Rund 2/3 der Befragten meinen, Merz sei dem Amt nicht gewachsen. Fußball-Bundesligist SC Freiburg hat das Finale der Europa League erreicht. Die Breisgauer gewannen das Halbfinalrückspiel gegen Sporting Braga mit 3:1 und machten damit die Niederlage aus dem Hinspiel wett. Freiburg steht damit erstmals in einem europäischen Endspiel. Das Finale ist für den 20. Mai angesetzt. Dann trifft Freiburg in Istanbul auf den englischen Club Aston Villa. Das Wetter für Deutschland. Heute ist es meist heiter bis wolkig und überwiegend trocken. In der Mitte kann die Wolkendecke auch mal dichter sein, nur vereinzelt muss mit Schauern gerechnet werden. Im West- und süddeutschen Bergland beginnt es im Tagesverlauf zu regnen. Im Schwarzwald und an den Alpen sind auch Gewitter möglich. Die Höchstwerte liegen zwischen 15 und 22 Grad.

0: Und damit ist es 8.03 Uhr. Sie sind weiter bei News Live und wir sprechen weiter hier über wichtige Themen des Tages mit Alexander Kissler.
1: Vielen Dank, ich freue mich.
0: Wunderschönen guten Morgen. Und mit Armin Petschner-Multari.
2: Guten Morgen, grüß Gott.
0: Viel rausgehauen heute.
2: Ja.
0: Hat sehr viel Spaß gemacht. Und wir starten mit diesem Thema. Neue Umfragen, neue Unruhen. Die Regierung Merz ist angeschlagen. Der Geduldsfaden von Bürgern und Wirtschaftsbossen reißt langsam. Ja, und das schauen wir uns an.
3: Ein Jahr Schwarz-Rot, ein Jahr Bundeskanzler Merz. Doch zu feiern gibt es nichts. Die aktuellen Umfragen zeigen eine Koalition in der Krise. Sinkende Zustimmung zu den Regierungsparteien, große Unzufriedenheit mit der Arbeit der Koalition und eine AfD im Höhenflug. Die letzten Wochen zeigten eine Regierungskoalition im Dauerzank, statt sich mit den großen Herausforderungen des Landes zu beschäftigen. Die lang angekündigten Reformen kommen nur schleppend voran, während die steigenden Belastungen für die Bürger im Alltag immer deutlicher zu spüren sind. Das sorgt auch für Unruhe in den Parteien. Austrittswellen könnten die Folge sein. Die Stimmung im Land ist angespannt. Das zeigen sämtliche Umfragen. Gleichzeitig wächst bei vielen Bürgern der Wunsch nach Neuwahlen. Zerbricht unsere Regierung und ist eine Minderheitsregierung eine Alternative? Darüber sprechen wir jetzt bei News Live.
0: Und darüber sprechen wir auch mit unserem Chefredakteur. Julian Reichelt ist uns jetzt zugeschaltet. Guten Morgen, lieber Julian.
4: Schönen guten Morgen und um den Tag mal mit einer positiven Nachricht zu sehen. Ich freue mich über diese 1,98, die da oben rechts in der Ecke eingeblendet ist. Für alle unsere Zuschauerinnen und Zuschauer, die tanken müssen. Das erste Mal seit langer Zeit, dass ich mich erinnern kann, dass der Preis für den Liter Super da unter 2 Euro steht. Das ist doch mal eine gute Nachricht.
0: Ja, eine gute Nachricht des Tages. Wir gucken aber auf eine weitaus schlechtere, Julian. Wir schauen mal gemeinsam drauf. Wir sehen uns zunächst den aktuellen Deutschland-Trend im Auftrag der ARD an. Es wurden ja 1.303 Befragte im Zeitraum vom 4. bis 6. Mai telefonisch oder online befragt. Die zentrale Frage, welche Partei würden Sie wählen, wenn am kommenden Sonntag Bundestagswahl wäre? Die AfD mit plus 2 im Deutschland-Trend jetzt vorn auf 27%, um 3 Punkte vor der CDU mit minus 2 auf 24. Lassen wir die anderen Parteien mal weg. Julian, wir sprechen hier bei News Live ja oft vom Kipppunkt 30-20. Deine Aussage zu der Sonntagsfrage und zu der aktuellen Umfrage.
4: Hochverdient und hart erarbeitet, kann man nach einem Jahr sagen, würde ich sagen. Das ist eine bemerkenswerte Umfrage, weil sie dieses Umfragentableau gewissermaßen vollendet. Es gibt ja mehrere große Umfrageinstitute, INSA, Forsa. Jetzt sehen wir es auch bei der ARD, die AfD dort deutlich vorne. Das war zu erwarten und das ist bei der Politik, die wir derzeit sehen, bei dem Nichtregieren, das wir derzeit sehen, aus meiner Sicht noch lange nicht das Ende. Wir haben hier bei News eben schon vor 10 Tagen war es, glaube ich, über diesen 30-20-Kipppunkt berichtet, über diesen 30-20-Kipppunkt gesprochen. Das ist der Punkt, an dem die AfD die 30 erreicht, die Union auf 20 runtergeht. Man sieht, dass sich AfD-Ergebnisse und CDU-Ergebnisse gewissermaßen bedingen. Oft steigt die AfD in dem Ausmaß, in dem die CDU fällt. Das heißt logischerweise, dass sich die AfD nahezu komplett aus enttäuschten und frustrierten CDU-Wählern rekrutiert, dort ihr Ergebnis, dort ihre Ergebnisse zieht. Und wenn dieser 30-20-Kipppunkt erreicht ist, und darauf laufen wir ja erkenntlich bei allen Umfragen zu, dann setzt eine Dynamik ein, eine Gewinnerdynamik, die dazu führt, dass sich diese Umfragen noch verstärken. Warum ist das so? Menschen wollen Gewinner wählen. Und ein Abstand von 30-20 hat eine klare Botschaft, nämlich die Botschaft, wählst du blau, wählst du den Gewinner. Das ist das Moment, auf das wir hier gerade zulaufen.
0: Ja, und diesbezüglich hatten wir ja gestern, Julian, ja auch eine strahlende Alice Weidel bei uns zu Gast hier im Studio. Oder andersrum gefragt, die AfD muss derzeit ja gar nicht so viel machen, um in der Wählergunst immer weiter nach vorne zu rutschen bei dem, was da gerade in der Koalition passiert. Lars Klingbeil präsentiert gestern desaströse Zahlen. Wie zerrüttet ist die Koalition?
4: Von dieser Koalition ist nichts mehr übrig, was man noch irgendwie eine Regierung nennen könnte. Diese Koalition ist eine Regierungssimulation zum Erhalt der eigenen Macht. Das ist ein bisschen ein Schauspiel, was dort aufgeführt wird. Und beide Seiten haben erkennbar die Motivation, dieses Schauspiel so lange wie möglich durchzuhalten, weil es natürlich eben um Jobs geht, weil es um Positionen geht, weil es um die Macht geht, weil es um die berühmten, wir erinnern uns alle, Friedrich Merz, Dienstwagenschlüssel aus dem Wahlkampf geht. Dass diese Koalition nichts mehr zustande bekommen wird, haben wir spätestens vorgestern im Bundestag erleben müssen, als Bärbel Baas sich vollends von der Realität verabschiedet hat mit dem Satz, niemand wandert in die deutschen Sozialsysteme ein. Es ist ja vollkommen klar, wenn ich außerhalb der Realität Politik mache, dann mache ich gar keine Politik mehr. Das ist die Lage bei diesen. Ich glaube, es gibt unterschiedliche Betrachtungen in den Parteien darüber, wie ein Exit aus diesem Horror aussehen könnte. Ich bin mir absolut sicher, dass die SPD in Neuwahlen möchte zu einem für sie günstigen Zeitpunkt und den großen, meiner Meinung nach potenziell gewalttätigsten Lagerwahlkampf der deutschen Geschichte über dieses Land bringen möchte. Wir gegen den Faschismus wird das Motto sein, mobilisiert mit dem ganzen NGO-Komplex aller öffentlich-rechtlichen Macht, aller Macht der aufgebauten Propagandamedien, Korrektiv und so weiter. Und dieser Zeitpunkt liegt für mich nach den Septemberwahlen, nach den Wahlen im Osten, wenn mutmaßlich da zwei blaue Wahlsiege auf dem Zettel stehen werden und möglicherweise hier im schönen Berlin die Machtübernahme der SED und die rot-rot-grüne Koalition. Das ist das Szenario, was Lars Klingbeil sich wünscht. Das ist das Szenario, was Lars Klingbeil möchte. Einerseits mobilisieren können gegen die blaue Gefahr natürlich, ja gegen das Vierte Reich und auf der anderen Seite sozusagen als kleine Karotte vor der Nase sagen zu können, schaut mal, in der deutschen Hauptstadt, da gibt es schon Rot-Rot-Grün. Es ist möglich, Genossinnen und Genossen. Und ich halte es, weil die CDU darüber so zerstritten ist, für vollkommen unklar, wie die CDU darauf reagieren würde. Man weiß ja nicht, ob es für eine rot-rot-grüne Mehrheit reichen würde. Es ist aber Stand heute möglich, und allein das ist schon Ausdruck des strategischen Versagens in der CDU, es ist heute möglich und denkbar, eine rot-rot-grüne Bundesregierung in Deutschland zu haben, die die Duldung der CDU findet, weil die CDU die innere Auseinandersetzung fürchtet, die losbrechen würde, wenn man sich rechts der Mitte zu neuen Mehrheiten orientieren würde.
0: Julian, wir haben heute in der Sendung viele Grafiken vorbereitet, weil wir wollen unseren Zuschauern auch mal zeigen, wie die Bürgerinnen und Bürger derzeit mit der Regierung umgehen. Und wir sehen uns mal an, wie zufrieden die Bürgerinnen und Bürger mit der derzeitigen Bundesregierung sind. 12%, das ist ein Hammerergebnis. 12% sind zufrieden. Alexander und ich, wir haben eben in der Sendung darüber gesprochen, dass 2003 und 2004 nur der Umfragewert schlechter war. Armin hat es dann auch kommentiert, unter Gerhard Schröder nämlich. Also dieser Wert ist ein Desaster für die Bundesregierung.
4: Dieser Wert ist natürlich ein Desaster. Das Wort oder der Name Gerhard Schröder könnte da natürlich auch ein Fingerzeig sein. Die Älteren erinnern sich, Gerhard Schröder hat die Hartz-IV-Reform aus desolater Lage heraus gestartet und, wie es so schön heißt, auf den Weg gebracht, weil er gesehen hat, so geht's nicht mehr. Der große Unterschied zwischen Gerhard Schröder und Friedrich Merz war politischer Mut. Gerhard Schröder hat in sich, aus sich selbst heraus, man muss es ja so klar sagen, die patriotische Kraft gefunden, die Friedrich Merz in dieser Lage fehlt, das Land über sich selbst zu stellen. Friedrich Merz könnte in dieser Situation ja einen unorthodoxen Verhandlungsweg wählen. Verhandlungen à la Friedrich Merz ist ja bisher, er geht ins Zimmer von Lars Klingbeil, der sagt ihm, was zu tun ist, und Friedrich Merz notiert sich das auf und informiert darüber die Fraktion. Das ist bisher Verhandeln à la Friedrich Merz, und das ist das, was uns Friedrich Merz dann als den Kompromiss aus der politischen Mitte verkauft, ist nichts anderes als die Selbstaufgabe aller CDU-Positionen. Möglich und denkbar wäre ja auch für Friedrich Merz, wenn er denn den Mut hätte, alles zu riskieren, wenn er denn bereit wäre, alles zu riskieren fürs Land, möglich wäre ja auch, ins Büro von Lars Klingbeil zu gehen oder gar mal Lars Klingbeil zu sich zu bestellen und Lars Klingbeil einen Zettel zu überreichen, auf dem 5, 3, 10 Punkte stehen und sagen, Lars, das machen wir, du hast 48 Stunden Zeit, entscheide dich so oder das war's mit dieser Koalition. Das wäre ja auch eine Möglichkeit, das wäre der Schröder-Way. Ja, das Richtige tun, auch wenn es die eigene Macht kosten könnte. Insofern sind diese 1% Zufriedenheit, und man fragt sich wirklich, wer dieses Prozent ist, die müssen einfach den ganzen Tag sich Deutschlandfunk reinknallen und mit dieser Diskussion.
0: Du meinst 1% sehr zufrieden, ja.
4: 1% sehr zufrieden. Die sitzen den ganzen Tag mit Kopfhörern und hören den Deutschlandfunk über all die Errungenschaften beim Klimaschutz, die diese Regierung herbeiführt, oder ich weiß es nicht. Ja, aber dieses 1% könnte eine Mahnung sein, die Kraft zu finden, den politischen Mut zu finden, das Richtige zu tun in so aussichtsloser Lage. Allein ich persönlich traue es Friedrich Merz nicht mehr zu.
0: Wir haben ja auch darüber schon gesprochen, Julian, dass Friedrich Merz doch auch zunehmend Druck bekommt aus den eigenen Reihen. Dass auch die Bundestagsfraktion der Union merkt, welche katastrophalen Rückmeldungen sie aus den Wahlkreisen, aus den Landkreisen von den Kommunalpolitikern bekommt. Was denkst du denn, wie stark könnte denn dieser Druck noch anwachsen, sodass dann irgendwann jemand sich meldet, mir mal was zu sagen hat, aus der CDU-Parteifamilie, aus der Union oder aus der Bundestagsfraktion: Friedrich, so geht es nicht weiter. Was könnte da noch geschehen? Hat die CDU irgendwo noch ein Restmaß an Selbstachtung, um zu einem solchen Schritt gegenüber Friedrich Merz bereit zu sein?
4: Die Frage in der CDU, das ist ja gewissermaßen auch meine Stärke der CDU gewesen, war schon immer: Was kommt danach? Die CDU neigte nie wie die SPD zu Kurzschlussreaktionen, zu emotionalen Wutausbrüchen, innerparteilichen Wutausbrüchen, die dann wieder den nächsten Vorsitzenden weggespült haben, ohne eigentlich zu wissen, was danach kommt. Und das muss man der CDU zumindest historisch lassen. Das ist der Grund dafür, warum die CDU bei der letzten Bundestagswahl näher an 30 stand und die CDU und die SPD unter 20. Ja, also eine gewisse Stabilität hat der CDU über die letzten Jahre schon, sie hat zumindest das Schlimmste an den Wahlurnen verhindert. Die CDU ist keine Putschpartei. Die CDU möchte wissen, was danach kommt, was ja eigentlich auch eine bürgerliche Tugend ist. Es kann aber eben auch, und da sind wir jetzt ein wenig angelangt, es kann einfach in die Falle, in die Lähmung, in die totale Handlungsunfähigkeit führen. Die CDU wird nicht Friedrich Merz wegputschen. Wird die CDU nicht tun. Und Friedrich Merz sagt, er macht keine Minderheitsregierung. Also bliebe ja dann nur, wenn er sagt, er macht keine Minderheitsregierung, zu sagen, gut Friedrich, dann musst du weg, wir machen die Minderheitsregierung mit jemand anderem. Dass sich in der Union zum derzeitigen Zeitpunkt irgendjemand nach einem inneren Putsch gegen den eigenen Bundeskanzler quasi mit einem konstruktiven Misstrauensvotum aus der CDU heraus mit der AfD zum Bundeskanzler wählen lässt, ist vollkommen ausgeschlossen. Solange Friedrich Merz zu diesem Schritt nicht bereit ist, und er hat es jetzt noch 30 Mal beteuert in den letzten drei Tagen, das war ja seine Hauptbotschaft, wenn er denn eine Botschaft hatte, zum ersten Jahrestag seiner Koalition war ja: Ich mache genau so weiter. Das ist eine furchterregende Botschaft, aber das war die Botschaft, die er gewählt hat. Und die CDU ist keine Putschpartei. Die CDU ist keine disruptive Kraft. Das wird dort nicht passieren. Das wahrscheinlichste Szenario ist, also, dass es an irgendeinem Punkt, den wir alle jetzt nicht absehen können, der auf jeden Fall etwas mit einer Erschütterung zu tun haben wird, und die wahrscheinlichste Erschütterung, da ist immer das liebe Geld, dass es an irgendeinem Punkt Neuwahlen aus einer Implosion heraus geben wird. Und diese Implosion könnte entweder von der CDU kommen oder sie könnte von der SPD ausgelöst werden. Ich bin eher bei SPD. Ich glaube eher, Lars Klingbeil wird erkennen, dass das letzte strategische Potenzial, was die SPD hat, ist, die CDU vollends zu zerstören. Es gibt einen interessanten Punkt. Nach der Sommerpause ist in der, ich glaube, gleich ersten Sitzungswoche erste Lesung Haushalt. Das heißt, bis zum September wird es keinen Haushalt geben für das Jahr 2027. Das heißt, es gäbe auch gar keine Grundlage für eine Minderheitsregierung. Man kann ja nicht in eine Minderheitsregierung gehen, ohne Geld zu haben, ausgeschlossen. Mein Verdacht ist, diesen Haushalt, den wird es nicht mehr geben. Es wird vorher zum Bruch dieser Regierung, dieser Koalition kommen, aus welchen Gründen auch immer. Aber ganz sicher wird dieser Bruch nicht kommen, weil die CDU sich ein Herz nimmt und den Bundeskanzler wegputscht, der sie, wie du gesagt hast, Alexander, in jedem einzelnen Wahlkreis in die Wutkonfrontation mit den enttäuschten Bürgern und Wählern geführt hat.
0: Julian, also gehen wir mal davon aus, es wird dann nicht nur eine spannende WM-Zeit, sondern auch eine spannende Zeit im politischen Berlin. Und wir schauen mal auf das, was die Bürgerinnen und Bürger wollen, laut Umfrage, nämlich eine blau-schwarze Koalition, nämlich 26%, 2 Punkte vor Rot-Rot-Grün. Hier, Julian, sehen wir die Grafik nochmal eingeblendet. Also erstmals will eine Mehrheit schwarz-blau. Deine Einschätzung dazu? Unterstreicht eigentlich alles, was du eben gesagt hast.
4: Umfragen, besonders solche Umfragen, besonders Umfragen über politische Konstellationen, sind immer das Ergebnis von gesellschaftlich erwünschtem Verhalten. Deswegen schneiden die Grünen in den Umfragen so oft besser ab, als sie dann an der Wahlurne abschneiden, wo man geheim abstimmen kann. Weil man muss sich die Situation einer Umfrage ja auch vor Augen führen und die gewisse politische Paranoia, die inzwischen in diesem Land ausgebrochen ist. Da ruft also jemand an, den du nicht kennst, der aber offenbar dich kennt und der erkennbar deine Nummer hat, denn sonst wird er dich ja nicht anrufen. Und der fragt dann, was wollen Sie wählen? Ganz viele Menschen haben schon an dem Punkt nach den autoritären Zuständen der letzten Jahre, nach der Erfahrung, du kannst für eine falsche politische Antwort alles verlieren, haben natürlich an dem Punkt Sorge, ihre wahren Absichten zu erklären. Deswegen ist es so bemerkenswert, dass dort eingeblendet jetzt das erste Mal eine relative Mehrheit für eine blau-schwarze Regierungskoalition steht. Das deutet nämlich darauf hin, dass sich nicht nur gewissermaßen die Stimmung im Land ändert, sondern auch der Talk untereinander. Dass Menschen aufhören, Angst zu haben, jemand Fremdem am Telefon zu sagen, dass sie für blau-schwarz sind. Dass sie aus ihrem Umfeld auf einmal erdrutschartig geradezu das Signal bekommen, ja, also ich will die auch. Ja, da ändert sich was, da ändert sich gerade fundamental was in der Bereitschaft zu bekennen. Bekennerdefizit ist ein ganz wesentlicher Faktor in Umfragen. Und dieses Bekennerdefizit, das sehen wir da ganz eindeutig, das lässt gerade massiv nach. Da ändert sich die Stimmung im Land. Was wir aber auch sehen, ist, dass nahezu gleich auf die zweitstärkste Wunschkoalition im Land Rot-Rot-Grün ist. Und diese Umfrage wird Lars Klingbeil sich ganz genau anschauen und sagen, na Leute, wir liegen doch nur 2 Prozentpunkte hinter der meist gewünschten Regierungskoalition und sogar noch mit Rot-Rot-Grün vor der derzeit bestehenden Regierungskoalition. Das ist das, was Lars Klingbeil ermutigen wird. Und diese mittlere Säule und diese linke Säule, die wir da sehen, das ist die Grundlage für das, was ich vermute, für irgendwann im Herbst dieses Jahres, auch durchaus im sinnbildlichen Sinn, im Herbst dieses Landes, der größte und von links brutalst geführte Lagerwahlkampf aller Zeiten, wo man, wie gesagt, all das, was man über Jahre mühsam aufgebaut hat, dieser milliardenfinanzierte NGO-Komplex, die militante Antifa, die Medien, die man sich herangezüchtet hat, wo man all das zu den Wahlkampfwaffen rufen wird, um eben diesen großen Lagerwahlkampf zu führen. Wir, Rot-Rot-Grün oder der Faschismus. Und das Entscheidende daran ist, es ist vollkommen unklar, wo steht in diesem Lagerwahlkampf die CDU? Wo steht Daniel Günther? Also ich sage euch Folgendes. Wenn es in der CDU jemanden geben würde, der sagen würde, wir müssen uns bei den Mehrheiten an den Wahlergebnissen orientieren, revolutionäre Forderungen, dann würde Daniel Günther Wahlkampf für Rot-Rot-Grün machen und nicht mehr für die CDU. Das ist das, was passieren würde. Da ist enormes Konfliktpotenzial in der

0: in zwei Lager. In das linke, grüne Daniel-Günther-Lager und in die alte CDU, damit wäre die CDU dann zerstört, damit wäre sie kaputt. Und das wäre die Machtgrundlage für Lars Klingbeil, denn nur mit einer fragmentierten CDU hätte er ja überhaupt die theoretisch-mathematische Möglichkeit, Mehrheiten zu erringen, in denen, und davon träumt er, macht euch nichts vor, es einen Kanzler Lars Klingbeil, einen rot-rot-grünen Kanzler Lars Klingbeil geben würde. Und Friedrich Merz hat es selber zugegeben, hat bei Karin Mioschka gesagt, ich habe keine Vollmacht, die CDU umzubringen. Und das war ja das Eingeständnis, dass das, was die SPD gerade versucht, nichts anderes ist, als die CDU umzubringen. Insofern würde ich sagen, es wäre Zeit für die intelligenten Menschen in der CDU, einer sitzt zum Glück bei uns auf der Couch, sich zusammenzufinden und die strategischen Gewissheiten der letzten Jahre mit einem Gummihammer, wie mit einem Gummihammer auf eine Porzellanvase zu zertrümmern und neu zu denken. Die größte Bedrohung für die CDU ist nicht irgendein Zerstörungswille der AfD, sondern diese sinisteren Absichten von Lars Klingbeil, der NGO-Komplex, die militante Antifa, die Medienlandschaft, wie sie gestaltet worden ist mit Gebühren und Steuergeld und der linke Lagerwahlkampf.
1: Dann hören wir mal, was Armin dazu zu sagen hat. Also du hast ja ein Ohr innerhalb der CDU, CSU, größte Gegner der CDU, Lars Klingbeil?
2: Ja, aktuell schon. Also es gibt auch sehr viele Leute in der AfD, die es nicht gut mit der Union meinen. Das ist aber, wie gesagt, das ist halt so. Und das ist ja auch hausgemacht. Es gibt ja auch viele Leute in der Union, die es mit der AfD nicht gut meinen. Also man darf nicht immer allen vor Schienbein treten und sich dann wundern, dass zurückgetreten wird. Der Punkt ist, wir hatten es vorhin schon in der ersten Stunde, glaube ich, wo wir gesagt haben, es ist ein Dilemma. Wir haben eigentlich nur drei richtig schlechte Optionen von Unionsseite. Der Bums geht 1:1 so weiter. Das ist grottenschlecht fürs Land. Die Union schmiert in den Umfragen ab und wir erreichen irgendwann die 20%-Marke. Punkt 2. Wir machen eine Minderheitsregierung, gehen also raus, können sagen, wir machen jetzt Union pur. Vielleicht kriegen wir sogar noch einen Haushalt hin und danach knallt's. Wobei, ich glaube, Julian, wir haben ja auch schon über den Haushalt jetzt gesprochen und über die Steuerschätzung. Am Ende wird die SPD nochmal an die Schuldenbremse ran wollen oder so. Und da wird es dann Leute in der Union geben, die sagen, mit uns nicht. Und dann macht's Pung. So. Und das ist dann der zweite Punkt. Das heißt, wir haben eine Minderheitsregierung unter Tolerierung der Teilen auch AfD, aber SPD und wahrscheinlich müssen auch ein paar Grüne mal mitstimmen und so weiter. Da wissen wir aber nicht, da kann es auch passieren, dass wir irgendwas einbringen und es klappt dann nicht mehr und man verweigert uns die Gefolgschaft. Oder der dritte Punkt ist, dahinter Neuwahlen, oder wir haben direkt Neuwahlen, da haben wir aber kein Momentum, können dann mit der AfD, also können ja nicht sagen, na gut, dann probieren wir eben schwarz-blau, sondern man wird sagen, ja, Koalition wissen wir noch nicht und kommen hinten bei, im Zweifel bei einer gleichen Koalition raus, nur noch schwächer und müssen dann wahrscheinlich irgendwie noch Kenia machen. Also alle drei Szenarien sind absolut toxisch für die Union. Das ist ein klassisches Dilemma, beziehungsweise ein Trilemma, falls es diesen Begriff überhaupt gibt. Ja? So. Also man muss sich entscheiden, welchen Tod man stirbt, erhängt man sich, erschießt man sich oder nimmt man Gift. Aber irgendwas wird passieren. So, und jetzt ist die letzte Hoffnung ist, dass man sagt, und das haben wir gestern auch gehört bei der Steuerschätzung, ja, also die Steuereinnahmen, die sind jetzt nicht ganz so, jetzt muss priorisiert werden. Und wenn jetzt priorisiert wird, dann kommen die Genossen von der SPD zur Vernunft und dann werden die sagen, nein, wir brauchen Strukturreformen und wir müssen hier am Etat was einstreichen und hier was zurücknehmen. Und der Lars wird sagen, nein, wir haben die Sondervermögen, die reichen schon, wir brauchen keine neuen Schulden. Das wird aber, glaube ich, de facto nicht passieren. Weil Bärbel Baas hat mit dem Sozialetat den größten Haushalt, wo am meisten eingespart werden muss. Und nachdem ja niemand ins Sozialsystem einwandert, weiß ich natürlich auch nicht, wo man da was zu schreiben sagt. Streichen kann. Fehlt mir die Fantasie.
1: Doch mal einen raus über
2: und,
1: Bärbel Baas.
2: Nee, Bärbel Baas, habe ich vorhin schon gesagt, also Bärbel Baas ist völlig ungeeignet, inkompetent und für dieses, also gar nicht ministeriabel. Und die Tatsache, wenn du dir anschaust, was früher Leute für Minister waren bei den Sozialdemokraten, was heute für Leute für Minister da sind, dann wird es einem ja ganz anders. Also ich meine, ich war nicht mal Herr Clement Superminister damals. So, das ist doch ein Kaliber gewesen, ein Mann von Format, intellektuell, satisfunktionsfähig. Heute haben wir eine Frau, die mit Mühe und Not ihren eigenen Namen schreiben kann. Wie soll das denn funktionieren? Lars Klingbeil ist einfach ein Panzerknacker, der sprengt regelmäßig den Bundeshaushalt in die Luft. Saskia Esken, Lars Klingbeil kriegen ja Sondervermögen.
1: Bei den höchsten Staatseinnahmen
2: und müssen,
1: aller Zeiten.
2: Sind ja immer noch Rekordeinnahmen. Es ist ja nicht so, dass alles eingebrochen ist. Angeblich war es Donald Trump und Wladimir Putin, die dafür verantwortlich sind, dass die Deutschen mit ihrem Geld nicht zurechtkommen und die Konjunktur

0: geschmiert. An der eigenen Wirtschaftspolitik, Bürokratie und Energiepreisen, an die denkt man irgendwie gar nicht. Nein, das war Angela Merkel und die grüne Phalanx an NGOs, ÖRR und Klimaaktivisten und Ikonen, die dafür gesorgt haben, dass Deutschland sich in den ökonomischen Suizid getrieben hat. So, aber wie gesagt, diese drei Optionen haben wir. Es geht alles so weiter wie bisher. Dann schmilzt das ab, ein bisschen langsamer, aber es schmilzt ab. Das heißt, wir haben in 4 Jahren den Exitus. Wir haben eine Minderheitsregierung, da kann was passieren. Also das kann theoretisch eine Weile gut gehen, aber es kann auch da natürlich, gibt es gewisse Unwägbarkeiten, weil natürlich gibt es Leute bei der AfD, auf die man sich intern nicht verlassen kann. So, wir tun immer so, als wäre die AfD ein monolithischer Block an vernünftigen Leuten, die sagen, naja gut, also jetzt die sozusagen Arbeitsmarktreformen nach Agenda 2010, da stimmen wir brav mit ab. Frau Weidel mag das vielleicht tun. Ihr sozialpopulistischer Block, der teilweise eben auch aus den neuen Bundesländern kommt, beispielsweise in Thüringen herum, das glaube ich nicht, dass da große Arbeitsmarktreformen möglich sein werden. So, und der dritte Punkt ist natürlich einfach direkte Neuwahlen, wo die Leute sagen, es hat jetzt nicht funktioniert und jetzt soll ich euch nochmal wählen und im Zweifel kriege ich hinten raus das Gleiche, nur noch mit den Grünen on top. Mir fehlt da die Fantasie. Also ich, wie gesagt, es ist furchtbar. Ich wüsste nicht, was ich dem Kanzler aktuell raten soll. Ich weiß nur, dass der Status quo so nicht weitergeht. Und persönlich sage ich, ich würde wahrscheinlich das Wagnis einer Minderheitsregierung zumindest mal zu Ende denken, weil ich dort als Union am meisten Spielraum habe.
1: Lieber Armin, ganz kurz, bevor du weißt, ich will das nur untermauern, was du sagst, nämlich die Hoffnung stirbt ja zuletzt. Also 59% der Mehrheit der Wählerinnen und Wähler sind für Neuwahlen.
0: Ja, weil sie hoffen, aber dass danach passiert, besser wird.
1: Was passiert danach?
0: Neuwahlen bedeutet, Stand heute, und das tut mir leid, dass ich hier ein bisschen Wasser in den Wein schenken muss, heißt Schwarz, Rot und Grün. Oder heißt Schwarz, die Roten kommen gar nicht mehr irgendwie an den Tisch, weil das Vertrauensverhältnis so zerrüttet ist. Und dann, also mir fehlt die Fantasie, wie da hinten Mehrheiten entstehen sollen, auf denen man vertrauenswürdig zusammenarbeiten kann. Mit der heutigen SPD entkoppelt von jeglicher Realität und charakterlich bösartige Menschen, die da oben an der Spitze stehen, ja, die es auch wirklich weder mit dem eigenen Koalitionspartner noch mit dem eigenen Volk gut meinen, kann man keine Politik machen. Und sich an diese Leute zu ketten, ist mittelfristig leider fahrlässig. Und mir tut das immer sehr weh, weil ich die alte Tante SPD ja eigentlich gerne mag. Aber das ist eben nicht mehr die Gerhard Schröder SPD. Das ist nicht die Helmut Schmidt SPD. Das sind Leute, die mit Kommunisten und Sozialisten sich auf die Bühne stellen und im Zweifel Fidel Castro besser finden als Kurt Schumacher. Und das gehört eben nun mal zur Wahrheit dazu. Und mit Leuten, die halt außerhalb von einem Gewerkschaftsbüro keine Berufserfahrung gesammelt haben. Jetzt heißt gleich wieder, ja, der Politikberater hat auch noch nie richtig gearbeitet. Okay, aber ich werde ihm eigenes Geld. Das ist ein Unterschied, wenn andere dafür zahlen möchten. Es wird niemand gezwungen, mich zu bezahlen. Aber wenn Leute, die eben sozusagen nur zwischen 1. Mai Kundgebung und Gemeinderatssitzung hin und her oszillieren, plötzlich ein Land führen sollen, dann geht es in der Regel leider in die Hose.
1: Julian, ich glaube, da kann man kaum noch einen draufsetzen, aber ich glaube, einen hast du noch, oder? Zum Schluss dieses Gespräches.
2: Naja, zumindest kann man am Ende dieser Woche Friedrich Merz einen enormen Abschiebeerfolg zugutehalten. Er ist gerade dabei, 50.000 CDU-Wähler aus der Partei abzuschieben.
0: Und 5.000 US-Amerikaner.
2: Und 5.000 amerikanische Soldaten. Also er schiebt nicht so ab, wie er wollte, aber immerhin schiebt er ab. Schiebt die Anhänger, seine eigenen Anhänger aus der Partei ab, die Leute, die uns beschützen, aus dem Land. Also beenden wir doch diese Runde mit einem kleinen Abschiebeerfolg für Friedrich Merz.
1: Das war Julian Reichelt, unser Chefredakteur hier bei News. Julian, vielen Dank.
0: Bitte, Julian. Danke.
2: Servus.
1: Tschüss. 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Und gleich haben wir für Sie bezahlt von 279.000 Euro Steuergeld. lädt die SPD zur Antifa-Kopf-Ab-Ausstellung ins Wuppertaler Rathaus. Darüber sprechen wir gleich. Und jetzt haben wir 8.32 Uhr. Jetzt kommt Kissler Kompakt, der erste Kommentar des Tages.
3: Hier ist Kissler Kompakt, der erste Kommentar des Tages. Heute lautet unser Thema: Die Grünen fürchten jetzt die Folgen der eigenen Politik. Felix Banaschak ist ein typischer Grüner. Er bastelt sich die Wirklichkeit. Der Bundesvorsitzende von Bündnis 90 Die Grünen fordert mehr Polizisten an Bahnhöfen. Wie passt das zu einer Partei, die der Polizei mit Misstrauen begegnet? Gar nicht. Schon gar nicht passt Banaschaks Forderung zu einer Partei, die die Probleme an Bahnhöfen durch eine vogelwilde Migrationspolitik verschärft hat. Banaschaks Ruf nach der Polizei ist ein Ablenkungsmanöver. Die Grünen wollen Symptome lindern, keine Ursachen bekämpfen. Die Grünen sind die Partei, die man besser nicht fragt, wenn man Probleme lösen will, die eine grüne Handschrift tragen. Die Grünen trauen der Polizei nicht über den Weg. Sie sehen in ihr eher ein Instrument der Unterdrückung als des Schutzes der Bürger. Im April warnte die grüne Jugend vor den sogenannten strukturellen Problemen innerhalb der Polizei und listete wörtlich auf: rechtswidrige Gewalt, institutioneller Rassismus, fehlende unabhängige Kontroll- und Beschwerdestellen. Alles in allem, der Polizist steht für die grüne Jugend unter Rassismusverdacht. Die Berliner Grünen wiederum wenden sich in ihrem aktuellen Wahlprogramm gegen die, Zitat, unverhältnismäßigen polizeilichen Maßnahmen. Gewalt gegen Demonstrierende und Schmerzgriffe gegen friedliche Versammlungsteilnehmende. Tja. Und die ehemalige Vorsitzende der Grünen Jugend, Frau Nietzert, ließ sich mit ACAB-Sweatshirt ablichten. All Cops are Bastards. Alle Polizisten sind Schweine. Und nun erklärt Felix Banaschak in der Süddeutschen Zeitung auf die Frage, ob die Grünen sich angesichts eines wachsenden Unbehagens der Bevölkerung nachts an öffentlichen Orten mehr Polizei wünschten. Ich zitiere ihn: Ich wünsche mir vor allem präsente Streetworker, mehr Prävention und Integrationsarbeit. Aber richtig ist auch, ich wünsche mir an Bahnhöfen mehr Polizei. Ich fühle mich dann sicherer. Halten wir also fest, Felix Banaschak will sich an Bahnhöfen sicherer fühlen. Bahnhöfe sind Räume der Unsicherheit geworden und für Sicherheit sorgen soll die unter Grünen verhasste Polizei. Diese Aussage hat eine Vorgeschichte. Banaschak besuchte Anfang des Jahres die Grenze von Deutschland und Polen. Dort gab es Kontrollen. Banaschak lehnt solche Grenzkontrollen ab. Wie jeder ordentliche Grüne ist er ein Apostel der Zuwanderung. Grüne Herzen schlagen desto höher, je mehr Ausländer sich im Land befinden. Was Banaschak an der Grenze sah, gefiel ihm nicht. Und er verwies auf Bahnhöfe, die sich zu Orten der Angst entwickelt hätten.
4: Polizeibeamtinnen und Beamten stehen sich da bei jedem Wetter die Füße platsch. Die werden von ihren Familien wochenweise weggeholt, um dann an der Grenze zu stehen und jeden Tag eine kleine einstellige Zahl von Leuten rauszuwinken. Das bedeutet, in Doppelzimmern, in Hotels untergebracht, nicht dort, wo man eigentlich seinen Dienst verrichtet. Und wo fehlen die Leute? Beispielsweise an den Bahnhöfen, die wir in den letzten Monaten immer wieder als Orte der Angst erkannt und benannt haben.
3: Orte der Angst. Bemerkenswert. Banaschak will uns sagen, Polizisten gehören nicht in Doppelzimmer an der Staatsgrenze, denn die Grenzen sollen offen bleiben. Polizisten gehören an Bahnhöfe, wo viele Menschen dank der offenen Grenzen ihr Unwesen treiben. Diesen Zusammenhang blendet Banaschak aus. Er will nicht in die polizeiliche Eingangsstatistik der Bundespolizei schauen, sonst wüsste er, der Anteil der nichtdeutschen Tatverdächtigen liegt bei rund 50%. Bahnhöfe sind Hotspots der Ausländerkriminalität. Doch weil für die Grünen die größten Probleme die Inländer und die Polizisten sind, kommt es zum gedanklichen Kurzschluss. Banaschak will die Geister bannen, die er rief. Seine Forderung nach mehr Polizei an den Bahnhöfen ist vor allem eins: der plumpe Versuch, die eigene Politik von ihren Folgen zu entkoppeln. Das war Kissler Kompakt, der erste Kommentar des Tages, Ausgabe 284. 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
1: Nur selber denken macht schlau. Vielen Dank, Alexander Kissler. Sie sind wieder bei News Live und immer noch bei News Live um 8.37 Uhr. Mein Name ist Norbert Doblage und ich begrüße Dr. Alexander Kissler eben noch bei Kissler Kompakt. Jetzt flups auf dem Sofa der Mehrheit.
5: Die schnellste Garderobe Deutschlands. Ich bin immer wieder überrascht. Und wir haben ja vorhin über den Zerfall des Parteiensystems gesprochen. Gerade eben Breaking News aus England, Debakel für Keir Starmer bei den Kommunalwahlen in Großbritannien. Ich gebe es kurz mal weiter. Nach Auszählung von 29 Bezirken verzeichnet die Partei von Brexit-Vorkämpfer Farage mehr als 200 gewonnene Mandate. Die Sozialdemokraten verloren mehr als 150 Sitze. Also Keir Starmer steht hier wirklich vor dem Ende, vor dem Scherbenhaufen. Also die Sozialdemokratie müffelt auch in Großbritannien schon ganz schön.
1: Armin Petschner-Multari, wir gehen gemeinsam in die letzte halbe Stunde News Live. Waren viele spannende Themen dabei und du warst in Hochform heute.
0: Dankeschön. Das sieht die. Ich lese immer nebenbei die Kommentare, die finden mich immer nicht so ganz so prall, aber muss man mitleben.
1: Da muss man mitleben. Das könnte das auch ein Kompliment sein. So, und wir haben weiteres Aufregerthema. Wir bei News Live schauen ja gern mal genauer hin, wenn politische Bildung, junge Kunst und Antifaschismus draufsteht. Diesmal schauen wir nach Wuppertal. Im Rathaus läuft eine Antifa-Ausstellung, organisiert von mit Steuergeld gefördert Geld. Gezeigt werden radikale Parolen, Angriffe auf politische Gegner und ja auch auf NIOS. Die SPD-geführte Stadt hat dafür die Türen und das Portemonnaie geöffnet.
6: Wuppertals SPD-Oberbürgermeisterin fördert eine Antifa-Ausstellung im Rathaus ihrer eigenen Stadt. Die Aussteller bringen darin Alice Weidel mit dem Nationalsozialismus in Verbindung. Sie zeigen Exponate mit geköpften Männern, unterschrieben mit Parolen wie »Tote Männer vergewaltigen nicht«. Auch News nehmen die Aussteller ins Visier und sprechen uns ab, Journalisten zu sein. Der Jugendring Wuppertal, der die Ausstellung organisierte, erhält jährlich fast 280.000 Euro Steuergelder und hat sich mit diesen radikalen Thesen ausgerechnet dem Wohl von Kindern verschrieben. Eröffnet hat die Veranstaltung der SPD-Bundestagsabgeordnete Helge Lind. Über die steuergeldfinanzierte Ausstellung mit Hinrichtungsfantasien reden wir jetzt bei News Live.
1: Ja, und das tun wir mit einem Schmunzeln. Und ich schau mal rein, was die Junge Linke in Wuppertal im Programm hat. Die Ausstellung wird beworben von den Organisationen mit Join the Pink Antifa, werde Teil der pinken Antifa und bringe deine liebsten Antifaschisten mit und sichere dir ein Begrüßungsgeld, denn alles im Leben hat seinen Preis. Armin, du hast eben schon mit dem Kopf geschüttelt. Wie ist deine Einstellung zu dem, was du da gerade gesehen hast? Der Blick nach Wuppertal von dir.
0: Ja, es ist dramatisch, aber im Kleinen zeigt sich ja, wo es dann auch im Großen krankt. Also das ist sozusagen die SPD, die heute in Regierungsverantwortung im Bund die großen Räder und die Geschicke des Landes lenken soll. Und das hat ja wirklich also mit politischer Mitte nichts zu tun. Ja? Also man nimmt ja gerne für sich in Anspruch, man ist die politische Mitte. Ich habe auch kein Problem damit, wenn man Antifaschist ist, aber eben echter Antifaschist gegen echten Faschismus. Und das, was hier zur Aufführung gebracht wird, hat ja auch mit Faschismusbekämpfung dergleichen nichts zu tun. Es ist härterster, durchgeknallterster, schrulligster und übrigens auch ästhetisch wenig ansprechender Linksradikalismus. Helge Lind, seines Zeichens SPD-Bundestagsabgeordneter, ist ja einfach eine durchgeknallte Krawallnudel, der sich irgendwie in dieses ganze postmoderne Schwurblertum, links-pseudo-linksaktuelle Schwurblertum verrannt hat. Und das natürlich auch dramatisch, dass da wirklich so eine radikale linksidentitäre, linksradikale Ideologie dann auch noch steuerlich gefördert wird. Die Frage ist halt nur auch, Oberbürgermeisterin von der SPD. Wer wählt diese Leute noch? Also welcher brave SPD-Wähler? Das sind ja nicht alles durchgeknallte Linksradikale, sondern das sind ja Leute, denen geht es wahrscheinlich wirklich um bezahlbaren Wohnraum, um eine gute Rente und dergleichen. Aber die wollen doch nicht das. Was soll das denn bedeuten? Tote Männer vergewaltigen nicht. Also ist das ein Mordaufruf gegen Männer? Ist das toxischer Feminismus? Keine Ahnung. So Alice Weidel wird hier dann mit so einem mit im weitesten Sinne NS-Ideologie oder Hitler in Verbindung gebracht, indirekt. Julian Reichelt kann man streitbar finden, kann man auch sagen, ist kein Journalismus. Aber diesen Mann,
1: Alice Heidel,
0: ja, aber dass man jetzt Julian und Weidel sozusagen zu Feindbildern indirekt auch übrigens zum politischen Mordaufruf irgendwie dann hier in Verbindung bringt, ist sehr bedenklich. Und wenn das die SPD von heute ist, dann gehört sie auf den Müllhaufen der Geschichte.
1: Alexander, ich weiß, du bist schon auf Temperatur, aber bevor du einsteigst, schauen wir noch mal weiter, was auf dieser Ausstellung gezeigt wird. Ein Gemälde eines geköpften Mannes in den Händen einer Frau. Blut läuft aus seinem abgetrennten Kopf. In der Blutlache dann der Text: Dead men don't rape. Tote Männer vergewaltigen nicht. Geht ja auch um eine Jugendausstellung. Es wird von einer Jugendorganisation organisiert. Ich würde einfach mal sagen, Sie sehen hart drauf da in Wuppertal.
5: Naja, diese Durchgeknallten sind halt hart drauf. Das ist halt diese Endmoräne des linken Denkens. Dieses komplette Bildungsprekariat, was sich dort austobt in Gewalt, in Vernichtungs-, in Hassfantasien. Kann man sagen, okay, das knüpft jetzt hier an ein klassisches Bild und tief an Judith und Holofernes, der geköpfte Mann. Aber das wäre vermutlich schon zu viel Ehre. Es geht hier einfach um Vernichtungsfantasien gegenüber dem politischen Gegner. Und auf der anderen Seite ist man wirklich also mit der Wünschelrute der Sensibilität unterwegs und ortet überall Mikroaggression. Also irgendjemand schaut jemanden scheel an, dann heißt, oh, das ist vielleicht toxischer Maskulinismus oder es ist vielleicht Rassismus sogar. Hier darf man offenbar mit Steuerzahlergeld eine Ausstellung zustande kommen lassen, auf der eine Vorsitzende einer demokratisch zugelassenen Partei in die Nähe von Adolf Hitler gerückt wird mit Alice Weidel, in der man ein freies Medienportal wie News auf üble Weise demontiert und denunziert, Mordfantasien oder Todesköpfungsfantasien
1: Männer zu Vergewaltigern macht.
5: Pseudokünstlerischer Manier. Ist doch ganz klar, was sich hier ausspricht. Hier spricht sich aus der Hass eines auch mit Staatsgeldern gepäppelten Linksradikalismus.
0: Das muss man einfach sagen. Und eben dadurch, dass es eine SPD-Oberbürgermeisterin ist und ein SPD-Bundestagsabgeordneter, heißt ja auch, es gibt im Grunde, ist es politisch satisfaktionsfähig in der SPD oder zumindest in Teilen der SPD. Exakt. Es kommt jemand, geht durch diese Ausstellung, sieht diese Werke in sehr großen Anführungszeichen und sagt, nee, das ist in Ordnung. Genau. Wenn jeder normale Mensch würde durchgehen und sagen, oh Kinder, da weiß ich nicht, ob ich dafür jetzt meinen Namen hergeben möchte oder das war mir so nicht bekannt, in diesem Sinne, ist das wirklich richtig? Nee, aber man geht durch, man bekennt sich dazu und man finanziert das Ganze ja auch noch. Wenn sich irgendwo in einem durchgeknallten linken Kulturzentrum irgendjemand was zusammenfabuliert, ist das eine. Aber das staatlich oder zumindest städtisch, kommunal als förderungswürdig zu begreifen, ist völlig absurd. Und zeigt, wie enthemmt diese Leute sind. Und es zeigt auch die Doppelzüngigkeit und die Doppelmoral, wie du schon sagtest. Es wird überall Alltagsrassismus, toxische Maskulinität und dergleichen gesehen. Wenn bei den Bundesjugendspielen noch eine Siegerurkunde, dann wird das, ist das traumatisch für Jugendliche und Kinder. Aber Geköpfte in so pseudopornografischer Aufmachung ist anscheinend in Ordnung. Und das ist eben die große Heuchelei. Und am Ende reiht es sich leider ein in ein... Es ist wieder ein kleines Mosaiksteinchen, das sich in ein unstimmiges Gesamtbild, in ein Zerrbild unseres Landes irgendwie zusammenfügt. Und da muss man es einfach mit der Angst zu tun bekommen.
1: Du hast eben die Rolle der SPD angesprochen. Das ist ein ganz wichtiger Punkt. Findet ja im Rathaus statt und finanziert wird das Ganze ja von Steuergeld mit gut rund 280.000 fördert die Stadt Wuppertal den Veranstalter der Ausstellung. Wir haben uns das mal angeschaut und werfen mal gemeinsam mit Ihnen einen Blick drauf. Also finanziert wird nicht nachweislich die einzelne Ausstellung direkt, aber der Veranstalter schon. Der Jugendring Wuppertal erhält von der Stadt rund um Bürgermeisterin Miriam Schärf, so heißt sie, einen Zuschuss in Höhe von rund 280.000 Euro. Und genau deshalb ist das Thema für uns ja auch relevant. Niemand bestreitet, dass politische Kunst stattfinden darf. Kann jeder ausstellen und schaffen, was er will. Aber wenn ein öffentlich geförderter Träger im Rathaus eine solche Ausstellung organisiert, dann muss die Frage erlaubt sein, wofür werden hier Steuergelder eingesetzt? Vor allem, Armin, in einem SPD-regierten Rathaus.
0: Ich kann den Leuten da nur, da gibt es nur eine Lösung, abwählen. Punkt. Also das, was sich ja im Bundestrend abzeichnet, ist ja auch Ergebnis von diesen Dingen auf der kleinen Ebene. Natürlich ist ein schlechter Haushalt und eine schlechte konjunkturelle Lage wahrscheinlich ausschlaggebender. Aber wie viele der klassischen alten SPD-Stammwähler, die irgendwo aus NRW kommen, die aus dem Ruhrgebiet kommen, Leute, die in der Industrie geschafft haben, finden sich in diesem Inhalt wieder? Wie viele? Und wen möchte die SPD damit abholen? Und dann frage ich, wie groß ist die Antifa-Szene in Wuppertal? Sind das so viele Leute, die die SPD zu neuen Wahlsiegen beflügeln werden, ja oder nein? Ich vermute eher nicht. Und es ist einfach auch geschmacklos. Und es ist ein Aufruf zur politischen Gewalt. Also aus Worten werden Taten, ja, ist ja immer irgendwie dann der Aufruf, die AfD, Hass und Hetze und das politische Klima im Land ist vergiftet. Was soll das sein, wenn kein Gift für die Gesellschaft?
1: Und Alexander, ich habe mich in Vorbereitung auf der Sendung mal ein bisschen schlau gemacht. Kenne mich nicht so gut aus in Wuppertal und mit dem Etat dort. Aber Wuppertal ist keine Stadt, die in Geld schwimmt. 2026 plant die Stadt eine Netto-Kreditaufnahme von 320,9 Millionen Euro. Also der Staatssäckel ist leer.
5: In ganz Deutschland.
1: Die Stadt hat nicht mehr so viel Geld. Jetzt habe ich mal geguckt, 280.000 Euro. Was könnte Miriam Schärf, die Bürgermeisterin der SPD, damit machen? Was schätzt du? Was könnte man mit 280.000 Euro machen?
5: Also jeder einzelne Euro wäre sinnvoller verbrannt, selbst wenn man ihn verbrennen würde.
1: Also ich habe mal so ein bisschen rumsinniert, habe das mal in die KI eingegeben, was da alles reinkommt. Also man könnte rund 1.435 Kindern den kompletten Schulbedarf für ein Jahr finanzieren. Wäre eine SPD-Maßnahme, oder?
0: Ja, das wäre eine SPD-Maßnahme. Das ist auch wirklich was Zielführendes, weil du damit ja wirklich dann auch einen Aufstieg durch Bildung
5: und dergleichen. Das heißt natürlich immer, wird die vielleicht jetzt auch sagen, diese Dame, die warum auch immer OB geworden ist, wird sagen, ja, man darf das eine nicht gegen das andere aufrechnen.
1: Finde ich schon.
5: Das ist halt Jugenddring, es ist Bildungsarbeit und so. Aber sogenannte Bildungsarbeit ist oft wirklich das Einfallstor für Linksradikalismus. Das darf man nicht verkennen. Die SPD ist quasi flächendeckend. Sie hängen in die Hände und damit auch in die Fänge der Antifa geraten. Und wenn dann Bildungsarbeit draufsteht, vielleicht sogar noch anti-extremistische Präventionsarbeit, dann ist das oft Kaderschulung für Menschen vom linken Rand, die auf dem ersten, zweiten und dritten Arbeitsmarkt sonst nicht vermittelbar wären. Und das ist das große Problem. Dass Projekte durchgewunken werden, Veranstaltungsträger durchgewunken werden oder sogar Veranstaltungen selbst, die irgendwie auf dem Titel schreiben, ja, das ist für Jugendbildung, das ist ein Kulturangebot oder sogar Demokratieertüchtigung, Extremismusprävention. Und dahinter verbirgt sich linke Kaderschulung. Das ist das ganz, ganz große. Das ganz große Versagen der SPD. Wenn die SPD es ernst nehmen würde und die Interessen wieder vertreten wollte von Arbeitnehmern, von Arbeitern, von Menschen, die sie vielleicht hier und da noch wählen, dann müsste sie sagen, wir priorisieren und das heißt wirklich soziale Notlagen schließen, statt linksradikalen Fantasien Staatsgeld zu geben.
0: Die deutschen Kommunen und gerade ja auch in Nordrhein-Westfalen sind ja extrem stark verschuldet. Ich hätte das Geld vielleicht einfach dafür verwendet, um zumindest mal den kommunalen Schuldenhaushalt ein bisschen zu tilgen.
1: Ja, ja, ja.
0: So, weil das sind zumindest schon mal Zinsen, die ich nicht bezahlen muss. Aber ich bin nicht SPD-Bürgermeister.
1: Ich habe noch einen rausgesucht und den will ich einfach nur noch mal loswerden. Rund 5.280 Sozialticket-Monatskarten bezahlen beim Deutschland-Ticket von 53 Euro im Moment. Wäre auch eine SPD-Maßnahme.
5: Es wäre eine SPD-Maßnahme, aber die SPD ist eben auch in die Hände geraten von jede Menge Lobbygruppen. Und wir wissen ganz genau, wenn wir jetzt diesem Jugendring diese knapp 300.000 Euro kürzen, dann heulen die und die auf, dann habe ich die und die Petition, dann habe ich vielleicht sogar eine Demonstration vom Rathaus, die machen mir die Hölle heraus, dann habe ich ein paar Lokalredakteure, die sagen, oioioi, SPD spart an der Bildung, dann heißt immer diese Floskel, gerade in Zeiten wie diesen, in denen rechtspopulistische Positionen wieder salonfähig werden, wird nun aber an der ganz, ganz falschen Stelle gespart, wenn gerade diese dieser Jugend drin, der doch so vorbildliche aufklärerische Arbeit leistet, nicht mehr wirken soll dürfen. Das ist genau diese Diskussion, die die SPD scheut. Und genau das ist der Grund, warum sie, wenn sie so weitermacht, bald aus dem Wettbewerb der politischen Parteien verschwinden wird. Ja,
0: man kann sich eigentlich fast gar nicht drüber ärgern, was das mit der SPD angeht, sondern es ist eigentlich wirklich eine traurige, Endpunkt einer sehr tragischen Entwicklung, weil die SPD hat sich ja durchaus schon verdient gemacht um dieses Land.
5: Absolut,
0: bestreite ich. Und hat niemand. Große Köpfe für dieses Land hervorgebracht. Aber wenn das der Endpunkt ist, dann.
5: Aber es ist der selbstgewählte Endpunkt, der selbstgewählte Niedergang.
0: Ja, das ist, also ist natürlich. Es ist, also in der Regel ist alles hausgemacht in diesem Land, was hier falsch läuft. Ja, das haben wir. Und SPD und Union haben sehr viel da zu verantworten, was das angeht. In den letzten 10 Jahren, würde ich jetzt mal sagen. Aber dass man sozusagen von diesem linksidentitären Zeitgeist sich nicht nur hat erfassen lassen, sondern weggeschwemmt wurde, ist eigentlich wirklich dramatisch. Und die Union hat das gleiche Problem, wenn auch abgemildert. Also das würde der Union nicht durchgehen, aber sozusagen die ästhetischere, harmlosere Variante davon könnte ich mir auch vorstellen, wird von einem CDU-Stadtrat wahrscheinlich abgewunken werden. Und das ist eigentlich im Kleinen, wie ich schon sagte, das ist ein kleines Mosaiksteinchen, das einfach zeigt, wo das Zerrbild, das Deutschland abliefert. Und es ist wirklich dramatisch, was aus diesen ehemaligen stolzen Volksparteien, Labour geht es ja genauso, da ist gerade erwähnt mit der Kommunalwahl, was da irgendwie erodiert ist. Und vielleicht verdient man es auch nicht, dass man dann einfach weggefakt wird.
5: Ich meine, um dein Bild aufzugreifen, die SPD reitet selbst die Welle, die sie hinwegschwemmen wird.
0: Ja.
5: Ganz klar sagen, die selber oben auf dieser Welle, die sie begraben wird. Wie gesagt, das ist ja im Rathaus näher zur Spitze in der Kommune Wuppertal geht's gar nicht. Dann eröffnet noch von einem lustigen Freak, der aber Bundestagsabgeordneter Helge.
0: Ich frage mich immer, wer wählt diese Leute?
5: Es ist nobilisiert.
0: Aber wer wählt diese Leute? Also sie sind ja alle noch gewählt. Ne? Jetzt kann man sagen,
5: die sind
0: nur noch bei 12% und so weiter, aber sie sind ja immer noch da. Sie
5: haben den Wahlkreis gewonnen.
0: So, und das ist der Punkt. Und anscheinend ist in Teilen der Wählerschaft es immer noch nicht ganz angekommen, was, man kann ja noch SPD wählen, so. Man kann ja sicherlich, es gibt immer noch anständige SPD-Abgeordnete, so. Aber wenn man Helge Lind wirklich direkt seinen Wahlkreis gewinnen lässt, dann muss ich mir wirklich fragen. Ich dachte, Wuppertal kannte ich bisher eigentlich immer nur von der lustigen Bahn. Und da ist ja auch der Elefant mal rausgefallen. Das ist das Einzige, was ich kenne aus Wuppertal. Aber offensichtlich gibt es in Wuppertal auch einen Prozentsatz geistig minderbemittelter und schwerstkranker, offensichtlich
5: derartige
0: Wahlergebnisse.
5: Gucken. Es gibt ja auch Gewohnheitswähler, gibt es ja nach wie vor, gerade im Ruhrgebiet.
1: Wir halten einfach mal fest, schöne Grüße gehen raus nach Wuppertal.
5: Und ich möchte sagen, wir freuen uns auch über jeden Sozialdemokraten, der hier zuschaut. Schauen Sie uns zu, überlegen Sie sich selber, ist das ja in sozialdemokratischem Interesse?
0: Ist das Ihre SPD?
5: Ist das Ihre SPD? Wollen Sie diese Position stärken?
1: Und die Frage, die sich uns stellt, hat die SPD das Geld der Bürger und den Staat zum Spielfeld dieser in Wuppertal gewaltbereiten Antifa gemacht? Ohne unser Geld, also ohne unser Steuergeld, wird es solche Gewaltfantasien, Ausstellungen eigentlich gar nicht geben. Nur vom Verkauf der Kunst könnten die Aussteller ja wahrscheinlich nicht leben. Also
0: ich möchte dankbar. Ich würde es ja auch
1: nicht im Wohnzimmer hängen haben wollen. Ich glaube auch nicht, dass es das Wuppertaler Rathaus verschönert, wenn ich ehrlich bin.
5: Nee. Aber da könnte es durchaus landen dann im Endeffekt, um zu sagen, dass hier auch der Kampf gegen rechts und
0: Das wird eine Wanderausstellung gefördert vom Land Nordrhein-Westfalen.
5: So und Herr Wüst eröffnet die dann. Dem würde ich es nämlich auch sofort zutrauen, dass Hendrik Wüst sagt, ja, gegen rechts und gegen die, wie er sagt, Nazi-Partei müssen wir alles tun. Also her mit dieser Antifa-Ausstellung. Es ist wirklich ein Schattengeflecht, was sich hier breit gemacht in dieser Republik, wo man schaut, überall ploppen diese Geldtöpfe hoch, die gefüllt werden vom Staat für NGOs, für Künstler, für sogenannte Initiativen und Kampagnen, die alle dafür sorgen, dass die Freiheitsrechte immer weniger werden, dass letzten Endes wir auch ein unfassbar aggressives, unfassbar polarisierendes Klima haben. Ich sage nur immer wieder, wir hören deshalb so oft von Hass und Hetze, weil die, die sich dagegen aussprechen, Hass und Hetze oft selbst verbreiten.
1: Und gegen uns es aussprechen.
5: Genau, steht da drin. Wir News haben wir eine Tafel. Der Kollege Reichelt ist dort gar mit seinem Konterfei vertreten. Auch das finde ich schon extrem unmöglich.
0: Ja, aber eine Sache darf ich dazu positiv sagen. Bitte? Die Tatsache, wie sehr ihr Feindbild seid und so sehr das persönlich belastend sein mag. Und natürlich seid ihr auch mit diesem komischen Edelweiß-Netzwerk und so im Fokus. Aber es zeigt, wie erfolgreich und wie essentiell eure Arbeit ist, den Diskurs, den politischen in diesem Land zu prägen. Und wenn wir schon keine guten bundespolitischen Nachrichten haben, so möchte ich doch wohl hier einmal Lob und Anerkennung für News aussprechen.
1: Armin, das war eine wunderbare Überleitung zu unserem wunderbaren Kollegen Andreas Dorfmann. Der macht nämlich heute Abend um 18 Uhr weiter mit News live am Abend. Andreas, was hast du auf dem Zettel?
7: Einen wunderschönen guten Morgen aus dem News-Radio-Studio. Die Tasse, die brauchen wir, die wird mit Kaffee gefüllt. Noch öfter im Laufe des Tages, damit wir ab 18 Uhr bei News Live am Abend das Wichtigste vom Tage berichten können. Mein Gast ist heute der ehemalige Bundestagsabgeordnete und Jurist Markus Held. Also einschalten ab 18 Uhr und damit wieder zurück zu euch auf das schöne weiße Sofa der Mehrheit.
1: Wie schön er das immer sagt, auf das schöne weiße Sofa. Nur ja weil er im Studio stehen muss, der gute Andreas.
5: Es ist ja
1: Andreas.
5: Schön, es ist ja auch weiß, aber da hinten, ich werde immer gerne daran zurückdenken.
1: Gern gesehener Gast.
5: Ich finde auch gern, auch das ist die Keimzelle unserer Morgenshow dort gewesen, mit einer Stunde beginnend, stehend im Radio, damals noch wunderbar. Schön, dass es sowohl sonntags das Format gibt, von Alex Burka und Sarah. Sehr schön, dass es jeden Abend das gibt. Ich bin dort auch gerne zu Gast, Montag bis Freitag, 18 Uhr. Wir haben jetzt hier so ein bisschen diese Woche Revue passieren lassen. Es waren jetzt ja doch viele Zahlen, die uns vielleicht eher etwas in Bedrückung bringen. Aber trotzdem haben wir jetzt ja, glaube ich, alle ein Wochenende vor uns. Wir haben auch gelernt, der Muttertag steht bevor. Also
1: ja, Armin hat es gemerkt.
5: Genau, Armin hat es auch gelernt.
1: Wir müssen Service-Agentur Armin.
5: Also alle mal schön, wenn ihr wollt, Blumensträuße kaufen für die Mutter eures Vertrauens und eures Herzens. Ich finde auch, man sollte aus so einer Woche nicht eben depressiv rausgehen. Ja. Es ist nach wie vor ein Land, das viele Optionen hat. Und ich glaube, diese Umfragen, die wir jetzt sehen, sehen wir auch, das Land ist voll mit Menschen, die etwas bewegen wollen, weil die glauben ja an Demokratie. Leute, die sich von der Demokratie abwenden, die nehmen an Umfragen nicht teil, die wählen nicht, die wenden sich nicht anderen Konstellationen zu. Es gibt sehr viele Leute in Deutschland, die der Meinung, Überzeugung sind, mit einer anderen Politik kann man dieses Land in eine gute Richtung bringen.
0: Und wenn ich noch eine Sache sagen darf,
1: dazu, ganz kurz,
0: zum Muttertag, wenn es schon unschön ist im Äußeren, soll man zumindest im Inneren ein Glück finden.
1: Und
0: vielleicht deswegen liebe Grüße an alle Muttis in diesem Land.
1: Abschlussworte von Armin Petschner-Multari. Vielen, vielen Dank, dass du dir heute Zeit genommen hast. War großartig.
0: Danke für die Einladung. Dankeschön.
1: Vielen, vielen Dank. Kommt gerne schnell wieder. Alexander Kissler, auch dir ein schönes Wochenende.
5: Herzlichen Dank. Herzlichen Dank. Ebenso dir.
1: Und auch Ihnen ein schönes Wochenende. Am Montag geht es weiter mit News Live, dann mit Alexander Kissler, Julian Reichel und Waldemar Hartmann. Ihnen ein schönes Wochenende. Kommen Sie gut durch und denken Sie immer dran. Der Tag beginnt mit News.

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1: Mit Tanja Römischer. Angesichts der drohenden Übernahme durch die italienische UniCredit verschärft die Commerzbank ihren Sparkurs. Das Geldhaus kündigte den Abbau von rund 3000 weiteren Stellen an. Gleichzeitig wurden die Gewinnziele deutlich nach oben geschraubt. Der Nettogewinn soll von 2,6 Milliarden Euro im Jahr 2025 auf 4,6 Milliarden Euro bis 2028 steigen. Trotz der vereinbarten Waffenruhe haben sich die USA und der Iran erneut militärische Angriffe geliefert. Nach Angaben des US-Regionalkommandos kam es in der Straße von Hormuz zu gegenseitigem Beschuss zwischen iranischen Streitkräften und US-Kriegsschiffen. Die USA erklärten, man habe auf unprovozierte iranische Angriffe reagiert und Ziele im Iran aus Selbstverteidigung angegriffen. Das iranische Militär bestätigte die Gefechte und warf den USA vor, zuvor einen iranischen Öltanker attackiert zu haben. Unterdessen hat US-Präsident Trump den Iran zur Unterzeichnung eines Friedensabkommens aufgefordert. Andernfalls würde das US-Militär die iranischen Einheiten künftig noch härter treffen, hieß es. Ein US-Gericht hat die von Präsident Trump verhängten temporären Importzölle für rechtswidrig erklärt. Das Gericht für internationalen Handel in New York entschied, Trump habe mit den pauschalen Abgaben von 10% auf Einfuhren aus aller Welt seine Befugnisse überschritten. Nach Auffassung der Richter wurde das zugrunde liegende Handelsgesetz falsch ausgelegt. Die US-Regierung und die Zollbehörde dürfen die Abgaben demnach nicht weiter einfordern. Die Unzufriedenheit mit Bundeskanzler Merz hat einen neuen Höchststand erreicht. Das geht aus dem neuen ARD-Deutschland-Trend hervor. Nur noch 16% der Befragten zeigten sich mit der Arbeit des Kanzlers zufrieden. 83% äußerten sich dagegen unzufrieden. So viele wie noch nie bei einem amtierenden Bundeskanzler. Besonders kritisch sehen viele Befragte die Kommunikation von Merz. Nur 14% halten ihn demnach für überzeugend in seinem Auftreten. Auch die Frage nach seiner Eignung fällt negativ aus. Rund 2/3 der Befragten meinen, Merz sei dem Amt nicht gewachsen. Fußball-Bundesligist SC Freiburg hat das Finale der Europa League erreicht. Die Breisgauer gewannen das Halbfinal-Rückspiel gegen Sporting Braga mit 3:1 und machten damit die Niederlage aus dem Hinspiel wett. Freiburg steht damit erstmals in einem europäischen Endspiel. Das Finale ist für den 20. Mai angesetzt. Dann trifft Freiburg in Istanbul auf den englischen Club Aston Villa.
0: Soweit das Neueste. 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
1: Das Wetter für Deutschland. Heute ist es meist heiter bis wolkig und überwiegend trocken. In der Mitte kann die Wolkendecke auch mal dichter sein. Nur vereinzelt muss mit Schauern gerechnet werden. Im West- und süddeutschen Bergland beginnt es im Tagesverlauf zu regnen. Im Schwarzwald und an den Alpen sind auch Gewitter möglich. Die Höchstwerte liegen zwischen 15 und 22 Grad. Morgen setzt sich meist heiteres Wetter durch. Im Norden ziehen einzelne Wolken auf. Im Süden muss ab dem Nachmittag mit Schauern und Gewittern gerechnet werden. Die Temperaturen erreichen 16 bis 25 Grad.
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2: Ist in der letzten Woche wahrlich Historisches gelungen. Zum ersten Mal in der bundesdeutschen Geschichte will die Mehrheit der Wähler einen AfD-Kanzler. Zum ersten Mal in der bundesdeutschen Geschichte wünscht sich die Mehrheit der Bürger eine Koalition aus AfD und CDU. In Sachsen-Anhalt klettert die AfD auf sagenhafte 41% und kratzt an der absoluten Mehrheit. Die CDU liegt hingegen abgeschlagen, 15 Punkte dahinter. Obendrein wollen 59% der Deutschen Neuwahlen, weil sie diese Regierung schlicht nicht mehr ertragen. Ganz nebenbei hat Friedrich Merz noch vor laufenden Kameras eine sterbenskranke Krebspatientin zusammengefaltet und bei einem Vortrag an einer Schule aus Versehen das deutsch-amerikanische Verhältnis ruiniert, nachdem sein einziger Achtungserfolg als Kanzler sein guter Draht zu US-Präsident Donald Trump war. Die Financial Times urteilt über diesen Bundeskanzler, und ich zitiere, ein faszinierender Akt der Selbstsabotage von Merz, der inzwischen völlig außer Kontrolle geraten zu sein scheint. Er hatte aus guten Gründen begonnen, Trumps Krieg gegen den Iran kritisch zu sehen, sprach darüber jedoch gegenüber Schülern viel zu offenherzig mit weitreichenden Folgen. Die Überschrift in der Financial Times lautet, wie Merz seinen eigenen Plan torpedierte, Trump einzuhegen, und weiter, Seitenhieb auf Trump zerstört monatelangen Annäherungskurs. Das internationale Politikmagazin Politico schreibt über ein Jahr Friedrich Merz, der unglaublich schrumpfende deutsche Kanzler. Er wollte Europa führen, er sollte zunächst einmal Deutschland führen. Der weltweit angesehene Economist stellt Merz eine absolut verheerende Bilanz aus. Die Überschrift lautet, so kann Merz nicht weitermachen. Und weiter, seine erst ein Jahr alte Regierung wirkt bereits erschöpft und die Wähler verlieren rasant die Geduld. Was ist schiefgelaufen? Merz seit langem bekannte Schwächen helfen kaum. Mangelnde Detailkenntnis, ein jähzorniges Temperament und die Neigung zu reden, bevor er nachdenkt. Und dann diese vernichtenden letzten Worte des Economist. Bereits nach einem Jahr hängt über der Kanzlerschaft von Friedrich Merz der Gestank des Todes. Gabor Steingart, einer der meistbeachteten Journalisten unserer Hauptstadt, nennt Merz einen, Zitat, Mann ohne Eier, der es nicht schafft, Zitat, mehr Menschen als seine Frau für sich zu begeistern. Merz' eigene Sozialministerin, die unverhohlene Sozialistin mit den geklebten Jacketts, Bärbel Baas, nennt ihren Kanzler zynisch und menschenverachtend. Über den Auftritt des Bundeskanzlers in seiner ultimativen Hochburg beim Wirtschaftsrat der CDU titelt die Zeitung Die Welt, noch während des müden Applauses für Merz geht ein Drittel der Zuhörer zum Buffet. Bild berichtet, dass Mitglieder derzeit in Scharen aus der CDU austreten und die Partei in der Amtszeit von Friedrich Merz, so sie denn bis 2029 dauern sollte, rund 50.000 Mitglieder, rund 14% aller Mitglieder verlieren könnte. Die Migrationskrise hat Friedrich Merz kurzerhand für gelöst erklärt, nur um dieser Tage lesen zu müssen, dass ein Palästinenser ohne Papiere, der niemals hätte in diesem Land sein dürfen, im beschaulichen Memmingen im Allgäu, einen 14-jährigen Jungen abgeschlachtet hat. Donald Trump will jetzt nicht nur tausende Soldaten aus Deutschland abziehen, er schreibt auch auf Social Media, Merz solle erstmal sein kaputtes Land in Ordnung bringen und geht live im Fernsehen auf den deutschen Bundeskanzler los und wirft ihm vor, einen terrible job, also schreckliche Arbeit zu leisten.
3: In Germany, I mean, he's doing a terrible job. He's got immigration problems, he's got energy problems, he's got problems of all kinds, and he's got a big problem with Ukraine, because they're in that mess. And he criticized me for doing the whole thing with Iran, but I said, would you like to have a nuclear weapon in the hands of Iran? He said, no, I don't. I said, well, then I guess I'm right. He didn't have any answer to that.
2: Merz habe große Probleme mit illegaler Migration und Energie, sagt Donald Trump, womit er natürlich vollkommen recht hat. Das war also, grob zusammengefasst, die Woche von Friedrich Merz. Und es ist gerade mal Donnerstag. Besonders interessant ist, dass Donald Trump den Bundeskanzler ausgerechnet für seine Migrations- und Energiepolitik kritisiert. Es ist nicht lange her, und ich war selber dabei im Oval Office, da hatte Trump Merz noch ausdrücklich und öffentlich genau dafür gelobt.
3: This new leader, I think he's an excellent leader. I had my differences with Angela. I said, you're hurting your country with immigration and you're hurting your country with energy. And we have a man sitting on my right that is, I think, pretty much the opposite of her on energy and the opposite on immigration. And I think he's doing very well.
2: Was Donald Trump da über Friedrich Merz vermeintliche Erfolge verkündet hatte, war schlicht falsch. Die Frage lautet also, woher hatte Donald Trump diese Falschinformationen? Und ich kann es Ihnen hier exklusiv verraten. Es war Friedrich Merz, der dem US-Präsidenten großspurig berichtet hatte, die deutsche Energiekrise gelöst und die Grenzen gesichert zu haben. Inzwischen aber, so kann ich Ihnen berichten, hat der US-Präsident verstanden, dass man dem Bundeskanzler schlicht kein Wort glauben kann. Trump ist nicht nur verärgert über Merz' Iran-Gepolter, sondern auch über seine dreisten Märchengeschichten. Das ist der Grund, warum Trump sich nun genau diese Themen aussucht, um Merz so öffentlich vorzuführen. Alle, die Merz immerhin für einen hervorragenden Außenkanzler gehalten haben, müssen sich nun also die Frage gelassen, ist es denn wirklich gut für Deutschland, wenn der Bundeskanzler mit Lügenmärchen von seinen eigenen Heldentaten im Gepäck um die Welt reist und doch nicht viel mehr zu bieten hat als den Baron Merzhausen? Wird Deutschland wirklich zuverlässig repräsentiert von einem Mann, der in der Heimat als gesichert unzuverlässig gelten?
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2: Die Regierung Merz ist angeschlagen. Der Geduldsfaden von Bürgern und Wirtschaftsbossen reißt so langsam. Wird diese Koalition endlich handlungsfähig oder läuft Deutschland auf Minderheitsregierung, Vertrauensfrage oder sogar auf Neuwahlen zu? 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
3: Ein Jahr Schwarz-Rot, ein Jahr Bundeskanzler Merz. Doch zu feiern gibt es nichts. Die aktuellen Umfragen zeigen eine Koalition in der Krise. Sinkende Zustimmung zu den Regierungsparteien, große Unzufriedenheit mit der Arbeit der Koalition und eine AfD im Höhenflug. Die letzten Wochen zeigten eine Regierungskoalition im Dauerzank, statt sich mit den großen Herausforderungen des Landes zu beschäftigen. Die lang angekündigten Reformen kommen nur schleppend voran, während die steigenden Belastungen für die Bürger im Alltag immer deutlicher zu spüren sind. Das sorgt auch für Unruhe in den Parteien. Austrittswellen könnten die Folge sein. Die Stimmung im Land ist angespannt. Das zeigen sämtliche Umfragen. Gleichzeitig wächst bei vielen Bürgern der Wunsch nach Neuwahlen. Zerbricht unsere Regierung und ist eine Minderheitsregierung eine Alternative? Darüber sprechen wir jetzt bei News Live.
2: Und dazu sehen wir uns zunächst den aktuellen Deutschland-Trend im Auftrag der ARD an. 1.303 Befragte im Zeitraum 4. bis 6. Mai über Telefon und online. Die zentrale Frage war, welche Partei würden Sie wählen, wenn am kommenden Sonntag Bundestagswahl wäre? Die AfD sehen wir hier +2 im Deutschland-Trend vorn auf jetzt 27%. Um 3 Punkte dann vor der CDU. Die haben -2 Punkte. Auf dem Zähler nur noch 24% und die SPD hinter den Grünen nur knapp vor der Linkspartei. Ja, Armin, ist das eine Überraschung? Wir hatten ja auch gestern Alice Weidel hier zu Gast bei News Live. Wenn du diese Zahlen siehst, die AfD im Hoch. Wir reden ja auch oft über den Kipppunkt hier bei News Live. 30-20 könnte bald anstehen.
4: Ja, überrascht mich jetzt nicht wirklich. Also ich meine, jeder, der sich auch jetzt die anderen Zahlen anschaut, wie es um die persönliche, berufliche oder wirtschaftliche Entwicklung geht bei den Bürgern im Land, wie da das Unternehmer bei Unternehmern sozusagen das Vertrauen in die Bundesregierung ist, die Erwartungen, die konjunkturelle Prognose und dergleichen, da sind die Zahlen einfach generell verheerend. Und dass es dann für eine Regierungspartei, die ja mit dem Anspruch eines Politikwechsels herangegangen ist, und diesen bisher bedingt oder, wenn man es hart ausdrücken möchte, gar nicht liefert, dass man denen dann nicht mehr das Vertrauen schenkt, überrascht mich jetzt nicht. Von den großen Reformen, die angekündigt wurden, haben wir jetzt die gesetzlichen Krankenkassen. Okay, da passiert vielleicht ein bisschen was, aber es sind natürlich alles nur ganz kleine Stellschrauben. Und das, was wir eigentlich im Land machen müssten an Reformbestrebungen, das findet so ja nicht statt. Es gibt ja jetzt dann auch noch mit der Steuerschätzung und generell auch mit der Wirtschaftswachstumsprognose, die wir das letzte Mal ja behandelt haben, als ich hier war, mit unter 1%. Das sind ja alles Geschichten, das ist dramatisch. Und dann kommen die Firmenpleiten dazu. Inzwischen werden dann irgendwie auch die Jobs wegschmelzen und die Leute spüren das. Und die Stimmung im Land ist grottenschlecht. Ich glaube, die AfD ist auch in Teilen des Landes einfach eine völlig normal etablierte politische Kraft. Es gibt natürlich auch noch den einen oder anderen Protestwähler oder jemand, der einfach so jetzt unzufrieden ist. Aber die AfD hat einfach auch eine Stammwählerschaft. So, die wird auch nicht mehr runtergehen. Die ist Volkspartei in Teilen des Landes. Das überrascht mich jetzt nicht. Und die Frage ist eigentlich nur, wenn nichts sich fundamental ändert, also wann die AfD wirklich an die 30 ranrückt. Ich glaube, das ist eher die große Frage und nicht mehr, ob sozusagen die Vorzeichen sich umdrehen zwischen Union und AfD. Also dieses Kopf-an-Kopf-Rennen, das man ja jetzt die letzten Monate immer noch hatte, die Einlagen mit 26, 125 und so, das hat sich jetzt, glaube ich, überlebt. Und ich glaube, die AfD wird an die 30% rankratzen. Was ich bei der Umfrage noch eine Sache spannend finde, ist FDP wieder bei 4%. Man sieht Wolfgang Kubicki. Also dieser Zweikampf zwischen Wolfgang Kubicki und dem Herrn, dessen Namen ich schon wieder vergessen habe, hat mir einen kleinen Spaß erlaubt.
5: Aber
2: Aber, und Alexander hat sofort kaputt gemacht.
4: Aber daran merkt man natürlich auch, dass einfach jemanden haben, der vorne dran steht und Sachen ausspricht, die jeder auch versteht und die sozusagen auch FDP pur sind. Ob das dann in der nächsten Regierung tragen würde mit FDP-Beteiligung, ist wieder ein anderes Thema. Mhm. Aber dass man da dann wieder an die 5% ranrücken kann, das ist, glaube ich, gar nicht so verkehrt. Und für die FDP würde ich hier einen Kubicki mehr wünschen. Was ich immer noch an der Grafik immer verheerend finde, ist, wer wählt immer noch 15% grün? Das weiß ich nicht. Kann ich mir nicht erklären. Ja, also ich meine,
2: der öffentliche Dienst.
4: Der öffentliche Dienst, ja. Wahrscheinlich. Oder Leute, die irgendwie anders staatlich alimentiert werden. Aber dieses 15% Grün, das, also die Grünen schlagen ja heute, die schlagen ja die gleichen Dinger vor wie vor 3 Jahren noch, obwohl sich die politische Lage völlig verändert hat. Aber es gibt anscheinend einen Prozentsatz von 15% in diesem Land, der egal was passiert und was um sie herum passiert, da können die Bombeneinschläge schon ganz nah kommen, unbeirrt bis zum Schluss 15%. Ist mir unbegreiflich, aber anderes Thema.
2: Anderes Thema. Alexander Armin hat es angesprochen. Wann kommt der Kipppunkt? Landtagswahlen stehen ja an. Sicherlich läuft das darauf hinaus. Und Carsten Linnemann war ja gestern groß zu lesen, beklagt natürlich, es gibt einen Mitgliederschwund in der CDU. Frage an dich, gehen die über zu blau? Also ist davon auszugehen, dass die 27% mehr werden, auch durch ehemalige CDU-Mitglieder? Was ist deine Einschätzung?
5: Da muss man jetzt gar nicht so viel einschätzen. Wir kennen ja die Wanderungsbewegungen, die abgefragt werden nach allen Landtagswahlen, auch nach der Bundestagswahl. Und selbstverständlich gibt es eine große Wanderungsbewegung zum einen von der Union zu der AfD, aber auch von der SPD zur Union, zur AfD. Das heißt, die AfD mästet sich momentan aus 2 Feldern. Zum einen von enttäuschten Arbeitern, die merken, die SPD ist nur noch die Partei der Sozialleistungsempfänger und nicht mehr der Arbeiter, nicht mehr der Angestellten. Und zum anderen von enttäuschten Union-Wählern, die merken, dass die Union keine konservative Partei ist. Insofern ist momentan die AfD am Schnittpunkt der Unzufriedenen. Die AfD ist die Schnittmenge der Unzufriedenen aus diesen beiden Lagern, den Lagern der Arbeiter und den Lagern der konservativen Bürgerlichen. Deswegen kann man die Uhr danach stellen, bis es diese 30% geben wird bei der AfD. Interessant, das ist hier der Infratest DIMA, Deutschland-Trend. Dort ist zum ersten Mal die AfD noch dazu deutlich vor der Union. Das einzige Umfrageinstitut, das noch der Union die Treue hält, ist bisher Allensbach. Also Allensbach wird demnächst aber auch fallen, nehme ich mal an. Anders geht es ja gar nicht. Sonst wird es unglaubwürdig. Zu den Grünen noch. Die Grünen sind die Partei der besser verdienenden Babyboomer, die sich also gegen eine gewisse Zumutung der Realität abgedichtet haben. Denen geht's gut. Die wohnen in
4: pensionierte Studienräte.
5: Genau. Pensionierte Studienräte. Der ganze NGO-Komplex, der öffentliche Dienst, Beamten, die sich freuen, dass es noch mehr Geld gibt, Rentner, die sich freuen, dass es noch mehr Rente gibt. Insofern ist wirklich die AfD ist die Partei der saturierten Wirklichkeitsverleugner. Pardon, die Grünen. Die Grünen sind die Partei der saturierten Wirklichkeitsverleugner. Was ist denn die Summe all dieser Umfragen, die wir momentan täglich bekommen? Die Summe ist doch ganz einfach. Die Aussage ist doch ganz einfach. Deutschland hat die Schnauze voll von Schwarz-Rot. Deutschland möchte nicht mehr, dass Friedrich Merz Kanzler wird. Das ist die Aussage aller Umfragen, die wir kommen, die wir jetzt im Stunden, im Tagestag präsentiert bekommen. Man muss ganz klar sagen, diese Regierung hat keine Legitimation mehr. Diese Regierung hat keinen Rückhalt mehr in der Bevölkerung. Und ich komme immer noch nicht drüber weg über diesen Satz, den Friedrich Merz gesagt hat bei den Kolleginnen vom ZDF. Wir müssen gemeinsam, sagte er, und gemeinsam meint der Union und SPD, den Anspruch haben, die Mehrheit in der Bevölkerung zu repräsentieren. Wir gemeinsam. Also zum einen
2: Wird langsam eng.
5: Zum einen sieht er schon also so eine gemeinsame Partei vor seinem Auge. Ne? CDU, CSU, SPD, die Partei der zertifizierten demokratischen Mitte. Und die muss die Mehrheit in der Bevölkerung repräsentieren, kann ich sagen, das ist vorbei.
2: Ja, wir reden heute viel über Umfragewerte und wir haben auch viele Grafiken heute zugegebenerweise vorbereitet, um das zu untermalen.
5: Das ist das Fieberthermometer Deutschlands, was wir präsentieren.
2: Und sehen wir uns an, wie zufrieden die Befragten mit der Regierung sind. Quelle dieses Mal ARD Deutschland Trend, sehen wir hier eingeblendet, 12% sind zufrieden. Das ist ein desaströser Wert, vergleichbar mit anderen Regierungen. Ich habe das mal rausgeholt. Armin, vielleicht kannst du das bestätigen. bestätigen. Ich habe eben auch mit Alexander drüber gesprochen. Nur im Jahr 2003 und 2004 waren die Werte noch schlechter, nämlich unter Gerhard Schröder. Mhm. Da lagen sie aber 11%. Also nur 12% sind zufrieden mit der Bundesregierung. Das ist wirklich ein historischer Wert nach einem Jahr im Amt.
4: Ja, und Gerhard Schröder hat aber damals eine brutale Reformagenda durchgezogen, die wirklich disruptiv war, von der wir aber als Land sehr langfristig profitiert haben. Im Grunde eigentlich fast 20 Jahre. Also ich muss sagen, auch alles dieser Wohlstand, der unter Angela Merkel, den es ja durchaus gab, die Frau wurde ja auch mehrmals wiedergewählt, auch wenn wir heute uns alle teilweise doch sehr ärgern und wundern. Aber ich habe sie auch immer wiedergewählt, aber der Punkt ist, also das ist ja alles Gerhard Schröders Reformagenda. So, und die war mit extremen sozialen Einschnitten, mit gewissen Unsicherheiten verbunden. Und obwohl Gerhard Schröder einen richtigen Reformkurs, der teilweise sich auch schon als richtig abgezeichnet hat damals, eingeschlagen hat, musste er dann die Vertrauensfrage stellen.
5: Exakt.
4: Weil bei diesen Werten kannst du dich halt nicht im Kanzlersessel halten.
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1: Mit Tanja Römischer. Der Bundesrat entscheidet heute über eine Reihe von Gesetzen. Unter anderem geht es um die Reform der privaten Altersvorsorge. Schon im kommenden Jahr soll die bisherige Riester-Rente durch ein neues staatlich gefördertes Modell ersetzt werden. Dieses bezieht unter anderem Altersvorsorgedepots mit Aktienfonds mit ein. Außerdem befasst sich der Bundesrat mit einer steuerfreien Entlastungsprämie von bis zu 1.000 Euro, die Unternehmen ihren Beschäftigten wegen hoher Energiekosten zahlen könnten. Die Commerzbank verschärft ihren Sparkurs. Im Zuge dessen ist ein massiver Stellenabbau geplant. Bis zum Jahr 2030 sollen konzernweit weitere rund 3.000 zusätzliche Vollzeitstellen wegfallen. Das teilte das Geldhaus in Frankfurt mit. Mit den Maßnahmen will die Commerzbank ihre Eigenständigkeit stärken und Investoren überzeugen. Hintergrund ist der zunehmende Druck durch die italienische Großbank UniCredit, die Commerzbank übernehmen möchte. Bereits Anfang vergangenen Jahres hatte die Commerzbank den Abbau von rund 4.000 Stellen angekündigt. Trotz der angespannten Lage im Nahen Osten sind die deutschen Exporte im März leicht gestiegen. Nach Angaben des Statistischen Bundesamts legten die Ausfuhren im Vergleich zum Vormonat um 0,5% zu. Auch im Jahresvergleich gab es ein Plus. Besonders gefragt waren deutsche Waren innerhalb der Europäischen Union und in Großbritannien. Rückläufig war dagegen das Geschäft mit den USA und China. Wichtigster Handelspartner bleiben die Vereinigten Staaten, allerdings gingen die Exporte dorthin deutlich zurück. Die deutschen Importe stiegen im März ebenfalls kräftig an. Immer weniger Menschen sind mit der Bundesregierung zufrieden. Aus dem ARD-Deutschland-Trend geht hervor, dass 27% der Befragten die AfD wählen würden. Die Union würde auf 24% kommen, die SPD auf 12%. Den Politikberater Armin Petschner-Multari überraschen die Zahlen angesichts ausbleibender Reformen nicht. Er sagte am Morgen bei News Live:
2: Mir fehlt die Fantasie und die Stimmung im Land wird erstmal so schlecht bleiben. Und sie ist ja nicht nur eine gefühlte Stimmung, dass man sagt, na gut, die Leute nehmen das nur so wahr, eigentlich geht es uns deutlich besser, wir sollten nicht alle schlecht reden. Jeden Tag eine Hiobsbotschaft, Stellenabbau, jeden Tag Firmenpleiten, Insolvenzen auf einem Rekordniveau. Wir leben von einer Substanz, die schmilzt weg.
1: Mehr zu dem Thema auch auf news.de. Bei den Regional- und Kommunalwahlen in Großbritannien zeichnet sich ein deutlicher Erfolg für die Reform UK ab. Nach ersten Auszählungen gewann die Partei des Brexit-Befürworters Farage in England bereits mehr als 200 Mandate in kommunalen Gremien. Die regierende Labour-Partei von Premierminister Starmer verlor dagegen zahlreiche Sitze. Auch die oppositionellen Konservativen mussten Verluste hinnehmen. In britischen Medien wird angesichts der schlechten Ergebnisse erneut über die Zukunft Starmers spekuliert.
0: Soweit das Neueste. 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
1: Das Wetter für Deutschland. Heute ist es meist heiter bis wolkig und überwiegend trocken. In der Mitte kann die Wolkendecke auch mal dichter sein. Nur vereinzelt muss mit Schauern gerechnet werden. Im West- und süddeutschen Bergland beginnt es im Tagesverlauf zu regnen. Im Schwarzwald und an den Alpen sind auch Gewitter möglich. Die Höchstwerte liegen zwischen 15 und 22 Grad. Morgen setzt sich meist heiteres Wetter durch. Im Norden ziehen einzelne Wolken auf. Im Süden muss ab dem Nachmittag mit Schauern und Gewittern gerechnet werden. Die Temperaturen erreichen 16 bis 25 Grad.
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1: Heute lautet unser Thema: Die Grünen fürchten jetzt die Folgen der eigenen Politik. Felix Banajak ist ein typischer Grüner. Er bastelt sich die Wirklichkeit. Der Bundesvorsitzende von Bündnis 90 Die Grünen fordert mehr Polizisten an Bahnhöfen. Wie passt das zu einer Partei, die der Polizei mit Misstrauen begegnet? Gar nicht. Schon gar nicht passt Banajaks Forderung zu einer Partei, die die Probleme an Bahnhöfen durch eine vogelwilde Migrationspolitik verschärft hat. Banajaks Ruf nach der Polizei ist ein Ablenkungsmanöver. Die Grünen wollen Symptome lindern, keine Ursachen bekämpfen. Die Grünen sind die Partei, die man besser nicht fragt, wenn man Probleme lösen will, die eine grüne Handschrift tragen. Die Grünen trauen der Polizei nicht über den Weg. Sie sehen in ihr eher ein Instrument der Unterdrückung als des Schutzes der Bürger. Im April warnte die grüne Jugend vor den sogenannten strukturellen Problemen innerhalb der Polizei und listete wörtlich auf: rechtswidrige Gewalt, institutioneller Rassismus, fehlende unabhängige Kontroll- und Beschwerdestellen. Alles in allem, der Polizist steht für die grüne Jugend unter Rassismusverdacht. Die Berliner Grünen wiederum wenden sich in ihrem aktuellen Wahlprogramm gegen die, Zitat, unverhältnismäßigen polizeilichen Maßnahmen. Gewalt gegen Demonstrierende und Schmerzgriffe gegen friedliche Versammlungsteilnehmende. Tja. Und die ehemalige Vorsitzende der Grünen Jugend, Frau Nietzert, ließ sich mit ACAB-Sweatshirt ablichten. All Cops are Bastards. Alle Polizisten sind Schweine. Und nun erklärt Felix Banajak in der Süddeutschen Zeitung auf die Frage, ob die Grünen sich angesichts eines wachsenden Unbehagens der Bevölkerung nachts an öffentlichen Orten mehr Polizei wünschten. Ich zitiere ihn: Ich wünsche mir vor allem präsente Streetworker, mehr Prävention und Integrationsarbeit. Aber richtig ist auch, ich wünsche mir an Bahnhöfen mehr Polizei. Ich fühle mich dann sicherer. Halten wir also fest, Felix Banajak will sich an Bahnhöfen sicherer fühlen. Bahnhöfe sind Räume der Unsicherheit geworden und für Sicherheit sorgen soll die unter Grünen verhasste Polizei. Diese Aussage hat eine Vorgeschichte. Banajak besuchte Anfang des Jahres die Grenze von Deutschland und Polen. Dort gab es Kontrollen. Banajak lehnt solche Grenzkontrollen ab. Wie jeder ordentliche Grüne ist er ein Apostel der Zuwanderung. Grüne Herzen schlagen desto höher, je mehr Ausländer sich im Land befinden. Was Banajak an der Grenze sah, gefiel ihm nicht. Und er verwies auf Bahnhöfe, die sich zu Orten der Angst entwickelt hätten.
2: Polizeibeamtinnen und Beamten stehen sich da bei jedem Wetter die Füße platsch. Die werden von ihren Familien wochenweise weggeholt, um dann an der Grenze zu stehen und jeden Tag eine kleine einstellige Zahl von Leuten rauszuwinken. Das bedeutet, in Doppelzimmern, in Hotels untergebracht, nicht dort, wo man eigentlich seinen Dienst verrichtet. Und wo fehlen die Leute? Beispielsweise an den Bahnhöfen, die wir in den letzten Monaten immer wieder als Orte der Angst erkannt und benannt haben.
1: Orte der Angst. Bemerkenswert. Banajak will uns sagen, Polizisten gehören nicht in Doppelzimmer an der Staatsgrenze, denn die Grenzen sollen offen bleiben. Polizisten gehören an Bahnhöfe, wo viele Menschen dank der offenen Grenzen ihr Unwesen treiben. Diesen Zusammenhang blendet Banajak aus. Er will nicht in die polizeiliche Eingangsstatistik der Bundespolizei schauen, sonst wüsste er, der Anteil der nichtdeutschen Tatverdächtigen liegt bei rund 50%. Bahnhöfe sind Hotspots der Ausländerkriminalität. Doch weil für die Grünen die größten Probleme die Inländer und die Polizisten sind, kommt es zum gedanklichen Kurzschluss. Banajak will die Geister bannen, die er rief. Seine Forderung nach mehr Polizei an den Bahnhöfen ist vor allem eins: der plumpe Versuch, die eigene Politik von ihren Folgen zu entkoppeln. Das war Kissler Kompakt, der erste Kommentar des Tages, Ausgabe 284. 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
2: Es gibt wirklich Schocknachrichten für die Bundesregierung und die hören einfach nicht auf. Wegen der schwachen Wirtschaftsentwicklung kommt zu dem Milliardenloch im Haushalt ein weiteres Milliardenloch, denn die Steuereinnahmen, die brechen ein.
3: Bund, Länder und Kommunen werden bis zum Jahr 2030 insgesamt rund 87,5 Milliarden Euro weniger einnehmen als bei der vorherigen Schätzung im Herbst prognostiziert.
4: Wir müssen für den gesamten Schätzraum gesamtstaatlich, also Bund, Länder und Gemeinden zusammen, mit einem geringeren Zuwachs der Steuereinnahmen im Vergleich zur letzten Schätzung im Oktober letzten Jahres rechnen.
3: Schon im laufenden Jahr fielen 17,7 Milliarden Euro, die eigentlich an Steuereinnahmen erwartet worden waren. Im kommenden Jahr beträgt das Zusatzloch allein für die Bundesregierung rund 10 Milliarden Euro. Ein weiterer Konfliktherd für die schwarz-rote Koalition bei der Aufstellung des Bundeshaushaltes für das kommende Jahr. Um notwendige Reformen und Einsparungen bei Krankenkasse, Pflege und Rente wird ohnehin seit Wochen gestritten. Das wird mit dem fehlenden Geld nicht besser werden. Denn jetzt vergrößert sich das Milliardenloch zusätzlich. Wie es ohne die bereits verplanten Milliarden jetzt weitergeht und was die ständig neuen Schulden über den Zustand der Regierung aussagen, jetzt unser Thema bei News Live.
2: Ja, also wir haben auch hier jede Menge Grafiken vorbereitet. Man blickt bei all den Milliardenlöchern im Haushalt, im Sozialsystem und bei den Krankenkassen ja langsam so nicht mehr durch. Wir bringen Licht ins Dunkel, denn es hat sich ein neues Loch voller fehlenden Milliarden Euro gebildet. Der Bund wird in diesem Jahr und den kommenden Jahren weniger Steuergeld einnehmen als bisher gedacht. Das sehen Sie hier nun eingeblendet in Blau. Die bisherigen Erwartungen an Steuereinnahmen in Rot. Nun das, was davon übrig ist. Zusammengefasst, dieses Jahr 10 Milliarden weniger, kommendes Jahr 10 Milliarden weniger und 2028 ebenfalls 10 Milliarden Euro weniger Steuereinnahmen. Armin, wie viel Konfliktpotenzial steckt in diesen Zahlen, die Lars Klingbeil gestern auf einer Pressekonferenz vorgestellt hat?
5: Also zum einen möchte ich festhalten, es sind immer noch Rekordsteuereinnahmen. Mhm. Es sind nur weniger, als der Staat angenommen hat. Man hat sich verzockt. Also es war im Grunde so ein bisschen Glücksspiel. Man hat gehofft, die Steuereinnahmen sprudeln und dann wird es irgendwie passen. Und man ist sozusagen, man hat im Grunde darauf gesetzt, dass irgendwie durch Wachstum und konjunkturelle Entwicklungen und dergleichen sich das dann irgendwann schon so tragen wird. So, Konfliktpotenzial ist erstmal enorm. Wir sprachen vorhin über einen exogenen Schock, also irgendwie ein Außen, also sozusagen etwas von außen kommendes, irgendwas, was dieser Regierung nochmal einen Ruck geben kann. Das kann dieser Ruck sein oder sprengt die Regierung mittelfristig. Und zwar aus dem einfachen Grund. Der größte Etat sind die Sozialausgaben. Bärbel Baas, wir sprachen gerade, intellektuell minderbefähigt und offensichtlich in der Realität nicht angekommen, muss aus ihrem Sozialetat also Geld rausstreichen. Hat der Union ja indirekt Menschenfeindlichkeit oder menschenverachtende Politik vorgeworfen, wenn man was am Sozialstaat sparen muss. Ist ja der Meinung, es gäbe keine Zuwanderung in Sozialsysteme. Möchte auch bei diversen Geschichten, was zum Beispiel also Leute, die im Sozialsystem drin sind oder so, keine Einsparungen vornehmen, möchte auch, dass es keine Unterscheidung gemacht wird zwischen einheimischer Bevölkerung und zugewanderter Bevölkerung. Also wie ich aus diesem Etat etwas rausschneiden soll, was wirklich einen Unterschied macht, ohne dass Frau Baas und der linke SPD-Flügel auf die Barrikaden gehen, da fehlt mir die Fantasie. Und der Punkt ist, es wird ja dann nicht nur aus einem Etat was rausgestrichen, der Bundeshaushalt setzt sich ja aus sehr, sehr vielen unterschiedlichen Einzelplänen zusammen. Das heißt, da gibt es Dutzende von Punkte. Und dann heißt es, für den Straßenausbau, Bundesstraßen wird das vorgesehen, für den Zuschuss zur Krankenkasse dieses und jenes, die sollen dann auch noch über Steuergelder bezuschusst werden und dergleichen. Wir haben jetzt Rentenversicherung, Wir haben jetzt Sozialleistungen, ganz normale Unterstützung für Leute, die halt früher im Hartz-IV-System, dann im Bürgergeld und wie heißt jetzt aktuell?
6: Neue Grundsicherung.
5: Die neue Grundsicherung, ja. Toller Begriff, da drin sind. Dann haben wir Zuschuss eben für die Rentenkassen. Das wird ja auch nicht gelöst werden mit der Rentenreform, die jetzt in einer Kommission erstmal ist. So, und da wird's, das wird richtig knallen. So, wir haben ja schon den Taschenspielertrick gehabt, dass wir Sondervermögen hatten. Dieser Haushalt geht ja eben auch nicht in Investitionen hinein, die irgendwie Infrastruktur und Technologie oder dergleichen sind, sondern im Grunde eigentlich nur in tote Posten, die halt einfach bedient werden müssen. Staatsschulden werden dadurch übrigens zunehmen, das heißt, der Handlungsspielraum wird noch kleiner in Zukunft. Die konjunkturelle Lage wird tendenziell nicht besser werden. Das heißt, das, was man gehofft hat, dass sich mittelfristig durch Wachstum mit den Steuereinnahmen wieder einstellt, das wird so nicht auftreten. Also das hat enormes Konfliktpotenzial und am Schluss kann es sehr gut sein, dass diese Koalition daran scheitern wird, ob man 0,5 Rentenpunkte mehr oder weniger finanzieren kann. So, aber mit Frau Baas und mit Herrn Klingbeil wird es weder steuerlich noch im Sozialsystem zu den nötigen Schritten kommen. Und was übrigens da noch völlig fehlt, das sind jetzt einfach nur irgendwelche Zahlen. Die Strukturreformen, die notwendig wären, um Wachstum zu generieren und die Priorisierung von Vorhaben, die diese mindere Steuerlast ja dann eben erst zulässt. Mir fehlt da ein bisschen die Fantasie, wie das funktionieren soll. Wenn es richtig gut läuft, reißen sich alle am Riemen und sagen, Mensch, was können wir tun, damit wir da jetzt wirklich was einsparen und wirklich Wachstum generieren? Ich tendiere aber eher dazu, dass es daran scheitern wird, dass für den Landstraßenetat irgendwas nicht da ist und irgendein SPD-Mann auf die Barrikaden geht und dann macht's halt buff.
2: Alexander, bevor du darauf antwortest oder einsteigst, hören wir uns mal an, was Lars Klingbeil gestern während der Pressekonferenz gesagt hat über die neuen Steuereinnahmen oder das Steuerloch, das entsteht. Und er hat einen Schuldigen gefunden. Da hören wir mal rein.
7: Um direkt zum Punkt zu kommen, die Ergebnisse zeigen, wie hart uns der Iran-Krieg wirtschaftlich trifft. Seit knapp 2 Monaten sehen wir allerdings, dass der Iran-Krieg, der durch Donald Trump ausgelöst wurde, dass dieser verantwortungslose Krieg und die daraus resultierende Energiepreisschocksituation, dass das unsere wirtschaftliche positive Dynamik vorerst ausbremst. Die heutige Steuerschätzung zeigt also, wie sehr der Iran-Krieg uns wirtschaftlich schadet. Der Rückgang der Steuereinnahmen betrifft alle 3 Ebenen, Bund, Länder und Kommunen und den gesamten Schätzhorizont. Und ich will es noch mal klar sagen, der Treiber für die Entwicklung, die wir gerade sehen, ist der Iran-Krieg. Es zeigt für mich aber auch deutlich, wie stark der Iran-Krieg innerhalb kürzester Zeit hier durchschlägt. Ich will das für mich deutlich sagen, wenn wir die Wachstumsprognosen von 1%, womit ich überhaupt nicht glücklich war, hätte ich mir mehr gewünscht, auf 0,5 reduzieren müssen. Wenn wir jetzt hier sehen, dass in dem Zeitraum von 2 Monaten dieser Krieg dauert, die Steuereinnahmen auch deutlich runtergehen, dann empfinde ich das als genau das, was ich gerade gesagt habe. Dieser Krieg kostet uns Geld. Dieser Krieg hat eine massive Auswirkung auf die wirtschaftliche Lage hier in diesem Land.
2: Alexander, bevor wir gleich zu der Aussage kommen, der Iran-Krieg sei an allem schuld, nochmal eine ganz wichtige Aussage, die er getroffen hat. Also der Iran-Krieg, verursacht durch Donald Trump, ist verantwortungslos. Also kann ein Vizekanzler, ein Finanzminister, kann er sowas sagen? Also Donald Trump hört doch mit.
6: Ich meine, Lars Klingbeil und die gesamte SPD traut sich zu jeder Dummheit, mit jeder Dummheit in die Öffentlichkeit. Das ist ein törichter Satz. Er sucht einfach Schuldige, wo er sie bekommt. Wer nicht bei 3 auf den Beinen ist, wird verantwortlich gemacht für die hundsmiserable Wirtschaftspolitik dieser Bundesregierung. Es ist eine Formulierung, die er sich hätte denken können. Natürlich ist es klar, dass es der Wirtschaft schlechter geht, wenn die Energiepreise teurer werden. Ist ja völlig klar. Und dass die geschlossene Straße vor Hormuz dazu führt, dass die Spritpreise teuer werden, auch die Mineralölpreise teurer werden, ist doch völlig klar. Nur eben. Es ist ja wirklich ein Aberwitz in Tüten hier. Er sagt hier, der Iran-Krieg hat die wirtschaftliche Dynamik ausgebremst. Da kann ich nur sagen, von was träumt Herr Lars Klingbeil nachts? In welchem Film spielt Herr Lars Klingbeil die Hauptrolle? Die wirtschaftliche Dynamik in Deutschland, die gibt es schon seit Jahren nicht mehr. Die gab es schon unter Habeck nicht mehr. Wir kommen direkt aus einer Rezession. Wir sind vermutlich noch in einer Rezession. Wir wandeln in eine Stagflation. Seit Jahren nehmen die Unternehmen Reißaus aus Deutschland. Seit Jahren gibt es keine wirtschaftliche Dynamik mehr. Und jetzt sagt sagt er, seit 2 Monaten wird die wirtschaftliche Dynamik ausgebremst durch einen verantwortungslosen Krieg, den Mr. Donald Trump ausgelöst hat. Da kann ich nur sagen, verantwortungslos ist die Finanzpolitik von Klaas Klingbeil. Die verantwortungslose Finanzpolitik von Lars Klingbeil und seines Vorgängerregierungen haben dazu geführt, dass in Deutschland die wirtschaftliche Entwicklung quasi mausetot ist. Wir haben 1,0% war vorher die Diagnose, dann 0,5 die Prognose. Jetzt sagt das Institut für deutsche Wirtschaft, arbeitgebernah, ich weiß sogar nur noch 0,4%. Und jetzt stellt sich Lars Klingbeil hin und sagt, wir hätten eine wirtschaftliche Dynamik, wenn wir Donald Trump nicht hätten. Da kann ich nur sagen, nein, wir hätten eine bessere Wirtschaftspolitik, wenn wir keine SPD in der Bundesregierung hätten. Und noch einmal, mit diesen Einnahmen muss eine verantwortungsvoll wirtschaftende Bundesregierung auskommen. Wenn er sagt, wir kommen damit nicht aus, dann heißt es einfach, wir können keine Prioritäten setzen, wir können mit dem Geld nicht umgehen. Im Prinzip war das gestern, wenn wir dieses ganze rhetorische Lametta wegziehen, war das im Prinzip eine Selbstanzeige. Lars Klingbeil hat sich in verschwiemelten Worten selbst angezeigt des Finanzbetrugs am Volksvermögen der Bundesrepublik Deutschland. Tut mir leid, das war das. Und er war ertappt und hat gesagt, haltet den Dieb. Und der Dieb war Donald Trump.
5: Donald Trump.
6: Selber schuld, wer drauf reinfällt. Selber schuld.
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1: Mit Tanja Römischer. Die geplante steuerfreie Entlastungsprämie von bis zu 1.000 Euro für Beschäftigte wird vorerst nicht eingeführt. Der Bundesrat hat dem bereits vom Bundestag beschlossenen Gesetz überraschend nicht zugestimmt. Die Länder kritisieren vor allem die Finanzierung. Sie bemängeln, dass sie und die Kommunen den größten Teil der entstehenden Kosten tragen müssten. Damit ist die Einführung der Prämie zunächst gestoppt. Die Commerzbank verschärft ihren Sparkurs. Im Zuge dessen ist ein massiver Stellenabbau geplant. Bis zum Jahr 2030 sollen konzernweit weitere rund 3000 zusätzliche Vollzeitstellen wegfallen. Das teilte das Geldhaus in Frankfurt mit. Mit den Maßnahmen will die Commerzbank ihre Eigenständigkeit stärken und Investoren überzeugen. Hintergrund ist der zunehmende Druck durch die italienische Großbank UniCredit, die Commerzbank übernehmen möchte. Bereits Anfang vergangenen Jahres hatte die Commerzbank den Abbau von rund 4000 Stellen angekündigt. Trotz der angespannten Lage im Nahen Osten sind die deutschen Exporte im März leicht gestiegen. Nach Angaben des Statistischen Bundesamts legten die Ausfuhren im Vergleich zum Vormonat um 0,5% zu. Auch im Jahresvergleich gab es ein Plus. Besonders gefragt waren deutsche Waren innerhalb der Europäischen Union und in Großbritannien. Rückläufig war dagegen das Geschäft mit den USA und China. Wichtigster Handelspartner bleiben die Vereinigten Staaten, allerdings gingen die Exporte dorthin deutlich zurück. Die deutschen Importe stiegen im März ebenfalls kräftig an. Immer weniger Menschen sind mit der Bundesregierung zufrieden. Aus dem ARD-Deutschland-Trend geht hervor, dass 27% der Befragten die AfD wählen würden. Die Union würde auf 24% kommen, die SPD auf 12%. Den Politikberater Armin Petschner-Multari überraschen die Zahlen angesichts ausbleibender Reformen nicht. Er sagte am Morgen bei News Live:
2: Mir fehlt die Fantasie und die Stimmung im Land wird erstmal so schlecht bleiben. Und sie ist ja nicht nur eine gefühlte Stimmung, dass man sagt, na gut, die Leute nehmen das nur so wahr, eigentlich geht es uns deutlich besser, wir sollten nicht alle schlecht reden. Jeden Tag eine Hiobsbotschaft, Stellenabbau, jeden Tag Firmenpleiten, Insolvenzen auf einem Rekordniveau. Wir leben von einer Substanz, die schmilzt weg.
1: Mehr zu dem Thema auch auf news.de. Bei den Regional- und Kommunalwahlen in Großbritannien zeichnet sich ein deutlicher Erfolg für die Reform UK ab. Nach ersten Auszählungen gewann die Partei des Brexit-Befürworters Farage in England bereits mehr als 200 Mandate in kommunalen Gremien. Die regierende Labour-Partei von Premierminister Starmer verlor dagegen zahlreiche Sitze. Auch die oppositionellen Konservativen mussten Verluste hinnehmen. In britischen Medien wird angesichts der schlechten Ergebnisse erneut über die Zukunft Starmers spekuliert.
0: Soweit das Neueste. 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
1: Das Wetter für Deutschland. Heute ist es meist heiter bis wolkig und überwiegend trocken. In der Mitte kann die Wolkendecke auch mal dichter sein. Nur vereinzelt muss mit Schauern gerechnet werden. Im West- und süddeutschen Bergland beginnt es im Tagesverlauf zu regnen. Im Schwarzwald und an den Alpen sind auch Gewitter möglich. Die Höchstwerte liegen zwischen 15 und 22 Grad. Morgen setzt sich meist heiteres Wetter durch. Im Norden ziehen einzelne Wolken auf. Im Süden muss ab dem Nachmittag mit Schauern und Gewittern gerechnet werden. Die Temperaturen erreichen 16 bis 25 Grad.
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2: Björn Höcke ist für den Mainstream das ultimative Monster unterm Bett. Aber was passiert eigentlich, wenn man einfach mal das Licht anmacht, sich hinsetzt und diesem Mann 4,5 Stunden am Stück ungeskriptet zuhört? Spoiler, man findet kein Monster, sondern einen redegewandten Ex-Lehrer, der in Wahrheit von einem tiefen familiären Generationentrauma angetrieben wird. Und ganz ehrlich, sich das rational und nüchtern anzuschauen, ist 1000-mal erkenntnisreicher, als ihn einfach nur hysterisch wegzucanceln. Schnallt euch an, Leute. Fangen wir mal ganz vorne an. Deplatforming ist ja über die letzten Jahre zum Volkssport geworden. Und gerade im Umgang mit der AfD ist es die absolut überzeugte, wenn auch nicht gerade überzeugende, Strategie der etablierten Medien. Nehmen wir 2023 zum Beispiel das Jahr, in dem die AfD auf Bundesebene zum ersten Mal über 20% hatte. Wie oft saßen da AfD-Vertreter bei Lanz, bei Maischberger, bei Illner, bei Will, wie sie alle heißen? Strategie ist klar. Ignorieren in der Hoffnung, dass sich das Problem dann irgendwie in Luft auflöst und die Wähler am besten gleich mit. Auch hier wieder Spoiler, hat richtig gut funktioniert, wie wir an den aktuellen Wahlergebnissen sehen. Kontaktschuld kennen wir aller spätestens seit Corona auch alle. Wie kannst du Seite an Seite mit XYZ, im Zweifel Nazis, demonstrieren? Aber zum Beispiel auch auf Social Media ist es ein beliebtes Konzept geworden. Haben auch sicher die meisten schon mal erlebt, wenn sie zum Beispiel irgendwas Falsches weitergeteilt haben. Du teilst irgendeinen Beitrag, irgendein Zitat, das Sinn ergibt und keine 2 Minuten später hast du die erste Nachricht im Postfach. Dir ist schon klar, dass der Typ, von dem du da was teilst, bei der AfD ist. Du bist heute nämlich nicht mehr nur dafür verantwortlich, was du sagst, sondern vor allem, mit wem du sprichst oder mit wem du dich gemein machst. Aber das alles ist noch absoluter Kindergeburtstag im Vergleich zur Kontaktschuld in Bezug auf die deutsche Persona non grata numero uno Björn Höcke. Für die deutsche Öffentlichkeit irgendwas zwischen Lord Voldemort, Darth Vader und Sauron, der absolute Endgegner. Niemand, der auch nur halbwegs bei Trost ist und irgendwie irgendwo in sich drin noch den Wunsch hegt, ein halbwegs normales Leben zu führen oder auch nur ansatzweise im Mainstream mitspielen zu können, würde Björn Höcke freiwillig eine Plattform geben. Abgesehen davon, dass die meisten ihn aufgrund seiner Weltanschauung keine Bühne geben wollen, ist es auch einfach wirtschaftlicher und sozialer Selbstmord und gefährdet ungefähr alles, was man sich bis dato aufgebaut haben könnte. Und trotzdem, Ben Bernd hat es getan. In seinem Podcast Ben Ungeskriptet hat er Björn Höcke zum Gespräch eingeladen, weshalb ihm so einiges vorgeworfen wird. Unter anderem, dass er es nur für Geld und Reichweite tut.
3: Einem Faschisten wie Björn Höcke 4 Stunden lang eine Bühne zu bieten, ungeskriptet und unwidersprochen. Damit kann man im Netz in kurzer Zeit Millionen von Aufrufen und ziemlich gute Werbeeinnahmen erzielen.
4: Du definierst Erfolg über Reichweite, ergo Umsatz für dich.
2: Also streng genommen arbeiten wir doch alle für Geld, jedenfalls wenn wir klug sind. Und die meisten von uns haben wahrscheinlich sogar am liebsten richtig viel davon. Aber ich glaube schon, dass man, um den Schritt zu gehen, Höcke einzuladen, über ein nicht unerhebliches Maß an Integrität verfügen muss. Wieso? Ganz einfach, Leute. Weil es überhaupt keinen Spaß macht, von der Gesellschaft geächtet zu werden. Das muss man doch mal in Relation sehen. Es ist kein geiles Gefühl, plötzlich von allen Seiten als Steigbügelhalter des Faschismus betitelt zu werden. Vielleicht Sponsoren zu verlieren, potenziell gecancelt zu werden. Ben wusste zu 100%, was auf ihn zukommt und dass er sich eine riesige Zielscheibe auf die Stirn haut. Dementsprechend unterstelle ich ihm da, völlig unabhängig übrigens davon, wie man Höcke oder die AfD am Ende findet, erstmal eine ordentliche Portion Mut, Rückgrat und, wie gesagt, Integrität.
4: Es fehlten Einordnungen, es fehlten Nachfragen und es ist damit zur absolut unkritischen Bühne einer sehr problematischen Person geworden.
2: Absolut legitimer Kritikpunkt. Ben hat nichts von dem Gesagten eingeordnet oder irgendwie bewertet. Und ich glaube, für einen Großteil der Menschen ist das ehrlich gesagt erstmal eine angenehme Erfahrung, weil wir inzwischen durch die Öffentlich-Rechtlichen ja eher diese Form der Gesprächsführung gewohnt sind.
5: Bei einigen Wählern gilt die AfD als Hoffnungsträgerin, als Belebung unserer Demokratie. Noch viel mehr Menschen aber macht die gleiche Partei eher Angst. Wir hören auch hier gerade Proteste gegen dieses Interview. Wir sprechen mit der AfD, die manche eben als eine Gefahr für unsere Demokratie sehen.
6: Das ist ein bisschen laut hier wegen dieser NGO-Demonstranten da hinter uns.
5: Sie steuern
6: die Menschen,
5: abschaffen.
6: Moment bitte, es ist extrem laut im Hintergrund und ich kann Ihre Fragen kaum verstehen.
2: Also entweder wird direkt im Sinne der Regierung eingeordnet oder wir sehen Talks, die eher einem Tribunal gleichkommen.
7: Ich möchte gerne 2 Fragen setzen, was ich ganz spannend finde, weil das bestätigt dann unsere Quellen, weil Möhring prahlte auch damit, ihre Telefonnummer zu haben.
8: Also ich glaube, meine Telefonnummer hat er nicht, aber meine Mailadresse.
7: Der prahlte auf der Veranstaltung die Telefonnummer von Ihnen zu haben, Frau Wagenknecht. Mhm. Und da würde ich jetzt fragen, wie ist denn das gegangen? Haben Sie mal mit ihm telefoniert oder haben
8: Nein,
7: Sie nur
8: Mails ausgetauscht? Geschickt. Ja, und er hat mir, da habe ich, das war, glaube 2014, dieses Abendessen vermittelt. Also da war er aber nicht. Ja, aber
9: was heißt vermittelt, Frau Wagenknecht? Ich muss mal fragen, was heißt das?
8: Er
9: hat das vermittelt aber.
8: Ja.
9: Und Sie, warum? Was ist die Motivation? Das würde ich gerne mal verstehen.
7: Darf man fragen, wann der das gemacht hat?
8: Ich glaube, es war also 2014, 2013, sowas, also 10 Jahre her.
9: Aber was hatte der Zahnarzt davon? Was hat der Möhrig davon?
8: Naja, den Kontakt zu mir. Also er hatte bei mir einen sehr guten Leumund dadurch. Ist doch logisch.
10: Aber darf ich mal, wieso ruft der Kabarettist nicht selber an?
8: Der hat per Mail,
10: Ja, aber
8: Mail
10: wieso Kontakt. Braucht ein linker Kabarettist einen rechten
8: Na, erleben Sie sowas Frau nicht, dass Leute sagen, ich kenne jemanden, wollen Sie den mal treffen? Sowas ist doch oft.
11: Oder man wird halt einfach gar nicht eingeladen.
9: Das finde ich interessant. Fühlen Sie sich diskriminiert in Sachen Talkshow-Auftritte?
8: Ach, was heißt diskriminiert? Es geht ja nicht darum, dass ich nur für mein Ego. So angenehm ist es nicht. Man kann in seiner Freizeit schönere Dinge tun als Talkshows. Aber das Problem in Deutschland ist doch, dass viele Menschen den Eindruck haben, und der ist meines Erachtens berechtigt, dass die Meinungsvielfalt eingeschränkt wird.
11: Und Ben hingegen lädt erstens jeden ein, egal ob links oder rechts, und auch erstmal egal welche Vorgeschichte. Und er begegnet jedem Gast auf Augenhöhe, eben ohne die Wertung oder eine Einordnung direkt mitzuliefern.
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2: Ein Jahr Schwarz-Rot, ein Jahr Bundeskanzler Merz. Doch zu feiern gibt es nichts. Die aktuellen Umfragen zeigen eine Koalition in der Krise. Sinkende Zustimmung zu den Regierungsparteien, große Unzufriedenheit mit der Arbeit der Koalition und eine AfD im Höhenflug. Die letzten Wochen zeigten eine Regierungskoalition im Dauerzank, statt sich mit den großen Herausforderungen des Landes zu beschäftigen. Die lang angekündigten Reformen kommen nur schleppend voran, während die steigenden Belastungen für die Bürger im Alltag immer deutlicher zu spüren sind. Das sorgt auch für Unruhe in den Parteien. Austrittswellen könnten die Folge sein. Die Stimmung im Land ist angespannt. Das zeigen sämtliche Umfragen. Gleichzeitig wächst bei vielen Bürgern der Wunsch nach Neuwahlen. Zerbricht unsere Regierung und ist eine Minderheitsregierung eine Alternative? Darüber sprechen wir jetzt bei News Live.
3: Und darüber sprechen wir auch mit unserem Chefredakteur. Julian Reichelt ist uns jetzt zugeschaltet. Guten Morgen, lieber Julian.
4: Schönen guten Morgen und um den Tag mal mit einer positiven Nachricht zu sehen. Ich freue mich über diese 1,98, die da oben rechts in der Ecke eingeblendet ist. Für all unsere Zuschauerinnen und Zuschauer, die tanken müssen. Das erste Mal seit langer Zeit, dass ich mich erinnern kann, dass der Preis für den Liter Super da unter 2 Euro steht. Das ist doch mal eine gute Nachricht.
3: Ja, eine gute Nachricht des Tages. Wir gucken aber auf eine weitaus schlechtere, Julian. Wir schauen mal gemeinsam drauf. Wir sehen uns zunächst den aktuellen Deutschland-Trend im Auftrag der ARD an. Es wurden ja 1.303 Befragte im Zeitraum vom 4. bis 6. Mai telefonisch oder online befragt. Die zentrale Frage, welche Partei würden Sie wählen, wenn am kommenden Sonntag Bundestagswahl wäre? Die AfD mit plus 2 im Deutschland-Trend jetzt vorn auf 27%, um 3 Punkte vor der CDU mit minus 2 auf 24. Lassen wir die anderen Parteien mal weg. Julian, wir sprechen hier bei News Live ja oft vom Kipppunkt 30-20. Deine Aussage zu der Sonntagsfrage und zu der aktuellen Umfrage.
4: Hochverdient und hart erarbeitet, kann man nach einem Jahr sagen, würde ich sagen. Das ist eine bemerkenswerte Umfrage, weil sie dieses Umfragentableau gewissermaßen vollendet. Es gibt ja mehrere große Umfrageinstitute, INSA, Forsa. Jetzt sehen wir es auch bei der ARD, die AfD dort deutlich vorne. Das war zu erwarten und das ist bei der Politik, die wir derzeit sehen, bei dem Nichtregieren, das wir derzeit sehen, aus meiner Sicht noch lange nicht das Ende. Wir haben hier bei News eben schon vor 10 Tagen war es, glaube ich, über diesen 30-20-Kipppunkt berichtet, über diesen 30-20-Kipppunkt gesprochen. Das ist der Punkt, an dem die AfD die 30 erreicht, die Union auf 20 runtergeht. Man sieht, dass sich AfD-Ergebnisse und CDU-Ergebnisse gewissermaßen bedingen. Oft steigt die AfD in dem Ausmaß, in dem die CDU fällt. Das heißt logischerweise, dass sich die AfD nahezu komplett aus enttäuschten und frustrierten CDU-Wählern rekrutiert, dort ihr Ergebnis, dort ihre Ergebnisse zieht. Und wenn dieser 30-20-Kipppunkt erreicht ist, und darauf laufen wir ja erkenntlich bei allen Umfragen zu, dann setzt eine Dynamik ein, eine Gewinnerdynamik, die dazu führt, dass sich diese Umfragen noch verstärken. Warum ist das so? Menschen wollen Gewinner wählen. Und ein Abstand von 30-20 hat eine klare Botschaft, nämlich die Botschaft, wählst du blau, wählst du den Gewinner. Das ist das Moment, auf das wir hier gerade zulaufen.
3: Ja, und diesbezüglich hatten wir ja gestern, Julian, ja auch eine strahlende Alice Weidel bei uns zu Gast hier im Studio. Oder andersrum gefragt, die AfD muss derzeit ja gar nicht so viel machen, um in der Wählergunst immer weiter nach vorne zu rutschen bei dem, was da gerade in der Koalition passiert. Lars Klingbeil präsentiert gestern desaströse Zahlen. Wie zerrüttet ist die Koalition?
4: Von dieser Koalition ist nichts mehr übrig, was man noch irgendwie eine Regierung nennen könnte. Diese Koalition ist eine Regierungssimulation zum Erhalt der eigenen Macht. Das ist ein bisschen ein Schauspiel, was dort aufgeführt wird. Und beide Seiten haben erkennbar die Motivation, dieses Schauspiel so lange wie möglich durchzuhalten, weil es natürlich eben um Jobs geht, weil es um Positionen geht, weil es um die Macht geht, weil es um die berühmten, wir erinnern uns alle, Friedrich Merz, Dienstwagenschlüssel aus dem Wahlkampf geht. Dass diese Koalition nichts mehr zustande bekommen wird, haben wir spätestens vorgestern im Bundestag erleben müssen, als Bärbel Baas sich vollends von der Realität verabschiedet hat mit dem Satz, niemand wandert in die deutschen Sozialsysteme ein. Es ist ja vollkommen klar, wenn ich außerhalb der Realität Politik mache, dann mache ich gar keine Politik mehr. Das ist die Lage bei diesen. Ich glaube, es gibt unterschiedliche Betrachtungen in den Parteien darüber, wie ein Exit aus diesem Horror aussehen könnte. Ich bin mir absolut sicher, dass die SPD in Neuwahlen möchte zu einem für sie günstigen Zeitpunkt und den großen, meiner Meinung nach potenziell gewalttätigsten Lagerwahlkampf der deutschen Geschichte über dieses Land bringen möchte. Wir gegen den Faschismus wird das Motto sein, mobilisiert mit dem ganzen NGO-Komplex aller öffentlich-rechtlichen Macht, aller Macht der aufgebauten Propagandamedien, Korrektiv und so weiter. Und dieser Zeitpunkt liegt für mich nach den Septemberwahlen, nach den Wahlen im Osten, wenn mutmaßlich da zwei blaue Wahlsiege auf dem Zettel stehen werden und möglicherweise hier im schönen Berlin die Machtübernahme der SED und die rot-rot-grüne Koalition. Das ist das Szenario, was Lars Klingbeil sich wünscht. Das ist das Szenario, was Lars Klingbeil möchte. Einerseits mobilisieren können gegen die blaue Gefahr natürlich, ja gegen das Vierte Reich und auf der anderen Seite sozusagen als kleine Karotte vor der Nase sagen zu können, schaut mal, in der deutschen Hauptstadt, da gibt es schon Rot-Rot-Grün. Es ist möglich, Genossinnen und Genossen. Und ich halte es, weil die CDU darüber so zerstritten ist, für vollkommen unklar, wie die CDU darauf reagieren würde. Man weiß ja nicht, ob es für eine rot-rot-grüne Mehrheit reichen würde. Es ist aber Stand heute möglich, und allein das ist schon Ausdruck des strategischen Versagens in der CDU, es ist heute möglich und denkbar, eine rot-rot-grüne Bundesregierung in Deutschland zu haben, die die Duldung der CDU findet, weil die CDU die innere Auseinandersetzung fürchtet, die losbrechen würde, wenn man sich rechts der Mitte zu neuen Mehrheiten orientieren würde.
3: Julian, wir haben heute in der Sendung bewusst viele Grafiken vorbereitet, weil wir wollen unseren Zuschauern auch mal zeigen, wie die Bürgerinnen und Bürger derzeit mit der Regierung umgehen. Und wir sehen uns mal an, wie zufrieden die Bürgerinnen und Bürger mit der derzeitigen Bundesregierung sind. 12%, das ist ein Hammerergebnis, 12% sind zufrieden. Alexander und ich, wir haben eben in der Sendung darüber gesprochen, dass 2003 und 2004 nur der Umfragewert schlechter war. Armin hat es dann auch kommentiert, unter Gerhard Schröder nämlich. Also dieser Wert ist ein Desaster für die Bundesregierung.
4: Dieser Wert ist natürlich ein Desaster. Das Wort oder der Name Gerhard Schröder könnte da natürlich auch ein Fingerzeig sein. Die Älteren erinnern sich, Gerhard Schröder hat die Hartz-IV-Reform aus desolater Lage heraus gestartet und, wie es so schön heißt, auf den Weg gebracht, weil er gesehen hat, so geht's nicht mehr. Der große Unterschied zwischen Gerhard Schröder und Friedrich Merz war politischer Mut. Gerhard Schröder hat in sich, aus sich selbst heraus, man muss es ja so klar sagen, die patriotische Kraft gefunden, die Friedrich Merz in dieser Lage fehlt, das Land über sich selbst zu stellen. Friedrich Merz könnte in dieser Situation ja einen unorthodoxen Verhandlungsweg wählen. Verhandlungen à la Friedrich Merz ist ja bisher, er geht ins Zimmer von Lars Klingbeil, der sagt ihm, was zu tun ist, und Friedrich Merz notiert sich das auf und informiert darüber die Fraktion. Das ist bisher Verhandeln à la Friedrich Merz, und das ist das, was uns Friedrich Merz dann als den Kompromiss aus der politischen Mitte verkauft, ist nichts anderes als die Selbstaufgabe aller CDU-Positionen. Möglich und denkbar wäre ja auch für Friedrich Merz, wenn er denn den Mut hätte, alles zu riskieren, wenn er denn bereit wäre, alles zu riskieren fürs Land, möglich wäre ja auch, ins Büro von Lars Klingbeil zu gehen oder gar mal Lars Klingbeil zu sich zu bestellen und Lars Klingbeil einen Zettel zu überreichen, auf dem 5, 3, 10 Punkte stehen und sagen, Lars, das machen wir, du hast 48 Stunden Zeit, entscheide dich so oder das war's mit dieser Koalition. Das wäre ja auch eine Möglichkeit, das wäre der Schröder-Way. Ja, das Richtige tun, auch wenn es die eigene Macht kosten könnte. Insofern sind diese 1% Zufriedenheit, und man fragt sich wirklich, wer dieses Prozent ist, die müssen einfach den ganzen Tag sich Deutschlandfunk reinknallen und mit dieser Regierung.
3: Du meinst 1% sehr zufrieden, ja.
4: 1% sehr zufrieden. Die sitzen den ganzen Tag mit Kopfhörern und hören den Deutschlandfunk über all die Errungenschaften beim Klimaschutz, die diese Regierung herbeiführt, oder ich weiß es nicht. Ja, aber dieses 1% könnte eine Mahnung sein, die Kraft zu finden, den politischen Mut zu finden, das Richtige zu tun in so aussichtsloser Lage. Allein ich persönlich traue es Friedrich Merz nicht mehr zu.
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1: Mit Tanja Rumischer. Die steuerfreie Entlastungsprämie von bis zu 1.000 Euro für Beschäftigte wird es vorerst nicht geben. Der Bundesrat hat dem vom Bundestag bereits beschlossenen Gesetz nicht zugestimmt. Die Bundesregierung kann nun den Vermittlungsausschuss von Bundestag und Bundesrat anrufen, um einen Kompromiss zu erreichen. Geplant war, dass Arbeitgeber ihren Beschäftigten bis Juni 2027 eine steuer- und abgabenfreie Prämie von bis zu 1.000 Euro zahlen können. Zur Begründung verwies die Bundesregierung auf wirtschaftliche Belastungen durch den Iran-Krieg und hohe Energiepreise. Brisant: Nach Informationen der Bild-Zeitung hat keines der unionsgeführten Bundesländer zugestimmt, also auch nicht Kanzlerfreund Boris Rhein sowie CSU-Chef Markus Söder. Zum besseren Schutz von Opfern häuslicher Gewalt hat der Bundestag eine Regelung zur elektronischen Fußfessel beschlossen. Neben den Koalitionsfraktionen von Union und SPD stimmten auch AfD und Grüne zu, die Linke enthielt sich. Das neue Gewaltschutzgesetz sieht vor, dass Gerichte Täter künftig zum Tragen einer elektronischen Fußfessel verpflichten können. Damit soll ein Annäherungsverbot wirksam durchgesetzt werden. Geplant ist außerdem eine Verschärfung der Strafen. Die Spritpreise in Deutschland sind auf den niedrigsten Stand seit rund 2 Monaten gefallen. Nach Angaben des ADAC kostete ein Liter Super E10 gestern im bundesweiten Schnitt 1,98 Euro. Das sind 1,8 Cent weniger als am Vortag. Diesel verbilligte sich um 3,1 Cent auf 2,02 Euro. Damit liegen die Preise für beide Kraftstoffsorten auf dem niedrigsten Niveau seit Anfang März. Als Grund gilt vor allem der zuletzt gesunkene Ölpreis am Weltmarkt. In der Übernahmeschlacht mit der italienischen UniCredit will die Commerzbank durch weiteren Stellenabbau und ehrgeizige Gewinnziele Investoren von ihrer eigenständigen Zukunft überzeugen. Bis 2030 sollen zusätzlich zu den bereits angekündigten Einsparungen konzernweit etwa 3.000 weitere Vollzeitstellen gestrichen werden. Thomas Pleskin berichtet.
2: Knapp 40.000 Stellen hat die Commerzbank derzeit besetzt. Bei etwa jedem 10. Job war schon klar, dass er wegfallen wird. Jetzt also noch einmal der Rotstift in der Hoffnung, eine Übernahme durch die Italiener noch verhindern zu können. Management, Betriebsrat und Belegschaft der Commerzbank wehren sich seit Monaten gegen das aus ihrer Sicht feindliche Taktieren der UniCredit. Auch die Bundesregierung lehnt eine Übernahme ab. Immerhin hatte der Bund das Frankfurter Geldhaus in der Finanzkrise 2008-2009 mit Steuermilliarden vor dem Kollaps bewahrt.
1: In einer Bankfiliale im rheinland-pfälzischen Sinzig ist es offenbar zu einer Geiselnahme gekommen. Einsatzkräfte seien seit dem Morgen mit einem Großaufgebot vor Ort, hieß es von der Polizei. Über dem Gebiet sollen Hubschrauber kreisen. Nach Informationen der Bild-Zeitung hatte am Morgen ein Geldtransporter vor der Bank gehalten. Ein Mitarbeiter wollte die Filiale betreten. Den Angaben zufolge wurde er dabei von einem bislang unbekannten Mann bedroht. Die Lage beschrieb die Polizei als unübersichtlich.
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1: Das Wetter für Deutschland. Heute ist es meist heiter bis wolkig und überwiegend trocken. In der Mitte kann die Wolkendecke auch mal dichter sein. Nur vereinzelt muss mit Schauern gerechnet werden. Im West- und süddeutschen Bergland beginnt es im Tagesverlauf zu regnen. Im Schwarzwald und an den Alpen sind auch Gewitter möglich. Die Höchstwerte liegen zwischen 15 und 22 Grad. Morgen setzt sich meist heiteres Wetter durch, im Norden ziehen einzelne Wolken auf, im Süden muss ab dem Nachmittag mit Schauern und Gewittern gerechnet werden. Die Temperaturen erreichen 16 bis 25 Grad.
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2: Die Brandenmauer gehört zum festen Vokabular in der Berliner Republik und auch in der aktuellen Bundesregierung. Und ich habe jemanden da, der sich von Berufswegen mit Brandmauern beschäftigt, mit dem politischen System in Deutschland. Professor Christian Stecker hat ein Buch geschrieben, das heißt Ohne Koalitionskorsett und ohne Brandmauern. Herzlich willkommen, Professor Stecker.
3: Grüße Sie.
2: Sie sind gegen Brandmauern. Warum? Alle anderen sind doch scheinbar dafür.
3: Also es sind sicherlich viele dafür und das will ich vorwegschicken. Darf man natürlich auch dafür sein. Also es ist durchaus demokratisch, wenn eine Mehrheit entscheidet, kategorisch mit bestimmten Minderheitenparteien eben keine Entscheidungen treffen zu wollen. Es ist aber doch sehr scharf mehrheitsdemokratisch und auch ein bisschen formalistisch. Und vor allen Dingen ist es eben nicht ohne Konsequenzen für Demokratie. Und da besorgt mich vor allen Dingen eine Konsequenz, und das ist letztlich das Brandmauern, also der kategorische Ausschluss von anderen Parteien, von der Mehrheitsfindung, auch von der Diskussion, letztlich politische Gleichheit der Bürgerinnen und Bürger mindern. Um die geht's ja in der Demokratie. Lassen Sie mich das ein bisschen ausführen. Politische Gleichheit meint, dass wir uns eigentlich alle sicher sein sollten, dass wir gleiche Chancen haben, gegeben unsere unterschiedlichen Meinungen, Entscheidungen mit beeinflussen zu können. Das passiert ja nun mal vermittels der Parteien, die wir wählen. Und bestenfalls können wir uns dann auch in einigen Entscheidungen wiederentdecken. Und allerbestenfalls entdecken wir uns auch noch in den Repräsentanten ein Stück weit wieder, weil die so aussehen wie wir, weil die ähnliche Berufe haben, weil die so ähnlich sprechen wie wir. Und all dies verhindert die Brandmauer, denn die Brandmauer ist ja, also vor allem die hermetische Brandmauer, denn die erklärt ja sozusagen die Mandate einer Partei hinter der Brandmauer für verwunschen und die darf nicht für die Mehrheitsbildung genutzt werden. Und darüber können eben die Wählerinnen und Wähler solcher Parteien Entscheidungen nicht mit beeinflussen. Und das ist ein großes Problem.
2: Sie sind Politikwissenschaftler an der Uni Darmstadt und Sie haben sich da lange mit der politischen Systematik auch der Bundesrepublik beschäftigt. Geht es Ihnen nur um die Brandmauer zur AfD oder ganz grundsätzlich darum, dass beispielsweise auch mit der Linkspartei und mit eigentlich allen einigermaßen akzeptablen Parteien das Gespräch möglich sein muss?
3: Ganz genau. Also das ist ein ganz wichtiger Punkt. Ja, die Brandmauer, für die interessieren sich die meisten, wenn sie irgendwie auf dieses Buch stoßen, beziehungsweise sie stoßen ausgerechnet über die Brandmauer auf dieses Buch. Aber eigentlich ist mein Argument ein viel generelleres. Also es sagt, und das habe ich auch sozusagen meine persönliche Lebensversicherung schon 2012 aufgeschrieben. Sie erinnern sich, damals gab es noch keine AfD, sondern mein Kernargument ist eigentlich, das war meine super Idee mit diesem Koalitionskorsett, als SPD und Union so ungefähr 95% der Wählerinnen und Wähler hinter sich scharten. Aber schauen wir uns die Parlamente an. Wir haben 6, 7 Parteien. Wir haben eine enorme Polarisierung. Und sozusagen die demokratischen Mehrheiten, die wohnen nicht mehr im Koalitionskorsett, sondern die wohnen in unterschiedlichen Konstellationen von Parteien. Und ich werbe dafür, dass die Politikerinnen und Politiker, die für uns repräsentative Demokratie machen, dass die nach jedem Thema so ein bisschen schauen, wer passt hier gut zusammen, wer erlaubt uns auch profilschonend miteinander zusammenzuarbeiten und flexible Mehrheiten zu bilden und darüber dann eben auch alle Wählerinnen und Wähler bei unterschiedlichen Entscheidungen auch zu zeigen, ihr seid hier mit dabei und ihr seid nicht hermetisch ausgeschlossen.
2: Nun gab es früher einen Standardsatz in der Politik, wir sprechen mit jedem und sehen, mit wem wir die größte Schnittmenge für unsere politischen Inhalte haben. War so ein Standardsatz. Wenn man das heute sagt, kommen sofort Alarmlampen. Heißt das etwa auch, dass ihr mit der AfD redet? Wann und vor allen Dingen warum hat sich das gewandelt? Es ist ja eigentlich kein gefährlicher Satz, denn man kann ja auch beispielsweise mit der AfD finden, dass man gar keine Schnittmengen hat und dann hat man gesprochen und verabschiedet sich freundlich und geht wieder seiner Wege.
3: Ja, dass jeder mit jedem redet und auch sozusagen koalitionsfähig ist, das galt immer nur für einen begrenzten Kreis von Parteien. Und das heutige Problem ist, dass dieser Kreis von Parteien immer weniger Wählerstimmen hinter sich scharen kann. Ja, aber wenn wir mal die Geschichte der Bundesrepublik Revue passieren lassen, dann sehen wir häufig, dass es hieß, X wird niemals mit Y koalieren, weil Y linksextrem ist, unvernünftig, rechtsextrem, whatever. Die Grünen waren, als sie ins politische System drängten, zunächst koalitionsunfähig, wurden für koalitionsunfähig erklärt. Die Linkspartei ganz lange von der SPD, PDS, und heute eben die AfD. Damals ist es aber relativ schnell gelungen, die Grünen in dieses Koalitionsspiel zu integrieren. Interessanterweise, na, das ikonische Bild, Fischer mit Turnschuhen wird vereidigt im Hessischen Landtag als Umweltminister unter einem Ministerpräsidenten Börner, der ein paar Jahre zuvor sagte, dass man die Stadtbahn West Demonstranten, also aus das Milieu, Kernmilieu der Grünen, mit Dachlatten früher verprügelt hätte auf der Baustelle. Also das ist auch ein historischer Hinweis darauf, dass die SPD sozusagen mal auch in Ministerpräsidenten in einem gewissen oder ein gewisses Milieu repräsentierte, was sie vielleicht heute nicht mehr repräsentiert. Bei der Linkspartei gelang es dann der SPD, auch zumindest auf Landesebene, sie in Koalition zu integrieren. Und jetzt stehen wir vor diesem riesenblauen Elefanten und müssen feststellen, es gab noch nie so einen kategorischen Ausschluss einer einzelnen Partei. Und diese einzelne Partei ist auch noch nie so stark gewesen. Ja, also wenn wir uns vorstellen, dass in Sachsen-Anhalt eventuell 40% der Wählerinnen und Wähler oder vielleicht sogar mehr, wenn die AfD eben keine absolute Mehrheit erlangt, was ich sozusagen bei aller politischen Neutralität auch dem Land nicht wünsche, dann wird es den Umstand haben, dass, wenn diese Brandmauer halten sollte, dass 40% der Wählerinnen und Wähler de facto von Teilhabe über Regieren ausgeschlossen sind. Und das wird enorme Sprengkraft entfalten. Das entfaltet jetzt schon enorme Fliehkräfte.
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2: Bild-Zeitung berichtet über eine Alarmstudie zur Wohnsituation vieler Babyboomer. Vielen künftigen Rentnern bleiben nach Abzug der Wohnkosten weniger als 800 Euro im Monat zum Leben. Besonders betroffen seien Menschen ohne Eigentum. Verbände und Gewerkschaften schlagen Alarm und warnen vor steigenden Mieten, zu wenig Neubau und einem immer knapperen Wohnungsmarkt. Ja, Alexander, droht Deutschland eine neue Welle an Wohnungsarmut? Ist da auch was verpasst worden in den letzten Jahren?
3: Ja, wo ist nichts verpasst worden in den letzten Jahren? Und gerade natürlich der Wohnungsmarkt ist eine Katastrophe. Es wird viel zu wenig gebaut. Wir erinnern uns noch an das Versprechen von Olaf Scholz, 4.000 neue Wohnungen im Jahr. Man hat dann so knapp die Hälfte geschafft.
4: 400.000.
3: 400.000, selbstverständlich. Und das hat man geschafft, ja.
4: Ja, 4.000 haben wir geschafft, ja.
3: Also 400.000, danke für die Korrektur, richtig. Da ist man bei etwas über der Hälfte gelandet, hat es dann stillschweigend wieder abgeräumt, dieses Ziel. Warum wird denn zu wenig gebaut? Das kann ich in einem einfachen Satz beantworten, weil das Wohnen viel zu teuer ist. Warum ist das Wohnen viel zu teuer? Weil immer mehr Auflagen das Wohnen verteuern, diese absurden Dämmvorschriften. Jetzt soll es noch, in Berlin zum Beispiel, wird es ein Kataster geben.
4: Mietkataster.
3: Mietkataster, genau. Also ja, eine
4: danke,
3: kleine
4: Kai Wegner.
3: Mietpolizei. Danke, Kai Wegner. So viel hol CDU. Uns ab über also alle Vermieter, müssen jetzt antanzen. Alle Vermieter in Berlin müssen antanzen und müssen bei der Senatsverwaltung, also bei der Landes- und Stadtregierung von Berlin, nachweisen, dass sie keine überhöhten Mieten verlangen. Alle müssen also angeben, ich habe so eine Wohnung, die gehört mir, die ist so und so viel groß, so und so viel verlange ich. Und dann guckt dann die Mietpolizei drauf, ob das zu teuer ist oder nicht. Das ist Wohnungssozialismus. In Berlin ist der Wohnungssozialismus ausgebrochen worden. Dann kennt man Sozialismus, dass alles knapp wird. Also wird auch der Wohnraum knapp. Auch außerhalb von Berlin ist das Wohnen immer teurer. Die Leute haben die Wohnungen bauen könnten, haben noch dazu immer weniger Geld in der Tasche, weil der Staat immer gefräßiger wird. Wir brauchen also einerseits weniger Vorschriften bei dem Wohnungsbau und wir brauchen vor allem, was wir in allen Feldern brauchen, einfach mehr Netto vom Brutto. Das ist ganz klar. Wir sind momentan noch in der Situation einer Wohnimmobilien-Erben-Generation. Also viele der Boomer erben von ihren Eltern das kleine Reihenhäuschen oder die größere Villa. Das hält das noch einigermaßen überm Wasser. Aber generell ist der Neubau, der Wohnungsneubau eine absolute Katastrophe. Ja. In Deutschland.
4: Das große Problem ist, dass in Deutschland Eigentum nicht geschätzt wird und man die Leute, also auch das gleiche bei der Rente, ne? Ja. Also normalerweise sorgen die Leute privat vor, das heißt, du lässt ihnen mehr Geld über in den meisten Ländern und dann werden Aktien und Sparpläne und dergleichen.
2: Und Immobilien.
4: Immobilien. Ja, so, das ist eine. So, und dann hast du eben deine eigene Immobilie. Und in Deutschland ist es nicht der Fall. Wir sind ein Mietervolk. Wenn du mit Aktien oder dergleichen kommst, dann ist es Turbo- und Raubtierkapitalismus, der nur den Reichen dient. Dann sage ich aber gut, wenn die Reichen durch Aktien immer reicher werden, lass doch die kleinen Leute auch sparen. Also, wenn ich meine Aktien verkaufe, dann kann ich erstmal Spekulationssteuer drauf. Es gibt gar keinen, also sozusagen gar keinen Anreiz in diesem Land, privat vorzusorgen. Und der Deutsche, das gehört leider auch zur Wahrheit dazu, wenn irgendwas nicht läuft, ruft er ja nach dem Staat. Also in Berlin kommt er nicht von ungefähr. Wir haben ja jetzt dann bald wieder eine rot-rot-grüne Regierung hier. Und weil die Leute sagen werden, dass die Leute sagen, ich hätte gerne meine Eigentumswohnung selber und wir machen vielleicht geförderten Wohnungsbau, aber wir überlassen den Leuten das. Wir bauen zu günstigen Konditionen. Die Leute können selbst kaufen, sind eigenverantwortlich, haben Eigentum. Und wenn sie am Schluss, wenn es hart auf hart kommt, ins Heim müssen oder dergleichen, verkaufen sie diese Wohnung und damit ist für sie ausgesorgt oder weiter. Oder es gibt eine private Pflegeversicherung, es gibt eine private Altersvorsorge. Das machen wir aber nicht. Sondern die Deutschen schreien, ich will nicht, dass der Mietwucher, und das die meisten sind ja eben nicht eine Vonovia oder Deutsche Wohnen und wie sie alle heißen, sondern es sind ja private Vermieter, die ja eben nicht irgendwie 20% Rendite draufschlagen.
2: Und damit auch die Wohnung möglicherweise absolut sicherlich abschreiben.
4: Aber das ist der Punkt, die Leute, wir müssen in diesem Land zu einem Umdenken kommen, wo die Leute befähigt werden, privat vorzusorgen, privates Eigentum zu erwerben und dann werden sich viele Dinge selbst lösen. Und das, der Traum vom Eigenheim ist ja gar kein Traum in diesem Land mehr, sondern man treibt die Leute im Grunde in den Mietmarkt rein und den reguliert man tot und wundert sich dann, dass es komischerweise der Wohnungsmarkt so knapp und überfüllt ist, weil ich hätte doch keine Lust, hier nur eine Wohnanlage in Berlin zu bauen. Warum sollte ich das denn tun? Ich mache damit kein Geld, ich habe nur Ärger mit den Mietern und vor allem aber mit der Verwaltung. Dementsprechend Leute, treibt sie ins Eigenheim, gebt ihnen Geld zur Verfügung, besteuert sie niedriger, damit sie privat vorsorgen können und Eigentum erwerben können, dann würden sich viele Probleme von alleine lösen. Übrigens in Milei 1:1 passiert. Ne? Der hat die Auflagen runtergenommen, plötzlich boomt der Wohnungsmarkt.
2: Ich würde aber behaupten, Armin, das ist für die jetzt kommende Babyboomer-Generation, die jetzt bald in Rente kommt.
4: Na, jetzt ist es zu spät.
3: Und warum sind die Mieten auch so teuer, muss man auch sagen? Migration, Baby. Weil natürlich durch die Migration der die Nachfrage immer größer wird, ohne dass das Angebot damit zurückkehrt. Weil auch der Staat auf dem Wohnungsmarkt auftritt, indem er Mietwohnungen für Migranten zur Verfügung stellt.
4: Absolut. Und da eben, wenn natürlich aus der staatlichen Kasse das bezahlt wird, dann ist natürlich auch eine Verzerrung des Marktes.
3: Exakt.
4: So. Und dann ist es eben auch, in der Regel ist es ja dann nicht nur Karl-Heinz und Ute, die zu zweit in die Wohnung einziehen, sondern dann ist es eben die fünfköpfige, sechsköpfige, siebenköpfige oder achtköpfige Familie, wo dann Tante und Oma auch noch nachgeholt werden aus Aleppo. Und
2: Und es wäre für Rentner, also für die Babyboomer, die jetzt in die Rente gehen, ist es natürlich auch viel besser, in der Stadt zu leben, auf dem Land zu leben. Da könnte man sich vermeintlich die Mieten noch leisten. Aber
4: hast du keinen Arzt und keinen Metzger mehr.
2: Kein Arzt und kein Metzger.
4: Ja.
2: Und kein Kaufhaus. Wir kommen zur nächsten Meldung. Die Bilder von einem Kreuzfahrtschiff vor Kap Verde sorgen weltweit für Aufmerksamkeit. Dort ist das Hunter-Virus ausgebrochen, laut Tagesschau. Versucht die Weltgesundheitsorganisation zu beruhigen. Kein Grund zur Panik, findet WHO-Generalsekretär. Kannst du den Namen aussprechen? Wir sagen, der General.
4: Gebreiseus.
2: Ganz genau. Also, der WHO-Generalsekretär.
3: Da bin ich raus.
2: Da bin ich auch raus. Also droht uns da die nächste Corona-Krise oder geben wir wieder WHO-Generalsekretär Entwarnung? Wie ist eure Einschätzung? Und wir haben O-Ton dazu, höre ich gerade.
5: Angesichts der Inkubationszeit des Andes-Virus, die bis zu 6 Wochen betragen kann, ist es möglich, dass weitere Fälle gemeldet werden. Obwohl es sich um einen schwerwiegenden Vorfall handelt, stuft die WHO das Risiko für die öffentliche Gesundheit als gering ein.
2: Also ich werde schon grippig, wenn ich wieder solche O-Töne sehe, WHO oder der, ne? Also wie geht's dir da?
3: Was macht das in deinem Bauch? Also für mich ist die WHO keine glaubwürdige Einrichtung, muss ich einfach mal sagen. Also alles, was so an der UNO dranhängt, hat für mich so auch den Modergeruch der Unwahrheit und der Ideologie. Inzwischen schon, ja. Ich habe auch mal ein KK gemacht, Kister Kompakt, zum Thema, schafft die Vereinten Nationen ab, weil die einfach nichts mehr taugen. Und die WHO, es ist auch einfach eine große Umverteilungsorganisation, in diesem Fall eben auf dem Feld der Gesundheit. Wenn die WHO abwiegelt, könnte man sich das einfach machen und sagen, dann gibt es nichts zum Abwiegeln. Andererseits rate ich dennoch massiv von Panik ab. Das ist kein Covid. Die Frage ist jetzt ja auch, wie schlimm war Covid? Da gibt es auch verschiedene Berichtungen, verschiedene Blickweisen. Wir sprechen nachher noch über den Niedergang von BioNTech und den Abschied der Gründer. Spannendes Thema nachher, bitte dranbleiben. Ich sehe hier wirklich nicht den Hauch eines Anlasses, da in Panik zu verfallen. Es gibt also dieses Hunter-Virus. Schlimm genug, dass es auf diesem Kreuzfahrtschiff ausgebrochen ist. Natürlich sind Kreuzfahrtschiffe geschlossene Organismen sozusagen, ein geschlossener Heferaum, dem sie natürlich ein Virus und alles andere leicht verbreiten kann. Ich sehe jetzt hier wirklich keinen Anlass, hier jetzt Panik auszubrechen.
2: Wir schieben keine Panik und sind guter Hoffnung, dass es kein neuer Coronavirus ist. Und
3: grundsätzlich würde ich einfach sagen, macht euch euer eigenes Bild, lasst euch nicht ins Boxhorn jagen. Und was die WHO sagt, ob sie abwiegelt oder aufwiegelt, lasst die WHO ihr WHO-Zeug machen.
4: Ich kann mir gut vorstellen, dass es aber bei der nächsten Wirtschafts- oder Steuerschätzung das Hunter-Virus aufgeführt wird, warum die Konjunktur weiter eingebrochen ist.
3: Ja, genau. Neues Sondervermögen.
2: Notfallsituation.
3: Hunter statt Fanta. Ja.
2: Okay, also wir nehmen es auf die leichte Schulter erstmal und hoffen, das bleibt auch so. Es ist 6.46 Uhr. Wir kommen zur nächsten Meldung. Die FAZ berichtet über eine neue Antiterrorstrategie der US-Regierung unter Präsident Donald Trump. Darin wird Europa als, Achtung, Brutstätte terroristischer Bedrohungen und als Drehscheibe für Terroristen bezeichnet. Als Gründe nennt das Papier unter anderem die Masseneinwanderung und schwache Grenzen in Europa. Ein weiterer Schwerpunkt der Strategie ist der Kampf gegen Drogenkartelle in Amerika und gegen Gruppen in den USA, die als anti-amerikanisch gelten. Ja, werf die Frage in die Runde. Die Amerikaner oder der US-Präsident Donald Trump hat uns ja schon unterschwellig vorgeworfen, ihr lasst zu viele Leute ins Land. Gefahr von Terror, Gefahr von Islamismus in Europa, Einwanderung. Wie steht ihr dazu?
3: Naja, das ist.
2: Hat er da einen Punkt?
3: Ja, selbstverständlich. Es gab ja schon, ich glaube, im Dezember vergangenen Jahr sogenannte Donroe-Doktrin, womit also die Außenpolitik der Vereinigten Staaten und Donald Trump auf ein neues Fundament, wenn man so will, gestellt worden ist. Und da stand er auch schon drin, eine Zwischenüberschrift war, die Ära der Masseneinwanderung ist vorbei. Und als einer der Gründe, warum sie, würde ich sagen, vorbei sein muss, war eben auch die Zunahme an islamistischen Bedrohungen, die eben auch, Islamisten reisen eben auch munter zwischen Ländern hin und her. Und je durchlässiger die Grenzen sind, umso leichter kann natürlich auch der Islamist reinrutschen. Und Deutschland hat nach wie vor weitgehend offene Grenzen. Viele Länder ausgenommen auch, also ist es doch ganz klar, je offener ein Land ist, umso unsicherer ist es auch unter den Bedingungen eines weltweit agierenden globalen Terrorismus. Das ist völlig richtig. Europa ist Brutstätte für Terror insofern, als es den Terroristen hier besonders leicht gemacht wird, sich auszubreiten. Ich darf euch daran erinnern, schon 9-11, die kamen aus Hamburg.
2: Könnte man dann sagen, nicht Europa, sondern Deutschland
4: ist Belgien und Frankreich und Schweden tun sich da auch wenig.
3: Der Salafismus wächst momentan besonders stark in Europa, auch in den Niederlanden beispielsweise.
4: Eigentlich überall.
3: Macht einen Punkt.
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1: Mit Tanja Rumischer. Die steuerfreie Entlastungsprämie von bis zu 1.000 Euro für Beschäftigte wird es vorerst nicht geben. Der Bundesrat hat dem vom Bundestag bereits beschlossenen Gesetz nicht zugestimmt. Die Bundesregierung kann nun den Vermittlungsausschuss von Bundestag und Bundesrat anrufen, um einen Kompromiss zu erreichen. Geplant war, dass Arbeitgeber ihren Beschäftigten bis Juni 2027 eine steuer- und abgabenfreie Prämie von bis zu 1.000 Euro zahlen können. Zur Begründung verwies die Bundesregierung auf wirtschaftliche Belastungen durch den Iran-Krieg und hohe Energiepreise. Brisant? Nach Informationen der Bild-Zeitung hat keines der unionsgeführten Bundesländer zugestimmt, also auch nicht Kanzlerfreund Boris Rhein sowie CSU-Chef Markus Söder. Zum besseren Schutz von Opfern häuslicher Gewalt hat der Bundestag eine Regelung zur elektronischen Fußfessel beschlossen. Neben den Koalitionsfraktionen von Union und SPD stimmten auch AfD und Grüne zu, die Linke enthielt sich. Das neue Gewaltschutzgesetz sieht vor, dass Gerichte Täter künftig zum Tragen einer elektronischen Fußfessel verpflichten können. Damit soll ein Annäherungsverbot wirksam durchgesetzt werden. Geplant ist außerdem eine Verschärfung der Strafen. Die Spritpreise in Deutschland sind auf den niedrigsten Stand seit rund 2 Monaten gefallen. Nach Angaben des ADAC kostete ein Liter Super E10 gestern im bundesweiten Schnitt 1,98 Euro. Das sind 1,8 Cent weniger als am Vortag. Diesel verbilligte sich um 3,1 Cent auf 2,02 Euro. Damit liegen die Preise für beide Kraftstoffsorten auf dem niedrigsten Niveau seit Anfang März. Als Grund gilt vor allem der zuletzt gesunkene Ölpreis am Weltmarkt. In der Übernahmeschlacht mit der italienischen UniCredit will die Commerzbank durch weiteren Stellenabbau und ehrgeizige Gewinnziele Investoren von ihrer eigenständigen Zukunft überzeugen. Bis 2030 sollen zusätzlich zu den bereits angekündigten Einsparungen konzernweit etwa 3.000 weitere Vollzeitstellen gestrichen werden. Thomas Bleskin berichtet.
2: Knapp 40.000 Stellen hat die Commerzbank derzeit besetzt. Bei etwa jedem 10. Job war schon klar, dass er wegfallen wird. Jetzt also noch einmal der Rotstift in der Hoffnung, eine Übernahme durch die Italiener noch verhindern zu können. Management, Betriebsrat und Belegschaft der Commerzbank wehren sich seit Monaten gegen das aus ihrer Sicht feindliche Taktieren der UniCredit. Auch die Bundesregierung lehnt eine Übernahme ab. Immerhin hatte der Bund das Frankfurter Geldhaus in der Finanzkrise 2008-2009 mit Steuermilliarden vor dem Kollaps bewahrt.
1: In einer Bankfiliale im rheinland-pfälzischen Sinzig ist es offenbar zu einer Geiselnahme gekommen. Einsatzkräfte seien seit dem Morgen mit einem Großaufgebot vor Ort, hieß es von der Polizei. Über dem Gebiet sollen Hubschrauber kreisen. Nach Informationen der Bild-Zeitung hatte am Morgen ein Geldtransporter vor der Bank gehalten. Ein Mitarbeiter wollte die Filiale betreten. Den Angaben zufolge wurde er dabei von einem bislang unbekannten Mann bedroht. Die Lage beschrieb die Polizei als unübersichtlich.
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1: Das Wetter für Deutschland. Heute ist es meist heiter bis wolkig und überwiegend trocken. In der Mitte kann die Wolkendecke auch mal dichter sein. Nur vereinzelt muss mit Schauern gerechnet werden. Im West- und süddeutschen Bergland beginnt es im Tagesverlauf zu regnen. Im Schwarzwald und an den Alpen sind auch Gewitter möglich. Die Höchstwerte liegen zwischen 15 und 22 Grad. Morgen setzt sich meist heiteres Wetter durch. Im Norden ziehen einzelne Wolken auf. Im Süden muss ab dem Nachmittag mit Schauern und Gewittern gerechnet werden. Die Temperaturen erreichen 16 bis 25 Grad.
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1: Heute lautet unser Thema: Die Grünen fürchten jetzt die Folgen der eigenen Politik. Felix Banaschak ist ein typischer Grüner. Er bastelt sich die Wirklichkeit. Der Bundesvorsitzende von Bündnis 90 Die Grünen fordert mehr Polizisten an Bahnhöfen. Wie passt das zu einer Partei, die der Polizei mit Misstrauen begegnet? Gar nicht. Schon gar nicht passt Banaschaks Forderung zu einer Partei, die die Probleme an Bahnhöfen durch eine vogelwilde Migrationspolitik verschärft hat. Banaschaks Ruf nach der Polizei ist ein Ablenkungsmanöver. Die Grünen wollen Symptome lindern, keine Ursachen bekämpfen. Die Grünen sind die Partei, die man besser nicht fragt, wenn man Probleme lösen will, die eine grüne Handschrift tragen. Die Grünen trauen der Polizei nicht über den Weg. Sie sehen in ihr eher ein Instrument der Unterdrückung als des Schutzes der Bürger. Im April warnte die grüne Jugend vor den sogenannten strukturellen Problemen innerhalb der Polizei und listete wörtlich auf: rechtswidrige Gewalt, institutioneller Rassismus, fehlende unabhängige Kontroll- und Beschwerdestellen. Alles in allem, der Polizist steht für die grüne Jugend unter Rassismusverdacht. Die Berliner Grünen wiederum wenden sich in ihrem aktuellen Wahlprogramm gegen die, Zitat, unverhältnismäßigen polizeilichen Maßnahmen. Gewalt gegen Demonstrierende und Schmerzgriffe gegen friedliche Versammlungsteilnehmende. Tja. Und die ehemalige Vorsitzende der grünen Jugend, Frau Nietzert, ließ sich mit ACAB-Sweatshirt ablichten. All cops are bastards. Alle Polizisten sind Schweine. Und nun erklärt Felix Banaschak in der Süddeutschen Zeitung auf die Frage, ob die Grünen sich angesichts eines wachsenden Unbehagens der Bevölkerung nachts an öffentlichen Orten mehr Polizei wünschten. Ich zitiere ihn: Ich wünsche mir vor allem präsente Streetworker, mehr Prävention und Integrationsarbeit. Aber richtig ist auch, ich wünsche mir an Bahnhöfen mehr Polizei. Ich fühle mich dann sicherer. Halten wir also fest, Felix Banaschak will sich an Bahnhöfen sicherer fühlen. Bahnhöfe sind Räume der Unsicherheit geworden und für Sicherheit sorgen soll die unter Grünen verhasste Polizei. Diese Aussage hat eine Vorgeschichte. Banaschak besuchte Anfang des Jahres die Grenze von Deutschland und Polen. Dort gab es Kontrollen. Banaschak lehnt solche Grenzkontrollen ab. Wie jeder ordentliche Grüne ist er ein Apostel der Zuwanderung. Grüne Herzen schlagen desto höher, je mehr Ausländer sich im Land befinden. Was Banaschak an der Grenze sah, gefiel ihm nicht. Und er verwies auf Bahnhöfe, die sich zu Orten der Angst entwickelt hätten.
2: Polizeibeamtinnen und Beamten stehen sich da bei jedem Wetter die Füße platsch. Die werden von ihren Familien wochenweise weggeholt, um dann an der Grenze zu stehen und jeden Tag eine kleine einstellige Zahl von Leuten rauszuwinken. Das bedeutet, in Doppelzimmern, in Hotels untergebracht, nicht dort, wo man eigentlich seinen Dienst verrichtet. Und wo fehlen die Leute? Beispielsweise an den Bahnhöfen, die wir in den letzten Monaten immer wieder als Orte der Angst erkannt und benannt haben.
1: Orte der Angst. Bemerkenswert. Banaschak will uns sagen, Polizisten gehören nicht in Doppelzimmer an der Staatsgrenze, denn die Grenzen sollen offen bleiben. Polizisten gehören an Bahnhöfe, wo viele Menschen dank der offenen Grenzen ihr Unwesen treiben. Diesen Zusammenhang blendet Banaschak aus. Er will nicht in die polizeiliche Eingangsstatistik der Bundespolizei schauen, sonst wüsste er, der Anteil der nichtdeutschen Tatverdächtigen liegt bei rund 50%. Bahnhöfe sind Hotspots der Ausländerkriminalität. Doch weil für die Grünen die größten Probleme die Inländer und die Polizisten sind, kommt es zum gedanklichen Kurzschluss. Banaschak will die Geister bannen, die er rief. Seine Forderung nach mehr Polizei an den Bahnhöfen ist vor allem eins: der plumpe Versuch, die eigene Politik von ihren Folgen zu entkoppeln. Das war Kissler Kompakt, der erste Kommentar des Tages, Ausgabe 284. 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
2: Der Vorwurf lässt sich nicht beweisen, aber die Fragen sind berechtigt. BioNTech schließt Standorte, streicht Jobs, gibt die Impfstoffproduktion in Deutschland weitestgehend auf und die Gründer verlassen das Unternehmen, um mit dem mRNA-Technologie neu anzufangen. Offiziell ist das Pioniergeist. Politisch bleibt die Frage, wird hier Zukunftstechnologie aus einem öffentlich mit bezahlten Pandemieerfolg in eine neue Struktur verschoben, während die Arbeitsplätze in Deutschland verschwinden.
3: Anfang der Woche kündigte das Pharmaunternehmen BioNTech an, die Produktion von Corona-Impfstoffen in Deutschland einzustellen und Werke zu schließen. Fast 2000 Stellen sollen dadurch wegfallen. Einst als Helden der Pandemie gefeiert, sorgt das Gründer-Ehepaar Shahin Türeci seit Wochen für Negativschlagzeilen. Besonders erbost ist der CureVac-Gründer Ingmar Hörr, dessen Firma erst vor 4 Monaten von BioNTech übernommen wurde. Hörr hält dem Mainzer Impfstoffhersteller Trickserei und Täuschung vor. Auch die Süddeutsche Zeitung wirft die Frage auf, ob BioNTech durch die Übernahme CureVacs lediglich Patentstreitigkeiten umgehen wollte. Tübingens Oberbürgermeister Palmer kritisiert die Entscheidung von BioNTech scharf. Erst kaufen, dann killen, das geht so nicht. Seit die BioNTech-Gründer im März ihren Rücktritt ankündigten, hagelt es Kritik. Denn das Unternehmen erhielt allein 2020 staatliche Fördermittel in Höhe von 375 Millionen Euro für die Entwicklung des Corona-Impfstoffes. Dass das Gründerpaar nun nach Milliardenverlusten aussteigt und sich der Krebsforschung widmen will, hat, so der Tenor in Medien und Politik, einen fahlen Beigeschmack. Rückzug und Werksschließungen aus Profitgier? Darüber sprechen wir jetzt bei News Live.
2: Und es begann mit einer Meldung im März. Die beiden Gründer verlassen BioNTech. Die Pharmaunternehmer wollen ihre Kraft nun in die Entwicklung für mRNA-Impfstoffe gegen Krebs stecken. Das sei schon immer ihr Traum gewesen. Ja, ich gebe mal die Frage weiter. Alexander, ist das ein Zufall, dass die beiden Gründer jetzt zu diesem Zeitpunkt das Land verlassen? Oder gibt es schlichtweg einfach keinen Markt mehr für diese Impfstoffe?
4: Naja, dieses Verlassen der Unternehmensgründer ist natürlich nun der Niedergang einer Erfolgsgeschichte, die in ganz Deutschland von maßgeblichen Politikern und Medien gefeiert worden ist. Das Gründerehepaar bekam den großen Verdienstorden überreicht. Großes Verdienstkreuz mit Stern von Frank-Walter Steinmeier. Mhm. Es hieß damals, dieses großartige Paar hat es vorgemacht. Wir können es. Deutschland kann es. Ein Beispiel für Menschen überall auf der Welt, eine existenzielle wissenschaftliche Großtat und so weiter und so fort. Also die Lobeshymnen konnten damals 2021 auf dem Höhepunkt der sogenannten Pandemie gar nicht groß genug sein. Jetzt merken wir einfach, es ist eine Kapitel aus der Wirtschaftsgeschichte und man sollte Personen nicht zu Lebzeiten heilig sprechen. Das habe ich damals schon kritisch gesehen. Das ist immer falsch. Es ist ein Unternehmen, das groß geworden ist, auch dank oder man muss sagen vor allem dank staatlicher Unterstützungsgelder im Rahmen der Corona-Pandemie.
2: Und Abnahmegarantie.
4: Und Abnahmegarantie, genau.
2: Ganz,
4: da waren
2: ganz
4: Marktgesetze
2: Punkt,
4: natürlich außer Kraft gesetzt. Der Staat hat gesagt, wir kaufen dir es zum hohen Preis garantiert ab. Teilweise wird dir auch zu viel gekauft. Es ist auch im Nachhinein die Frage natürlich, ob es sich wirklich am Impfstoff gehandelt habe, ob er Nebenwirkungen gehabt habe, falls ja, welche Nebenwirkungen. Und jetzt sehen wir einfach, es wurde ein Konkurrenzunternehmen übernommen, Ende des vergangenen Jahres. Das wird jetzt platt gemacht, CureVac. Die sind total auf der Zinne.
2: Wir haben
4: den Gründer eben schon gehört. Wir haben den OB Palmer, der gesagt hat, erst kaufen, dann killen. Das geht ja gar nicht. Das hat mehr als ein Geschmäckle. Also die Gründer ziehen sich zurück. Sie sagen, sie wollten schon immer ein Mittel gegen Krebs erforschen. Das stimmt auch. Das haben sie immer gesagt. Dennoch verlassen sie natürlich nun ein sinkendes Schiff. Und wenn Gründungsunternehmen, noch dazu öffentlich quasi heilig gesprochene Gründerpersönlichkeit, ein sinkendes Schiff verlassen, dann wirft es eben auch ein schlechtes Licht auf dieses Gründerehepaar. Man hätte sie nicht heilig sprechen lassen sollen. Der Markt an Corona-Impfstoffen ist quasi mausetot. Deshalb wird das ja auch dicht gemacht. Dieser Corona-Impfstoffproduktion in Deutschland findet nicht mehr statt, weil es kaum noch Nachfrage gibt danach. Insofern muss man sagen, BioNTech hat sich im Zuge der Corona-Pandemie zu einem One-Trick-Pony entwickelt. Total. Hat also diesen Impfstoff gehabt. Jetzt gibt es keinen Markt mehr. Was wird aus diesem Unternehmen? Ich habe damals sehr verfolgt, teilweise hieß es schon, das ist die neue deutsche Volksaktie, BioNTech. Mhm. War also mittlerweile an der Börse ein totaler Reinfall.
5: Totaler.
4: Geht nur noch von links oben nach rechts unten. Ich glaube um die 80 Euro. Jetzt wären wir bei 400 oder so im Hoch. Und dieser Verlust, ich möchte nur noch mal sagen, das ist der reine Wahnsinn. Allein im ersten Quartal, da hat BioNTech einen Umsatz gemacht. Die haben 35% gesunken. Ist von 118 Millionen und bei einem Umsatz von 118 Millionen macht man einen Nettoverlust von 531 Millionen. Also BioNTech ist momentan eine Geldverbrennungsmaschine und die Gründer machen sich vom Acker, das stinkt.
6: Vielleicht sollte man Lars Klingbeil bei BioNTech einsetzen. Da geht noch mehr an Verlust.
2: Dennoch ganz kurios, du hast CureVac ja eben angesprochen.
4: Genau, und Tübinger Unternehmen.
2: Da schauen wir noch mal rein, denn es war zu Beginn der Woche für alle Beschäftigten dort auch ein Schock. Die Meldung, BioNTech kündigte an, bis Ende 2027 die Standorte von CureVac in Tübingen und die Produktionsstätten von BioNTech in Idar-Oberstein und Marburg sowie in Singapur zu schließen. Das bedeutet, 1.000, also knapp 2.000 Stellen sind einfach mal futsch. Wie lässt sich so eine Managemententscheidung begründen, ein Unternehmen erst zu kaufen und dann eine kurze Zeit später zuzumachen und das Land zu verlassen?
6: Also die Theorie, die ja geäußert wird, ist ja in der Tat irgendwie, dass es Patentstreitigkeiten gibt. Vielleicht ist einfach so gelöst worden.
4: Wir haben ja beide an einem Impfstoff damals gearbeitet.
6: Eben. So.
2: BioNTech damals der große Sieger, genau. Und CureVac irgendwie zweiter Sieger, wenn man so will.
6: Ja. Also Verlierer, hätte man früher gesagt. Ne? Heute bei den Bundesjugendspielen ist man zweiter Sieger, aber
2: gibt ja keine Ehrenurkunden mehr.
6: So, gab es dann nur das kleine Bundesverdienstkreuz.
2: Armin ist heute in Form, ich merke schon.
6: Aber die Frage, die sich da ja natürlich, wenn sich ein Unternehmen nicht rentiert und Verlust macht, muss man irgendwo streichen. So, wenn ich eigentlich nur eine Geschichte im Sortiment habe und das ist ein Impfstoff für eine Krankheit, die heute nicht mehr so relevant ist und die Leute sich auch nicht zum achten Mal durchboostern lassen wollen, dann ist es auch erstmal logisch, dass ich Produktionsfähigkeiten und dergleichen abbaue. Dass ich die Übernahme mache und den sozusagen platt mache, lässt wahrscheinlich schon darauf schließen, dass man sich einfach teure Rechtsstreitigkeiten erspart und wahrscheinlich geht es da ja dann auch um größere Summen bei solchen Streitigkeiten. Was ich jetzt nicht verstehe, ist, warum CureVac dann hat sich übernehmen lassen. Also wenn der Gründer sich jetzt beschwert, was sind dann die Absprachen im Vorfeld gewesen, unter welchen Bedingungen ist es zu diesem Verkauf gekommen? Gerade bei einem Gründer ist es ja nochmal eine ganz andere emotionale Verbindung, wenn es jetzt nur ein normaler Vorstandsvorsitzender dergleichen ist, aber also das würde ich schon mal gerne irgendwie ergründen, was sind die Beweggründe gewesen für diesen Verkauf.
2: Vielleicht braucht er Geld.
6: Ja, also das sind ja in diesem Fall auch ein paar hundert Millionen, das wird ihm jetzt nicht zu schlecht ergehen. Ja. Aber der Punkt ist natürlich der, also Angebot und Nachfrage. Wenn es keine Nachfrage gibt, muss ich Produktionsstätten zumachen, so oder so. Wenn ich Patentstreitigkeiten durch einen Kauf umgehen kann, würde ich sagen, von Ihnen vielleicht nicht unbedingt fair oder anständig, aber jetzt durchaus noch einigermaßen nachvollziehbar. Und jetzt ganz abgesehen davon, also wenn ich Ihnen jetzt nicht mal das Böseste unterstellen möchte, sondern einfach nur normale unternehmerische Beweggründe, naja, es sind ja nicht die einzigen, die in Deutschland dicht machen und woanders hingehen. Ja. Also so gesehen ist diese Erfolgsgeschichte ist ja eigentlich wunderbar. Von der Politik hofiert, ein Flop. Und dann eigentlich sozusagen richtige Marktwirtschaft mache ich dann doch woanders. Das fügt sich doch ganz gut ins Bild und in die Schlagzeilen, die wir heute sonst so gesehen haben.
4: Und das war damals natürlich auch, deswegen ist mir damals schon ein bisschen bitter aufgestoßen, wenn ich diese Verleihung denke, großes Verdienstkreuz mit Sternen durch Frank-Walter Bundeseule Steinmeier.
6: Ja.
4: Es wird auch immer gezeigt als Musterbeispiel geglückter Integration. Da wird also immer darauf hingewiesen, da sieht man mal, wie großartig weltoffen Deutschland ist, wenn zwei Menschen, die erkennbar keine deutschen Namen tragen, die erkennbar einen Migrationshintergrund haben, in Deutschland den Impfstoff schaffen, nachdem die ganze Welt sich sehen. So wurde es damals verkauft. Also Deutschland, die Zuwanderungsgesellschaft, hat sich in dieser Erfolgsgeschichte gesonnt. Man wollte es auch haben, dass es eine Erfolgsgeschichte ist. Und man hat durch diesen, ich sag mal, Migrationszuckerguss das Ganze auch nochmal über die Maßen aufgepemmt.
6: Ja.
4: Und das war damals schon unlauter, finde ich. Jetzt reden wir hier von dem Vorwurf eines unlauteren Vorgangs gegenüber CureVac. Das sieht CureVac so, das sagen die wörtlich. Ich finde es total unlauter. Das ist schon fast Trickserei, meiner Meinung nach. Die Vereinbarungen wurden über den Haufen geschmissen. Es waren Zitate von dem CureVac-Gründer Hör. Ich finde einfach diese, muss nochmal sagen, diese Heiligsprechung zu Lebzeiten war damals schon unlauter. Der Markt hat nicht damals entschieden, sondern der Staat hat entschieden. Der Staat hat entschieden, damals unter Frau Merkel, CDU geführt, Herr Spahn war auch mit dabei, später Herr Lauterbach, die haben gesagt, ja, das ist die Firma unseres Vertrauens, denen geben wir Milliardengelder, Beitragsgelder der Krankenkassen bzw. direkt Steuergeld. Und das war damit letzten Endes ein unternehmerischer Erfolg auf Pump der Steuerzahler.
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1: Ich bin Dirk Zeitler. Bis zu 1.000 Euro extra steuerfrei vom Arbeitgeber sollten möglich werden, doch die Entlastungsprämie kommt vorerst nicht. Der Bundesrat stimmte dem vom Bundestag bereits beschlossenen Gesetzentwurf überraschend nicht zu. Die Deutsche Industrie- und Handelskammer reagierte erleichtert. Der IHK-Präsident Adrian bezeichnete das Veto der Länderkammer als erforderliche Notbremsung. Grünen-Fraktionschefin Dröge sprach hingegen von einem Fiasko für die Bundesregierung und für Bundeskanzler Merz. Zum Schutz von Opfern häuslicher Gewalt hat der Bundestag eine Regelung zur elektronischen Fußfessel beschlossen. Auf Anordnung eines Gerichts sollen mögliche Täter, gegen die schon ein Annäherungsverbot verhängt wurde, künftig zum Tragen des Geräts verpflichtet werden können. Vor dem Votum warb Bundesjustizministerin Hubich im Bundestag noch einmal um Zustimmung mit Blick auf die Fälle von häuslicher Gewalt.
2: Und diese Gewalt, sie trifft überwiegend Frauen, dort, wo sie sich eigentlich sicher fühlen sollen. Das kann niemanden kalt lassen. Hier muss unser Rechtsstaat handeln, denn es ist seine Kernaufgabe, Menschen vor Gewalt zu schützen.
1: Familiengerichte können Täter mit dem Gesetz außerdem dazu verpflichten, an einem sozialen Trainingskurs oder einer Gewaltpräventionsberatung teilzunehmen. Tanken ist aktuell so günstig wie seit 2 Monaten nicht mehr. Laut ADAC kostet ein Liter Super E10 im bundesweiten Schnitt gerade knapp 1,98 Euro. Diesel sank etwas mehr und liegt bei rund 2,03 Euro.
3: Vor allem der gesunkene Ölpreis dürfte die Spritpreise zuletzt nach unten gedrückt haben. Trotzdem sagen Experten, der Tankrabatt kommt wohl noch immer nicht komplett bei den Autofahrern an. Denn eigentlich müsste Benzin durch die Steuersenkung sogar noch etwas günstiger sein. Dazu kommen große Unterschiede, je nach Stadt, Tankstelle und Uhrzeit. Besonders günstig ist Tanken oft am späten Vormittag. Mittags springen die Preise dagegen häufig erstmal wieder nach oben, bevor sie später erneut sinken. Zoe Tassovali, Nachrichtenredaktion.
1: In einer Bankfiliale in Rheinland-Pfalz gibt es eine Geiselnahme. Die Polizei geht dabei von mehreren Tätern und Geiseln aus. Bei einer Geisel handelt es sich um den Fahrer eines Geldtransportes, heißt es. Die Lage sei derzeit statisch. Die Einsatzkräfte seien in Sinzig mit einem Großaufgebot vor Ort. So die Beamten. Demnach laufen umfangreiche Maßnahmen.
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1: Zum Wetter. Die aktuelle Vorhersage des Deutschen Wetterdienstes. Über der Mitte bis in den Osten hängen viele Wolken, es regnet aber nur vereinzelt. Ansonsten gibt es heute einen freundlichen Sonnen-Wolken-Mix bei 17 bis 22 Grad maximal. Nur an der See bleibt es kühler. Morgen klettern die Temperaturen dann sogar bis auf 25 Grad. Dazu wird es oft sonnig. Nur über dem süddeutschen Bergland bilden sich im Tagesverlauf einzelne Gewitter.
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5: Kurz nach 14 Uhr, schönen Freitag. Ich bin Andreas Dorfmann. Der Countdown läuft. Nachher wieder News Live am Abend. 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Die Hintergründe dazu ab 18 Uhr hier bei News, das Radio. Bleiben Sie dran. Und jetzt, Freitag ist Freutag. Warum? Ja, jetzt haben wir für Sie ganz frisch und aktuell das neueste Meisterwerk von den Stones. Hier ist In the Stars von den Rolling Stones.
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2: Die sogenannte Brandmauer und die sogenannte Klimapolitik stehen gemeinsam sinnbildlich für die furchterregende Wiederkehr eines urdeutschen Politphänomens, für eine nationale, massenpsychotische Heimsuchung, die immer nur Unglück in Form vollends irrationaler Raserei über unser Land gebracht hat. Dieses Phänomen besteht darin, dass unsere politische Seele besonders, vielleicht sogar einzigartig empfänglich ist für den Endkampf, für die große Schlacht um alles. Der Wesenskern aller deutschen Ideologie ist stets der drohende Untergang, der Weltenbrand, der nur durch totalen Gehorsam abgewendet werden kann. Selbst bei Banalitäten wie Wetter und unangenehmen Mehrheiten droht nicht weniger als Untergang, Feuer und natürlich Barbarei. Ideologische Politik in Deutschland ist immer schicksalhaft. Es geht ihr immer darum, mit aller Macht die epochale Entscheidung herbeizuführen. Es gibt in Deutschland kaum weltanschauliche Debatten, bei denen es nicht immer um alles geht. Wie der große Joachim Fest so unsterblich schrieb, gab es in Deutschland schon immer den tragischen Hang, jede Tagesfrage zu einer Entscheidung über letzte Dinge zu erheben und alle Politik mit mythologischen Gehalten aufzuladen. Genau deswegen heißt ein politischer Bestseller heute Letzte Chance. Genau deswegen fabuliert Friedrich Merz ständig von der letzten Chance der politischen Mitte, von einmal 1933 war genug. Genau deswegen beschwören nahezu alle Medien fast wahnhaft die letzte Patrone der Demokratie, während wir Kraftwerk um Kraftwerk einem verrückten Wetterkult opfern. Im schwarzen Herzen der Ideologie ist nicht einmal der Gedanke fern und fremd, dass zur Not auch Menschen beseitigt werden müssen, wenn sie sich nicht unterwerfen und gleichschalten wollen und so das große Ziel gefährden. Wer die linksgrüne Antifa seit Jahren verfolgt, der kann eben nur zu dem Schluss kommen, dass sie politische Gewalt für legitim halten und ausüben und zu noch drastischeren Maßnahmen gegen Abweichler und Widerspenstige bereit wären, wenn es die politischen Umstände nur erlauben würden. In vielerlei linker Sprache in diesem Land lauert schon die Sehnsucht nach Verhaftungswellen. Man kann nur hoffen, dass diese neuen Ideologen niemals so können werden, wie sie wollen. Brandmauer und Klima sind die dominanten Ideologien in diesem Land, die tatsächlich revolutionär sind, die alle herrschenden Verhältnisse überwinden und zerschlagen wollen, die einen neuen Staat wollen, der nach guter und böser Energie, guten und schlechten Wählerstimmen unterscheidet. Eine Ideologie, die keinen Widerspruch duldet, totale Gefolgschaft verlangt und Abweichler isolierend diffamieren und gesellschaftlich liquidieren will, wie gesagt, mental zu oft nur einen kleinen geistigen Schritt entfernt von der tatsächlichen Liquidation. Es ist der gesellschaftliche Großumbau von geschlossenen und gesprengten Kraftwerken und geöffneten, geradezu einladenden Grenzen, der geradezu zwingend in die Anschlussideologie der Brandmauer führen musste. Wer gegen die zerstörerische Klima- und Migrationsideologie ist, der will natürlich den Weltuntergang. Wer gegen die Brandmauer ist, der will eine Neuauflage des Nationalsozialismus, also Angriffskrieg, Gaskammern und schlussendlich den totalen Zusammenbruch. Das ist das fanatische Niveau, auf das wir politisch hinabgestiegen sind, angeführt vom linksgrünen Extremismus, aber leider inzwischen lustvoll übernommen in wesentlichen Teilen der CDU. Hier ist der nordrhein-westfälische Ministerpräsident Hendrik Wüst.
3: In dieser Partei ist jeder falsch, der kein Nazi ist, weil das ist eine Nazi-Partei.
4: Wenn die prägende Figur einer Partei ein Nazi ist, ist das eine Nazi-Partei.
5: Wer wie ein Nazi denkt und wer wie ein Nazi redet, der ist ein Nazi.
6: Wenn eine prägende Figur einer Partei ein Nazi ist, dann ist das eine Nazi-Partei. Gib Nazis keine Chance.
7: Die AfD ist, und das zeigt sich immer klarer, eine Partei, in der stramme Nazis den Takt angeben.
8: Wo Nazi-Inhalte vertreten werden, das ist eine Nazi-Partei.
9: Das ist eine brandgefährliche Nazi-Partei.
10: Eine Partei, in der Nazis den Ton angeben, in der Nazi-Inhalte vertreten werden, ist eine Nazi-Partei.
11: Wenn führende Köpfe einer Partei rechtsextrem sind, wenn sie Nazis sind, dann darf man sie auch als solche bezeichnen. Da sind Nazis am Werk.
12: Da sind eine ganze Menge Leute bei, die sich gedanklich mit den Nazis nicht viel tun. Das ist eine Nazi-Partei. Wer denkt wie ein Nazi, spricht wie ein Nazi, dann sage ich, das ist eine Nazi-Partei.
13: Da sind Leute bei, die denken wie Nazis, die reden wie Nazis. Das sind einflussreiche Menschen in der AfD. Deswegen ist das für mich eine Nazi-Partei.
14: Und wer denkt wie ein Nazi, wer redet wie ein Nazi, den müssen wir als Nazi bezeichnen. Die AfD ist eine Nazi-Partei.
2: Wer so in fetter Anführung argumentiert wie Hendrik Wüst, der verharmlost nicht nur den Nationalsozialismus, der dämonisiert nicht nur den politischen Gegner als mörderisches Monstrum, der verfällt ironischerweise auch in die Propagandatricks der Nationalsozialisten, die das Land mit ihrem ständigen Kampf um alles in den Wahnsinn trieben. Wir oder die Nazis ist kein Argument, sondern eine dumme Parole, in der man Nazis auch problemlos durch Bolschewisten ersetzen könnte. Hinzu kommt, dass es Hendrik Wüst war, der den Muezzin-Ruf in Deutschland als Zeichen von Integration feierte, der zu islamistischen Terroranschlägen schwieg und lieber zum Fußball ging, der mit seiner nicht vorhandenen schwarz-grünen Abschiebepolitik politisch verantwortlich war für den mörderischen islamistischen Anschlag von Solingen. Wenn diese Leute wirklich Angst vor den neuen Nazis hätten, dann würden sie doch kaum die neuen Islamo-Nazis mitsamt ihres Judenhasses nicht nur ungehindert ins Land lassen, sondern sie auch noch mit Sozialleistungen geradezu anlocken. Die AfD ist als einzige Partei gegen den grünen sozialistischen Umbau der Wirtschaft. Die AfD ist als einzige Partei gegen ein Deutschland der offenen Grenzen. Das sind nun mal die Fakten. Wer diese Fakten will, der wählt inzwischen AfD. Wer diese Themen für die wichtigsten Themen hält, der hat tatsächlich gar keine parteipolitische Alternative zur AfD, weil alle anderen Parteien energie- und migrationspolitische Vernunft schlicht aufgegeben haben.
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2: Wir bei News Live schauen ja gern mal genauer hin, wenn politische Bildung, junge Kunst und Antifaschismus draufsteht. Diesmal schauen wir nach Wuppertal. Im Rathaus läuft eine Antifa-Ausstellung, organisiert von mit Steuergeld gefördertem Geld. Gezeigt werden radikale Parolen, Angriffe auf politische Gegner und ja auch auf NIOS. Die SPD-geführte Stadt hat dafür die Türen und das Portemonnaie geöffnet.
3: Wuppertals SPD-Oberbürgermeisterin fördert eine Antifa-Ausstellung im Rathaus ihrer eigenen Stadt. Die Aussteller bringen darin Alice Weidel mit dem Nationalsozialismus in Verbindung. Sie zeigen Exponate mit geköpften Männern, unterschrieben mit Parolen wie »Tote Männer vergewaltigen nicht«. Auch News nehmen die Aussteller ins Visier und sprechen uns ab, Journalisten zu sein. Der Jugendring Wuppertal, der die Ausstellung organisierte, erhält jährlich fast 280.000 Euro Steuergelder und hat sich mit diesen radikalen Thesen ausgerechnet dem Wohl von Kindern verschrieben. Eröffnet hat die Veranstaltung der SPD-Bundestagsabgeordnete Helge Lind. Über die steuergeldfinanzierte Ausstellung mit Hinrichtungsfantasien reden wir jetzt bei News Live.
2: Ja, und das tun wir mit einem Schmunzeln. Und ich schau mal rein, was die Junge Linke in Wuppertal im Programm hat. Die Ausstellung wird beworben von den Organisationen mit Join the Pink Antifa, werde Teil der pinken Antifa und bringe deine liebsten Antifaschisten mit und sichere dir ein Begrüßungsgeld, denn alles im Leben hat seinen Preis. Armin, du hast eben schon mit dem Kopf geschüttelt. Wie ist deine Einstellung zu dem, was du da gerade gesehen hast? Der Blick nach Wuppertal von dir.
4: Ja, es ist dramatisch, aber im Kleinen zeigt sich ja, wo es dann auch im Großen krankt. Also das ist sozusagen die SPD, die heute in Regierungsverantwortung im Bund die großen Räder und die Geschicke des Landes lenken soll. Und das hat ja wirklich also mit politischer Mitte nichts zu tun. Ja? Also man nimmt ja gerne für sich in Anspruch, man ist die politische Mitte. Ich habe auch kein Problem damit, wenn man Antifaschist ist, aber eben echter Antifaschist gegen echten Faschismus. Und das, was hier zur Aufführung gebracht wird, hat ja auch mit Faschismusbekämpfung dergleichen nichts zu tun. Es ist härterster, durchgeknallterster, schrulligster und übrigens auch ästhetisch wenig ansprechender Linksradikalismus. Helge Lind, seines Zeichens SPD-Bundestagsabgeordneter, ist ja einfach eine durchgeknallte Krawallnudel, der sich irgendwie in dieses ganze postmoderne Schwurblertum, links-pseudo-linksaktuelle Schwurblertum verrannt hat. Und das natürlich auch dramatisch, dass da wirklich so eine radikale linksidentitäre, linksradikale Ideologie dann auch noch steuerlich gefördert wird. Die Frage ist halt nur auch, Oberbürgermeisterin von der SPD, wer wählt diese Leute noch? Also welcher brave SPD-Wähler, das sind ja nicht alles durchgeknallte Linksradikale, sondern das sind ja Leute, denen geht es wahrscheinlich wirklich um bezahlbaren Wohnraum, um eine gute Rente und dergleichen. Aber die wollen doch nicht das. Was soll das denn bedeuten? Tote Männer vergewaltigen nicht? Also ist das ein Mordaufruf gegen Männer? Ist das toxischer Feminismus? Keine Ahnung. So Alice Weidel wird hier dann mit so einem mit im weitesten Sinne NS-Ideologie oder Hitler in Verbindung gebracht, indirekt. Julian Reichelt kann man streitbar finden, kann man auch sagen, ist kein Journalismus. Aber diesen Mann,
2: Alice Heidel,
4: dass man jetzt Julian und Weidel sozusagen zu Feindbildern indirekt auch übrigens zum politischen Mordaufruf irgendwie dann hier in Verbindung bringt, ist sehr bedenklich. Und wenn das die SPD von heute ist, dann gehört sie auf den Müllhaufen der Geschichte.
2: Alexander, ich weiß, du bist schon auf Temperatur, aber bevor du einsteigst, schauen wir noch mal weiter, was auf dieser Ausstellung gezeigt wird. Ein Gemälde eines geköpften Mannes in den Händen einer Frau. Blut läuft aus seinem abgetrennten Kopf in der Blutlache. Dann der Text, Dead Men Don't Rape, tote Männer vergewaltigen nicht. geht ja auch um eine Jugendausstellung. Es wird von einer Jugendorganisation organisiert. Ich würde einfach mal sagen, die sind hart drauf da in Wuppertal.
5: Naja, diese Durchgeknallten sind halt hart drauf. Das ist halt diese Endmoräne des linken Denkens, dieses komplette Bildungsprekariat, was sich dort austobt in Gewalt, in Vernichtungs-, in Hassfantasien. Kann man sagen, okay, das knüpft jetzt hier an ein klassisches Bildmotiv an Judith und Holofernes, der gekopfte Mann. Aber das wäre vermutlich schon zu viel Ehre. Es geht hier einfach um Vernichtungsfantasien gegenüber dem politischen Gegner. Und auf der anderen Seite ist man wirklich also mit der Wünschelrute der Sensibilität unterwegs und ortet überall Mikroaggressionen. Also irgendjemand schaut jemanden scheel an, dann heißt, oh, das ist vielleicht toxischer Maskulinismus oder es ist vielleicht Rassismus sogar. Hier darf man offenbar mit Steuerzahlergeld eine Ausstellung zustande kommen lassen, auf der eine Vorsitzende einer demokratisch zugelassenen Partei in die Nähe von Adolf Hitler gerückt wird mit Alice Weidel, in der man ein freies Medienportal wie News auf üble Weise demontiert und denunziert, Mordfantasien oder Todesköpfungsfantasien
2: Männer zu Vergewaltigern macht.
5: Pseudokünstlerischer Manier. Ist doch ganz klar, was ich hier ausspreche. Hier spricht sich aus der Hass eines auch mit Staatsgeldern gepäppelten Linksradikalismus.
4: Das muss man einfach sagen. Und eben dadurch, dass es eine SPD-Oberbürgermeisterin ist und ein SPD-Bundestagsabgeordneter, es gibt im Grunde, ist es politisch satisfaktionsfähig in der SPD. Absolut. Oder zumindest in Teilen der SPD. Exakt. Es kommt jemand, geht durch diese Ausstellung, sieht diese Werke in sehr großen Anführungszeichen und sagt, nee, das ist in Ordnung. Genau. Wenn jeder normale Mensch würde durchgehen und sagen, oh Kinder, da weiß ich nicht, ob ich dafür jetzt meinen Namen hergeben möchte oder das war mir so nicht bekannt, in diesem Sinne, ist das wirklich richtig? Nee, aber man geht durch, man bekennt sich dazu und man finanziert das Ganze ja auch noch. Wenn sich irgendwo in einem durchgeknallten linken Kulturzentrum irgendjemand was zusammenfabuliert, ist das eine. Aber das staatlich oder zumindest städtisch, kommunal als förderungswürdig zu begreifen, ist völlig absurd. Und zeigt, wie enthemmt diese Leute sind. Und es zeigt auch die Doppelzüngigkeit und die Doppelmoral, wie du schon sagtest. Es wird überall Alltagsrassismus, toxische Maskulinität und dergleichen gesehen. Wenn bei den Bundesjugendspielen noch eine Siegerurkunde, dann wird das, ist das traumatisch für Jugendliche und Kinder. Aber Geköpfte in so pseudopornografischer Aufmachung ist anscheinend in Ordnung. Und das ist eben die große Heuchelei. Und am Ende reiht es sich leider ein in ein, es ist wieder ein kleines Mosaiksteinchen, das sich in ein unstimmiges Gesamtbild, in ein Zerrbild unseres Landes irgendwie zusammenfügt. Und da muss man es einfach mit der Angst zu tun bekommen.
2: Du hast eben die Rolle der SPD angesprochen. Das ist ein ganz wichtiger Punkt. Findet ja im Rathaus statt und finanziert wird das Ganze ja von Steuergeld mit gut rund 280.000 fördert die Stadt Wuppertal den Veranstalter der Ausstellung. Wir haben uns das mal angeschaut und werfen mal gemeinsam mit Ihnen einen Blick drauf. Also finanziert wird nicht nachweislich die einzelne Ausstellung direkt, aber der Veranstalter schon. Der Jugendring Wuppertal erhält von der Stadt rund um Bürgermeisterin Miriam Scherf, so heißt sie, einen Zuschuss in Höhe von rund 280.000 Euro. Und genau deshalb ist das Thema für uns ja auch relevant. Niemand bestreitet, dass politische Kunst stattfinden darf. Kann jeder ausstellen und schaffen, was er will. Aber wenn ein öffentlich geförderter Träger im Rathaus eine solche Ausstellung organisiert, dann muss die Frage erlaubt sein, wofür werden hier Steuergelder eingesetzt? Vor allem, Armin, in einem SPD-regierten Rathaus.
4: Ich kann den Leuten da nur, da gibt es nur eine Lösung, abwählen. Punkt. Also das, was sich ja im Bundestrend abzeichnet, ist ja auch Ergebnis von diesen Dingen auf der kleinen Ebene. Natürlich ist ein schlechter Haushalt und eine schlechte konjunkturelle Lage wahrscheinlich ausschlaggebender. Aber wie viele der klassischen alten SPD-Stammwähler, die irgendwo aus NRW kommen, die aus dem Ruhrgebiet kommen, Leute, die in der Industrie geschafft haben, finden sich in diesem Inhalt wieder? Wie viele? Und wen möchte die SPD damit abholen? Und dann frage ich, wie groß ist die Antifa-Szene in Wuppertal? sind das so viele Leute, die die SPD zu neuen Wahlsiegen beflügeln werden, ja oder nein? Ich vermute eher nicht. Und ja, es ist einfach auch geschmacklos. Und es ist ein Aufruf zur politischen Gewalt. Also aus Worten werden Taten, ja, ist ja immer irgendwie dann der Aufruf, die AfD, Hass und Hetze und das politische Klima im Land ist vergiftet. Was soll das sein, wenn kein Gift für die Gesellschaft?
2: Und Alexander, ich habe mich in Vorbereitung auf der Sendung noch ein bisschen schlau gemacht. Kenne mich nicht so gut aus in Wuppertal und mit dem Etat dort, aber Wuppertal ist keine Stadt, die in Geld schwimmt. 2026 plant die Stadt eine Netto-Kreditaufnahme von 320,9 Millionen Euro. Also der Staatssäckel ist leer.
5: In ganz Deutschland.
2: Die Stadt hat nicht mehr so viel Geld. Jetzt habe ich mal geguckt, 280.000 Euro. Was könnte Miriam Schärf, die Bürgermeisterin der SPD, damit machen? Was schätzt du? Was könnte man mit 280.000 Euro machen?
5: Also jeder einzelne Euro wäre sinnvoller verbrannt, selbst wenn man ihn verbrennen würde.
2: Also ich habe mal so ein bisschen rumsinniert, habe das mal in die KI eingegeben, was da alles reinkommt. Also man könnte rund 1.435 Kindern den kompletten Schulbedarf für ein Jahr finanzieren. Wäre eine SPD-Maßnahme, oder?
4: Ja, das wäre eine SPD-Maßnahme. Das ist auch wirklich was Zielführendes, weil du damit ja wirklich dann auch einen Aufstieg durch Bildung
5: und dergleichen. Das heißt natürlich immer, wird die vielleicht jetzt auch sagen, diese Dame, die warum auch immer OB geworden ist, wird sagen, ja, man darf das eine nicht gegen das andere aufrechnen.
2: Finde ich schon.
5: Das ist halt Jugenddring, es ist Bildungsarbeit und so. Aber sogenannte Bildungsarbeit ist oft wirklich das Einfallstor für Linksradikalismus. Das darf man nicht verkennen. Die SPD ist quasi flächendeckend. Sie hängen in die Hände und damit auch in die Fänge der Antifa geraten. Und wenn dann Bildungsarbeit draufsteht, vielleicht sogar noch anti-extremistische Präventionsarbeit, dann ist das oft Kaderschulung für Menschen vom linken Rand, die auf dem ersten, zweiten und dritten Arbeitsmarkt sonst nicht vermittelbar wären. Und das ist das große Problem. Dass Projekte durchgewunken werden, Veranstaltungsträger durchgewunken werden oder sogar Veranstaltungen selbst, die irgendwie auf dem Titel schreiben, ja, das ist für Jugendbildung, das ist ein Kulturangebot oder sogar Demokratieertüchtigung, Extremismusprävention. Und dahinter verbirgt sich linke Kaderschulung. Das ist das ganz, ganz große. Das ganz große Versagen der SPD. Wenn die SPD es ernst nehmen würde und die Interessen wieder vertreten wollte von Arbeitnehmern, von Arbeitern, von Menschen, die sie vielleicht hier und da noch wählen, dann müsste sie sagen, wir priorisieren und das heißt wirklich soziale Notlagen schließen, statt linksradikalen Fantasien Staatsgeld zu geben.
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1: Ich bin Dirk Zeitler. Der Streit um die geplante steuerfreie Entlastungsprämie von bis zu 1.000 Euro geht weiter. Nach dem Nein des Bundesrats melden sich jetzt Wirtschaft, Länder und Opposition zu Wort. Sie kritisieren die Bundesregierung scharf.
2: Die Tarifgemeinschaft der Länder spricht von einem klaren Warnschuss an den Bund. Die Länder sagen nämlich, die Bundesregierung verspricht zwar Entlastungen, aber zahlen sollen am Ende vor allem Länder und Kommunen. Arbeitgeberverbände begrüßen wiederum den Stopp und warnen davor, Unternehmen mitten in der Krise zusätzlich zu belasten. Und auch aus der Opposition kommt scharfe Kritik. Grünen-Fraktionschefin Dröge spricht von einem Fiasko für Kanzler Merz und dessen Krisenpolitik. Zoe Tassovali, Nachrichtenredaktion.
1: 3 Monate nach dem Start des neuen Wehrdienstes hat die Bundeswehr erste Rekruten über ihre neue Anwerbeoffensive gewonnen. Wie das Verteidigungsministerium in Berlin mitteilte, wurden Musterungen durchgeführt und Interessierte für konkrete Verwendungen eingeplant oder bereits eingestellt. Genaue Zahlen nannte ein Sprecher nicht. Zum Schutz von Opfern häuslicher Gewalt hat der Bundestag eine Regelung zur elektronischen Fußfessel beschlossen. Auf Anordnung eines Gerichts sollen mögliche Täter, gegen die schon ein Annäherungsverbot verhängt wurde, künftig zum Tragen des Geräts verpflichtet werden können. Vor dem Votum warb Bundesjustizministerin Hubich im Bundestag noch einmal um Zustimmung mit Blick auf die Fälle von häuslicher Gewalt.
3: Und diese Gewalt, sie trifft überwiegend Frauen, dort, wo sie sich eigentlich sicher fühlen sollen. Das kann niemanden kalt lassen. Hier muss unser Rechtsstaat handeln, denn es ist seine Kernaufgabe, Menschen vor Gewalt zu schützen.
1: Familiengerichte können Täter mit dem Gesetz außerdem dazu verpflichten, an einem sozialen Trainingskurs oder einer Gewaltpräventionsberatung teilzunehmen. Bei der weiter andauernden Geiselnahme in einer Volksbankfiliale im rheinland-pfälzischen Sinzig sind nach Erkenntnissen der Polizei wohl keine Kunden unter den Geiseln. Es gebe auch keine Erkenntnisse über Tote oder Verletzte. Der Einsatz laufe nach wie vor, die Lage sei statisch. Es handelt sich um eine Geiselnahme, das kann dauern, sagte ein Polizeisprecher. Die Polizei äußerte sich nicht dazu, ob Kontakt zu den Geiselnehmern besteht.
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1: Zum Wetter. Die aktuelle Vorhersage des Deutschen Wetterdienstes. Über der Mitte bis in den Osten hängen viele Wolken, es regnet aber nur vereinzelt. Ansonsten gibt es heute einen freundlichen Sonnen-Wolken-Mix bei 17 bis 22 Grad maximal. Nur an der See bleibt es kühler. Morgen klettern die Temperaturen dann sogar bis auf 25 Grad. Dazu wird es oft sonnig. Nur über dem süddeutschen Bergland bilden sich im Tagesverlauf einzelne Gewitter.
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5: Kurz nach 15 Uhr. Schönen Freitag. Ich bin Andreas Dorfmann. Der Countdown läuft. Nachher wieder News live am Abend. 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Bleiben Sie weiter dran. Jetzt haben wir für Sie Torn von Natalie Imbruglia.
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2: Jetzt schauen wir uns erstmal an, wie die Medienlandschaft so auf Höcke bei Ben reagiert hat. Innerhalb von 24 Stunden hatte das Video schon knapp 1 Million Aufrufe. Stand jetzt, wo ich dieses Video aufnehme, sind wir bei, ich schaue, 3,7 Millionen Aufrufen. Also offensichtlich, und das ist für viele offensichtlich überraschend, für mich jetzt ehrlich gesagt nicht so, gibt es da draußen ein Riesenbedürfnis danach, sich diesen Björn Höcke einfach mal ungekürzt und weitestgehend ununterbrochen anzuhören. Wie gesagt, mich überrascht das null. Nach jahrelangem Deplatforming der Leitmedien ist es in meinen Augen eher die logische Konsequenz. Bespielt halt so ein bisschen dieses Monster unterm Bett Ding. Wenn man Höcke jetzt 4,5 Stunden reden hört, merkt man am Ende auch, dass der Typ einfach nur ein Mensch ist. Klar, streitbar, aber am Ende offensichtlich weder der von Gott gesandte Heilsbringer, der Deutschland im Alleingang rettet, den seine Fans in ihm sehen wollen, noch das feuerspeiende Supermonster, das morgens zum Frühstück kleine Kinder frisst. Jetzt hat er endlich mal lange und inhaltlich gesprochen. Und die Medienbubble verfällt natürlich in Panik. Mein Kollege Julius Böhm hat dazu das hier gesagt und ich finde das klug, scheint zu stimmen. Wie erklärt man sich sonst, dass auch jetzt noch tunlichst vermieden wird, das Monster selbst zu adressieren, sondern vor allem der Podcaster, also Ben, Thema wird, der es gewagt hat, Höcke eine Bühne zu geben. Politiker kritisieren Host scharf. Umstrittener Podcast, habe mich getraut, Höcke einzuladen, schreibt der Fokus. Oder hier im Stern, no bullshit, das ist der Mann, der Björn Höcke interviewte. Richtungsweisend war auch hier, wie so oft, der Spiegel mit dieser Schlagzeile hier. Wer ist der Podcaster, der Björn Höcke 4,5 Stunden lang eine Bühne bietet? Es werden also nicht primär Höckes Argumente thematisiert, um sie inhaltlich zu zerlegen. Man geht auf den Messenger und ohne hier unnötig polemisch klingen zu wollen, aber das ist in meinen Augen Symptom einer mehr als fragwürdigen totalitären Tendenz. Wenn man sich nicht auf den Politiker und das Gesagte fokussiert, sondern direkt das ganze System dahingehend verändern möchte, dass es erst gar nicht mehr möglich ist, dass solche Leute überhaupt eine Plattform bekommen. Das ist in meinen Augen ein Alarmsignal. Deplatforming, Leute, ist der Anfang vom Ende. Let them talk. Ich bin davon überzeugt, dass man nie etwas Gutes damit erreicht, Informationen, Menschen oder unliebsame Haltungen zu verstecken oder zu verbieten. Deshalb steht die Meinungsfreiheit im Artikel 5 des Grundgesetzes festgeschrieben. Und ja, Einordnung ist wichtig, aber Achtung, ich befürchte, dass zum Beispiel die Leitmedien damit etwas völlig anderes meinen als ich. Ich spreche von Einordnung in Form von Diskussion, von Debatten auf Augenhöhe. Und ja, dafür kann man Bens Podcast-Konzept kritisieren, denn auch das hat er nicht getan. Ben ordnet in seinen Gesprächen generell fast gar nichts ein oder kommentiert irgendwie kritisch. Das ist ein Punkt, über den wir, wie gesagt, gern diskutieren können. Was mir daran nur bitte aufstößt, ist die Doppelmoral. Weil erst jetzt, mit Höcke als Gesprächspartner, stellt dieses Konzept plötzlich eine Gefahr dar und ein Problem dar. Aber was ist denn bitte mit den anderen polarisierenden Gästen von Ben? Jan van Aken von der Linkspartei.
3: Da haben meine Kinder damals immer gesagt im Bundestag, ach, einfach lächeln und winken. Und das habe ich dann auch gemacht. Ich bin durch die Gänge und habe dann immer den Leuten zugenickt und so, weil ich nicht unhöflich sein wollte und womöglich Leute, mit denen ich schon mal zusammengearbeitet habe, die nicht grüßen. Das mache ich heute nicht mehr, weil dann gehst du über den Flur und dann kommen dir Leute entgegen, weißt du nicht, ob das einer von den Nazis ist. So. Und ich grüße keine Nazis. Deswegen ist das so ganz schwierig. Ich will nicht unhöflich sein und so.
2: Braucht das keine Einordnung? Ein Parteivorsitzender, der einfach random Hinz und Kunz als Nazis beschimpft? Also für mich persönlich braucht es das nicht. Aber wenn man konsequent ist, müsste man ja auch an dieser Stelle von Ben fordern, dass er hier nicht nur interessiert nachfragt, sondern mal richtig auf den Tisch haut. Außerdem war der Vater von Maya Teda, der mutmaßlichen Linksextremistin bzw. dem mutmaßlichen Non-binär, keine Ahnung, die nach Ungarn ausgeliefert wurde. Oder der nach Ungarn ausgeliefert wurde. Ihr wisst, was ich meine.
4: Man fühlt sich ja da auch erstmal, warum, was wollen die jetzt von mir, irgendwie, was wollen die von Maya? Und dann standen da halt auf diesem Zettel entsprechende Vorwürfe, von wegen da irgendwie Gewalt angewendet. Und da stand da schon einiges von dem, was jetzt auch später in dem Verfahren dort vorgeworfen wurde, stand da, habe ich mir natürlich erstmal durchgelesen und gedacht, um Gottes Willen, was ist denn da los? So.
2: Auch hier hat Ben jemandem eine Bühne geboten, dessen Ansichten und Ausführungen sicherlich nicht mit jedem resonieren, nur wurde hier nicht kritisiert, also von Leitmedien. Es geht also relativ eindeutig nicht um eine universelle journalistische Kritik an Bens Format, sondern darum, dass mit Björn Höcke jemand sprechen durfte, der nicht ins Weltbild der Kritiker passt. Und das ist, wie gesagt, eine tendenziöse Doppelmoral, die ich gerade in einem politischen Kontext schwierig finde. Und die in einem Reaction-Video des sogenannten Kabarettisten Florian Schröder gipfelt. Was der da erzählt, ist meines Erachtens an Infamität wirklich kaum noch zu überbieten.
5: 4,5 Stunden Björn Höcke im Monolog. Nee, das stimmt nicht ganz. Unterbrochen ab und zu von pseudo-interessierten Nachfragen eines Podcast-Hosts, der sich Ben nennt.
2: Florian, bitte schließ nicht von dir auf andere. Nur weil in deiner Bubble Leute sitzen, die sich aktiv weigern, sich mit anderen Lebensrealitäten auseinanderzusetzen, die nie nachfragen und den Diskurs verweigern, anstatt ihn zu führen, heißt nicht, dass jeder so tickt. Jemandem wie Ben, der aus seinem Interesse am Gegenüber sogar einen erfolgreichen Beruf gemacht hat, Pseudo-Interesse vorzuwerfen, finde ich erstmal ziemlich wild.
5: Dass Ben gerne Interviews führt, in denen er absolut nichts skriptet, also aufschreibt oder vorbereitet, das hat er bei Björn Höcke eindrücklich bewiesen. Am Ende denkt man, hätte er sich doch nur wenigstens ein paar Fragen vorher geskriptet, aufgeschrieben. Wollte er das nicht? War er zu faul? Nein, ich glaube, das Ganze ist ein Konzept.
2: Das Format heißt Ben ungeskriptet Sherlock. Das ist sein Konzept. Und nicht skripten ist natürlich auch nicht gleichbedeutend mit nicht vorbereiten. Völliger Quatsch. Ich würde ja sogar behaupten, um ein 4,5-stündiges Gespräch am Laufen zu halten, und zwar völlig frei, musst du mental erstmal viel wacher und vielleicht sogar tendenziell besser vorbereitet sein. Muss nicht sein, kann aber sein. Weil du nämlich nichts hast, woran du dich in Form eines Fragekatalogs zum Beispiel festhalten kannst. Du musst zuhören und situativ im Moment reagieren. Ihm daraus jetzt Faulheit zu stricken, zeugt einfach von fehlender Expertise in dem Bereich. Jeder, der schon mal moderiert oder Interviews geführt hat, weiß, wie anstrengend und wie riskant das sein kann.
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2: Die Regierung Merz ist angeschlagen. Der Geduldsfaden von Bürgern und Wirtschaftsbossen reißt so langsam. Wird diese Koalition endlich handlungsfähig oder läuft Deutschland auf Minderheitsregierung, Vertrauensfrage oder sogar auf Neuwahlen zu? Darüber sprechen wir jetzt bei News Live.
3: Ein Jahr Schwarz-Rot, ein Jahr Bundeskanzler Merz. Doch zu feiern gibt es nichts. Die aktuellen Umfragen zeigen eine Koalition in der Krise. Sinkende Zustimmung zu den Regierungsparteien, große Unzufriedenheit mit der Arbeit der Koalition und eine AfD im Höhenflug. Die letzten Wochen zeigten eine Regierungskoalition im Dauerzank, statt sich mit den großen Herausforderungen des Landes zu beschäftigen. Die lang angekündigten Reformen kommen nur schleppend voran, während die steigenden Belastungen für die Bürger im Alltag immer deutlicher zu spüren sind. Das sorgt auch für Unruhe in den Parteien. Austrittswellen könnten die Folge sein. Die Stimmung im Land ist angespannt. Das zeigen sämtliche Umfragen. Gleichzeitig wächst bei vielen Bürgern der Wunsch nach Neuwahlen. Zerbricht unsere Regierung und ist eine Minderheitsregierung eine Alternative? Darüber sprechen wir jetzt bei News Live.
2: Und dazu sehen wir uns zunächst den aktuellen Deutschland-Trend im Auftrag der ARD an. 1.303 Befragte im Zeitraum 4. bis 6. Mai über Telefon und online. Die zentrale Frage war, welche Partei würden Sie wählen, wenn am kommenden Sonntag Bundestagswahl wäre? Die AfD sehen wir hier plus 2 im Deutschland-Trend vorn auf jetzt 27%. Um 3 Punkte dann vor der CDU, die haben minus 2 Punkte. Auf dem Zähler nur noch 24% und die SPD hinter den Grünen nur knapp vor der Linkspartei. Ja, Armin, ist das eine Überraschung? Wir hatten ja auch gestern Alice Weidel hier zu Gast bei News Live. Wenn du diese Zahlen siehst, die AfD im Hoch. Wir reden ja auch oft über den Kipppunkt hier bei News Live. 30-20 könnte bald anstehen.
4: Ja, überrascht mich jetzt nicht wirklich. Also ich meine, jeder, der sich auch jetzt die anderen Zahlen anschaut, wie es um die persönliche, berufliche oder wirtschaftliche Entwicklung geht bei den Bürgern im Land, wie da das Unternehmer bei Unternehmern sozusagen das Vertrauen in die Bundesregierung ist, die Erwartungen, die konjunkturelle Prognose und dergleichen, da sind die Zahlen einfach generell verheerend. Und das ist dann für eine Regierungspartei, die ja mit dem Anspruch eines Politikwechsels herangegangen ist, und diesen bisher bedingt oder, wenn man es hart ausdrücken möchte, gar nicht liefert, dass man denen dann nicht mehr das Vertrauen schenkt, überrascht mich jetzt nicht. Von den großen Reformen, die angekündigt wurden, haben wir jetzt die gesetzlichen Krankenkassen. Okay, da passiert vielleicht ein bisschen was, aber es sind natürlich alles nur ganz kleine Stellschrauben. Und das, was wir eigentlich im Land machen müssten an Reformbestrebungen, das findet so ja nicht statt. Es gibt ja jetzt dann auch noch mit der Steuerschätzung und generell auch mit der Wirtschaftswachstumsprognose, die wir das letzte Mal ja behandelt haben, als ich hier war, mit unter 1%. Das sind ja alles Geschichten, das ist dramatisch. Und dann kommen die Firmenpleiten dazu. Inzwischen werden dann irgendwie auch die Jobs wegschmelzen und die Leute spüren das. Und die Stimmung im Land ist grottenschlecht. Ich glaube, die AfD ist auch in Teilen des Landes einfach eine völlig normal etablierte politische Kraft. Es gibt natürlich auch noch den einen oder anderen Protestwähler oder jemand, der einfach so jetzt unzufrieden ist. Aber die AfD hat einfach auch eine Stammwählerschaft. So, die wird auch nicht mehr runtergehen. Die ist Volkspartei in Teilen des Landes. Das überrascht mich jetzt nicht. Und die Frage ist eigentlich nur, wenn nichts sich fundamental ändert, also wann die AfD wirklich an die 30 ranrückt. Ich glaube, das ist eher die große Frage und nicht mehr, ob sozusagen die Vorzeichen sich umdrehen zwischen Union und AfD. Also dieses Kopf-an-Kopf-Rennen, das man ja jetzt die letzten Monate immer noch hatte, die Einlagen mit 26, 125 und so, das hat sich jetzt, glaube ich, überlebt. Und ich glaube, die AfD wird an die 30% rankratzen. Was ich bei der Umfrage noch eine Sache spannend finde, ist FDP wieder bei 4%. Man sieht Wolfgang Kubicki. Also dieser Zweikampf zwischen Wolfgang Kubicki und dem Herrn, dessen Namen ich schon wieder vergessen habe, hat mir einen kleinen Spaß erlaubt.
2: Aber, und Alexander hat sofort kaputt gemacht.
4: Daran merkt man natürlich auch, dass einfach jemanden haben, der vorne dran steht und Sachen ausspricht, die jeder auch versteht und die sozusagen auch FDP pur sind. Ob das dann in der nächsten Regierung tragen würde mit FDP-Beteiligung, ist wieder ein anderes Thema. Mhm. Aber dass man da dann wieder an die 5% ranrücken kann, das ist, glaube ich, gar nicht so verkehrt. Und für die FDP würde ich hier einen Kubicki mir wünschen. Was ich immer noch an der Grafik immer verheerend finde, ist, wer wählt immer noch 15% Grün? Das weiß ich nicht. Kann ich mir nicht erklären. Ja, also ich meine,
2: der öffentliche Dienst.
4: Der öffentliche Dienst, ja. Wahrscheinlich. Oder Leute, die irgendwie anders staatlich alimentiert werden. Aber dieses 15% Grün, das, also die Grünen schlagen ja heute, die schlagen ja die gleichen Dinger vor wie vor 3 Jahren noch, obwohl sich die politische Lage völlig verändert hat. Aber es gibt anscheinend einen Prozentsatz von 15% in diesem Land, der egal was passiert und was um sie herum passiert, da können die Bombeneinschläge schon ganz nahe kommen, unbeirrt bis zum Schluss 15%. Ist mir unbegreiflich, aber anderes Thema.
2: Anderes Thema. Alexander Armin hat es angesprochen. Wann kommt der Kipppunkt? Landtagswahlen stehen hier an. Sicherlich läuft das darauf hinaus. Und Carsten Linnemann war ja gestern groß zu lesen, beklagt natürlich, es gibt einen Mitgliederschwund in der CDU. Frage an dich, gehen die über zu blau? Also ist davon auszugehen, dass die 27% mehr werden, auch durch ehemalige CDU-Mitglieder? Was ist deine Einschätzung?
5: Da muss man jetzt gar nicht so viel einschätzen. Wir kennen ja die Wanderungsbewegungen, die abgefragt werden nach allen Landtagswahlen, auch nach der Bundestagswahl. Und selbstverständlich gibt es eine große Wanderungsbewegung zum einen von der Union zu der AfD, aber auch von der SPD zur Union, zur AfD. Das heißt, die AfD mästet sich momentan aus 2 Feldern. Zum einen von enttäuschten Arbeitern, die merken, die SPD ist nur noch die Partei der Sozialleistungsempfänger und nicht mehr der Arbeiter, nicht mehr der Angestellten. Und zum anderen von enttäuschten Union-Wählern, die merken, dass die Union keine konservative Partei ist. Insofern ist momentan die AfD am Schnittpunkt der Unzufriedenen. Die AfD ist die Schnittmenge der Unzufriedenen aus diesen beiden Lagern, den Lagern der Arbeiter und den Lagern der konservativen Bürgerlichen. Deswegen kann man die Uhr danach stellen, bis es diese 30% geben wird bei der AfD. Interessant, das ist hier der Infratest DIMA, Deutschland-Trend. Dort ist zum ersten Mal die AfD noch dazu deutlich vor der Union. Das einzige Umfrageinstitut, das noch der Union die Treue hält, ist bisher Allensbach. Also Allensbach wird demnächst aber auch fallen, nehme ich mal an. Anders geht's ja gar nicht. Sonst wird's unglaubwürdig. Zu den Grünen noch. Die Grünen sind die Partei der besser verdienenden Babyboomer, die sich also gegen eine gewisse Zumutung der Realität abgedichtet haben. Denen geht's gut. Die wohnen in
4: pensionierte Studienräte.
5: Genau. Pensionierte Studienräte, der ganze NGO-Komplex, der öffentliche Dienst, Beamten, die sich freuen, dass es noch mehr Geld gibt, Rentner, die sich freuen, dass es noch mehr Rente gibt. Insofern ist wirklich die AfD ist die Partei der saturierten Wirklichkeitsverleugner. Pardon, die Grünen. Die Grünen sind die Partei der saturierten Wirklichkeitsverleugner. Was ist denn die Summe all dieser Umfragen, die wir momentan täglich bekommen? Die Summe ist doch ganz einfach. Die Aussage ist doch ganz einfach. Deutschland hat die Schnauze voll von Schwarz-Rot. Deutschland möchte nicht mehr, dass Friedrich Merz Kanzler wird. Das ist die Aussage aller Umfragen, die wir kommen, die wir jetzt im Stunden, im Tagestag präsentiert bekommen. Man muss ganz klar sagen, diese Regierung hat keine Legitimation mehr. Diese Regierung hat keinen Rückhalt mehr in der Bevölkerung. Und ich komme immer noch nicht drüber weg über diesen Satz, den Friedrich Merz gesagt hat bei den Kolleginnen vom ZDF. Wir müssen gemeinsam, sagte er, und gemeinsam meint der Union und SPD, den Anspruch haben, die Mehrheit in der Bevölkerung zu repräsentieren. Wir gemeinsam. Also zum einen
2: Wird langsam eng.
5: Zum einen sieht er schon also so eine gemeinsame Partei vor seinem Auge. Ne? CDU, CSU, SPD, die Partei der zertifizierten demokratischen Mitte. Und die muss die Mehrheit in der Bevölkerung repräsentieren, kann ich sagen, das ist vorbei.
2: Ja, wir reden heute viel über Umfragewerte und wir haben auch viele Grafiken heute zugegebenerweise vorbereitet, um das zu untermalen.
5: Das ist das Fieberthermometer Deutschlands, absolut, was wir präsentieren.
2: Und sehen wir uns an, wie zufrieden die Befragten mit der Regierung sind. Quelle dieses Mal ARD Deutschland Trend, sehen wir hier eingeblendet, 12% sind zufrieden. Das ist ein desaströser Wert, vergleichbar mit anderen Regierungen. Ich habe das mal rausgeholt. Armin, vielleicht kannst du das bestätigen. bestätigen. Ich habe eben auch mit Alexander drüber gesprochen. Nur im Jahr 2003 und 2004 waren die Werte noch schlechter, nämlich unter Gerhard Schröder. Mhm. Da lagen sie aber 11%. Also nur 12% sind zufrieden mit der Bundesregierung. Das ist wirklich ein historischer Wert nach einem Jahr im Amt.
4: Ja, und Gerhard Schröder hat aber damals eine brutale Reformagenda durchgezogen, die wirklich disruptiv war, von der wir aber als Land sehr langfristig profitiert haben. Im Grunde eigentlich fast 20 Jahre. Also ich muss sagen, auch alles dieser Wohlstand, der unter Angela Merkel, den es ja durchaus gab, die Frau wurde ja auch mehrmals wiedergewählt, auch wenn wir heute uns alle teilweise doch sehr ärgern und wundern. Aber ich habe sie auch immer wieder gewählt, aber der Punkt ist, also das ist ja alles Gerhard Schröders Reformagenda. So, und die war mit extremen sozialen Einschnitten, mit gewissen Unsicherheiten verbunden. Und obwohl Gerhard Schröder einen richtigen Reformkurs, der teilweise sich auch schon als richtig abgezeichnet hat damals, eingeschlagen hat, musste er dann die Vertrauensfrage stellen.
5: Exakt.
4: Weil bei diesen Werten kannst du dich halt nicht im Kanzlersessel halten.
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1: Ich bin Dirk Zeitler. Die Geiselnahme in einer Bankfiliale im rheinland-pfälzischen Sinzig ist laut Polizei beendet. Zwei Personen, bei denen es sich, obwohl um Opfer handele, seien unverletzt angetroffen worden, sagte ein Polizeisprecher. Tatverdächtige seien nicht gefunden worden. Die Fahndung nach ihnen laufe. Der Zugriff erfolgte durch Kräfte des Spezialeinsatzkommandos. 3 Monate nach dem Start des neuen Wehrdienstes hat die Bundeswehr erste Rekruten über ihre neue Anwerbeoffensive gewonnen. Das teilte das Verteidigungsministerium mit. Demnach wurden Musterungen durchgeführt und Interessierte eingeplant oder bereits eingestellt. Genaue Zahlen nannte ein Sprecher nicht.
2: Seit Januar fragt die Bundeswehr 18-Jährige aktiv, ob sie Lust hätten auf einen Wehrdienst. Über 200.000 Briefe wurden schon verschickt. Junge Männer müssen antworten, Frauen können es freiwillig tun und das machen bislang nur sehr wenige. Die Quote liege bei nur rund 3%. Von den angeschriebenen Männern hätten etwa 86% den Fragebogen fristgerecht beantwortet. Diejenigen, die nicht reagieren, bekommen eine Erinnerung. Wer sich weiter nicht rührt, dem droht ein Bußgeld von 250 Euro. Unter dem Motto "Nie wieder Wehrpflicht" haben heute in über 100 Städten junge Menschen gegen den Wehrdienst protestiert. Thomas Bremser, Nachrichtenredaktion.
1: Der Streit um die geplante steuerfreie Entlastungsprämie von bis zu 1.000 Euro geht weiter. Nach dem Nein des Bundesrats melden sich jetzt Wirtschaft, Länder und Opposition zu Wort. Sie kritisieren die Bundesregierung scharf.
3: Die Tarifgemeinschaft der Länder spricht von einem klaren Warnschuss an den Bund. Die Länder sagen nämlich, die Bundesregierung verspricht zwar Entlastungen, aber zahlen sollen am Ende vor allem Länder und Kommunen. Arbeitgeberverbände begrüßen wiederum den Stopp und warnen davor, Unternehmen mitten in der Krise zusätzlich zu belasten. Und auch aus der Opposition kommt scharfe Kritik. Grünen-Fraktionschefin Dröge spricht von einem Fiasko für Kanzler Merz und dessen Krisenpolitik. Zoe Tassovali, Nachrichtenredaktion.
1: Die britischen Rechtspopulisten von Reform UK haben bei den Kommunal- und Regionalwahlen in Großbritannien stark abgeschnitten. Die Partei von Brexit-Vorkämpfer Farage gewann hunderte Mandate in kommunalen Gremien in England hinzu. Größter Verlierer ist die regierende Labour-Partei von Premierminister Starmer. Trotzdem wies Starmer Rücktrittsforderungen zurück.
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1: Zum Wetter. Die aktuelle Vorhersage des Deutschen Wetterdienstes. Über der Mitte bis in den Osten hängen viele Wolken, es regnet aber nur vereinzelt. Ansonsten gibt es heute einen freundlichen Sonnenwolkenmix bei 17 bis 22 Grad maximal. Nur an der See bleibt es kühler. Morgen klettern die Temperaturen dann sogar bis auf 25 Grad. Dazu wird es oft sonnig. Nur über dem süddeutschen Bergland bilden sich im Tagesverlauf einzelne Gewitter.
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5: Kurz nach 16 Uhr, schönen Freitag. 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Ich bin Andreas Dorfmann. Der Countdown läuft. Nachher wieder News Live am Abend. Darüber spricht Deutschland heute. 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Die Hintergründe dazu ab 18 Uhr hier bei News, das Radio. Bleiben Sie weiter dran. Jetzt haben wir für Sie Come On Eileen von den Dexys Midnight Runners.
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1: Heute lautet unser Thema: Die Grünen fürchten jetzt die Folgen der eigenen Politik. Felix Banaschak ist ein typischer Grüner. Er bastelt sich die Wirklichkeit. Der Bundesvorsitzende von Bündnis 90 Die Grünen fordert mehr Polizisten an Bahnhöfen. Wie passt das zu einer Partei, die der Polizei mit Misstrauen begegnet? Gar nicht. Schon gar nicht passt Banaschaks Forderung zu einer Partei, die die Probleme an Bahnhöfen durch eine vogelwilde Migrationspolitik verschärft hat. Banaschaks Ruf nach der Polizei ist ein Ablenkungsmanöver. Die Grünen wollen Symptome lindern, keine Ursachen bekämpfen. Die Grünen sind die Partei, die man besser nicht fragt, wenn man Probleme lösen will, die eine grüne Handschrift tragen. Die Grünen trauen der Polizei nicht über den Weg. Sie sehen in ihr eher ein Instrument der Unterdrückung als des Schutzes der Bürger. Im April warnte die grüne Jugend vor den sogenannten strukturellen Problemen innerhalb der Polizei und listete wörtlich auf: rechtswidrige Gewalt, institutioneller Rassismus, fehlende unabhängige Kontroll- und Beschwerdestellen. Alles in allem, der Polizist steht für die grüne Jugend unter Rassismusverdacht. Die Berliner Grünen wiederum wenden sich in ihrem aktuellen Wahlprogramm gegen die, Zitat, unverhältnismäßigen polizeilichen Maßnahmen. Gewalt gegen Demonstrierende und Schmerzgriffe gegen friedliche Versammlungsteilnehmende. Tja. Und die ehemalige Vorsitzende der Grünen Jugend, Frau Nietzert, ließ sich mit ACAB-Sweatshirt ablichten. All Cops are Bastards. Alle Polizisten sind Schweine. Und nun erklärt Felix Banaschak in der Süddeutschen Zeitung auf die Frage, ob die Grünen sich angesichts eines wachsenden Unbehagens der Bevölkerung nachts an öffentlichen Orten mehr Polizei wünschten. Ich zitiere ihn: Ich wünsche mir vor allem präsente Streetworker, mehr Prävention und Integrationsarbeit. Aber richtig ist auch, ich wünsche mir an Bahnhöfen mehr Polizei. Ich fühle mich dann sicherer. Halten wir also fest, Felix Banaschak will sich an Bahnhöfen sicherer fühlen. Bahnhöfe sind Räume der Unsicherheit geworden und für Sicherheit sorgen soll die unter Grünen verhasste Polizei. Diese Aussage hat eine Vorgeschichte. Banaschak besuchte Anfang des Jahres die Grenze von Deutschland und Polen. Dort gab es Kontrollen. Banaschak lehnt solche Grenzkontrollen ab. Wie jeder ordentliche Grüne ist er ein Apostel der Zuwanderung. Grüne Herzen schlagen desto höher, je mehr Ausländer sich im Land befinden. Was Banaschak an der Grenze sah, gefiel ihm nicht. Und er verwies auf Bahnhöfe, die sich zu Orten der Angst entwickelt hätten.
2: Polizeibeamtinnen und Beamten stehen sich da bei jedem Wetter die Füße platsch. Die werden von ihren Familien wochenweise weggeholt, um dann an der Grenze zu stehen und jeden Tag eine kleine einstellige Zahl von Leuten rauszuwinken. Das bedeutet, in Doppelzimmern, in Hotels untergebracht, nicht dort, wo man eigentlich seinen Dienst verrichtet. Und wo fehlen die Leute? Beispielsweise an den Bahnhöfen, die wir in den letzten Monaten immer wieder als Orte der Angst erkannt und benannt haben.
1: Orte der Angst. Bemerkenswert. Banaschak will uns sagen, Polizisten gehören nicht in Doppelzimmer an der Staatsgrenze, denn die Grenzen sollen offen bleiben. Polizisten gehören an Bahnhöfe, wo viele Menschen dank der offenen Grenzen ihr Unwesen treiben. Diesen Zusammenhang blendet Banaschak aus. Er will nicht in die polizeiliche Eingangsstatistik der Bundespolizei schauen, sonst wüsste er, der Anteil der nichtdeutschen Tatverdächtigen liegt bei rund 50%. Bahnhöfe sind Hotspots der Ausländerkriminalität. Doch weil für die Grünen die größten Probleme die Inländer und die Polizisten sind, kommt es zum gedanklichen Kurzschluss. Banaschak will die Geister bannen, die er rief. Seine Forderung nach mehr Polizei an den Bahnhöfen ist vor allem eins: der plumpe Versuch, die eigene Politik von ihren Folgen zu entkoppeln. Das war Kissler Kompakt, der erste Kommentar des Tages, Ausgabe 284. 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
2: Es gibt wirklich Schocknachrichten für die Bundesregierung und die hören einfach nicht auf. Wegen der schwachen Wirtschaftsentwicklung kommt zu dem Milliardenloch im Haushalt ein weiteres Milliardenloch.

0: noch, denn die Steuereinnahmen, die brechen ein.
1: Bund, Länder und Kommunen werden bis zum Jahr 2030 insgesamt rund 87,5 Milliarden Euro weniger einnehmen als bei der vorherigen Schätzung im Herbst prognostiziert.
2: Wir müssen für den gesamten Schätzraum gesamtstaatlich, also Bund, Länder und Gemeinden zusammen, mit einem geringeren Zuwachs der Steuereinnahmen im Vergleich zur letzten Schätzung im Oktober letzten Jahres rechnen.
1: Schon im laufenden Jahr fielen 17,7 Milliarden Euro, die eigentlich an Steuereinnahmen erwartet worden waren. Im kommenden Jahr beträgt das Zusatzloch allein für die Bundesregierung rund 10 Milliarden Euro. Ein weiterer Konfliktherd für die schwarz-rote Koalition bei der Aufstellung des Bundeshaushaltes für das kommende Jahr. Um notwendige Reformen und Einsparungen bei Krankenkasse, Pflege und Rente wird ohnehin seit Wochen gestritten. Das wird mit dem fehlenden Geld nicht besser werden. Denn jetzt vergrößert sich das Milliardenloch zusätzlich. Wie es ohne die bereits verplanten Milliarden jetzt weitergeht und was die ständig neuen Schulden über den Zustand der Regierung aussagen, jetzt unser Thema bei News Live.
0: Ja, also wir haben auch hier jede Menge Grafiken vorbereitet. Man blickt bei all den Milliardenlöchern im Haushalt, im Sozialsystem und bei den Krankenkassen ja langsam so nicht mehr durch. Wir bringen Licht ins Dunkel, denn es hat sich ein neues Loch voller fehlenden Milliarden Euro gebildet. Der Bund wird in diesem Jahr und den kommenden Jahren weniger Steuergeld einnehmen als bisher gedacht. Das sehen Sie hier nun eingeblendet in Blau. Die bisherigen Erwartungen an Steuereinnahmen in Rot, nun das, was davon übrig ist. Zusammengefasst, dieses Jahr 10 Milliarden weniger, kommendes Jahr 10 Milliarden weniger und 2028 ebenfalls 10 Milliarden Euro weniger Steuereinnahmen. Armin, wie viel Konfliktpotenzial steckt in diesen Zahlen, die Lars Klingbeil gestern auf einer Pressekonferenz vorgestellt hat?
3: Also zum einen möchte ich festhalten, es sind immer noch Rekordsteuereinnahmen. Mhm. Es sind nur weniger, als der Staat angenommen hat. Man hat sich verzockt, also es war im Grunde so ein bisschen Glücksspiel. Man hat gehofft, die Steuereinnahmen sprudeln und dann wird es irgendwie passen. Und man ist sozusagen, man hat im Grunde darauf gesetzt, dass irgendwie durch Wachstum und konjunkturelle Entwicklungen und dergleichen sich das dann irgendwann schon so tragen wird. So, Konfliktpotenzial ist erstmal enorm. Wir sprachen vorhin über einen exogenen Schock, also irgendwie ein Außen, also sozusagen etwas von außen kommendes, irgendwas, was dieser Regierung nochmal einen Ruck geben kann. Das kann dieser Ruck sein oder sprengt die Regierung mittelfristig. Und zwar aus dem einfachen Grund. Der größte Etat sind die Sozialausgaben. Bärbel Baas, wir sprachen gerade, intellektuell minderbefähigt und offensichtlich in der Realität nicht angekommen, muss aus ihrem Sozialetat also Geld rausstreichen. Hat der Union ja indirekt Menschenfeindlichkeit oder menschenverachtende Politik vorgeworfen, wenn man was am Sozialstaat sparen muss. Ist ja der Meinung, es gäbe keine Zuwanderung in Sozialsysteme. Möchte auch bei diversen Geschichten, was zum Beispiel also Leute, die im Sozialsystem drin sind oder so, keine Einsparungen vornehmen, möchte auch, dass es keine Unterscheidung gemacht wird zwischen einheimischer Bevölkerung und zugewanderter Bevölkerung. Also wie ich aus diesem Etat etwas rausschneiden soll, was wirklich einen Unterschied macht, ohne dass Frau Baas und der linke SPD-Flügel auf die Barrikaden gehen, da fehlt mir die Fantasie. Und der Punkt ist, es wird ja dann nicht nur aus einem Etat was rausgestrichen, der Bundeshaushalt setzt sich ja aus sehr, sehr vielen unterschiedlichen Einzelplänen zusammen. Das heißt, da gibt es Dutzende von Punkte. Und dann heißt es, für den Straßenausbau Bundesstraßen wird das vorgesehen, für den Zuschuss zur Krankenkasse dieses und jenes, die sollen dann auch noch über Steuergelder bezuschusst werden und dergleichen. Wir haben jetzt Rentenversicherung, wir haben jetzt Sozialleistungen, ganz normale Unterstützung für Leute, die halt früher im Hartz-IV-System, dann im Bürgergeld und wie heißt jetzt aktuell?
4: Neue Grundsicherung.
3: Die neue Grundsicherung, ja. Toller Begriff, da drin sind. Dann haben wir Zuschuss eben für die Rentenkassen. Das wird ja auch nicht gelöst werden mit der Rentenreform, die jetzt in einer Kommission erstmal ist. So, und da wird's, das wird richtig knallen. So, wir haben ja schon den Taschenspielertrick gehabt, dass wir Sondervermögen hatten. Dieser Haushalt geht ja eben auch nicht in Investitionen hinein, die irgendwie Infrastruktur und Technologie dergleichen sind, sondern im Grunde eigentlich nur in tote Posten, die halt einfach bedient werden müssen. Staatsschulden werden dadurch übrigens zunehmen, das heißt, der Handlungsspielraum wird noch kleiner in Zukunft. Die konjunkturelle Lage wird tendenziell nicht besser werden. Das heißt, das, was man gehofft hat, dass sich mittelfristig durch Wachstum mit den Steuereinnahmen wieder einstellt, das wird so nicht auftreten. Also das hat enormes Konfliktpotenzial und am Schluss kann es sehr gut sein, dass diese Koalition daran scheitern wird, ob man 0,5 Rentenpunkte mehr oder weniger finanzieren kann. So, aber mit Frau Baas und mit Herrn Klingbeil wird es weder steuerlich noch im Sozialsystem zu den nötigen Schritten kommen. Und was übrigens da noch völlig fehlt, das sind jetzt einfach nur irgendwelche Zahlen. Die Strukturreformen, die notwendig wären, um Wachstum zu generieren und die Priorisierung von Vorhaben, die diese mindere Steuerlast ja dann eben erst zulässt. Mir fehlt da ein bisschen die Fantasie, wie das funktionieren soll. Wenn es richtig gut läuft, reißen sich alle am Riemen und sagen, Mensch, was können wir tun, damit wir da jetzt wirklich was einsparen und wirklich Wachstum generieren? Ich tendiere aber eher dazu, dass es daran scheitern wird, dass für den Landstraßenetat irgendwas nicht da ist und irgendein SPD-Mann auf die Barrikaden geht und dann macht's halt buff.
0: Alexander, bevor du darauf antwortest oder einsteigst, hören wir uns mal an, was Lars Klingbeil gestern während der Pressekonferenz gesagt hat über die neuen Steuereinnahmen oder das Steuerloch, das entsteht. Und er hat einen Schuldigen gefunden. Da hören wir mal rein.
4: Um direkt zum Punkt zu kommen, die Ergebnisse zeigen, wie hart uns der Iran-Krieg wirtschaftlich trifft. Seit knapp 2 Monaten sehen wir allerdings, dass der Iran-Krieg, der durch Donald Trump ausgelöst wurde, dass dieser verantwortungslose Krieg und die daraus resultierende Energiepreisschocksituation, dass das unsere wirtschaftliche positive Dynamik vorerst ausbremst. Die heutige Steuerschätzung zeigt also, wie sehr der Iran-Krieg uns wirtschaftlich schadet. Der Rückgang der Steuereinnahmen betrifft alle 3 Ebenen, Bund, Länder und Kommunen und den gesamten Schätzhorizont. Und ich will es noch mal klar sagen, der Treiber für die Entwicklung, die wir gerade sehen, ist der Iran-Krieg. Es zeigt für mich aber auch deutlich, wie stark der Iran-Krieg innerhalb kürzester Zeit hier durchschlägt. Ich will das für mich deutlich sagen, wenn wir die Wachstumsprognosen von 1%, womit ich überhaupt nicht glücklich war, hätte ich mir mehr gewünscht, auf 0,5 reduzieren müssen. Wenn wir jetzt hier sehen, dass in dem Zeitraum von 2 Monaten, dieser Krieg dauert, die Steuereinnahmen auch deutlich runtergehen, dann empfinde ich das als genau das, was ich gerade gesagt habe. Dieser Krieg kostet uns Geld. Dieser Krieg hat eine massive Auswirkung auf die wirtschaftliche Lage hier in diesem Land.
0: Alexander, bevor wir gleich zu der Aussage kommen, der Iran-Krieg sei an allem schuld, nochmal eine ganz wichtige Aussage, die er getroffen hat. Also der Iran-Krieg, verursacht durch Donald Trump, ist verantwortungslos. Also kann ein Vizekanzler, ein Finanzminister, kann er sowas sagen? Also Donald Trump hört doch mit.
5: Ich meine, Lars Klingbeil und die gesamte SPD traut sich zu jeder Dummheit, mit jeder Dummheit in die Öffentlichkeit. Das ist ein törichter Satz. Er sucht einfach Schuldige, wo er sie bekommt. Wer nicht bei 3 auf den Beinen ist, wird verantwortlich gemacht für die hundsmiserable Wirtschaftspolitik dieser Bundesregierung. Es ist eine Formulierung, die er sich hat schenken können. Natürlich ist es klar, dass es der Wirtschaft schlechter geht, wenn die Energiepreise teurer werden. Ist ja völlig klar. Und dass die geschlossene Straße von Hormuz dazu führt, dass die Spritpreise teuer werden, auch die Mineralölpreise teurer werden, ist doch völlig klar. Nur eben. Es ist ja wirklich ein Aberwitz in Tüten hier. Er sagt hier, der Iran-Krieg hat die wirtschaftliche Dynamik ausgebremst. Da kann ich nur sagen, von was träumt Herr Lars Klingbeil nachts? In welchem Film spielt Herr Lars Klingbeil die Hauptrolle? Die wirtschaftliche Dynamik in Deutschland, die gibt es schon seit Jahren nicht mehr. Die gab es schon unter Habeck nicht mehr. Wir kommen direkt aus einer Rezession. Wir sind vermutlich noch in einer Rezession. Wir wandern in eine Stagflation. Seit Jahren nehmen die Unternehmen Reißaus aus Deutschland. Seit Jahren gibt es keine wirtschaftliche Dynamik mehr. Und jetzt sagt er, seit 2 Monaten wird die wirtschaftliche Dynamik ausgebremst durch einen verantwortungslosen Krieg, den Mr. Donald Trump ausgelöst hat. Da kann ich nur sagen, verantwortungslos ist die Finanzpolitik von Klaas Klingbeil. Die verantwortungslose Finanzpolitik von Lars Klingbeil und seines Vorgängerregierungen haben dazu geführt, dass in Deutschland die wirtschaftliche Entwicklung quasi mausetot ist. Wir haben 1,0% war vorher die Diagnose, dann 0,5 die Prognose. Jetzt sagt das Institut für Deutsche Wirtschaft, arbeitgebernah, ich weiß sogar nur noch 0,4%. Und jetzt stellt sich Lars Klingbeil hin und sagt, wir hätten eine wirtschaftliche Dynamik, wenn wir Donald Trump nicht hätten. Da kann ich nur sagen, nein, wir hätten eine bessere Wirtschaftspolitik, wenn wir keine SPD in der Bundesregierung hätten. Und noch einmal, mit diesen Einnahmen muss eine verantwortungsvoll wirtschaftende Bundesregierung auskommen. Wenn er sagt, wir kommen damit nicht aus, dann heißt es einfach, wir können keine Prioritäten setzen, wir können mit dem Geld nicht umgehen. Im Prinzip war das gestern, wenn wir dieses ganze rhetorische Lametta wegziehen, war das im Prinzip eine Selbstanzeige. Lars Klingbeil hat sich in verschwiemelten Worten selbst angezeigt des Finanzbetrugs am Volksvermögen der Bundesrepublik Deutschland. Tut mir leid, das war das. Und er war ertappt und hat gesagt, haltet den Dieb. Und der Dieb war Donald Trump.
3: Donald Trump.
5: Selber schuld, wer drauf reinfällt. 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
1: Ich bin Dirk Zeitler. Die geplante Prämie von bis zu 1.000 Euro zur Entlastung der Arbeitnehmer steht auf der Kippe. Der Bundesrat hat die Maßnahmen zur Abfederung der wegen des Iran-Kriegs drastisch gestiegenen Energiepreise vorerst gestoppt. Für die ohnehin schon kriselnde Bundesregierung bedeutet die überraschende Ablehnung eine weitere bittere Schlappe nur 2 Tage nach ihrem einjährigen Jahrestag. Ob die Prämie nun überhaupt noch eine Chance hat, ist fraglich. Der Bundesrat hat auch den Weg für Public Viewing Events während der anstehenden Fußball-WM freigemacht. Damit werden öffentliche Übertragungen von WM-Spielen auch nach 22 Uhr möglich.
2: Warme Sommernächte und gemeinsam Fußball schauen. Genau das dürfte bei der WM jetzt vielerorts möglich bleiben. Denn gerade bei diesem Turnier laufen viele Spiele mitten in der Nacht hier bei uns in Deutschland. Die Behörden vor Ort dürfen Public Viewings deshalb auch nach 22 Uhr erlauben, sollen dabei aber weiter auf den Lärmschutz achten. Heißt, Fußballstimmung ja, aber die Nachbarn sollen trotzdem nicht gestört werden. Die Vorrundenspiele der deutschen Mannschaft sind um 19 bzw. 22 Uhr. Zoe Tassovali, Nachrichtenredaktion.
1: 3 Monate nach dem Start des neuen Wehrdienstes hat die Bundeswehr erste Rekruten über ihre neue Anwerbeoffensive gewonnen. Das teilte das Verteidigungsministerium in Berlin mit. Demnach wurden Musterungen durchgeführt und Interessierte eingeplant oder bereits eingestellt. Genaue Zahlen nannte ein Sprecher nicht.
3: Seit Januar fragt die Bundeswehr 18-Jährige aktiv, ob sie Lust hätten auf einen Wehrdienst. Über 200.000 Briefe wurden schon verschickt. Junge Männer müssen antworten, Frauen können es freiwillig tun und das machen bislang nur sehr wenige. Die Quote liege bei nur rund 3%. Von den angeschriebenen Männern hätten etwa 86% den Fragebogen fristgerecht beantwortet. Diejenigen, die nicht reagieren, bekommen eine Erinnerung. Wer sich weiter nicht rührt, dem droht ein Bußgeld von 250 Euro. Thomas Bremser, Nachrichtenredaktion.
1: Die Geiselnahme in einer Bankfiliale im Rheinland-Pfälzischen Sinzig ist beendet. 2 Personen, bei denen es sich wohl um Opfer handele, seien unverletzt angetroffen worden, sagte ein Polizeisprecher. Tatverdächtige seien nicht gefunden worden. Die Fahndung nach ihnen laufe.
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1: Zum Wetter, die aktuelle Vorhersage des Deutschen Wetterdienstes. Über der Mitte bis in den Osten hängen viele Wolken, es regnet aber nur vereinzelt. Ansonsten gibt es heute einen freundlichen Sonnen-Wolken-Mix bei 17 bis 22 Grad maximal. Nur an der See bleibt es kühler. Morgen klettern die Temperaturen dann sogar bis auf 25 Grad, dazu wird es oft sonnig. Nur über dem süddeutschen Bergland bilden sich im Tagesverlauf einzelne Gewitter.
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5: Es ist kurz nach 17 Uhr. Schönen Freitag, schönen Freitag. Ich bin Andreas Dorfmann. Der Countdown läuft, nachher wieder News Live am Abend. Darüber spricht Deutschland heute. Der Fluch der Villa Borsig. Warum alles, was Kanzler Merz dort verkündet hat, zum Debakel wird. Die Hintergründe dazu ab 18 Uhr hier bei News, das Radio. Bleiben Sie weiter dran. Jetzt haben wir für Sie It's My Life von Dr. Alban.
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2: Trump ist nicht nur verärgert über Merz' Iran-Gepolter, sondern auch über seine dreisten Märchengeschichten. Das ist der Grund, warum Trump sich nun genau diese Themen aussucht, um Merz so öffentlich vorzuführen. Alle, die Merz immerhin für einen hervorragenden Außenkanzler gehalten haben, müssen sich nun also die Frage gelassen, ist es denn wirklich gut für Deutschland, wenn der Bundeskanzler mit Lügenmärchen von seinen eigenen Heldentaten im Gepäck um die Welt reist und doch nicht viel mehr zu bieten hat als den Baron Merzhausen? Wird Deutschland wirklich zuverlässig repräsentiert von einem Mann, der in der Heimat als gesichert unzuverlässig gelten darf? Nicht einmal vom Außenkanzler Merz ist also nach einem Jahr im Amt viel übrig geblieben. Frustriert, verbittert und versunken in seiner eigenen Welt schiebt Friedrich Merz nun täglich auf der großen Landkarte der Kommunikation die bunten Fähnchen von Fantasieerfolgen und Geisterreformen hin und her, die allesamt nicht existieren. Seine verbliebenen Vertrauten träumen von der gewaltigen Ruckrede, mit der ihr Friedrich die aussichtslose Lage doch noch einmal zum Besseren wendet. Mit der Ruckrede wird das alles in Ordnung kommen. Derweil verwandelt Bärbel Baas den Deutschen Bundestag in eine Neuauflage der Volkskammer und verkündet Politparolen, die, man muss es leider so sagen, mit der Realität dann rein gar nichts mehr zu tun haben.
3: Nur frage ich mich, wenn Sie einsparen wollen, warum sparen Sie nicht dort ein, wo es offensichtlich ist? 50% der Bürgergeldempfänger keine Deutschen. Ein 80-prozentiger Anstieg bei Ausländern in der Grundsicherung im Alter. Sie haben mal gesagt, und andere Zuwanderer werden unsere Rente sichern. 75% der Rentner haben eine Rente unterhalb des Grundsicherungsniveaus. Warum sparen Sie nicht bei der Einwanderung in die Sozialsysteme? Danke.
4: Es wandert niemand in unsere Sozialsysteme ein, sondern wir brauchen das. Und wir brauchen, das haben Sie wahrscheinlich noch nie gehört, weil Sie vielleicht auch nicht unterwegs sind im Land bei den Unternehmen. Wir haben einen Fachkräftemangel in diesem Land, der durch viele Unternehmen eben auch gedeckt wird, indem sie sagen, wir brauchen jeden, der hier im Land ist und arbeiten kann. Und mein Ziel ist, dass wir das genau umsetzen, dass die Menschen, die hier im Land sind, schnell in Arbeit kommen. Und dann brauchen wir auch diese Sozialversicherungssysteme nicht zur Stabilisierung, sondern wir entlasten diesen Sozialstaat nur, wenn die Menschen in Arbeit kommen.
5: Danke.
2: Niemand wandert in die deutschen Sozialsysteme ein, sagt Bärbel Baas. Im Koalitionsvertrag, den sie doch selber vertritt, heißt es dazu wörtlich, und ich zitiere, die Anreize, in die Sozialsysteme einzuwandern, müssen deutlich reduziert werden. Diese Leute merken nicht mal mehr, wie dreist sie lügen. Dieser Satz von Bärbel Baas, der so haarsträubend gelogen ist, dass es wirklich jeder Mensch im Land morgens auf dem Weg zur Arbeit erleben kann, steht symptomatisch und vielleicht auch abschließend für die Flucht der Merz-Regierung in ihre vollkommen eigene Wahnwelt. Bärbel Baas ist eine Zumutung für jeden halbwegs Intelligenten und vor allem für jeden hart arbeitenden Menschen in diesem Land. Dass Friedrich Merz sie uns weiterhin zumutet, ist ein Ausdruck von Schwäche, wie sie noch bei keinem Bundeskanzler in der Geschichte unseres Landes erkennbar war. Solange Friedrich Merz seine Leute ungestraft solche Sätze, solche Lügen sagen lässt, ist doch klar, wie Gabor Steingart zum Beispiel zu seiner Einschätzung Mann ohne Eier kommt. Solange Friedrich Merz seine eigene Regierung, das Volk im Hause des Volkes ins Gesicht lügen lässt, solange er sie wüten lässt in ihrer wahren Welt, ist doch vollkommen eindeutig, entweder Friedrich Merz stört sich gar nicht daran, wie wir belogen werden, oder er hat keinerlei Autorität, um es zu unterbinden. Oder beides. Friedrich Merz hat nicht nur jede Restglaubwürdigkeit der CDU für immer zerstört, er zwingt seine Partei auch in die Aufgabe jeglicher Selbstachtung. Für eine Handvoll Dienstwagenschlüssel lässt die CDU schlichtweg alles mit sich und vor allem mit uns Bürgern machen. Bisher scheint nur wenigen in der CDU vollends bewusst, welch fulminante, rauchende Ruine der Bundeskanzler von seiner Partei übrig lassen wird. Wer Friedrich Merz auch nur ein kleines bisschen kennt, und ich kenne ihn ein kleines bisschen, der weiß, welche körperlichen Schmerzen es ihm bereiten muss, sich von Bärbel Baas regelmäßig durchbeleidigen zu lassen, ihre Entgleisungen und furchterregenden Umverteilungsfantasien zu ertragen oder gar zu rechtfertigen. Ein Mann, der nicht einmal für sich selbst einsteht, der wird auch niemals für das Land einstehen. Der Gestank des Todes hängt nach einem Jahr über der Kanzlerschaft von Friedrich Merz, wie der Economist schreibt. The Stench of Death, was man übrigens auch mit Verwesungsgeruch übersetzen kann. Das ist eine, ja, brutale, ja, schonungslose, aber, ja, leider auch zutreffende Beschreibung. Die faulen Gase all der faulen Kompromisse, all des inneren Zerfalls und aller langsamen Auflösung in Bedeutungslosigkeit und Vergessenheit hängen wie eine letzte Warnung des Niedergangs über unserem Land. Der nackte, blanke Machterhalt trägt nun ein Gewand namens Kompromiss. Der Kompromiss in der politischen Mitte. Kompromiss, ein Wort, das in der CDU nichts anderes mehr bedeutet als zynische Selbstaufgabe, Aufgabe jeglicher Versprechungen und Überzeugungen, um doch noch irgendwie im Amt zu bleiben. Jeden Tag, den Sie aufwachen, können Sie den Bärbel-Baas-Test machen. Ist Bärbel Baas noch im Amt? Falls ja, dann geht es weiter abwärts mit diesem Land. Und das ist einzig und allein die Verantwortung von Bundeskanzler Friedrich Merz.
1: Das war ein Ausschnitt von Achtung Reichelt.
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2: Ein Jahr Schwarz-Rot, ein Jahr Bundeskanzler Merz. Doch zu feiern gibt es nichts. Die aktuellen Umfragen zeigen eine Koalition in der Krise. Sinkende Zustimmung zu den Regierungsparteien, große Unzufriedenheit mit der Arbeit der Koalition und eine AfD im Höhenflug. Die letzten Wochen zeigten eine Regierungskoalition im Dauerzank, statt sich mit den großen Herausforderungen des Landes zu beschäftigen. Die lang angekündigten Reformen kommen nur schleppend voran, während die steigenden Belastungen für die Bürger im Alltag immer deutlicher zu spüren sind. Das sorgt auch für Unruhe in den Parteien. Austrittswellen könnten die Folge sein. Die Stimmung im Land ist angespannt. Das zeigen sämtliche Umfragen. Gleichzeitig wächst bei vielen Bürgern der Wunsch nach Neuwahlen. Zerbricht unsere Regierung und ist eine Minderheitsregierung eine Alternative? Darüber sprechen wir jetzt bei News Live.
3: Und darüber sprechen wir auch mit unserem Chefredakteur. Julian Reichelt ist uns jetzt zugeschaltet. Guten Morgen, lieber Julian.
4: Schönen guten Morgen und um den Tag mal mit einer positiven Nachricht zu sehen. Ich freue mich über diese 1,98, die da oben rechts in der Ecke eingeblendet ist. Für all unsere Zuschauerinnen und Zuschauer, die tanken müssen. Das erste Mal seit langer Zeit, dass ich mich erinnern kann, dass der Preis für den Liter Super da unter 2 Euro steht. Das ist doch mal eine gute Nachricht.
3: Ja, eine gute Nachricht des Tages. Wir gucken aber auf eine weitaus schlechtere, Julian. Wir schauen mal gemeinsam drauf. Wir sehen uns zunächst den aktuellen Deutschland-Trend im Auftrag der ARD an. Es wurden ja 1.303 Befragte im Zeitraum vom 4. bis 6. Mai telefonisch oder online befragt. Die zentrale Frage, welche Partei würden Sie wählen, wenn am kommenden Sonntag Bundestagswahl wäre? Die AfD mit plus 2 im Deutschland-Trend jetzt vorn auf 27%, um 3 Punkte vor der CDU mit minus 2 auf 24. Lassen wir die anderen Parteien mal weg. Julian, wir sprechen hier bei News Live ja oft vom Kipppunkt 30-20. Deine Aussage zu der Sonntagsfrage und zu der aktuellen Umfrage.
4: Hochverdient und hart erarbeitet, kann man nach einem Jahr sagen, würde ich sagen. Das ist eine bemerkenswerte Umfrage, weil sie dieses Umfragentableau gewissermaßen vollendet. Es gibt ja mehrere große Umfrageinstitute, INSA, Forsa. Jetzt sehen wir es auch bei der ARD, die AfD dort deutlich vorne. Das war zu erwarten und das ist bei der Politik, die wir derzeit sehen, bei dem Nichtregieren, das wir derzeit sehen, aus meiner Sicht noch lange nicht das Ende. Wir haben hier bei News eben schon vor 10 Tagen war es, glaube ich, über diesen 30-20-Kipppunkt berichtet, über diesen 30-20-Kipppunkt gesprochen. Das ist der Punkt, an dem die AfD die 30 erreicht, die Union auf 20 runtergeht. Man sieht, dass sich AfD-Ergebnisse und CDU-Ergebnisse gewissermaßen bedingen. Oft steigt die AfD in dem Ausmaß, in dem die CDU fällt. Das heißt logischerweise, dass sich die AfD nahezu komplett aus enttäuschten und frustrierten CDU-Wählern rekrutiert, dort ihre Ergebnisse zieht. Und wenn dieser 30-20-Kipppunkt erreicht ist, und darauf laufen wir ja erkenntlich bei allen Umfragen zu, dann setzt eine Dynamik ein, eine Gewinnerdynamik, die dazu führt, dass sich diese Umfragen noch verstärken. Warum ist das so? Menschen wollen Gewinner wählen. Und ein Abstand von 30-20 hat eine klare Botschaft, nämlich die Botschaft, wählst du blau, wählst du den Gewinner. Das ist das Moment, auf das wir hier gerade zulaufen.
3: Ja, und diesbezüglich hatten wir ja gestern, Julian, ja auch eine strahlende Alice Weidel bei uns zu Gast hier im Studio. Oder andersrum gefragt, die AfD muss derzeit ja gar nicht so viel machen, um in der Wählergunst immer weiter nach vorne zu rutschen bei dem, was da gerade in der Koalition passiert. Lars Klingbeil präsentiert gestern desaströse Zahlen. Wie zerrüttet ist die Koalition?
4: Von dieser Koalition ist nichts mehr übrig, was man noch irgendwie eine Regierung nennen könnte. Diese Koalition ist eine Regierungssimulation zum Erhalt der eigenen Macht. Das ist ein bisschen ein Schauspiel, was dort aufgeführt wird. Und beide Seiten haben erkennbar die Motivation, dieses Schauspiel so lange wie möglich durchzuhalten, weil es natürlich eben um Jobs geht, weil es um Positionen geht, weil es um die Macht geht, weil es um die berühmten, wir erinnern uns alle, Friedrich Merz, Dienstwagenschlüssel aus dem Wahlkampf geht. Dass diese Koalition nichts mehr zustande bekommen wird, haben wir spätestens vorgestern im Bundestag erleben müssen, als Bärbel Baas sich vollends von der Realität verabschiedet hat mit dem Satz, niemand wandert in die deutschen Sozialsysteme ein. Es ist ja vollkommen klar, wenn ich außerhalb der Realität Politik mache, dann mache ich gar keine Politik mehr. Das ist die Lage bei diesen. Ich glaube, es gibt unterschiedliche Betrachtungen in den Parteien darüber, wie ein Exit aus diesem Horror aussehen könnte. Ich bin mir absolut sicher, dass die SPD in Neuwahlen möchte zu einem für sie günstigen Zeitpunkt und den großen, meiner Meinung nach potenziell gewalttätigsten Lagerwahlkampf der deutschen Geschichte über dieses Land bringen möchte. Wir gegen den Faschismus wird das Motto sein, mobilisiert mit dem ganzen NGO-Komplex aller öffentlich-rechtlichen Macht, aller Macht der aufgebauten Propagandamedien, Korrektiv und so weiter. Und dieser Zeitpunkt liegt für mich nach den Septemberwahlen, nach den Wahlen im Osten, wenn mutmaßlich da zwei blaue Wahlsiege auf dem Zettel stehen werden und möglicherweise hier im schönen Berlin die Machtübernahme der SED und die rot-rot-grüne Koalition. Das ist das Szenario, was Lars Klingbeil sich wünscht. Das ist das Szenario, was Lars Klingbeil möchte. Einerseits mobilisieren können gegen die blaue Gefahr, natürlich ja gegen das Vierte Reich, und auf der anderen Seite sozusagen als kleine Karotte vor der Nase sagen zu können, schaut mal, in der deutschen Hauptstadt, da gibt es schon Rot-Rot-Grün. Es ist möglich, Genossinnen und Genossen. Und ich halte es, weil die CDU darüber so zerstritten ist, für vollkommen unklar, wie die CDU darauf reagieren würde. Man weiß ja nicht, ob es für eine rot-rot-grüne Mehrheit reichen würde. Es ist aber Stand heute möglich, und allein das ist schon Ausdruck des strategischen Versagens in der CDU, es ist heute möglich und denkbar, eine rot-rot-grüne Bundesregierung in Deutschland zu haben, die die Duldung der CDU findet, weil die CDU die innere Auseinandersetzung fürchtet, die losbrechen würde, wenn man sich rechts der Mitte zu neuen Mehrheiten orientieren würde.
3: Julian, wir haben heute in der Sendung bewusst viele Grafiken vorbereitet, weil wir wollen unseren Zuschauern auch mal zeigen, wie die Bürgerinnen und Bürger derzeit mit der Regierung umgehen. Und wir sehen uns mal an, wie zufrieden die Bürgerinnen und Bürger mit der derzeitigen Bundesregierung sind. 12%, das ist ein Hammerergebnis. 12% sind zufrieden. Alexander und ich, wir haben eben in der Sendung darüber gesprochen, dass 2003 und 2004 nur der Umfragewert schlechter war. Armin hat es dann auch kommentiert, unter Gerhard Schröder nämlich. Also dieser Wert ist ein Desaster für die Bundesregierung.
4: Dieser Wert ist natürlich ein Desaster. Das Wort oder der Name Gerhard Schröder könnte da natürlich auch ein Fingerzeig sein. Die Älteren erinnern sich, Gerhard Schröder hat die Hartz-IV-Reform aus desolater Lage heraus gestartet und, wie es so schön heißt, auf den Weg gebracht, weil er gesehen hat, so geht's nicht mehr. Der große Unterschied zwischen Gerhard Schröder und Friedrich Merz war politischer Mut. Gerhard Schröder hat in sich, aus sich selbst heraus, man muss es ja so klar sagen, die patriotische Kraft gefunden, die Friedrich Merz in dieser Lage fehlt, das Land über sich selbst zu stellen. Friedrich Merz könnte in dieser Situation ja einen unorthodoxen Verhandlungsweg wählen. Verhandlungen à la Friedrich Merz ist ja bisher, er geht ins Zimmer von Lars Klingbeil, der sagt ihm, was zu tun ist, und Friedrich Merz notiert sich das auf und informiert darüber die Fraktion. Das ist bisher Verhandeln à la Friedrich Merz, und das ist das, was uns Friedrich Merz dann als den Kompromiss aus der politischen Mitte verkauft, ist nichts anderes als die Selbstaufgabe aller CDU-Positionen. Möglich und denkbar wäre ja auch für Friedrich Merz, wenn er denn den Mut hätte, alles zu riskieren, wenn er denn bereit wäre, alles zu riskieren fürs Land, möglich wäre ja auch, ins Büro von Lars Klingbeil zu gehen oder gar mal Lars Klingbeil zu sich zu bestellen und Lars Klingbeil einen Zettel zu überreichen, auf dem 5, 3, 10 Punkte stehen und sagen, Lars, das machen wir, du hast 48 Stunden Zeit, entscheide dich so oder das war's mit dieser Koalition. Das wäre ja auch eine Möglichkeit, das wäre der Schröder-Way. Ja, das Richtige tun, auch wenn es die eigene Macht kosten könnte. Insofern sind diese 1% Zufriedenheit, und man fragt sich wirklich, wer dieses Prozent ist, die müssen einfach den ganzen Tag sich Deutschlandfunk reinknallen und mit dieser
3: du meinst 1% sehr zufrieden, ja. Ja,
4: 1% sehr zufrieden. Die sitzen den ganzen Tag mit Kopfhörern und hören den Deutschlandfunk über all die Errungenschaften beim Klimaschutz, die diese Regierung herbeiführt, oder ich weiß es nicht. Ja, aber dieses 1% könnte eine Mahnung sein, die Kraft zu finden, den politischen Mut zu finden, das Richtige zu tun in so aussichtsloser Lage. Allein ich persönlich traue es Friedrich Merz nicht mehr zu.
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Turn Back the Clock von Johnny Hates Jazz bei News Radio. Gleich ist es 18 Uhr, schönen Freitag. Ich bin Andreas Dorfmann. Der Countdown läuft. In Kürze wieder News live am Abend. Darüber spricht Deutschland heute. Der Fluch der Villa Borsig. Warum alles, was Kanzler Merz dort verkündet hat, zum Debakel wird. Die Hintergründe dazu in Kürze ab 18 Uhr hier bei News, das Radio. Bleiben Sie also weiter dran. Jetzt haben wir für Sie She's So High.

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1: 18 Uhr ist es. Guten Abend am Freitag. Freitag, Freutag, aber nicht für alle, zum Beispiel in der Politik. Darüber spricht Deutschland heute Abend. Der Fluch der Villa Borsig. Bundesrat kippt 1000-Euro-Regel und Kanzler Merz scheitert mit allen Beschlüssen vom Tegeler See. Druck aus den Ländern. Sachsens Ministerpräsident Michael Kretschmer spricht exklusiv mit News und fordert die Bundesregierung zum Handeln auf. Alice Weidel in Handschellen. Linke Aktivisten versuchen mit Puppen und Lügen Kinder auf dem Schulhof politisch zu indoktrinieren. Mein Gast heute Abend ist Markus Held, Jurist und ehemaliger Bundestagsabgeordneter, heute auch wieder sehr hilfreich bei der Themenlage. Herzlich willkommen.
2: Schönen guten Abend, Herr Dorfmann.
1: Ich bin Andreas Dorfmann. Bei uns gibt es immer das Wichtigste vom Tag, über das ganz Deutschland spricht. Und darüber reden alle im Moment. Zwei Tage bis tief in die Nacht hatte man beraten in der Berliner Villa Borsig. Es ging hoch her. Der Kanzler hat den Vizekanzler angebrüllt und am Ende verkündete man stolz drei Ergebnisse, drei Beschlüsse. Und jetzt entpuppen sich alle als Nullnummern. Die Villa Borsig wird für Friedrich Merz zum Fluch. Erst der Tankrabatt, der nichts bringt. Dann eine Steuerreform, die nicht kommt. Und heute kippt der Bundesrat auch noch die 1000-Euro-Prämie. Inzwischen lacht selbst die eigene Fraktion über den Kanzler. Darüber sprechen wir jetzt bei News Live am Abend. Der Bundesrat hat heute Vormittag die steuerfreie Entlastungsprämie bis zu 1000 Euro gestoppt. Ein Gesetz, das der Bundestag bereits beschlossen hatte. Es war eines der drei Prestigeprojekte aus der Koalitionsklausur in der Villa Borsig. Das war im April. Was konkret wurde da heute gekippt und was bedeutet das denn für die Bürger, Herr Held?
2: Es bedeutet in erster Linie für die Bürger, dass diese 1000 Euro als Entgegenkommen sozusagen des Arbeitgebers, der ja in der Lage gewesen wäre, 1000 Euro pro Arbeitnehmer auszuschütten, dass die nicht möglich sind. Es wäre eine freiwillige Leistung gewesen, aber die kommen nicht als Entlastung. Es ging ja immer um den Tankrabatt, es ging um die Mehrbelastungen im Zusammenhang mit der ganzen Energie, die immer teurer wird. Deshalb hatte man sich in der Koalition ja darauf geeinigt, man kommt den Menschen entgegen mit 1000 Euro, die über den Arbeitgeber ausgeschüttet werden können. Offenbar hat der Kanzler und die Regierung das nicht mit den Ländern abgestimmt.
1: Ich habe was Schönes, besonders Bekanntes für Sie. Hessens Ministerpräsident Boris Rhein gilt als enger Vertrauter von Friedrich Merz, aber auch er ließ das Vorhaben durchfallen. Auch Bayern unter Markus Söder votierte dagegen. Ist das ein politisches Signal an den Kanzler und wenn ja, welches, Herr Held?
2: Mittlerweile bin ich der Meinung, dass es vor allem auch ein großes Stück von Tragik in sich trägt, was hier passiert rund um Friedrich Merz, der ja Bundeskanzler ist. Man muss sich das vorstellen, da wird was besprochen und bei dieser Besprechung ist der CSU-Vorsitzende und bayerische Ministerpräsident dabei, der dann zwei Wochen später im Bundesrat dagegen stimmt. Und der Vertraute Boris Rhein genauso. Also da kann man sich schon fragen, ist es Vorsatz oder hat man nicht miteinander gesprochen oder wird es nicht angekündigt? Also ich habe da keine Antwort drauf. Es ist jedenfalls eine Zurschaustellung des Bundeskanzlers. Es ist eine Düpierung und ich glaube, schlimmer geht gar nicht mehr.
1: Also der Fluch der Villa Borsig, Bundesrat kippt 1000-Euro-Regel und Kanzler Merz scheitert mit allen Beschlüssen. Darüber sprechen wir gerade bei News Live am Abend, 18:04. So, jetzt kommt der nächste Hammer. Nur Hamburg, Niedersachsen und das Saarland haben zugestimmt. Also exakt jene Länder, in denen die Union nicht mitregiert. Was sagt das über den Zustand der Bundesregierung, wenn die eigenen Parteifreunde in den Ländern die Gefolgschaft verweigern?
2: Wir müssen uns ja bewusst sein, dass viele Gesetze und so auch dieses Gesetz, wo es um diese 1000 Euro Förderung gegangen wäre, Gesetze sind, die nicht nur im Bundestag mit Mehrheit beschlossen werden müssen, mit der Regierungsmehrheit, sondern auch mit der Mehrheit im Bundesrat. Und wenn man sich fragt, ob einer der Fraktionen ihre Fraktion im Bundestag nicht im Griff hat, das kann man sich die Frage stellen. Die haben wir hier auch bei vielen Fragen schon diskutiert. Aber wir müssen uns genauso fragen, steht eine Partei, nämlich in dem Fall die CDU-CSU, hinter ihrem Bundeskanzler? Und ich erinnere mich noch an Szenen 1994, 1998, als es kurz vor der Bundestagswahl war, da waren immer Mehrheiten von Rot-Grün im Bundesrat. Die saßen dann im Bundestag auf der Bundesratsbank und haben Oppositionsarbeit faktisch gemacht. Also über die Länder wird auch viel parteipolitische Arbeit gemacht. Und wenn hier die parteipolitische Gefolgschaft dem Bundeskanzler in dieser Art verweigert wird, dann ist es, glaube ich, ja, eine Kanzlerdämmerung. Ich weiß nicht, wie man es nennen soll.
1: Der heutige Beschluss des Bundesrates ist eine Ohrfeige für die schwarz-rote Koalition und ein Debakel für den Kanzler. Das haben Sie ja eben auch nochmal sehr deutlich gemacht, Herr Held. Also, wir erinnern uns, hinter verschlossenen Türen in der Villa Borsig in Berlin hatten die Spitzen der Regierung beraten. Danach verkündete der Kanzler drei Ergebnisse. Erstens, angeblich 17 Cent Rabatt auf den Liter Benzin. News hat nachrecherchiert und was kam dabei raus? Tatsächlich waren es nur 14,4 Cent und nichts davon ist beim Verbraucher angekommen. Erst in den vergangenen zwei Tagen sind die Benzinpreise leicht gesunken, weil der Ölpreis gefallen ist. Zweitens hat Merz verkündet, 1000 Euro Prämie, heute gekippt. Und drittens hat Merz angekündigt, dass eine Steuerreform vorgelegt werde zur Entlastung der Einkommen. Bis heute Fehlanzeige. Hören wir uns Merz noch einmal an.
3: Das Wichtigste zunächst vorab. Wir haben eine Entlastung für die Bürgerinnen und Bürger angesichts der steigenden Spritpreise beschlossen. Wir werden die Energiesteuer, das ist die Mineralölsteuer bei Diesel und Benzin, um ca. 17 Cent pro Liter für zwei Monate senken. Damit werden wir sehr schnell die Lage für die Autofahrer und für die Betriebe im Land verbessern und vor allem für diejenigen, die vor allem aus beruflichen Gründen sehr viel mit dem Auto unterwegs sind. Das gilt für die Arbeitnehmerinnen und Arbeitnehmer, aber auch für die Betriebe. Die Mineralölsteuer betrifft alle. Wir alle wissen, dass unser Steuersystem reformiert werden muss und das will ich abschließend sagen. Wir haben uns darauf verständigt, dass wir zunächst einmal den Arbeitnehmerinnen und Arbeitnehmern in Deutschland anbieten, von ihren Arbeitgebern eine Entlastungsprämie in Höhe von 1.000 Euro sozialversicherungsfrei und steuerfrei zu beziehen. Sie kennen das Muster, das hat es während der Energiekrise vor einigen Jahren schon einmal gegeben. Damals sind es 3.000 Euro gewesen. Dies ist jetzt ein Betrag von 1.000 Euro, den wir den Arbeitgebern ermöglichen wollen, steuerfrei und sozialversicherungsfrei an die Beschäftigten auszuzahlen. Eine solche Prämie wird also steuerlich und sozialversicherungsrechtlich privilegiert. Das heißt, diese Prämie, diese Entlastungsprämie kann von den Arbeitgebern direkt ausgezahlt werden und auch selbst steuerlich geltend gemacht werden. Das ist Aufwand in den Betrieben, kann also auch von der Steuer abgesetzt werden bei den Unternehmen. Eine solche Zahlung wäre dann auch eine Entlastung für den Geldbeutel der Arbeitnehmerinnen und Arbeitnehmer angesichts gestiegener Benzinpreise. Letztes Wort zur Einkommensteuerreform. Wir haben uns darauf verabredet, dass wir sie in den nächsten Wochen jetzt intensiv beraten und vorbereiten. Sie soll zum 1. Januar 2027 in Kraft treten. Wir erfüllen damit ein Versprechen aus dem Koalitionsvertrag.
1: Man erfüllt Versprechen aus dem Koalitionsvertrag. Große Worte des Kanzlers Merz. Bis heute keine Taten. Die Klausur in der Villa Borsig Mitte April sollte der große Aufschlag der Koalition werden. Was ist davon heute übrig?
2: Also man kann sich schon fragen, was überhaupt diese Ankündigungen sollen, wenn man offen ins Messer läuft. Also ich kann das gar nicht nachvollziehen, weil in der Regel ist es so, wir haben Beschlüsse im Bundestag und wenn die bis zum Donnerstag, nämlich gestern Abend vor der Bundesratssitzung, noch nicht klare Mehrheiten im Bundesrat finden, dann überlegt man diese entweder zurückzuziehen, nochmal zurückzuhalten, oder es gab immer die sogenannten Kamingespräche donnerstagsabends in den Ländervertretungen. Da gab es Länder A und Länder B. Die Länder A waren die CDU-geführten, die Länder B die SPD-geführten oder umgekehrt. Und dann hat man eine Pendeldiplomatie zwischen diesen beiden Gesprächskreisen organisiert, um möglichst bis Mitternacht, bis 1 Uhr, bis 2 Uhr, manchmal in der Nacht, hier einen Kompromiss zu erzielen. Aber wenn ich hier sehe, dass drei Bundesländer nur zustimmen und dass ja außer Niedersachsen noch nicht mal große Bundesländer sind, dann ist es ja ein Fiasko. Also man muss doch wissen, dass man da so eine schallende Ohrfeige bekommt und trotzdem stellt man das Gesetz dort zur Abstimmung und sagt nicht, okay, wir müssen noch mal rausgehen, wir müssen noch mal reden, wir müssen eine Lösung finden, damit wir durchkommen. Allein das zeigt mir, dass handwerklich hier offenbar alles falsch gemacht wird, was man nur falsch machen kann. Dafür ist natürlich eindeutig der Regierungschef, nämlich der Bundeskanzler, verantwortlich.
1: Politik erklärt von einem ehemaligen Bundestagsabgeordneten, nämlich Markus Held, der bei News Live am Abend wieder zu Gast ist. Die Regierung beschließt eine 12-Uhr-Regel. Wenige Wochen später weisen Institute nach, damit wurde Benzin um 9 Cent teurer. Dann verspricht die Regierung 17 Cent Tankrabatt, dann sollen Betriebe 1000 Euro Prämie zahlen. Der Bundesrat kippt die Pläne, das war heute. Unterm Strich, da wo die Regierung was durchgebracht hat, hat es mehr geschadet als genützt. Ist es ein Segen für dieses Land, wenn die Regierung am besten gar nichts mehr macht, Herr Held?
2: Ich glaube, die Regierung in diesem Zustand, mit diesem Regierungschef, wird auch nicht mehr viel machen können. Also das wird ja langsam albern, was da passiert. Wenn man sich zwei Tage in der Villa Borsig einschließt und sagt, wir verhandeln bis zum Ende und man hat dann, wie wir es eben gehört haben, große Ergebnisse vorzutragen und kriegt nichts davon wirklich umgesetzt bzw. in die Realität gebracht. Ich glaube, das wird jetzt schnell gehen. Ich glaube nicht, dass der Bundeskanzler in der Form auf Dauer haltbar ist. Und man hat ja schon gesehen, Herr Söder hat sich ja schon in den öffentlich-rechtlichen Rundfunkanstalten warm gelaufen. Er hat sich den Bart rasiert, weil man ja immer schon sagt, Politik ohne Bart. Es gab ja noch nie einen Bundeskanzler mit Bart. 1994 hat Rudolf Scharping, der SPD-Herausforderer, einen Bart gehabt. Da hat die CDU plakatiert, Politik ohne Bart. Also hat er Scharping verloren. Gab noch nie einen Kanzler. Vielleicht hat Herr Söder deshalb den Bart abgenommen. Ich glaube, da tut sich in der Union jetzt sehr schnell hoher und großer Druck gegen Herrn Merz auf.
1: Der Bart ist ab, aber wir machen weiter. Selbst in der CDU reagiert man jetzt mit Zynismus auf den Bundeskanzler, auf Friedrich Merz. Im Internet geht heute ein Video von Matthias Mittelberg viral. Also Mittelberg ist Chef der Landesgruppe Niedersachsen und sitzt im Haushaltsausschuss. Auf Instagram spielt er den Alltag des Friedrich Merz mit seinem Referenten nach. Also der beschwert sich. Kein Referent vor mir musste das ertragen und macht sich damit über die Weinerlichkeit von Merz lustig, der sich beschwert hatte, kein Kanzler vor mir musste das ertragen. Vorher macht sich Mittelberg über die Entschlossenheit des Kanzlers lustig. Wir müssen alle mal den Hintern hochkriegen und am Ende noch ein Witz über die Bundespressekonferenz. Ist immer ganz lustig da. Die Tonqualität ist nicht die beste, aber wir hören trotzdem rein.
4: Jetzt müssen alle den Hintern hochbekommen. Nur das mal so als Info für alle. Geht auf hier weiter, ne?
5: Kein Referent vor mir hat sowas ertragen müssen.
6: Ich bin aber down to earth, nicht so abgedreht. Das war ganz nett da, aber am Ende muss ja jetzt auch was gemacht werden. Die gute Diskussionen helfen uns jetzt alleine nicht mehr weiter. Muss was passieren.
7: Hier Bundespressekonferenz ist ja auch spannend da am Schuffbauer Damm. Ne? Also das ist auch irgendwie lustige Gebäude und dann hast du da ein lustiges Szenario drumherum.
1: Kein Referent vor mir musste das ertragen, ist immer ganz lustig. Ha, ha, ha. Also hier macht sich die CDU über ihren eigenen Chef und den Kanzler, das darf man nicht vergessen, den Kanzler lustig. Was sagt denn das aus, Herr Held?
2: Aus meiner Sicht sind das die ersten Absatzbewegungen von Abgeordneten, die wiedergewählt werden wollen. Weil wenn der Kanzler wechselt oder wir irgendwann Neuwahlen bekommen, werden Abgeordnete, die sowas jetzt sich schon trauen, immer sagen, ja, ich habe es ja schon früh gewusst. Ihr habt ja, erinnert mich an meinen Post hier. Ich habe ja schon gesagt, das ist alles nicht mehr ernst zu nehmen. Ich habe ja mit so einem Post auch dafür gesorgt, dass der Druck wächst und dass wir den Kanzler wegkriegen. Also für mich sind es deutliche Absatzbewegungen aus der eigenen Fraktion und die werden sich verstärken in den nächsten Tagen und Wochen, da bin ich sicher.
1: Drei Beschlüsse in der Villa Borsig, dreimal eine Nullnummer, erst Unfähigkeit und jetzt kommt auch noch Spott hinzu. Und nun rumort es in den Ländern. Die Ohrfeige des Bundesrats heute war erst der Anfang. Mein Kollege, unser News-Politik-Chef Ralf Schuler war in Dresden und hat mit Ministerpräsident Michael Kretschmer gesprochen. Ralf Schuler ist uns jetzt zugeschaltet. Guten Abend, Ralf.
8: Schönen guten Abend. Und für die Radiozuschauer, die es nicht sehen können, habe ich extra eine völlig geschmacklose Sachsen-Krawatte angelegt. Nö. Da können die Sachsen nichts dafür. Ich weiß nicht, wer die produziert. Sehr farbenfroh, aber die habe ich beim Interview natürlich nicht getragen. Das kann man sich auf unserer Homepage angucken.
1: Ralf, unser Krawattenmann. Also, worum ging es bei deinem Gespräch heute in Dresden?
8: Also, ich wollte natürlich zunächst, das war die erste Frage, wissen, ob Friedrich Merz tatsächlich der Kanzler ist, der am meisten zu ertragen hat. Und Michael Kretschmer hat das sehr diplomatisch versucht einzuordnen, dass es auch sehr viele Kanzler gegeben hat, die schwere Zeiten hatten. Aber Friedrich Merz hat es eben auch nicht leicht. Ich hatte jetzt nicht erwartet, dass er sich darüber lustig macht, so wie der Chefhaushälter Matthias Middelberg. Mhm. Ich habe natürlich sehr lange und ausführlich mit ihm über den Zustand der Union gesprochen, über den Zustand der Koalition in Berlin. Und natürlich sagt Michael Kretschmer an verschiedenen Stellen, das ist das hohe Talent von diplomatischen Ministerpräsidenten, das gut einzubetten, aber am Ende immer zu sagen, also Berlin ist daran schuld, dass die Werte auch in den neuen Ländern, wo im Herbst gewählt wird, nach unten gehen. Es ist der Berlin-Effekt. Und dann kommt gleich wieder irgendetwas Einordnendes zur Koalition. Aber im Großen und Ganzen sagt er in der Tat, die Koalition in Berlin ist gewählt, sie muss jetzt liefern. Mhm. Und der zweite Satz wäre, wenn sie nicht liefert, muss sie abtreten. Das sagt er nicht, aber man hört es eigentlich immer mit.
1: Ja, dann lass uns das mal reinhören und reinschauen.
9: Sehr gerne. Auch in der Union wird inzwischen spekuliert, wie lange das noch gut geht mit der Koalition im Bund. Haben Sie eine Prognose?
10: Ich wünsche mir, dass wir das beweisen können, weil ich denke immer, Demokratie, Rechtsstaatlichkeit legitimiert sich für den größten Teil der Bevölkerung durch das Ergebnis. Dass wir Probleme lösen, dass wir die Dinge beiseite schaffen. Die Leute wollen nicht hören, wer was nicht tut oder was die Idee ist, sondern am Erleben, dass es funktioniert. Und wenn wir nach rechts und links schauen, wen gäbe es denn, mit dem es einfacher, unkomplizierter oder besser gehen würde, da ist da niemand da. Ich finde schon, dass es vor allen Dingen auch CDU, CSU und die SPD sein müssten, die dieses Land aus dieser schwierigen Krise herausführen.
1: Schuler fragen, was ist? Wir haben gerade einen kleinen Ausschnitt gesehen und gehört mit dem Ministerpräsidenten von Sachsen. Ralf, nochmal ganz konkret. Bei Gesprächen über die Bundespolitik steht ja auch immer dieser rosa Elefant im Raum. Bruch der Koalition. Also was genau sagt Kretschmer dazu?
8: Also wir haben es eben ein Musterbeispiel von politischer Diplomatie genommen. SPD und Union müssten liefern. Dieser Konjunktiv bedeutet ja, sie liefern nicht. Er hat dann auch versucht zu erklären, dass die Wähler immer dann überzeugt werden, wenn Politik wirklich exemplarisch das liefert, was sie versprochen haben. Also auch das ist ganz offensichtlich ein Defizit, was er beschreibt. Aber er versucht es so zu beschreiben, dass er seinem eigenen Parteifreund und Kanzler nicht in den Rücken fällt. Das ist im Prinzip der Eiertanz, den man in solchen Situationen aufführen muss. Er versucht, loyal zu sein und gleichzeitig zu sagen, Leute, ihr wisst, dass es spitz auf Knopf steht. Und ich habe ihn dann auch gefragt, warum eine Minderheitsregierung, die in der Union in allen Ecken diskutiert wird, vom Kanzler abgelehnt wird, warum die bei ihm in Sachsen funktioniert und er sie anwendet, aber in Berlin nicht. Und dann gab es auch wieder eine etwas längere Antwort darüber, warum die inhaltlichen Schnittmengen nicht funktionieren. Und er ist schon eine Weile raus aus dem Bundestag. Aber im Bundestag, als er unlängst als Bundesratsmitglied dort war, habe er sich schon gewundert über den Ton, den die AfD dort anschlägt. Und das sei eben auch politkulturell nicht vereinbar. Also mit anderen Worten, in der Landesebene bezieht er die AfD tatsächlich ein. Es gibt einen Landtagsvizepräsidenten, die AfD wird eingeladen zu Konsultationen und bekommt auch Ausschussvorsitze. Im Bund ist das nicht der Fall. Er wollte sich jetzt aber nicht davon direkt distanzieren. Aber es ist sehr interessant, das zu hören, wie er versucht, die Unterscheidung zwischen Land und Bund hinzukriegen. Mhm. Also ich fand, wenn man genau zuhört, ist es schon sehr differenziert, wie er das formuliert.
1: Sagt News-Politik-Chef Ralf Schuler bei News Live am Abend. Also ein Thema ist natürlich immer auch die Minderheitsregierung. Welche Erfahrung macht Kretschmer denn damit?
8: Er sagt, er macht gute Erfahrungen damit. Er lädt auch zu Kompromissgesprächen die AfD immer ein, aber die würden dann nicht kommen oder würden es nicht mittragen. Er ist in der Tat in einer Minderheitenposition, muss dann mit verschiedenen Partnern versuchen, im Landtag da Mehrheiten zu bekommen. Und er sagt, das klappt soweit ganz gut. Natürlich muss man realistischerweise sagen, auch Thüringen hat ja eine Minderheitsregierung und muss sich mit der Linkspartei immer konsultieren. In beiden Ländern, in Sachsen und in Thüringen, ist nach dem Schluss dieser Minderheitsregierung die AfD in den Umfragen nochmal gestiegen. Das ist übrigens auch ein Effekt, den wir im Nachbarland Österreich auch gesehen haben. Also wenn sich alle zusammenschließen gegen den jeweiligen sogenannten Rechtspopulisten, geht die in der Regel hoch, weil der Wähler sich ungern von anderen sozusagen vorführen lässt. Er hat ein klares Votum und die anderen, die etablierte Politik meint, klüger zu sein und das Votum nicht akzeptieren zu müssen, dann gehen in der Regel die an den Rand gedrängten Parteien nach oben. Das ist auch hier der Fall.
1: Ich will jetzt mal in unser Gespräch auch meinen Studiogast Markus Held mit einbeziehen. Wenn man deutsche Politik betrachtet, hat man den Eindruck, in den Ländern funktionieren Koalitionen und Kooperationen besser als im Bund. Also täuscht da der Eindruck?
2: Sicherlich ist die Arbeit im Bund noch mal ein bisschen komplizierter als in den Ländern. Wir haben das eben gesehen, als es um den Bundesrat gegangen ist. Wir haben hier faktisch ja zwei Kammern für viele Gesetzgebungsverfahren. Wir haben in den Ländern eben nur den Landtag, der über gewisse Entscheidungsbefugnisse verfügt. Aber ich glaube, dass Sachsen und Thüringen keine guten Beispiele dafür sind, dass Minderheitenregierungen tatsächlich was sind, was wir uns wünschen sollten. Weil dort ist natürlich die CDU und Herr Kretschmer, der jetzt interviewt wurde, in besonderem Maße abhängig von Parteien, die auch am Rand stehen, nämlich in dem konkreten Fall massiv von der Linkspartei. Das darf man gar nicht unterschätzen. Herr Kretschmer ist auch mit den Stimmen der Linkspartei zum Ministerpräsidenten gewählt worden. Und ob wir uns sowas wünschen wollen, solange die CDU sich nur in eine Richtung, nämlich nach links, öffnet, das ist schon eine Frage, die sollten wir uns doch mal stellen.
1: Sagt Markus Held, ehemaliger Bundestagsabgeordneter. Michael Kretschmer ist Ministerpräsident von Sachsen. Im Nachbarland Sachsen-Anhalt führt die AfD in Umfragen. Was sagt Kretschmer denn dazu, Ralf?
8: Also er beschreibt in den düstersten Farben das Szenario, wenn die AfD dort tatsächlich an die Macht käme. Er war ja lange Zeit Bildungspolitiker. Er sagt, die Öffnung fürs Homeschooling sei von übel. Er prophezeit tatsächlich so ähnlich wie Rainer Haseloff, der frühere Ministerpräsident von Sachsen-Anhalt, dass das Abitur von Sachsen-Anhalt möglicherweise bundesweit nicht mehr anerkannt würde und malt das in den düstersten Farben dort aus. Am Ende bin ich nicht sicher, ob der Wähler sich davon überzeugen lassen wird, aber es ist natürlich klar, dass die Union da, wo sie massiv unter Druck ist, versucht, solidarisch zu sein. Interessanterweise hat Michael Kretschmer schon im Wahlkampf in Brandenburg sich mehrfach an der Seite von Ministerpräsident Voigt gesehen lassen, ja, als die Union dort sehr schlecht stand. Und es gab jetzt in der Union in Mecklenburg-Vorpommern einige Aufregung, als Michael Kretschmer bei einer Veranstaltung mit Manuela Schwesig sehr eng gesehen wurde. Und die Union steht in Mecklenburg-Vorpommern bei 12%, Frau Schwesig bei 26-28% und die AfD im 30er Raum. Und ich habe ihn dann auch gefragt, ob er anstelle seiner Parteifreunde am Ende lieber den aussichtsreichsten Gegenspieler der AfD unterstützt und seine Parteifreunde im Regen stehen lässt. Das hat er natürlich verneint, auch wenn man den Eindruck hat, dass es am Ende darauf ankommt, eigentlich alles zu mobilisieren, was gegen die AfD steht. Aber er macht selbstverständlich auch Wahlkampf für die Union in Mecklenburg-Vorpommern und in Sachsen-Anhalt auch.
1: Ich gucke gerade mal auf unseren Chatverlauf hier bei YouTube und Carpe Diem schreibt uns, wo in der Union wird denn an allen Ecken die Minderheitsregierung diskutiert? Fragezeichen. Warum lehnen sich diese Leute aus der Union nicht endlich öffentlich gegen Merz auf? Ja, Ralf, Frage erstmal an dich.
8: Man muss sich einfach klar machen, die Union ist anders als ideologisch oder programmatisch getriebene Programmparteien am linken Rand eine Machtmaschine. Es ist nicht in erster Linie das Programm, was treibt. Die Union ist immer flexibel. Das Entscheidende ist, wer stellt den Kanzler? Und wenn die Union das in Aussicht hat, dann ist man erstmal erfolgreich. Und wenn man dann im Amt ist, gibt es ein hohes Maß an Loyalität, weil man seinen eigenen Regierungschef tunlichst nicht zu beschädigen hat. Im linken Lager gibt es immer Flügelkämpfe, gibt es immer Leute, die erklären, dass jemand nicht radikal genug ist, dass jemand zu kompromisslerisch ist. Die Linke teilt sich gern, bildet gerne noch mehr Flügel, als es jetzt auch auf der bürgerlichen Seite der Fall ist. Und deshalb ist Loyalität ein ganz hohes Gut in der Union. Und die Union ist im Grunde genommen die Partei der geballten Faust in der Tasche. Es gab nahezu Aufstände gegen die Flüchtlingspolitik von Angela Merkel, aber es hat am Ende niemand gesagt. Und als es zum Parteitag kam, Ende 2015, wurde 11 Minuten geklatscht, auch weil am Ende dann psychologisch niemand derjenige sein wollte, der sich als erstes hinsetzt. Das ist natürlich bizarr, wenn ich weiß, wie die Menschen ticken, die da im Saal stehen, aber sie kommen von ihrer Applauswelle nicht runter. Diese Selbstverbiegung gehört im Prinzip zum verbindenden Ritual, zur verbindenden Parteikultur der Union. Und deshalb ist es schon bezeichnend, wenn Szenarien in der Union die Runde machen, wie eigentlich aus diesem Dilemma rauszukommen ist, denn dass es nicht läuft und dass die SPD im Prinzip das ganze Gegenteil von dem will, was die Union will, das sehen die Unionsleute schon auch. Darüber habe ich auch mit Michael Kretschmer gesprochen. Und er sagt schon auch, dass die SPD sich bewegen müsse. Aber immer wenn man in der Politik eine Forderung formuliert, ist das ein Ausweis dessen, dass es nicht da ist. Und ich sehe nicht, dass die SPD sich bewegt. Im Gegenteil, sie blockiert eigentlich im Augenblick noch dreister und noch offensiver, wenn man sich anguckt, dass der Kanzler gesagt hat, die Steuerreform dürfe weder im Spitzensteuersatz noch beim Reichensteuersatz eine Erhöhung mit sich bringen. Und Lars Klingbeil sagt, aber sie soll aufkommensneutral sein. Also ohne Steuererhöhung kann ich keinen Steuersatz absenken, ohne dass irgendwo ein Loch entsteht. Mit anderen Worten, einer von beiden, der Kanzler oder der Finanzminister Lars Klingbeil, wird verlieren, diese Schlacht. Und dass man dann sich überhaupt in die Schlacht begibt, dass man frontal auf den Kanzler zufährt, wie Lars Klingbeil das bei der Präsentation der Steuerschätzung getan hat, das zeigt einfach die Zerrüttung. Und das ist eben auch das, was die Union sieht. Die Union lebt in dem Bewusstsein, für die Erstarkung der Wirtschaft, für die Konjunktur, die richtigen Mittel zur Hand zu haben. Und immer bevor die zum Tragen kommen, ist die SPD da und sagt, aber es darf erstens nichts kosten und zweitens darf der Sozialstaat nicht abgebaut werden. Und so kommt man natürlich nicht weiter.
1: Sagt Politikchef Ralf Schuler, unser News-Politikchef. Herr Held, als ehemaliger Bundestagsabgeordneter und damals noch Mitglied der SPD, ist das jetzt hier eine Schlacht? Vor allen Dingen steht natürlich Klingbeil im Mittelpunkt.
2: Wenn der Zustand noch so wäre in der Union, wie Herr Schuler ihn beschreibt, wäre ich ja einigermaßen beruhigt, was die Zukunft der Bundesregierung und der Bundesrepublik insgesamt angeht. Mhm. Aber ich sehe die Union lange schon dort nicht mehr, wo er eben verortet wurde durch Herrn Schuler. Ich sehe die Union mittlerweile in großen Teilen auch als linke Partei, weil diese Instrumente, die in der alten CDU, wie sie vor 10, vor 20 Jahren war, vielleicht noch zugeschrieben hat, auch in den Kompetenzwerten, die hat die CDU heute nicht mehr. Also nochmal, jetzt reden wir über Herrn Kretschmer in Sachsen. Ich habe nichts gegen Herrn Kretschmer in Sachsen, aber

0: Natürlich hat er nach innen so stark gewirkt, dass der diese Kräfte zusammengehalten hat. Aber so wie die heute den Merz auseinandernehmen, das kommt ja in der ersten Linie von den eigenen Leuten, dass ein Koalitionspartner, eine andere Partei auch andere Meinungen haben darf. Und wenn sie es clever machen, dann muss ich eben auch clever gegen agieren. Dazu hat die Union gar nicht mehr das Handwerkszeug. Es sind keine Personen mehr da, die dieses Handwerkszeug bedienen können, um einen kleinen Koalitionspartner mit 12-13%, wie die SPD es ist, auszuschalten. Und das ist eigentlich der Zustand, der mir Sorge macht, weil diese ganzen Parteien in der Regierung und darüber hinaus eigentlich kein politisches Verständnis mehr haben.
1: Von Markus Held geht es jetzt wieder zu Ralf Schuler. Ralf, du bist dafür bekannt, dass du auch schwierige Themen und heiße Eisen anpackst. Habt ihr auch über die Einheitsfront von Joachim Gauck oder das Interview mit Björn Höcke gesprochen?
2: Ja, das haben wir. Und interessanterweise hatte nach dem Interview Michael Kretschmer einen Termin mit Joachim Gauck. Der drehte sich allerdings um den 8. Mai, also um den Tag der Befreiung, der Niederlage Deutschlands und die Lehren daraus. Also weniger jetzt um die Aussagen von Gauck, dass alle Kräfte jenseits der AfD zusammenstehen müssen. Aber wir haben uns darüber unterhalten. Michael Kretschmer hat auch da sich sehr diplomatisch verhalten. Den Terminus Einheitsfront wollte er natürlich nicht benutzen. Der ist gerade im Osten auch ideologisch verbraucht durch die nationale Front und durch die Sozialistische Einheitspartei. Und er hat dann nochmal darauf hingewiesen, dass eben die etablierte Politik die Probleme lösen muss und nicht glauben sollte, durch Allianzen, Parteibündnisse, konkurrierende Parteien auszuschließen, das bringe nichts, sondern man muss halt die Probleme lösen. Was Herr Held gesagt hat, stimmt natürlich, dass die Union im Augenblick einen, eher linksliberalen Charakter macht. Man muss allerdings dazu sagen, die Union war früher nicht in der Situation, dass die Macht davon abhing, ob sie mit der Linkspartei etwas macht. Und die ideologische Stärke, das Grundkoordinatensystem der Union, hängt immer davon ab, ob es getestet wird. Wenn es getestet wird, ist es ganz schnell dabei. Grundüberzeugungen sind bei der Union nicht haltbar in dem Moment, wo Macht gefährdet ist. Die Union war immer die Partei der Bundeswehr. Und in dem Moment, wo es ein Riesenhaushaltsloch gab und irgendwie alles unpopulär war, hat die Union die Wehrpflicht abgeschafft. Die Union war immer die Partei, die für die Atomkraft gekämpft hat. Angela Merkel hat einen Wahlkampf geführt gegen die Stimmung im Land 2009, um für die Verlängerung der Laufzeiten, um dann panisch, als man dachte, dass die Stimmung kippt, 2011 aus der Atomenergie auszusteigen. Also die Grundsätze der Union sind immer nur so lange Grundsätze, wie sie zum Machtverlust führen können, dann sind sie ganz schnell über Bord geworfen. Das ist eigentlich genau das Problem, warum die Union seit Jahren im Absacken ist. Es glaubt ihr niemand mehr. Die Versprechen, die sie im Wahlkampf gemacht haben, erinnern wir uns an, der Staat muss mit dem Geld auskommen, was er eingenommen hat. Zack, und hinterher werden historisch hohe Schulden aufgenommen. Es gibt keine Grundsätze, die die Union nicht bereit wäre zu verraten fürs Kanzleramt, so drastisch muss man es leider sagen, bis der Gegenbeweis angetreten ist. Den habe ich aber noch nicht gesehen.
0: Und deshalb könnte ja in Sachsen beispielsweise Herr Kretschmer sich locker von der AfD wählen lassen, weil ja locker die Hälfte derer, die in der AfD in Sachsen aktiv sind, noch vor 10 Jahren in der CDU in Sachsen aktiv waren. Also er hätte da eine wunderbare Begründung zu sagen, es gibt auch einen rechten Rand in der AfD, aber allein die Hälfte, die reicht mir schon. Das sind alles ehemalige Volksleute, die in der Union waren.
1: Ob er das machen würde, das ist eine große Frage und die werden wir auch mit Ralf Schuler weiterhin diskutieren. Dankeschön an unseren News-Politikchef Ralf Schuler, vorhin, also vor wenigen Stunden noch in Dresden und jetzt aber so langsam wieder hier angekommen. Dankeschön, Ralf. Einen schönen Abend wünsche ich dir noch. Schönes Wochenende.
2: Wünsche ich ebenfalls auch in die Runde.
1: Ja. Tschüss. Der Kanzler steht unter Druck. Der Bundesrat beschert ihm eine schallende Ohrfeige in der Falle. In den eigenen Reihen macht man sich über ihn lustig und nun wächst der Druck aus den Ländern. Sachsens Ministerpräsident Kretschmer fordert in News, die Bundesregierung muss jetzt mal liefern. 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
1: Es ist 18.33 Uhr, ich bin Andreas Dorfmann. Schön, dass Sie eingeschaltet haben. Und damit zu einer Neuerung zum Steinhöfel des Tages bei News Live am Abend. Joachim Steinhöfel ist einer der bekanntesten Anwälte Deutschlands. Und er ist Autor. Am 19. Mai erscheint sein nächstes Buch, Der Staat gegen Steinhöfel. Sie können das Buch ab sofort vorbestellen im Netz bei uns shop.news.de. Im Countdown zum 19. Mai stellen wir täglich Auszüge im Steinhöfel des Tages vor. Seinem neuen Buch stellt Steinhöfel unter anderem ein Zitat des Bundesverfassungsgerichts aus dem Jahr 2007 voran, das den Rahmen für eines unserer wichtigsten Grundrechte formuliert, nämlich die Freiheit, Grundrechte auch tatsächlich ausüben zu dürfen.
2: In der freiheitlichen Demokratie des Grundgesetzes haben Grundrechte einen hohen Rang. Der hoheitliche Eingriff in ein Grundrecht bedarf der Rechtfertigung, nicht aber benötigt die Ausübung des Grundrechts eine Rechtfertigung.
1: Grundrechte haben einen hohen Rang. Wer sein Grundrecht ausübt, der braucht dazu keine Rechtfertigung. Punkt. Zum heutigen Auftakt ein Auszug aus dem Vorwort. Darin formuliert Joachim Steinhöfel die Grundthese seines neuen Buches. Und die besagt, heute sind nicht mehr die sozialen Medien der Feind der Meinungsfreiheit. Heute ist es der Staat, weil er gelernt hat, Zensur indirekt zu organisieren. Im Vorwort heißt das:
2: Der Staat hat aus den Konflikten der letzten Jahre gelernt. Nicht die Lektion der Freiheit, sondern die Lektion der Technik. Wer offene Zensur nicht durchhält, organisiert sie indirekt. Wer Verbote nicht rechtfertigen kann, baut Vorfeldstrukturen. Wer nicht selbst löschen darf, lässt löschen.
1: Der Staat beschneidet Meinungsfreiheit nicht zwingend selbst. Er lässt beschneiden. Soweit der Steinhöfel des Tages für Freitag, den 8. Mai, noch 11 Tage bis zum Erscheinen des Buches Der Staat gegen Steinhöfel. 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
1: Und damit kommen wir zu einem unfassbaren Vorgang. Stellen Sie sich vor, die AfD-Co-Vorsitzende Alice Weidel war ja gerade gestern bei uns bei News Live, als Puppe in Handschellen gefangen in einem Gefangenentransporter der Polizei. Ausgestellt auf dem Schulhof ihrer Kinder. Das glauben Sie nicht? Naja, dann bleiben Sie mal dran. Denn darüber sprechen wir jetzt bei News Live am Abend. Leeste und Kirchweihe sind Orte im Landkreis Diepholz, südlich von Bremen. In den Gesamtschulen dort stand diese Woche ein umgebauter Gefangenentransporter mit Blaulicht, Lautsprechern und einer klaren Botschaft. Hier sitzt Alice Weidel im Knast. Verantwortlich dafür sind das Linke Zentrum für politische Schönheit und der Runde Tisch gegen rechts der Gemeinde Weihe. Nochmal im Klartext. Die Oppositionsführerin im Deutschen Bundestag und Co-Vorsitzende der Partei mit der aktuell höchsten Wählerzustimmung wird als Gefangene von Kindern auf dem Pausenhof einer staatlichen Schule vorgeführt. So, und dann frage ich den Juristen Markus Held. Finden Sie das lustig?
3: Alles andere als das. Ich frage mich generell, ob jemand, der Abgeordneter des Deutschen Bundestages ist, auch egal, ob es ein Parteimitglied oder eine Vorsitzende, in dem Fall der AfD ist oder jemand anders, in dieser Form auch nur für eine Sekunde in einer Schule, in einer öffentlichen Schule dargestellt werden darf. Das verstößt aus meiner Sicht in jeder Hinsicht gegen Grundrechte und gegen die Verfassung. Und bei sowas muss ein Schulleiter, eine Schulbehörde sofort einschreiten.
1: Ja, da müssen wir vielleicht den Begriff gleich mal erklären. Also Schulen sind doch normalerweise zur Neutralität verpflichtet. Das meinten Sie jetzt
3: ganz eben genau. Damit, ne? Die Schulen sind natürlich zur Neutralität verpflichtet. Ich erinnere mich selbst noch an einige Wahlkämpfe, die ich selbst geführt habe. Ich habe beispielsweise einmal Brotdosen verteilt, aber nicht in einer Schule, sondern auf der anderen Seite des Gehweges vor einer Grundschule und habe die angeboten. Da war ein Riesentheater, dass ich auch nur im Abstand von 20 Metern an einer Schule mich hingestellt hätte, als parteilicher Kandidat. Und hier wird ganz offen parteipolitische Propaganda gemacht, nämlich in dem Fall gegen eine demokratisch gewählte Partei und deren Vorsitzende. Das ist für mich ein Skandal.
1: Nehmen wir nochmal einen Punkt raus, nämlich die Lehrer. Also Lehrer verpflichtet das Beamtengesetz zur Neutralität, oder?
3: Ja, klar, das ist selbstverständlich. Ja. Ein Lehrer muss in dem Moment einschreiten, so wie jeder Beamte und jeder Mitarbeiter im öffentlichen Dienst auch einschreiten muss, wenn er von seinem Gefühl und von dem, was er gelernt hat, der Meinung ist, dass hier möglicherweise Grundrechte nicht eingehalten werden können. Eben haben wir von Herrn Steinhöfel eine Lehre bekommen, nämlich die der Freiheit. Und natürlich sind alle anderen Grundrechte genauso wichtig, insbesondere die der Gleichbehandlung. Und die Meinungsfreiheit zählt und die politische Betätigung ebenfalls. Und ob das jetzt manchen passt oder nicht passt, solange die AfD eine demokratische Partei ist, Klammer auf, die sogar noch in allen Umfragen stärkste Partei in Deutschland ist aktuell, Klammer zu, ist sie natürlich hier zu akzeptieren. Und jeder, der sowas sieht, muss dem sofort Einhalt gebieten. Also ich bin der Meinung, gegen alle, die in irgendeiner Weise als Lehrer das mitbekommen haben und nicht eingeschritten sind, muss es ein Disziplinarverfahren geben.
1: Diesen Skandal hat mein News-Kollege, News-Reporter Florian Morsch exklusiv recherchiert. Selbstverständlich hat er die Schulleitung um Stellungnahme gebeten, so gehört sich das für anständigen Journalismus, aber dort mauert man. Betroffene Eltern haben sich allerdings bei der AfD gemeldet und der Fraktionsvorsitzende der AfD im Kreistag von Diepholz, das ist Andreas Dieter Ilow, hat uns geschildert, was ihm Eltern berichtet haben.
4: Ja, die Reaktion der Eltern war ganz eindeutig. Es haben sich einige Eltern bei uns ganz empört gemeldet, nach dem Motto, was denn diese linksorientierte Politik da an der Schule soll und was denn da das Zentrum für politische Schönheit ist ja auch einigen Eltern bekannt. Das sind Hardcore-Linke, die sich jetzt mit dem Schulauftrag tarnen. Das ist eine völlige Verletzung der Neutralitätspflicht. Und so sehen das auch einige Eltern. Die werden auch langsam wach, die haben auch keine Lust mehr, dass ihre Kinder so ideologisiert werden sollen und auf links gedreht werden sollen an den Schulen. Die Eltern wollen einfach, dass die Kinder was lernen und dass die Schule ihrem Auftrag nachkommt und nicht in Richtung links gegen die Alternative für Deutschland oder gegen irgendeine andere politische Richtung an der Schule politisiert.
1: Eltern sind empört. Und die Veranstalter betrachten das als alternatives Schulkonzept. Politische Bildung solle nicht im Lehrbuch bleiben, sondern als interaktiver Lernraum direkt vor der Schultür. Dann auch noch rollen, natürlich in Form dieses Busses. Was wäre, wenn nicht Alice Weidel, sondern Heidi Reichneck oder Annalena Baerbock in dem Bus vorgeführt würden, Herr Held?
3: Ja, ich denke, dann würde das nicht lange dauern, bis der nächste Streifenwagen vor Ort gewesen wäre und dem ganzen Spuk ein Ende beschert hätte. Und ich bin auch der Meinung, dass das Ganze Nachspiel haben muss. Es ist ja zu befürchten, dass an anderer Stelle ähnlich aufgetreten wird. Und neben dem Schulleiter gibt es ja noch Schulräte auf Bezirksebene. In jedem Bundesland ist es ein bisschen anders organisiert. Aber es gibt natürlich auch eine Aufsichtsbehörde und die oberste Aufsichtsbehörde ist das Kultusministerium, in dem Fall des Landes Niedersachsen. Und ich denke, hier muss sofort eingeschritten werden. Und wenn es nicht gemacht wird, dann erkennt man natürlich, dass sogar im Kultusministerium des Landes Niedersachsen eine politische Färbung bei Sachfragen, die die Grundrechte betreffen, Einzug erhalten würde. Das wäre aus meiner Sicht noch ein größerer Skandal, dem man gerichtlich begegnen müsste.
1: Möchten Sie noch einen kleinen Nachschlag? Ich habe nämlich noch einen. Die Organisatoren haben angekündigt, dass diese Aktion an 800 Schulen wiederholt werden soll. 800 Schulen mit linker Indoktrination und flächendeckender Hetze gegen die AfD. Wir haben Andreas Dieter Ilow auch gefragt, was ihm die Lehrer dazu sagen und was die AfD dagegen unternehmen will. Also die Schulen verweigern bislang die Stellungnahme und die AfD muss ihr Vorgehen natürlich noch abstimmen. Was würden Sie denn empfehlen als ehemaliger Politiker?
3: Als erstes würde ich natürlich rechtlich empfehlen, dass hier sofort eine Feststellungsklage erfolgen muss. dass diesem geschehenen Einhalt geboten wird. Das darf sich nicht wiederholen, und zwar in keiner Weise. Und dann müssen aus meiner Sicht die Länder, die die höchste Aufsicht haben über die Schulen, sofort auch hier nochmal alle Schulen auf ihr Neutralitätspflicht hinweisen, und zwar in alle Richtungen. Ja. Ich habe es beschrieben, es war immer hochsensibel in Wahlkämpfen, sowohl für die Kollegen von der CDU, CSU, von der SPD, von den Grünen, egal von wem, dass man einen Abstand beim Plakatieren hält, dass man einen Abstand bei Aktionen zu Schuleingängen hält, das gehört einfach dazu. Man stellt sich ja auch nicht vor ein Rathaus mit einem Infotisch, egal welche Partei man hat, und das noch in einem Schulhof zu realisieren. Also es haut dem Fass den Boden aus, und man sieht aber auch, wie eingeschüchtert mittlerweile viele Menschen reagieren, weil natürlich viele Eltern wahrscheinlich gesagt haben, was ist denn da los, wenn sie es mitbekommen haben, aber sie trauen sich auch nicht, was zu sagen, weil vielleicht befürchten sie Nachteile. Vielleicht befürchten sie, dass die Kinder schlechtere Noten bekommen oder dass sie gleich in die rechte Ecke als Eltern gestellt werden. Das ist die Realität mittlerweile in Deutschland. Wir haben natürlich auf der rechtlichen Ebene nicht diese Einschüchterung, zum Teil auch mittlerweile, aber in der Realität vor allem werden normale Menschen, die einfach ihre Meinung äußern, in die Ecke gestellt. Und das geht so weit, dass man sich sogar nicht mehr gegen so einen Extremismus, so muss ich das ja bezeichnen, zur Wehr setzt. Da muss endlich mehr geschehen.
1: Sagt Markus Held, Jurist und ehemaliger Politiker. Alice Weidel in Handschellen. Linke Aktivisten versuchen mit Puppen und Lügen Kinder auf dem Schulhof, ja, politisch irgendwie Indoktrination in die Gehirne zu prügeln. Das muss man schon sagen. Mit so einer großen Aktion, mit so einem großen Bus, der ja auch noch viel Krach macht, wie wir ja wissen, auch aus dem ARD-Sommerinterview mit Alice Weidel, da ist dieser Bus ja auch aufgetaucht. Genau.
3: Interessant wäre ja auch noch, wer ihn bezahlt hat, aber das ist ja ein anderes Thema, was wir öfter haben.
1: So, nun stellen wir uns mal vor, in dem Gefangenentransporter würden Friedrich Merz und Lars Klingbeil als, sagen wir mal zum Beispiel, Steuerbetrüger oder Staatsbankrotteure dargestellt, und Begleitmaterial würde davor warnen, die SPD raubt ihr Einkommen, die CDU verspielt ihre Sicherheit. Was würde denn dann passieren?
3: Ja, wie eben schon beschrieben, ich glaube, der Bus würde nie auf einen Schulhof fahren, und der würde schon gar nicht bestiegen von Lehrern, weil es ja heißen würde, das sind ja Regierungsangriffe, die hier geschehen. Und es gehört auch, egal wer da drin sitzt, ist zumindest meine Meinung, es gehört nicht in eine Schule. Man muss Kinder und Jugendliche so erziehen und stark dafür machen, dass sie sich eine eigene Meinung bilden können, und zwar in alle Richtungen, und nicht, dass sie das introidiert kriegen. Insofern gebe ich dem Kollegen hier von der AfD völlig recht, wenn er sagt, die Leute haben damit wirklich zu viel und sie können es auch nicht mehr ertragen, dass versucht wird, in der Schule hier Kindern noch in eine Richtung politisch schon zu prägen. Das geht einfach nicht, gehört nicht in die Schule.
1: Linke Aktivisten besetzen Lernräume und versuchen Kinder mit drastischen Mitteln zu indoktrinieren, mit Erlaubnis und Billigung der staatlichen Schulaufsicht. Mehr dazu in unserer News-App.
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1: Ich sage es deutlich, wenn ich die Wahl zwischen Freiheit oder Sozialismus hätte, dann würde ich mich stets für die Freiheit entscheiden. Gott sei Dank hatte ich das Glück, im freien Teil Berlins geboren worden zu sein. Nur wenige Kilometer weiter war es seinerzeit in der geteilten Stadt mit der Freiheit vorbei. Es regierte der Sozialismus, der seine Menschen einmauern musste, damit sie das Land nicht verlassen. Heute auf den Tag genau vor 50 Jahren entdeckte zunächst die CSU in Bayern und ein wenig später auch die CDU das Thema Freiheit in Kombination mit Sozialismus für den Bundestagswahlkampf. Im Bund war 1976 eine starke SPD zusammen mit der kleinen FDP an der Macht. Die Union wollte also polarisieren und setzte auf Lagerwahlkampf. Freiheit oder Sozialismus, CSU, beziehungsweise Freiheit statt Sozialismus, CDU, lautete fortan das Motto der Union zur Bundestagswahl. Damit setzte man die Sozialdemokraten bewusst in eine Linie mit der sozialistisch-kommunistischen Genossenschaft im eingesperrten Teil von Deutschland und natürlich dem Teil von Berlin, nämlich Ost-Berlin. Am Ende ging die Rechnung nicht ganz auf. Zwar konnte die Union um fast 4 Prozentpunkte zulegen, aber SPD und FDP kamen zusammen auf knapp über 50% der Stimmen und konnten gemeinsam weiter regieren. Helmut gegen Helmut. Helmut Schmidt, SPD, gewann gegen Helmut Kohl, CDU und blieb Bundeskanzler. Aus heutiger Sicht wäre Schmidt bzw. wären Schmidt und die SPD von damals eher eine konservative Partei mit linken Elementen. Auf die heutige SPD hingegen würde der Sozialismus-Stempel genau passen. Ich sage es deutlich, Freiheit statt Sozialismus, das traut sich die CDU von heute nicht mehr, weil sie Angst hat, auch vor den Linken in den eigenen Reihen wie Daniel Günther und natürlich vor dem Koalitionspartner SPD.
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1: 1849. Beim nächsten Thema musste ich heute an den Dichter Rainer Maria Rilke denken. Er hat vor mehr als 100 Jahren das Gedicht geschrieben, das hier nämlich. Herr, es ist Zeit. Der Sommer war sehr groß. Und auf den Fluren sind die Winde los. Wer jetzt kein Haus hat, baut sich keines mehr. Wer jetzt allein ist, wird es lange bleiben. Wird wachen, lesen, lange Briefe schreiben. Tja. Und damit zurück zu unseren Nachrichten, zum Wichtigsten vom Tage. Bauen wird immer teurer, Wohnen für viele bald unbezahlbar und darüber sprechen wir jetzt bei News Live am Abend. Es ist ausgerechnet die Baugewerkschaft, die Alarm schlägt und einen neuen Begriff prägt, die Wohnarmut. Die Babyboomer, also alle Menschen, die zwischen 1946 und 1964 geboren wurden, kommen oder sind jetzt in Rente. Rund 5,1 Millionen von ihnen werden weniger als 800 Euro pro Monat aus der gesetzlichen Rente beziehen. Das reicht nicht. Vor allen Dingen nicht für Miete in einer Großstadt. Das passiert nicht irgendwann in vielen Jahren, sondern in den nächsten 5 Jahren. Also übersehen wir gerade ein Riesenproblem, das da auf uns zukommt, Herr Held?
3: Ich habe mich erstmal darüber gefreut, als die Bundesregierung in der letzten Wahlperiode dafür gesorgt hat, dass es ein eigenes Ressort für das, wie ich finde, eines der wichtigsten Themen gibt, nämlich das Bauen. Wenn ich mir aber jetzt angucke, insbesondere in diesem Jahr der neuen Regierung, frage ich mich, was ist eigentlich in diesem Bauministerium realisiert worden, was dafür sorgen könnte, dass mehr gebaut wird oder mehr Wohnungen an den Markt gehen. Ich verbinde, das Einzige, was ich verbinden kann, ist der Bauturbo. Der hilft uns aber nicht, weil der nur Kommunen hilft, die tatsächlich auch bisher schon gute Mehrheiten hatten und offen waren für schnelle Entwicklungen, dynamische Entwicklungen. Ansonsten haben wir dieses, nicht wir, sondern das Thema wurde auch in der Bundesregierung aus meiner Sicht völlig übersehen. Und wir haben jetzt tatsächlich diese Reaktion in den kommenden Jahren. Die Leute haben in der Rente natürlich weniger Geld. Und dadurch wird mehr bezahlbarer Wohnraum gesucht. Aber wenn nicht genug Wohnraum zur Verfügung steht, ist der Wohnraum knapp und dadurch wird er schnell teurer. Insofern sind wir in der Sackgasse und ich weiß nicht, was diese Bundesregierung hiergegen tut.
1: Den Umverteilungspolitikern von Linken, SPD und Grünen fällt dazu nur Enteignung und Mietpreisbremse ein. Schafft das neue Wohnungen, wenn man den Besitzern die vorhandenen Wohnungen einfach wegnimmt?
3: Es hilft keinem einzigen, weil auch in diesen Wohnungen, die man dann wegnehmen würde, ja schon Menschen wohnen. Insofern schafft es ja nicht mehr Wohnraum, sondern es schafft wirklich nur mehr Wohnraum und mehr bezahlbaren Wohnraum, wenn man es fördert und unterstützt, dass günstiger gebaut werden kann und dass sich Menschen auch in Eigenheimen möglichst früh niederlassen können. Da kommen wir sicherlich gleich noch zu, denn es geht meistens um das Problem der Finanzierung und das wird in dieser konjunkturellen Situation für viele, gerade für junge Familien, immer mehr zum Problem, fast unmöglich, ein Eigenheim zu finanzieren.
1: Markus Held ist nicht nur Jurist und ehemaliger Politiker, er ist vor allen Dingen auch in der Immobilienbranche tätig. Deswegen kennt er sich in diesem Bereich und Baubranche natürlich dazu sehr gut aus. Der Iran-Krieg treibt zusätzlich die Baukosten hoch, ist ja klar. Stahl, Beton, Dämmstoffe, Folien, alles wird teurer. Seit Februar erleben wir einen Preisanstieg zwischen 3% und 5% bei den Baukosten. Wie schnell schlägt das auf Mieten beziehungsweise auch auf Kaufpreise durch?
3: Wissen Sie, Herr Dorfmann, wir haben in den letzten Jahren immer wieder bei den Baupreisen ein Hoch und ein Nieder. Wir hatten die Ukraine-Krise, da ist alles explodiert. Natürlich verändern sich Baupreise und sie sind auch höher geworden, aber nicht in allen Bereichen. Dafür haben wir die Situation, dass viel weniger gebaut wird und die Unternehmen deshalb gezwungen sind, zu günstigeren Preisen zu bauen. Das ist auch die Realität. Also da sehe ich das nicht das Problem. Aber wir haben immer mehr Bürokratie. Das heißt, alle alle Nebenkosten beim Bauen, alles das, was man nicht beim Angebot gleich sieht, ich meine nicht die Grunderwerbsteuer, nicht nur, ich meine nicht nur die Maklerkosten, alles, was noch an Gebühren dazukommt, da muss ich einen Antrag stellen für einen Stromanschluss, dann brauche ich einen Wasseranschluss, dann muss die Leitung gespült werden, dann brauche ich später noch eine Küche, da kommt ja so viel dazu. Alles das sind ja Nebenkosten, auch kleine Nebenkosten, die man nicht sieht, die aber mittlerweile mal ohne weiteres 10-15% ausmachen. Die muss jemand, der Eigenheim bilden will oder ein Eigenheim sich erschaffen will, auch noch auf den Tisch legen können aus Eigenmitteln. Und das kann kaum noch jemand. Darin liegt vor allem das Problem und darin liegt die Teuerung der letzten Jahre.
1: Wenig Rente und steigende Baupreise sind das eine, höhere Zinsen, das haben Sie gerade gesagt, sind das andere. Die Bauzinsen liegen aktuell bei rund 4% für 10-Jährige, sogar ein bisschen drunter, ja, also so rund, ja, Darlehen. Vor 3 Jahren waren es teils unter 1%.
3: Ja. Absolut.
1: Ja, das können Sie bestätigen. Die Inflation ist auf 2,9% gestiegen, getrieben von den Energiepreisen. Ganz klar. Wie viel von dieser Teuerung ist hausgemacht durch deutsche Politik und wie viel kommt tatsächlich aus dem Persischen Golf erhält?
3: Ich glaube, aus dem Persischen Golf kommen immer nur Momenterscheinungen, die das im Moment teurer machen und die Psychologie bei denjenigen, die was kaufen wollen, verschlechtern, dass man sagt, na, die Weltlage ist im Moment nicht so gut, wir warten lieber ein bisschen. Aber es gibt mittlerweile Auflagen, zum Beispiel beim Umwelt- und Naturschutz. Früher hat man bei großen Entwicklungen natürlich entsprechende Gutachten machen müssen. Heute muss jemand, der einen Bauplatz kauft, was vielleicht einen Meter zugewuchert ist, ein ökologisches Gutachten bringen. Das kostet mal locker 2.000-3.000 Euro. Wenn da noch eine Eidechse gefunden wird,
1: ja,
3: oder eine Ameise, die selten ist, dann muss die umgesiedelt werden. Also ich habe Häuslebauer erlebt, die sind daran gescheitert. Weil da sind wir ruckzuck bei zweistelligen Kosten. Das meine ich mit den Nebenkosten. Wenn ich immer mehr Gesetze aufbaue und praktisch keine Chance mehr habe, was selbst zu machen und ohne viele Gutachter dafür zu sorgen, dass ich mir ein Eigenheim bauen kann. Das war der Erfolg der 60er und 70er Jahre, dass man auch Samstag selbst mal Stein auf Stein gelegt hat, dass Freunde geholfen haben, Nachbarn geholfen haben, dass der eine oder andere sich auch noch was zuverdient hat, was auch für die Volkswirtschaft nicht schlecht ist. Aber das alles geht ja in keiner Weise mehr. Deshalb sind wir bei den Preisen und da ist nicht die Entwicklung der letzten 4 oder 6 Wochen oder gar 3 Monate verantwortlich, sondern das ist eine Entwicklung vor allem im Bereich der Bürokratie.
1: Die Zentralbank wird im Juni die Zinsen erhöhen, um die Inflation einzudämmen, aber versetzt nicht genau das dem Wohnungsmarkt den Todesstoß erhält.
3: Das ist nochmal ein zusätzliches Problem. Deshalb hatten wir in der Zeit, als ich im Bundestag war, häufig mit dem Wirtschaftsausschuss auch Gespräche mit der KfW-Bank. Und ich habe sehr früh, das war 2016, mal gesagt, Mensch, gebt doch aktive Förderung dazu. Da hat mich der damalige Vorstand der KfW ausgelacht oder zumindest höflich zum Ausdruck gebracht, dass sowas nie denkbar wäre. Ein Jahr später hatten wir die ersten aktiven Zuschüsse. Ich bin der Meinung, wir können der Baukonjunktur nur helfen, indem wir denjenigen, die willig sind, Eigenheim zu bilden, tatsächlich steuerlich begünstigen und indem wir ihnen helfen bei der Bildung des Eigenkapitals, nämlich, dass man diese 10-20% für das Eigenheim, was vielleicht 500.000 Euro kostet, wenn jemand nicht die 100-120.000 Euro unterm Kopfkissen hat und nicht geerbt hat, dass man die staatlich tatsächlich zur Verfügung stellt, wenn es nur durch eine Bürgschaft ist. Es wird ja auch ein Gegenwert geschaffen, wenn das Haus gebaut wird. Ja. Dann können wir den Menschen helfen, dass sie später im Alter auch nicht mehr auf staatliche Förderung angewiesen sind. Sonst bezahlen wir, bei der Studie haben wir es jetzt gesehen und gehört, doppelt, nämlich über Mietzuschüsse, über Sozialhilfe, über Bürgergeld, was im Alter alles nochmal draufschlägt. Ganz geschweige denn von der Sache, dass die Leute ein Leben lang gearbeitet haben und möglicherweise solche Anträge stellen müssen. Das ist auch menschenunwürdig.
1: Ja, ja, und sie müssen noch mehr Flaschen sammeln. Also genau. Das sind ja schreckliche Bilder. Wohl dem, der sein Haus abbezahlt hat oder in einer bezahlbaren Wohnung lebt. Da gibt's immer weniger von. Die nahe Zukunft lässt nichts Gutes ahnen für Häuslebauer und vor allen Dingen auch für Rentner, mehr in unserer News-App. Und jetzt noch was aus den reichen Anstalten von ARD, ZDF und Deutschlandradio. Naja, vielleicht nicht mehr ganz so reich. Die ARD hat kein Glück mit ihrem Mittagsmagazin, kurz MIMA. Denn der Mitteldeutsche Rundfunk kann sich die Produktion nicht mehr leisten. Der MDR muss in allen Bereichen sparen. Deshalb soll das MIMA zum Norddeutschen Rundfunk wechseln. Dort werden Kapazitäten frei, weil das Programm Tagesschau 24 beim NDR eingestellt wird. Die Vorgeschichte des ARD-MIMA ist bitter. Dem Bayerischen Rundfunk wurde vor einigen Jahren das MIMA vom Rundfunk Berlin-Brandenburg entrissen. Beim BR gab es damals lange Gesichter. Dann der Medienknaller. Der RBB lebte mächtig über seine Verhältnisse und produzierte statt guter Sendungen diverse Skandale. Die Sendung wechselte deshalb erneut innerhalb der ARD zum MDR, der nun klamm ist. Die MIMA-Ausgaben des ZDF hingegen können mit Kontinuität aufwarten. Dort gab es nur einen Standortwechsel, und zwar von der ZDF-Zentrale in Mainz ins Hauptstadtstudio nach Berlin. ARD und ZDF, das muss man vielleicht dazu sagen, wechseln sich wöchentlich mit dem Mittagsmagazin, also MIMA, sowie mit dem Morgenmagazin MOMA ab. Haben wir das erklärt? Da fehlt die Kohle. So, uns fehlt die Zeit. Die letzte Minute läuft. Ich sage herzlichen Dank wieder mal an Markus Held.
3: Ja, hat Spaß gemacht. Ja. Ein schönes Wochenende an dieser Stelle. Hoffentlich ist da genug Zeit zum Entspannen.
1: Wir führen das ganz schnell weiter, nämlich am Montag treffen wir uns schon
3: sehen
1: wieder
3: uns
1: hier.
3: Wieder, richtig.
1: Genau. Ich bin Andreas Dorfmann, News, verlässlich, überparteilich und populär und auf immer mehr DAB+-Frequenzen bundesweit zu empfangen und natürlich auch auf YouTube unsere Sendungen. Und da sind wir schon bei der nächsten, nämlich News Live ab 6 Uhr am Montag mit Alexander Kissler und den Gästen Julian Reichelt, News-Chefredakteur, Pauline Voss, stellvertretende News-Chefredakteurin, und Joachim Steinhöfel ist natürlich mit dabei und Reporterlegende Waldemar Waldi Hartmann. Und ich, wie gesagt, bin am Montag auch wieder da. Ab 18 Uhr, gleiche Besetzung. Da ist auch wieder Markus Held mit dabei. 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
1: Ich bin Dirk Zeitler. Die geplante Prämie von bis zu 1.000 Euro zur Entlastung der Arbeitnehmer steht auf der Kippe. Der Bundesrat hat die Maßnahmen zur Abfederung der wegen des Iran-Kriegs drastisch gestiegenen Energiepreise vorerst gestoppt. Beschlossen hat die Länderkammer dagegen neue Regeln für die staatlich geförderte private Altersvorsorge.
2: Neu ist vor allem, Sparer können künftig selbst entscheiden, wie viel Risiko sie eingehen wollen. Es gibt sichere Modelle mit vollständiger Garantie, aber auch Varianten mit weniger Absicherung und dafür höheren Renditechancen. Der Staat unterstützt das Ganze weiter mit Zuschüssen. Besonders Familien profitieren zusätzlich über Kinderzulagen. Zoe Tassovali, Nachrichtenredaktion.
1: Deutschland hinkt 5 Wochen vor Inkrafttreten der europäischen Asylreform bei den Vorbereitungen zur Umsetzung des Vorhabens hinterher. Die EU-Kommission fordert die Bundesregierung und weitere Mitgliedsländer unter anderem dazu auf, dringend Kapazitäten für Asylgrenzverfahren etwa an Flughäfen aufzubauen. 15 andere EU-Staaten hätten in diesem Bereich inzwischen die notwendigen Maßnahmen getroffen. Zum Schutz von Opfern häuslicher Gewalt hat der Bundestag eine Regelung zur elektronischen Fußfessel beschlossen. In zweiter und dritter Lesung stimmten neben den Koalitionsfraktionen Union und SPD auch die AfD und die Grünen zu.
3: Häusliche Gewalt treffe Frauen dort, wo sie sich eigentlich sicher fühlen sollten. Das können niemanden kalt lassen, so Justizministerin Hubig. Das beschlossene Gesetz besteht aus 2 Teilen. Darf sich ein Täter zum Beispiel seiner Frau oder Ex-Freundin nicht mehr nähern, kann er zum Tragen einer elektronischen Fußfessel verpflichtet werden. Kommt er der Frau trotz Verbot zu nahe, wird sofort Alarm ausgelöst und die Betroffene gewarnt. Außerdem sollen Familiengerichte Gewalttäter zu Maßnahmen wie Anti-Aggressionstrainings verpflichten können. Katrin Müller, Nachrichtenredaktion.
1: Nach einer möglichen Geiselnahme in einer Bankfiliale im rheinland-pfälzischen Sinzig gehen die Ermittler derzeit von mindestens einem Täter aus, der auch Beute gemacht hat. Der Mann soll einen Mitarbeiter eines Geldtransportunternehmens gegen 9 Uhr abgepasst und ihm einen Behälter mit Bargeld abgenommen haben, wie die Polizei mitteilte. Anschließend habe er 2 Personen in einem separaten Raum in der Volksbank eingeschlossen. Vermutlich hat er noch vor dem Eintreffen der Polizei die Bank verlassen.
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1: Zum Wetter, die aktuelle Vorhersage des Deutschen Wetterdienstes. Heute Abend und in der Nacht teils wolkig, teils klar und meist trocken, örtlich Nebel. Anfangs an den Alpen und im Schwarzwald vereinzelte Schauer, Tiefstwerte 9 bis 2 Grad. Morgen klettern die Temperaturen dann bis auf 25 Grad, dazu wird es oft sonnig. Nur über dem süddeutschen Bergland bilden sich im Tagesverlauf einzelne Gewitter.
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3: Die Brandmauer gehört zum festen Vokabular in der Berliner Republik und auch in der aktuellen Bundesregierung. Und ich habe jemanden da, der sich von Berufswegen mit Brandmauern beschäftigt, mit dem politischen System in Deutschland. Professor Christian Stecker hat ein Buch geschrieben, das heißt Ohne Koalitionskorsett und ohne Brandmauern. Herzlich willkommen, Professor Stecker.
4: Grüße Sie.
3: Sie haben vor ziemlich genau 5 Jahren bei der letzten Landtagswahl diagnostiziert, dass in dem Moment, in dem es darum ging, die AfD nicht zur stärksten Kraft zu machen, viele Leute dann angefangen haben, strategisch zu wählen und sind zur Union gelaufen. Die Umfragen vorher sahen ja ziemlich großzügig aus für die AfD und das kippte dann plötzlich um. Ob das nun ein reiner Haseloff-Effekt gewesen ist, reiner Haseloff, das war jetzt gar kein bewusstes Wortspiel, aber können wir auch so gelten lassen. Sehen Sie sowas bei der kommenden Wahl wieder? Also wenn in der Öffentlichkeit der Eindruck entsteht, dass die AfD tatsächlich in die Nähe der absoluten Mehrheit kommen könnte, dass dann Wähler kalte Füße kriegen und dann doch zur Union wechseln?
4: Nein, dieser Grund ist weitgehend entfallen aus unterschiedlichen Gründen. Also einmal ist die AfD der Union so weit enteilt, dass sie eben nicht mehr dieses Versprechen glaubhaft machen kann an Wählerinnen und Wähler von Grünen, Linken und SPD. Wählt uns, dann verhindert ihr, dass Sachsen-Anhalt das erste Land wird, wo die AfD stärkste Kraft wird. Das ist einfach entfallen. Es geht für SPD und Grüne ums eigene parlamentarische Überleben. Das wissen auch deren Wähler in Sachsen-Anhalt. Also es kann keine Leihstimmen geben für eine CDU in Sachsen-Anhalt, sonst fliegen SPD und Grüne aus dem Landtag. Und es ist auch das Problem für die Union, dass sie attraktiv war für diese Wählerinnen und Wähler von den linken Parteien, weil sie ja so vor allen Dingen in Form von Rainer Haseloff, aber auch von Sven Schulze, diese Brandmauer sozusagen personell, also personifizierten. Mhm. Auch das ist ein Stück weit entfallen, weil natürlich Wählerinnen und Wähler auch machtpolitisches Gespür haben und wissen, dass es in der Unionsfraktion auch Personen gibt, die darüber anders nachdenken. Und Friedrich Merz, wie immer man darüber denken mag, ja auch im Januar diesen Jahres demonstriert hat, dass diese Brandmauer dann zumindest nicht mehr ohne jegliche Brüche auch auf Bundesebene ist.
3: Interessant ist, dass die Formulierung Brandmauer in der Union so ein bisschen in Verruf geraten ist, aber das Einhalten der Brandmauer nach wie vor eine der Kernmaximen ist, die auch von Friedrich Merz interessanterweise immer wieder intoniert wird, auch wenn er gar nicht gefragt wird. Ich fand das unter Politik-Marketing-Gesichtspunkten ein bisschen erstaunlich, weil eigentlich immer die Regel galt, den missliebigen Konkurrenten erwähnt man besser gar nicht. Wir können uns mal eine Passage vom letzten CDU-Bundesparteitag angucken.
5: Und deshalb will ich Ihnen, liebe Delegierten und Delegierten der CDU Deutschland, stellvertretend für die fast 400.000 Mitglieder unserer Partei, aber auch und vor allem den Wählerinnen in ganz Deutschland sagen: Ich habe mich abschließend entschieden, die Zustimmung zu unserer Politik ausschließlich in der politischen Mitte unseres Landes zu suchen.
3: Ja, ich frage mich immer, was beeindruckender ist, die Rhetorik, die hier durch die Pausen einfach einen Granit in den Raum stellt, unabhängig davon, welche Botschaft, oder die Verknüpfung des politischen Schicksals von Friedrich Merz mit der Brandmauer, ohne sie genannt zu haben. Also was halten Sie von dieser Art der immer wieder formulierten, harten Abgrenzung?
4: Naja, es drückt dieses tiefe Dilemma aus, in dem die Union mit der Brandmauer steckt, die sie auch nicht, was sie auch nicht auflösen kann in der bestehenden Koalitionsdemokratie. Hey, also aus meiner Sicht ist es sehr wahrscheinlich, wenn die Union an der hermetischen Brandmauer festhält, wird sie das zerreiben, weil, das ist ganz einfach zu erkennen, sie ja dann nur nach links kompromissfähig ist. Obwohl es eben in einigen Themen, das mag wenige sein, aber für einige Wählerinnen und Wähler entscheidende, durchaus auch Mehrheiten nach rechts bilden könnte und darüber eben auch, das können wir vielleicht später auch nochmal vertiefen, eigene Position wirklich umsetzen könnte. Also vor allen Dingen Sachsen-Anhalt wird es zum Schwur kommen. Was macht man denn, wenn die AfD so enorm stark ist, dass sozusagen nur eine Allparteienkoalition gegen die AfD gebildet werden kann und dann die Linke ganz offensichtlich auch Teil dieser Regierung sein muss. Das kann die Union zerreißen. Die Union wird aber auch zerreißen, wenn die hermetische Brandmauer in der Koalitionslogik fällt. Das bedeutet dann nämlich blau-schwarz in Sachsen-Anhalt. Und da ist mindestens die Hälfte der Unionswähler, vermute ich, weg. Auch aus dem Grund heraus, dass sich die Fronten so enorm verhärtet haben. Und es ist auch die Hälfte oder ein Drittel der Mitgliedschaft und auch der Mandatsträger verschwunden. Und die Union kann dieses Dilemma, in dem sie steckt, in der Koalitionslogik nicht auflösen. Die Union ist aus meiner Sicht darauf angewiesen, so schnell wie möglich, und das hätte sie schon vor Jahren machen müssen, das thematisch herunterzubrechen und zu sagen, hier können wir mit links, hier können wir mit rechts und vielleicht, um das wirklich auch glaubwürdig zu machen, hier verlieren wir im Parlament gegen eine Parlamentsmehrheit, die nicht unsere eigene Position ist, aber wir akzeptieren das, weil wir sind gute Demokraten und was kann ein guter Demokrat einer demokratischen Parlamentsmehrheit aussetzen. Aber die Union ist kognitiv so in diesem Koalitionskorsett gefangen, dass sie sich nichts anderes vorstellen kann, als sozusagen mit der Brandmauer zu sterben oder dann ganz ohne Brandmauer quasi auch niederzugehen. Und vielleicht noch ein Satz dazu. Das Spannende ist, viele Ängste, die diesseits der Brandmauer, auf die da jenseits der Brandmauer projiziert werden, spiegeln die hinter der Brandmauer. Also so Vordenker der AfD wie Kubitschek und Kaiser, die sagen, wenn die Brandmauer fällt, bevor wir hegemonial geworden sind, haben wir ein großes Problem, weil dann kommt es zum Schwur bei ganz vielen Positionen. Sind wir bereit, konstruktiv Politik zu machen? Was ist überhaupt unsere Position bei Remigration? Was verstehen wir genau darunter? Was ist mehrheitsfähig? Was ist Wehrpflicht? Und die wünschen sich, dass die Brandmauer eigentlich nicht wegfällt, weil es eine Erfolgsgarantie für die AfD ist. Und sie hoffen, dass die Brandmauer an sich der AfD den Weg zur absoluten Mehrheit ebnet. Und das zu wissen, sollte die Union, vor allen Dingen die Union, weil sie ist die Schnittstellenpartei, die das gerade entscheidet, sollte die Union anregen, darüber nachzudenken, ob es noch eine Alternative gibt, die man probiert, bevor man Dinge einfach von ganz alleine kaputt gehen lässt.
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2: Bild-Zeitung berichtet über eine Alarmstudie zur Wohnsituation vieler Babyboomer. Vielen künftigen Rentnern bleiben nach Abzug der Wohnkosten weniger als 800 Euro im Monat zum Leben. Besonders betroffen seien Menschen ohne Eigentum. Verbände und Gewerkschaften schlagen Alarm und warnen vor steigenden Mieten, zu wenig Neubau und einem immer knapperen Wohnungsmarkt. Ja, Alexander, droht Deutschland eine neue Welle an Wohnungsarmut? Ist da auch was verpasst worden in den letzten Jahren?
3: Ja, wo ist nichts verpasst worden in den letzten Jahren? Und gerade natürlich der Wohnungsmarkt ist eine Katastrophe. Es wird viel zu wenig gebaut. Wir erinnern uns noch an das Versprechen von Olaf Scholz, 4.000 neue Wohnungen im Jahr. Man hat dann so knapp die Hälfte geschafft.
4: 400.000.
3: 400.000, selbstverständlich. Und das hat man geschafft, ja.
4: Ja, 400.000 haben wir geschafft, ja.
3: Also 400.000, danke für die Korrektur, richtig. Da ist man bei etwas über der Hälfte gelandet, hat es dann stillschweigend wieder abgeräumt, dieses Ziel. Warum wird denn zu wenig gebaut? Das kann ich in einem einfachen Satz beantworten, weil das Wohnen viel zu teuer ist. Warum ist das Wohnen viel zu teuer? Weil immer mehr Auflagen das Wohnen verteuern, diese absurden Dämmvorschriften. Jetzt soll es noch in Berlin zum Beispiel, wird es ein Kataster geben.
4: Mietkataster.
3: Ein Mietkataster, genau. Also ja, eine
4: danke, Kai Wegner.
3: Mietpolizei. Danke, Kai Wegner.
2: So viel hol uns ab über
3: also alle Vermieter, müssen jetzt antanzen. Alle Vermieter in Berlin müssen antanzen und müssen bei der Senatsverwaltung, also bei der Landes- und Stadtregierung von Berlin nachweisen, dass sie keine überhöhten Mieten verlangen. Alle müssen also angeben, ich habe so eine Wohnung, die gehört mir, die ist so und so viel groß, so und so viel verlange ich. Und dann guckt dann die Mietpolizei drauf, ob das zu teuer ist oder nicht. Das ist Wohnungssozialismus. In Berlin ist der Wohnungssozialismus ausgebrochen. Woran erkennt man Sozialismus, dass alles knapp wird? Also wird auch der Wohnraum knapp. Auch außerhalb von Berlin ist das Wohnen immer teurer. Die Leute haben die Wohnungen bauen könnten, haben noch dazu immer weniger Geld in der Tasche, weil der Staat immer gefräßiger wird. Wir brauchen also einerseits weniger Vorschriften bei dem Wohnungsbau und wir brauchen vor allem, was wir in allen Feldern brauchen, einfach mehr Netto vom Brutto. Das ist ganz klar. Wir sind momentan noch in der Situation einer Wohnimmobilien-Erben-Generation. Also viele der Boomer erben von ihren Eltern das kleine Reihenhäuschen oder die größere Villa. Das hält das noch einigermaßen überm Wasser. Aber generell ist der Neubau, der Wohnungsneubau eine absolute Katastrophe. Ja. In Deutschland.
4: Das große Problem ist, dass in Deutschland Eigentum nicht geschätzt wird und man die Leute, also auch das gleiche bei der Rente, ne? Ja. Also normalerweise sorgen die Leute privat vor, das heißt, du lässt ihnen mehr Geld über in den meisten Ländern und dann werden Aktien und Sparpläne und dergleichen.
2: Und Immobilien.
4: Immobilien. Ja, so, das ist eine. So, und dann hast du eben deine eigene Immobilie. Und in Deutschland ist es nicht der Fall. Wir sind ein Mietervolk. Wenn du mit Aktien oder dergleichen kommst, dann ist es Turbo- und Raubtierkapitalismus, der nur den Reichen dient. Dann sage ich, aber gut, wenn die Reichen durch Aktien immer reicher werden, lass doch die kleinen Leute auch sparen. Also, wenn ich meine Aktien verkaufe, dann kann ich erstmal Spekulationssteuer drauf. Es gibt gar keinen, also sozusagen gar keinen Anreiz in diesem Land, privat vorzusorgen. Und der Deutsche, das gehört leider auch zur Wahrheit dazu, wenn irgendwas nicht läuft, ruft er ja nach dem Staat. Also in Berlin kommt er nicht von ungefähr. Wir haben ja jetzt dann bald wieder eine rot-rot-grüne Regierung hier.
3: Umständen.
4: Und weil die Leute kann sagen werden,
3: ja.
4: Statt dass die Leute sagen, ich hätte gerne meine Eigentumswohnung selber und wir machen vielleicht geförderten Wohnungsbau, aber wir überlassen den Leuten das. Wir bauen zu günstigen Konditionen. Die Leute können selbst kaufen, sind eigenverantwortlich, haben Eigentum und wenn sie am Schluss, wenn es hart auf hart kommt, ins Heim müssen oder dergleichen, verkaufen sie diese Wohnung und damit ist für sie ausgesorgt oder weiter. Oder es gibt eine private Pflegeversicherung, es gibt eine private Altersvorsorge. Das machen wir aber nicht. Sondern die Deutschen schreien, ich will nicht, dass der Mietwucher, und das die meisten sind ja eben nicht eine Vonovia oder deutsche, wie heißt es, Deutsche Wohnen und wie sie alle heißen, sondern es sind ja private Vermieter, die ja eben nicht irgendwie 20% Rendite draufschlagen.
2: Und damit auch die Wohnung möglicherweise absolut sicherlich abschreiben.
4: Aber das ist der Punkt, die Leute, wir müssen in diesem Land zu einem Umdenken kommen, wo die Leute in der befähigt werden, privat vorzusorgen, privates Eigentum zu erwerben und dann werden sich viele Dinge selbst lösen. Und das, der Traum vom Eigenheim ist ja gar kein Traum in diesem Land mehr, sondern man treibt die Leute im Grunde in den Mietmarkt rein und den reguliert man tot und wundert sich dann, dass es komischerweise der Wohnungsmarkt so knapp und überfüllt ist, weil ich hätte doch keine Lust, hier nur eine Wohnanlage in Berlin zu bauen. Warum sollte ich das denn tun? Ich mache damit kein Geld, ich habe nur Ärger mit den Mietern und vor allem aber mit der Verwaltung. Dementsprechend Leute, treibt sie ins Eigenheim, gebt ihnen Geld zur Verfügung, besteuert sie niedriger, damit sie privat vorsorgen können und Eigentum erwerben können, dann würden sich viele Probleme von alleine lösen. Übrigens in Millet 1:1 passiert. Ne? Der hat die Auflagen runtergenommen, plötzlich boomt der Wohnungsmarkt.
2: Ich würde aber behaupten, Armin, das ist für die jetzt kommende Babyboomer-Generation, die jetzt bald in Rente
3: kommt. Na, jetzt ist es zu spät. Und warum sind die Mieten auch so teuer, muss man auch sagen? Migration, Baby. Weil natürlich durch die Migration der die Nachfrage immer größer wird, ohne dass das Angebot damit zurückhält. Weil auch der Staat auf dem Wohnungsmarkt auftritt, indem er Mietwohnungen für Migranten zur Verfügung stellt.
4: Absolut. Und da eben, wenn natürlich aus der staatlichen Kasse das bezahlt wird, dann ist natürlich auch eine Verzerrung des Marktes.
3: Exakt.
4: So. Und dann ist es eben auch, in der Regel ist es ja dann nicht nur Karl-Heinz und Ute, die zu zweit in die Wohnung einziehen, sondern dann ist es eben die fünfköpfige, sechsköpfige, siebenköpfige oder achtköpfige Familie, wo dann Tante und Oma auch noch nachgeholt werden aus Aleppo. Und
2: Und es wäre für Rentner, also für die Babyboomer, die jetzt in die Rente gehen, ist es natürlich auch viel besser, in der Stadt zu leben, auf dem Land zu leben. Da könnte man sich vermeintlich die Mieten noch leisten. Aber
4: hast du keinen Arzt und keinen Metzger mehr.
2: Kein Arzt und kein Metzger. Und kein Kaufhaus. Wir kommen zur nächsten Meldung. Die Bilder von einem Kreuzfahrtschiff vor Kap Verde sorgen weltweit für Aufmerksamkeit. Dort ist das Hunter-Virus ausgebrochen, laut Tagesschau. Versucht die Weltgesundheitsorganisation zu beruhigen. Kein Grund zur Panik, findet WHO-Generalsekretär. Kannst du den Namen aussprechen? Wir sagen, der General.
4: Gebreiseus.
2: Ganz genau. Also, der WHO-Generalsekretär.
3: Da bin ich raus.
2: Da bin ich auch raus. Also droht uns da die nächste Corona-Krise oder geben wir wieder WHO-Generalsekretär Entwarnung? Wie ist eure Einschätzung? Und wir haben O-Ton dazu, höre ich gerade.
5: Angesichts der Inkubationszeit des Andes-Virus, die bis zu 6 Wochen betragen kann, ist es möglich, dass weitere Fälle gemeldet werden. Obwohl es sich um einen schwerwiegenden Vorfall handelt, stuft die WHO das Risiko für die öffentliche Gesundheit als gering ein.
2: Also ich werde schon grippig, wenn ich wieder solche O-Töne sehe, WHO oder der, ne? Also wie geht's dir da?
3: Was macht das in deinem Bauch? Also für mich ist die WHO keine glaubwürdige Einrichtung, muss ich einfach mal sagen. Also alles, was so an der UNO dranhängt, hat für mich so auch den Modergeruch der Unwahrheit und der Ideologie. Inzwischen schon, ja. Ich habe auch mal ein KK gemacht, Kistler Kompakt, zum Thema, schafft die Vereinten Nationen ab, weil die einfach nichts mehr taugen. Und die WHO, es ist auch einfach eine große Umverteilungsorganisation, in diesem Fall eben auf dem Feld der Gesundheit. Wenn die WHO abwiegelt, könnte man sich das einfach machen und sagen, dann gibt es nichts zum Abwiegeln. Andererseits rate ich dennoch massiv von Panik ab. Das ist kein Covid. Die Frage ist jetzt ja auch, wie schlimm war Covid? Da gibt es auch verschiedene Berichtungen, verschiedene Blickweisen. Da spreche ich nachher noch über den Niedergang von BioNTech und den Abschied der Gründer. Spannendes Thema nachher, bitte dranbleiben. Ich sehe hier wirklich nicht den Hauch eines Anlasses, da in Panik zu verfallen. Es gibt also dieses Hunter-Virus. Schlimm genug, dass es auf diesem Kreuzfahrtschiff ausgebrochen ist. Natürlich sind Kreuzfahrtschiffe geschlossene Organismen sozusagen, ein geschlossener Heferaum, dem sie natürlich ein Virus und alles andere leicht verbreiten kann. Ich sehe jetzt hier wirklich keinen Anlass, hier jetzt Panik auszubrechen.
2: Wir schieben keine Panik und sind guter Hoffnung, dass es kein neuer Coronavirus ist. Und
3: grundsätzlich würde ich einfach sagen, macht euch euer eigenes Bild, lasst euch nicht ins Boxhorn jagen. Und was die WHO sagt, ob sie abwiegelt oder aufwiegelt, lasst die WHO ihr WHO-Zeug machen.
4: Ich kann mir gut vorstellen, dass es aber bei der nächsten Wirtschafts- oder Steuerschätzung das Hunter-Virus aufgeführt wird, warum die Konjunktur weiter eingebrochen ist.
3: Ja, genau. Neues Sondervermögen.
2: Notfallsituation.
3: Hunter statt Fanta. Ja.
2: Okay, also wir nehmen es auf die leichte Schulter erstmal und hoffen, das bleibt auch so. Es ist 6.46 Uhr. Wir kommen zur nächsten Meldung. Die FAZ berichtet über eine neue Antiterrorstrategie der US-Regierung unter Präsident Donald Trump. Darin wird Europa als Achtung, Brutstätte terroristischer Bedrohungen und als Drehscheibe für Terroristen bezeichnet. Als Gründe nennt das Papier unter anderem die Masseneinwanderung und schwache Grenzen in Europa. Ein weiterer Schwerpunkt der Strategie ist der Kampf gegen Drogenkartelle in Amerika und gegen Gruppen in den USA, die als anti-amerikanisch gelten. Ja, werf die Frage in die Runde. Die Amerikaner oder Der US-Präsident Donald Trump hat uns ja schon unterschwellig vorgeworfen, ihr lasst zu viele Leute ins Land. Gefahr von Terror, Gefahr von Islamismus in Europa, Einwanderung. Wie steht ihr dazu?
3: Naja, das ist...
2: Hat er da einen Punkt?
3: Ja, selbstverständlich. Es gab ja schon, ich glaube, im Dezember vergangenen Jahr sogenannte Donroe-Doktrin, womit also die Außenpolitik der Vereinigten Staaten und Donald Trump auf ein neues Fundament, wenn man so will, gestellt worden ist. Und da stand er auch schon drin. Eine Zwischenüberschrift war, die Ära der Masseneinwanderung ist vorbei. Und als einer der Gründe, warum sie, würde ich sagen, vorbei sein muss, war eben auch die Zunahme an islamistischen Bedrohungen, die eben auch, Islamisten reisen eben auch munter zwischen Ländern hin und her. Und je durchlässiger die Grenzen sind, umso leichter kann natürlich auch der Islamist reinrutschen. Und Deutschland hat nach wie vor weitgehend offene Grenzen. Viele Länder außenrum auch. Also ist es doch ganz klar, je offener ein Land ist, umso unsicherer ist es auch unter den Bedingungen eines weltweit agierenden globalen Terrorismus. Das ist völlig richtig. Europa ist Brutstätte für Terror insofern, als es den Terroristen hier besonders leicht gemacht wird, sich auszubreiten. Ich darf euch daran erinnern, schon 9/11, die kamen aus Hamburg.
2: Könnte man dann sagen, nicht Europa, sondern Deutschland
4: ist Brutstätte für Terror. Naja, Belgien und Frankreich und Schweden tun sich da auch wenig.
3: Der Salafismus wächst momentan besonders stark in Europa, auch in den Niederlanden beispielsweise.
4: Eigentlich überall.
3: Da macht er einen Punkt.
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1: Ich bin Dirk Zeitler. Wer online einkauft oder über ein neues E-Auto nachdenkt, für den gibt es jetzt einige Änderungen. Der Bundesrat hat heute neue Regeln für Verbraucherkrediten zugestimmt und gleichzeitig den Weg für die neue staatliche E-Auto-Förderung freigemacht.
2: Künftig gelten strengere Regeln, auch für kleine Online-Kredite oder jetzt kaufen, später bezahlen Angebote. Anbieter müssen genauer prüfen, ob sich Kunden das überhaupt leisten können. Damit soll vor allem verhindert werden, dass Menschen den Überblick über ihre Rechnungen verlieren und sich verschulden. Gleichzeitig kann die neue E-Auto-Prämie jetzt wie geplant rückwirkend ab Januar beantragt werden. Zoe Tassovali, Nachrichtenredaktion.
1: Deutschland hinkt 5 Wochen vor Inkrafttreten der europäischen Asylreform bei den Vorbereitungen zur Umsetzung des Vorhabens hinterher. Die EU-Kommission fordert die Bundesregierung und weitere Mitgliedsländer unter anderem dazu auf, dringend Kapazitäten für Asylgrenzverfahren aufzubauen. 15 andere EU-Staaten hätten in diesem Bereich inzwischen die notwendigen Maßnahmen getroffen. 3 Monate nach dem Start des neuen Wehrdienstes hat die Bundeswehr erste Rekruten über ihre neue Anwerbeoffensive gewonnen. Das teilte das Verteidigungsministerium in Berlin mit. Demnach wurden Musterungen durchgeführt und Interessierte eingeplant oder bereits eingestellt. Genaue Zahlen nannte ein Sprecher nicht.
3: Seit Januar fragt die Bundeswehr 18-Jährige aktiv, ob sie Lust hätten auf einen Wehrdienst. Über 200.000 Briefe wurden schon verschickt. Junge Männer müssen antworten, Frauen können es freiwillig tun und das machen bislang nur sehr wenige. Die Quote liege bei nur rund 3%. Von den angeschriebenen Männern hätten etwa 86% den Fragebogen fristgerecht beantwortet. Diejenigen, die nicht reagieren, bekommen eine Erinnerung. Wer sich weiter nicht rührt, dem droht ein Bußgeld von 250 Euro. Thomas Bremser, Nachrichtenredaktion.
1: Nach einer möglichen Geiselnahme in einer Bankfiliale im rheinland-pfälzischen Sinzig gehen die Ermittler derzeit von mindestens einem Täter aus, der auch Beute gemacht hat. Der Mann soll einen Mitarbeiter eines Geldtransportunternehmens abgepasst und ihm einen Behälter mit Bargeld abgenommen haben, wie die Polizei mitteilte. Anschließend habe er 2 Personen in einem Raum in der Volksbank eingeschlossen. Vermutlich hat er noch vor dem Eintreffen der Polizei die Bank verlassen.
0: Soweit das Neueste. 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
1: Zum Wetter, die aktuelle Vorhersage des Deutschen Wetterdienstes. Heute Abend und in der Nacht teils wolkig, teils klar und meist trocken, örtlich Nebel. Anfangs an den Alpen und im Schwarzwald vereinzelte Schauer, Tiefstwerte 9 bis 2 Grad. Morgen klettern die Temperaturen dann bis auf 25 Grad. Dazu wird es oft sonnig. Nur über dem süddeutschen Bergland bilden sich im Tagesverlauf einzelne Gewitter.
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2: In dieser Partei ist jeder falsch, der kein Nazi ist, weil das ist eine Nazi-Partei.
3: Wenn die prägende Figur einer Partei ein Nazi ist, ist das eine Nazi-Partei.
4: Wer wie ein Nazi denkt und wer wie ein Nazi redet, der ist ein Nazi.
5: Wenn eine prägende Figur einer Partei ein Nazi ist, dann ist das eine Nazi-Partei. Gib Nazis keine Chance.
6: Die AfD ist, und das zeigt sich immer klarer, eine Partei, in der stramme Nazis den Takt angeben.
7: Wo Nazi-Inhalte vertreten werden, das ist eine Nazi-Partei.
8: Das ist eine brandgefährliche Nazi-Partei.
9: Eine Partei, in der Nazis den Ton angeben, in der Nazi-Inhalte vertreten werden, ist eine Nazi-Partei.
10: Wenn führende Köpfe einer Partei rechtsextrem sind, wenn sie Nazis sind, dann darf man sie auch als solche bezeichnen. Da sind Nazis am Werk.
11: Da sind eine ganze Menge Leute bei, die sich gedanklich mit den Nazis nicht viel tun. Das ist eine Nazi-Partei. Wer denkt wie ein Nazi, spricht wie ein Nazi, dann sage ich, das ist eine Nazi-Partei.
12: Da sind Leute bei, die denken wie Nazis, die reden wie Nazis. Das sind einflussreiche Menschen in der AfD. Deswegen ist das für mich eine Nazi-Partei.
13: Und wer denkt wie ein Nazi, wer redet wie ein Nazi, den müssen wir als Nazi bezeichnen. Die AfD ist eine Nazi-Partei.
14: Wer so in fetter Anführung argumentiert wie Hendrik Wüst, der verharmlost nicht nur den Nationalsozialismus, der dämonisiert nicht nur den politischen Gegner als mörderisches Monstrum, der verfällt ironischerweise auch in die Propagandatricks der Nationalsozialisten, die das Land mit ihrem ständigen Kampf um alles in den Wahnsinn trieben. Wir oder die Nazis ist kein Argument, sondern eine dumme Parole, in der man Nazis auch problemlos durch Bolschewisten ersetzen könnte. Hinzu kommt, dass es Hendrik Wüst war, der den Muezzin-Ruf in Deutschland als Zeichen von Integration feierte, der zu islamistischen Terroranschlägen schwieg und lieber zum Fußball ging, der mit seiner nicht vorhandenen schwarz-grünen Abschiebepolitik politisch verantwortlich war für den mörderischen islamistischen Anschlag von Solingen. Wenn diese Leute wirklich Angst vor den neuen Nazis hätten, dann würden sie doch kaum die neuen Islamo-Nazis mitsamt ihres Judenhasses nicht nur ungehindert ins Land lassen, sondern sie auch noch mit Sozialleistungen geradezu anlocken. Die AfD ist als einzige Partei gegen den grünen sozialistischen Umbau der Wirtschaft. Die AfD ist als einzige Partei gegen ein Deutschland der offenen Grenzen. Das sind nun mal die Fakten. Wer diese Fakten will, der wählt inzwischen AfD. Wer diese Themen für die wichtigsten Themen hält, der hat tatsächlich gar keine parteipolitische Alternative zur AfD, weil alle anderen Parteien energie- und migrationspolitische Vernunft schlicht aufgegeben haben. Laut Umfragen sind es derzeit 13 bis 14 Millionen Menschen, die mit Unterstützung aller anderen Parteien, nahezu aller Medien und des steuerfinanzierten NGO-Komplexes hinter die sogenannte Brandmauer verbannt werden sollen. Es geht hier nicht darum, den neuen Nationalsozialismus abzuwenden oder zu bändigen. Die Todfeinde der Juden beherrschen unter dieser Politik doch ungehindert die Städte. Es geht also darum, die beiden großen Irrwege des Parteienestablishments zu schützen, die zerstörerische Klimaideologie und die Katastrophe der illegalen islamistischen Massenmigration, die gemeinsam die Grundlagen unserer friedlichen Existenz in Wohlstand sprengen werden. Ein reiches Deutschland als christliches Land der Deutschen wird mit dieser Politik in Zukunft nicht mehr existieren. Das ist nicht rechts, das ist eine mathematische, demografische und naturgesetzlich abgesicherte Gewissheit. Die Brandmauer schützt eben nicht das Land vor irgendwas, sondern die Parteienherrschaft vor dem berechtigten Zorn der Bürger. Die Brandmauer ist in ihrer Endstufe, auf die wir uns gerade rasant zubewegen, nichts anderes als die Abschaffung der Demokratie. Der kluge Harald Martenstein schreibt zu dieser Politik in der Welt am Sonntag folgende Worte. Opfer sind unumgänglich. Das Entscheidende ist, ob wir Opfer bringen für eine bessere Zukunft unserer Kinder oder ob wir weitere Opfer bringen für die Wolkenkuckucksheime derjenigen, die uns in diese, Scheiße überhaupt erst hineingeritten haben. Nun, nach einem verheerenden ersten Jahr der Kanzlerschaft von Friedrich Merz steht dieses Land an einem historischen Kipppunkt der Umfragen und Wahlergebnisse. Der besessene Wahnwitz der Brandmauer, die Lufthoheit der antidemokratischen Fanatiker führt dazu, dass politische Parteien Mehrheiten verleugnen, die objektiv existieren und immer verzweifelter die Abkehr von der herrschenden Ideologie wählen. Hier ist Bundeskanzler Friedrich Merz.
15: Und liebe Freundinnen und Freunde, auch wenn das dem einen oder anderen im Land nicht gefallen mag, weil er irgendwo rechte oder konservative Mehrheiten vermutet, wo sie in Wahrheit nicht sind, Nur SPD und Union, Union und SPD zusammen können unser Land wieder auf Kurs bringen und diese Lähmung aufbrechen, die uns seit so langer Zeit befallen hat. Und dabei zählt nur der Blick nach vorn.
14: Nur CDU und SPD, die deutsche Wirtschaft zerstört haben, können die deutsche Wirtschaft retten. Vollkommen logisch. Es ist eine Kampfansage des Bundeskanzlers an die Bürger. Die Mehrheiten, die doch existieren, die verleugnet er. Er, der für konservative Politik gewählt wurde, legt nun den heiligen Schwur ab, für immer nur noch linke Politik zu suchen. Und in der CDU bekommt er dafür sogar Applaus. Das Ergebnis ist ganz zwangsläufig, dass Deutschland sich rasant auf gleich zwei demoskopische und demokratische Kipppunkte zubewegt, die bis zum späten Sommer erreicht sein könnten. Erstens, die AfD könnte in den Umfragen schon bald bei 30% stehen, die CDU nur noch bei 20. In allen Ländern, in denen Vergleichbares geschehen ist, hat sich die alte konservative Volkspartei davon nie wieder erholt. Die Geschichte hat sie hinweggefegt, von Griechenland bis Italien, von Österreich bis England, wo gerade genau das Gleiche passiert. Die CDU blickt also in den historischen Abgrund ihres linken Wankelmuts. Zweitens, die CDU könnte entgegen aller Schwüre gezwungen sein, die Koalition mit der SPD zu beenden und in Minderheit zu regieren. Mehrheiten für lebensrettende Maßnahmen unserer Volkswirtschaft wären dann fast zwingend von der AfD abhängig. Und drittens, in Sachsen-Anhalt könnte mit Ulrich Siegmund ein AfD-Kandidat die absolute Mehrheit gewinnen und Ministerpräsident werden. Sollte er nur mit einfacher, aber deutlicher Mehrheit die Wahl gewinnen, wird die CDU vor der großen Zerstörungsfrage stehen, ob sie nun mit der alten SED paktiert, um den Mehrheitswillen ausgerechnet im Osten unseres Landes zu unterdrücken. Das Land steht vor einem Einsturz der ideologischen Verhältnisse. Das antidemokratische Ungetüm Brandmauer wird sich schon in absehbarer Zeit nur noch aufrechterhalten lassen, indem man Bürgern noch mehr Niedergang abverlangt, um die politische Reinlichkeit durchzusetzen und indem man die unterdrückt, die nicht mehr mitmachen wollen, was schon sehr bald ganze Bundesländer sein werden. Der Zusammenbruch wird nicht durch noch mehr illegale Migration kommen, obwohl sie weitergeht, sondern durch die untragbaren Zustände der sogenannten Energiewende, durch die Klimaideologie und die Energiepreise.
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2: Der Vorwurf lässt sich nicht beweisen, aber die Fragen sind berechtigt. BioNTech schließt Standorte, streicht Jobs, gibt die Impfstoffproduktion in Deutschland weitestgehend auf und die Gründer verlassen das Unternehmen, um mit dem mRNA-Technologie neu anzufangen. Offiziell ist das Pioniergeist. Politisch bleibt die Frage, wird hier Zukunftstechnologie aus einem öffentlich mit bezahlten Pandemieerfolg in eine neue Struktur verschoben, während die Arbeitsplätze in Deutschland verschwinden.
3: Anfang der Woche kündigte das Pharmaunternehmen BioNTech an, die Produktion von Corona-Impfstoffen in Deutschland einzustellen und Werke zu schließen. Fast 2000 Stellen sollen dadurch wegfallen. Einst als Helden der Pandemie gefeiert, sorgt das Gründer-Ehepaar Shahin Türeci seit Wochen für Negativschlagzeilen. Besonders erbost ist der CureVac-Gründer Ingmar Hörr, dessen Firma erst vor 4 Monaten von BioNTech übernommen wurde.

0: Dörre hält dem Mainzer Impfstoffhersteller Trickserei und Täuschung vor. Auch die Süddeutsche Zeitung wirft die Frage auf, ob BioNTech durch die Übernahme CureVac lediglich Patentstreitigkeiten umgehen wollte. Tübingens Oberbürgermeister Palmer kritisiert die Entscheidung von BioNTech scharf. Erst kaufen, dann killen, das geht so nicht. Seit die BioNTech-Gründer im März ihren Rücktritt ankündigten, hagelt es Kritik. Denn das Unternehmen erhielt allein 2020 staatliche Fördermittel in Höhe von 375 Millionen Euro für die Entwicklung des Corona-Impfstoffes. Dass das Gründerpaar nun nach Milliardenverlusten aussteigt und sich der Krebsforschung widmen will, hat, so der Tenor in Medien und Politik, einen fahlen Beigeschmack. Rückzug und Werksschließungen aus Profitgier? Darüber sprechen wir jetzt bei Newsline.
1: Und es begann mit einer Meldung im März. Die beiden Gründer verlassen BioNTech. Die Pharmaunternehmer wollen ihre Kraft nun in die Entwicklung für mRNA-Impfstoffe gegen Krebs stecken. Das sei schon immer ihr Traum gewesen. Ja, ich gebe mal die Frage weiter. Alexander, ist das ein Zufall, dass die beiden Gründer jetzt zu diesem Zeitpunkt das Land verlassen? Oder gibt es schlichtweg einfach keinen Markt mehr für diese Impfstoffe?
2: Naja, dieses Verlassen der Unternehmensgründer ist natürlich nun der Niedergang einer Erfolgsgeschichte, die in ganz Deutschland von maßgeblichen Politikern und Medien gefeiert worden ist. Das Gründerehepaar bekam den großen Verdienstorden überreicht. Großes Verdienstkreuz mit Stern von Frank-Walter Steinmeier. Mhm. Es hieß damals, dieses großartige Paar hat es vorgemacht. Wir können es. Deutschland kann es. Ein Beispiel für Menschen überall auf der Welt, eine existenzielle wissenschaftliche Großtat und so weiter und so fort. Also die Lobeshymnen konnten damals 2021 auf dem Höhepunkt der sogenannten Pandemie gar nicht groß genug sein. Jetzt merken wir einfach, es ist eine Kapitel aus der Wirtschaftsgeschichte und man sollte Personen nicht zu Lebzeiten heilig sprechen. Das habe ich damals schon kritisch gesehen. Das ist immer falsch. Es ist ein Unternehmen, das groß geworden ist, auch dank oder man muss sagen vor allem dank staatlicher Unterstützungsgelder im Rahmen der Corona-Pandemie.
1: Und Abnahmegarantie.
2: Und Abnahmegarantie,
1: das ist,
2: genau.
1: Ein ganz,
2: da waren
1: ganz
2: Marktgesetze
1: Punkt,
2: natürlich außer Kraft gesetzt. Der Staat hat gesagt, wir kaufen dir es zum hohen Preis, garantiert ab. Teilweise wird dir auch zu viel gekauft. Es ist auch im Nachhinein die Frage natürlich, ob es sich wirklich am Impfstoff gehandelt habe, ob er Nebenwirkungen gehabt habe, falls ja, welche Nebenwirkungen. Und jetzt sehen wir einfach, es wurde ein Konkurrenzunternehmen übernommen Ende des vergangenen Jahres. Das wird jetzt platt gemacht, CureVac. Die sind total auf der Zinne.
1: Wir haben
2: den Gründer eben schon gehört. Wir haben den OB Palmer, der gesagt hat, erst kaufen, dann killen. Das geht ja gar nicht. Das hat mehr als ein Geschmäckle. Also die Gründer ziehen sich zurück. Sie sagen, sie wollten schon immer ein Mittel gegen Krebs erforschen. Das stimmt auch. Das haben sie immer gesagt. Dennoch verlassen sie natürlich nun ein sinkendes Schiff. Und wenn Gründungsunternehmen, noch dazu öffentlich quasi heilig gesprochene Gründerpersönlichkeit, ein sinkendes Schiff verlassen, dann wirft es eben auch ein schlechtes Licht auf dieses Gründerehepaar. Man hätte sie nicht heilig sprechen lassen sollen. Der Markt an Corona-Impfstoffen ist quasi mausetot. Deshalb wird das ja auch dicht gemacht. Dieser Corona-Impfstoffproduktion in Deutschland findet nicht mehr statt, weil es kaum noch Nachfrage gibt danach. Insofern muss man sagen, BioNTech hat sich im Zuge der Corona-Pandemie zu einem One-Trick-Pony entwickelt,
1: Total.
2: Hat also diesen Impfstoff gehabt. Jetzt gibt es keinen Markt mehr. Was wird aus diesem Unternehmen? Ich habe damals das sehr verfolgt, teilweise hieß es schon, das ist die neue deutsche Volksaktie, BioNTech. Mhm. War also mittlerweile an der Börse ein totaler Reinfall.
1: Totaler.
2: Geht nur noch von links oben nach rechts unten. Ich glaube um die 80 Euro jetzt, wir waren bei 400 oder so im Hoch. Und dieser Verlust, ich möchte nur noch mal sagen, das ist der reine Wahnsinn. Allein im ersten Quartal, da hat BioNTech einen Umsatz gemacht, die haben 35% gesunken, ist von 118 Millionen und bei einem Umsatz von 118 Millionen macht man einen Nettoverlust von 531 Millionen. Also BioNTech ist momentan eine Geldverbrennungsmaschine und die Gründer machen sich vom Acker, das stinkt.
3: Vielleicht sollte man Lars Klingbeil bei BioNTech einsetzen.
4: Da geht noch mehr an Verlust, da geht noch mehr.
1: Ganz kurios, du hast CureVac ja eben angesprochen.
2: Genau. Und Tübinger Unternehmen.
1: Da schauen wir noch mal rein, denn es war zu Beginn der Woche für alle Beschäftigten dort auch ein Schock. Die Meldung, BioNTech kündigte an, bis Ende 2027 die Standorte von CureVac in Tübingen und die Produktionsstätten von BioNTech in Idar-Oberstein und Marburg sowie in Singapur zu schließen. Das bedeutet, 1.000, also knapp 2.000 Stellen sind einfach mal futsch. Wie lässt sich so eine Managemententscheidung begründen, ein Unternehmen erst zu kaufen und dann eine kurze Zeit später zuzumachen und das Land zu verlassen?
3: Also die Theorie, die ja geäußert wird, ist ja in der Tat irgendwie, dass es Patentstreitigkeiten gibt. Vielleicht ist einfach so gelöst worden.
2: Wir haben ja beide an einem Impfstoff damals gearbeitet.
3: Eben. So.
1: BioNTech und damals der große Sieger, genau. Und CureVac irgendwie zweiter Sieger, wenn man so will.
3: Ja, also Verlierer, hätte man früher gesagt. Ne? Heute bei den Bundesjugendspielen ist man zweiter Sieger, aber
1: gibt ja keine Ehrenurkunden mehr. Also,
3: gab es dann nur das kleine Bundesverdienst.
1: Armin ist heute in Form, ich merke schon.
3: Aber die Frage, die sich da ja natürlich, wenn sich ein Unternehmen nicht rentiert und Verlust macht, muss man irgendwo streichen. So, wenn ich eigentlich nur eine Geschichte im Sortiment habe und das ist ein Impfstoff für eine Krankheit, die heute nicht mehr so relevant ist und die Leute sich auch nicht zum achten Mal durchboostern lassen wollen, dann ist es auch erstmal logisch, dass ich Produktionsfähigkeiten und dergleichen abbaue. Dass ich die Übernahme mache und den sozusagen platt mache, lässt wahrscheinlich schon darauf schließen, dass man sich einfach teure Rechtsstreitigkeiten erspart und wahrscheinlich geht es da ja dann auch um größere Summen bei solchen Streitigkeiten. Was ich jetzt nicht verstehe, ist, warum CureVac dann hat sich übernehmen lassen. Also wenn der Gründer sich jetzt beschwert, was sind dann die Absprachen im Vorfeld gewesen, unter welchen Bedingungen ist es zu diesem Verkauf gekommen? Gerade bei einem Gründer ist es ja nochmal eine ganz andere emotionale Verbindung, wenn es jetzt nur ein normaler Vorstandsvorsitzender dergleichen ist, aber also das würde ich schon mal gerne irgendwie ergründen. Was sind die Beweggründe gewesen für diesen Verkauf? Weil
1: vielleicht wenn man, braucht er Geld.
3: Ja, also das sind ja in diesem Fall auch ein paar hundert Millionen. Es wird ihm jetzt nicht zu schlecht ergehen. Ja. Aber der Punkt ist natürlich der, also Angebot und Nachfrage. Wenn es keine Nachfrage gibt, muss ich Produktionsstätten zumachen, so oder so. Wenn ich Patentstreitigkeiten durch einen Kauf umgehen kann, würde ich sagen, von Ihnen vielleicht nicht unbedingt fair oder anständig, aber jetzt durchaus noch einigermaßen nachvollziehbar. Und jetzt ganz abgesehen davon, also wenn ich Ihnen jetzt nicht mal das Böseste unterstellen möchte, sondern einfach nur normale unternehmerische Beweggründe, naja, es sind ja nicht die einzigen, die in Deutschland dicht machen und woanders hingehen. Ja. Also so gesehen ist diese Erfolgsgeschichte ist ja eigentlich wunderbar. Von der Politik hofiert, ein Flop. Und dann eigentlich sozusagen richtige Marktwirtschaft mache ich dann doch woanders. Das fügt sich doch ganz gut ins Bild und in die Schlagzeilen, die wir heute sonst so gesehen haben.
2: Und das war damals natürlich auch, deswegen ist mir damals schon ein bisschen bitter aufgestoßen, wenn ich diese Verleihung denke, großes Verdienstkreuz mit Sternen durch Frank-Walter Bundeseule Steinmeier.
3: Ja.
2: Es wird auch immer gezeigt als Musterbeispiel geglückter Integration. Da wird also immer darauf hingewiesen, da sieht man mal, wie großartig weltoffen Deutschland ist, wenn zwei Menschen, die erkennbar keine deutschen Namen tragen, die erkennbar einen Migrationshintergrund haben, in Deutschland den Impfstoff schaffen, nachdem die ganze Welt sich sehen. So wurde es damals verkauft. Also Deutschland, die Zuwanderungsgesellschaft, hat sich in dieser Erfolgsgeschichte gesonnt. Man wollte es auch haben, dass es eine Erfolgsgeschichte ist. Und man hat durch diesen, ich sag mal, Migrationszuckerguss das Ganze auch nochmal über die Maßen aufgepemmt.
3: Ja.
2: Und das war damals schon unlauter, finde ich. Jetzt reden wir hier von dem Vorwurf eines unlauteren Vorgangs gegenüber CureVac. Das sieht CureVac so, das sagen die wörtlich. Ich finde es total unlauter. Das ist schon fast Trickserei, meiner Meinung nach. Die Vereinbarungen wurden über den Haufen geschmissen. Es waren Zitate von dem CureVac-Gründer Hör. Ich finde einfach diese, muss nochmal sagen, diese Heiligsprechung zu Lebzeiten war damals schon unlauter. Der Markt hat nicht damals entschieden, sondern der Staat hat entschieden. Der Staat hat entschieden, damals unter Frau Merkel, CDU geführt, Herr Spahn war auch mit dabei, später Herr Lauterbach, die haben gesagt, ja, das ist die Firma unseres Vertrauens, denen geben wir Milliardengelder, Beitragsgelder der Krankenkassen bzw. direkt Steuergeld. Und das war damit letzten Endes ein unternehmerischer Erfolg auf Pump der Steuerzahler.
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1: Ich bin Dirk Zeitler. US-Präsident Trump hat nach eigenen Angaben Russland und die Ukraine von einer ab morgen geltenden dreitägigen Waffenruhe überzeugt. Diese werde die Aussetzung aller Kampfhandlungen sowie den Austausch von 1000 Gefangenen jeder Seite umfassen, schrieb Trump auf seiner Plattform Truth Social. Eine Bestätigung aus Moskau oder Kiew gab es zunächst nicht. Die umstrittene Riester-Rente bekommt einen Nachfolger. Der Bundesrat hat heute neue Regeln für die staatlich geförderte private Altersvorsorge beschlossen. Ziel ist es, wieder mehr Menschen zum privaten Sparen für die Rente zu motivieren.
2: Neu ist vor allem, Sparer können künftig selbst entscheiden, wie viel Risiko sie eingehen wollen. Es gibt sichere Modelle mit vollständiger Garantie, aber auch Varianten mit weniger Absicherung und dafür höheren Renditechancen. Der Staat unterstützt das Ganze weiter mit Zuschüssen. Besonders Familien profitieren zusätzlich über Kinderzulagen. Zoe Tassovali, Nachrichtenredaktion.
1: Das US-Verteidigungsministerium hat damit begonnen, neue Akten zu UFOs zu veröffentlichen. Es sei die erste Veröffentlichung bisher geheimer Akten zu nicht identifizierten anomalen Phänomenen. Das teilte das Pentagon in Washington mit.
3: Auf der Pentagon-UFO-Webseite sind nun rund 160 Dateien über außerirdische Phänomene für jedermann zugänglich. Es gibt viele Schwarz-Weiß-Aufnahmen von unbekannten Flugobjekten, viele davon auch schon ziemlich alt. Das amerikanische Volk solle sich selbst ein Bild davon machen, was man an nicht identifizierten Luftphänomenen, Flugobjekten und möglichem außerirdischen Leben über die Jahre gesammelt habe, erklärte Präsident Trump und wünschte viel Spaß dabei. Aus den USA, Tina Eck.
1: Nach einer möglichen Geiselnahme in einer Bankfiliale im rheinland-pfälzischen Sinzig gehen die Ermittler derzeit von mindestens einem Täter aus, der auch Beute gemacht hat. Der Mann soll einen Mitarbeiter eines Geldtransportunternehmens abgepasst und ihm einen Behälter mit Bargeld abgenommen haben, wie die Polizei mitteilte. Anschließend habe er zwei Personen in einem Raum in der Volksbank eingeschlossen. Vermutlich hat er noch vor dem Eintreffen der Polizei die Bank verlassen.
0: Soweit das Neueste. 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
1: Zum Wetter, die aktuelle Vorhersage des Deutschen Wetterdienstes. Heute Abend und in der Nacht teils wolkig, teils klar und meist trocken, örtlich Nebel. Anfangs an den Alpen und im Schwarzwald vereinzelte Schauer, Tiefstwerte 9 bis 2 Grad. Morgen klettern die Temperaturen dann bis auf 25 Grad. Dazu wird es oft sonnig. Nur über dem süddeutschen Bergland bilden sich im Tagesverlauf einzelne Gewitter.
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1: Ich bin Ursula Winkler. US-Präsident Trump hat nach eigenen Angaben Russland und die Ukraine von einer ab morgen geltenden dreitägigen Waffenruhe überzeugt. Sie werde die Aussetzung aller Kampfhandlungen sowie den Austausch von 1000 Gefangenen jeder Seite umfassen, schrieb Trump auf seiner Plattform Truth Social. Der ukrainische Präsident Zelensky bestätigte die Vereinbarung. Auch aus Moskau gab es laut staatlicher russischer Nachrichtenagentur TASS eine Bestätigung der Waffenruhe. In der Pflegeversicherung droht in den kommenden 2 Jahren eine Finanzlücke von mehr als 22,5 Milliarden Euro. Das geht aus Äußerungen von Bundesgesundheitsministerin Wacken in der Rheinischen Post hervor. Bis Mitte des Monats will sie deshalb Vorschläge für eine Pflegereform vorlegen.
2: Dass die Menschen immer älter werden, ist nur ein Grund dafür, dass die Pflegekassen am Stock gehen. Hauptursache dürfte sein, dass vor fast 10 Jahren die Pflegestufen umgestellt worden sind. Leistungen gibt es seitdem häufiger und früher. Laut Ministerin Wacken hat sich die Zahl der Menschen, die als pflegebedürftig eingestuft werden, seitdem verdoppelt. Es werden auch Gruppen erfasst, von denen das damals niemand gedacht habe, etwa viele Kinder und Jugendliche mit ADHS. Um die Finanznot der Kassen zu lindern, werden vermutlich Leistungen gekürzt oder gestrichen. Thomas Bremser, Nachrichtenredaktion.
1: Der Bundesrat hat den Weg für Public Viewing Events während der anstehenden Fußball-Weltmeisterschaft freigemacht. Damit werden öffentliche Übertragungen von WM-Spielen auch nach 22 Uhr möglich.
3: Warme Sommernächte und gemeinsam Fußball schauen. Genau das dürfte bei der WM jetzt vielerorts möglich bleiben. Denn gerade bei diesem Turnier laufen viele Spiele mitten in der Nacht hier bei uns in Deutschland. Die Behörden vor Ort dürfen Public Viewings deshalb auch nach 22 Uhr erlauben, sollen dabei aber weiter auf den Lärmschutz achten. Heißt, Fußballstimmung ja, aber die Nachbarn sollen trotzdem nicht gestört werden. Die Vorrundenspiele der deutschen Mannschaft sind um 19 bzw. 22 Uhr. Zoe Tassovali, Nachrichtenredaktion.
1: Zum Fußball. Dem SC Paderborn geht im engen Aufstiegsrennen der zweiten Liga scheinbar die Luft aus. Das 2:2 am Abend im Heimspiel gegen den Karlsruher SC war die 4. sieglose Partie in Serie. Arminia Bielefeld erlitt im Abstiegskampf einen deutlichen Rückschlag. Beim 1. FC Kaiserslautern verloren die Bielefelder mit 0:2.
0: Soweit das Neueste. 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
1: Zum Wetter, die aktuelle Vorhersage des Deutschen Wetterdienstes. Es ist teils bedeckt, aber meist trocken. An den Alpen und im Schwarzwald kann es noch nass werden. Die Tiefstwerte liegen zwischen 9 und 2 Grad. Tagsüber ist es dann verbreitet heiter und weitgehend trocken, bei Werten bis 25 Grad. Am Nachmittag und Abend kann es über dem süddeutschen Bergland gewittern. Am Sonntag wird es im Norden und Nordwesten dann bedeckt und teils nass. Im Osten und Südosten dagegen teils länger heiter bei Temperaturen bis 27 Grad.
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1: Ich bin Ursula Winkler. US-Präsident Trump hat nach eigenen Angaben Russland und die Ukraine von einer ab morgen geltenden dreitägigen Waffenruhe überzeugt. Diese werde die Aussetzung aller Kampfhandlungen sowie den Austausch von 1000 Gefangenen jeder Seite umfassen. Das schrieb Trump auf seiner Plattform Truth Social. Kiew und Moskau bestätigten die Vereinbarung.
2: Trump hatte die Präsidenten der Ukraine und Russlands, Zelensky und Putin, jeweils persönlich um die Waffenruhe gebeten. Er sei sehr froh, dass sie zugestimmt hätten, schrieb Trump. Hoffentlich sei dies der Anfang vom Ende eines sehr langen und tödlichen Krieges. Die Verhandlungen für ein endgültiges Kriegsende gingen weiter. Jeden Tag käme man näher ans Ziel, meinte Trump. Tatsächlich aber waren die Verhandlungen zuletzt ins Stocken geraten. Tina Eck, USA.
1: Nach dem vorläufigen Aus der Entlastungsprämie durch den Bundesrat hält Finanzminister Klingbeil an Finanzhilfen für die Bürger fest. Man werde mit den Bundesländern weiter im Gespräch bleiben, sagte er bei einem Besuch in Kanada. Die Länderkammer hatte die geplante steuerfreie Beschäftigtenprämie von 1.000 Euro gestoppt.
3: Wir haben als Bundesregierung für diese Entlastungsprämie geworben und wir sind uns auch einig, dass wir etwas für die Menschen machen wollen. Und dieser Weg wird weitergehen. Nochmal, die Hand ist ausgestreckt. Das Ziel muss doch sein, dass man sich da jetzt nicht im Klein-Klein zerlegt, sondern dass man jetzt schnell an die Bürgerinnen und Bürger ein Signal sendet. Wir wollen euch unterstützen mit den Ländern, mit den Arbeitgebern, mit den Gewerkschaften zusammen. Müssen Lösungen gefunden werden. Das steht für mich im Mittelpunkt.
1: Finanzminister Klingbeil. Bundesumweltminister Schneider bereitet ein Verbot von Einweg-E-Zigaretten vor. Er werde noch in diesem Jahr ein entsprechendes Gesetz vorlegen. Die Einweggeräte sollen dann in Deutschland nicht mehr verkauft werden dürfen. Schneider begründete das angestrebte Verbot mit der Gefahr von Bränden, die von den Einweg-E-Zigaretten ausgehen. Sie würden häufig einfach über den Hausmüll entsorgt und führten dann zu Bränden in den Müllentsorgungsanlagen. Nachfüllbare Geräte sollen von dem geplanten Verbot nicht betroffen sein. Zum Fußball. Borussia Dortmund hat sich am Abend mit einem Heimsieg gegen Eintracht Frankfurt vorzeitig die Vizemeisterschaft in der Bundesliga gesichert. Der BVB gewann mit 3:2 gegen Eintracht Frankfurt.
0: Soweit das Neueste. 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
1: Zum Wetter, die aktuelle Vorhersage des Deutschen Wetterdienstes. Es ist teils bedeckt, aber meist trocken. An den Alpen und im Schwarzwald kann es noch nass werden. Die Tiefstwerte liegen zwischen 9 und 2 Grad. Tagsüber ist es dann verbreitet heiter und weitgehend trocken, bei Werten bis 25 Grad. Am Nachmittag und Abend kann es über dem süddeutschen Bergland gewittern. Am Sonntag wird es im Norden und Nordwesten dann bedeckt und teils nass. Im Osten und Südosten dagegen teils länger heiter bei Temperaturen bis 27 Grad.
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1: Ich bin Ursula Winkler. US-Präsident Trump hat nach eigenen Angaben Russland und die Ukraine von einer ab heute geltenden dreitägigen Waffenruhe überzeugt. Sie werde die Aussetzung aller Kampfhandlungen sowie den Austausch von 1000 Gefangenen jeder Seite umfassen, schrieb Trump auf seiner Plattform Truth Social. Er sei Kreml-Chef Putin und dem ukrainischen Präsidenten Zelensky sehr dankbar, dass sie zugestimmt hätten. Kiew und Moskau bestätigten die Vereinbarung. Die umstrittene Riester-Rente bekommt einen Nachfolger. Der Bundesrat hat neue Regeln für die staatlich geförderte private Altersvorsorge beschlossen. Ziel ist es, wieder mehr Menschen zum privaten Sparen für die Rente zu motivieren.
2: Neu ist vor allem, Sparer können künftig selbst entscheiden, wie viel Risiko sie eingehen wollen. Es gibt sichere Modelle mit vollständiger Garantie, aber auch Varianten mit weniger Absicherung und dafür höheren Renditechancen. Der Staat unterstützt das Ganze weiter mit Zuschüssen. Besonders Familien profitieren zusätzlich über Kinderzulagen. Auch Selbstständige können die staatlich geförderte Altersvorsorge nutzen. Hintergrund ist die Sorge, dass die gesetzliche Rente allein für viele Menschen später nicht mehr reichen wird. Zoe Tassovali, Nachrichtenredaktion.
1: Das US-Verteidigungsministerium hat damit begonnen, neue Akten zu UFOs zu veröffentlichen. Es sei die erste Veröffentlichung bisher geheimer Akten zu nicht identifizierten anomalen Phänomenen. Das teilte das Pentagon in Washington mit.
3: Auf der Pentagon-UFO-Webseite sind nun rund 160 Dateien über außerirdische Phänomene für jedermann zugänglich. Es gibt viele Schwarz-Weiß-Aufnahmen von unbekannten Flugobjekten, viele davon auch schon ziemlich alt. Das amerikanische Volk solle sich selbst ein Bild davon machen, was man an nicht identifizierten Luftphänomenen, Flugobjekten und möglichem außerirdischen Leben über die Jahre gesammelt habe, erklärte Präsident Trump und wünschte viel Spaß dabei. Neben dem Pentagon sind auch die NASA, das FBI und verschiedene Geheimdienste an der UFO-Dokumentation beteiligt. Tina Eck, USA.
1: Zum Fußball. Borussia Dortmund hat sich am Abend vorzeitig die Vizemeisterschaft in der Bundesliga gesichert. Der BVB gewann zu Hause mit 3:2 gegen Eintracht Frankfurt. Die Hessen müssen nun um die Qualifikation für den Europacup fürchten.
0: Soweit das Neueste. 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
1: Zum Wetter, die aktuelle Vorhersage des Deutschen Wetterdienstes. Es ist teils bedeckt, aber meist trocken. An den Alpen und im Schwarzwald kann es noch nass werden. Die Tiefstwerte liegen zwischen 9 und 2 Grad. Tagsüber ist es dann verbreitet heiter und weitgehend trocken, bei Werten bis 25 Grad. Am Nachmittag und Abend kann es über dem süddeutschen Bergland gewittern. Am Sonntag wird es im Norden und Nordwesten dann bedeckt und teils nass. Im Osten und Südosten dagegen teils länger heiter bei Temperaturen bis 27 Grad.
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1: Ich bin Ursula Winkler. In der Ukraine und in Russland läuft inzwischen die Zeit, in der eine von US-Präsident Trump vermittelte dreitägige Waffenruhe greifen soll. Dabei war nicht sofort klar, ob die Kampfhandlungen tatsächlich bereits eingestellt wurden. Trump hatte die Waffenruhe und einen Gefangenenaustausch unerwartet und sehr knapp vorher angekündigt. In Moskau ist heute die traditionelle Militärparade zum Tag des Sieges der Sowjetunion über Hitler-Deutschland geplant. Nach dem überraschenden Nein des Bundesrats zur geplanten steuerfreien Entlastungsprämie will die Bundesregierung jetzt nach Lösungen suchen. Sie hält weiter an dem Plan fest, Beschäftigte wegen der hohen Energiepreise zusätzlich zu entlasten.
2: Die Bundesregierung bedauert das Nein des Bundesrats und will jetzt zusammen mit den Ländern nach einer Lösung suchen. Vor allem die SPD hält aber weiter an der Prämie fest und sagt, die 1.000 Euro wären für Millionen Beschäftigte ein wichtiges Zeichen gewesen. Das sieht auch der Sozialverband Deutschland so. Gerade bei den aktuell hohen Alltagskosten wie Mobilität oder Energie hätte das vielen Menschen wirklich geholfen, heißt es. Ob und wann die Prämie am Ende jetzt kommt, wird sich erst noch zeigen. Zoe Tassovali, Nachrichtenredaktion.
1: Aus Protest gegen eine mögliche Rückkehr zur Wehrpflicht sind bundesweit Zehntausende Schülerinnen und Schüler auf die Straße gegangen. Unter dem Motto Schulstreik gegen die Wehrpflicht gab es in vielen Städten Demonstrationen. Die Bundeswehr hat derweil bereits erste Rekruten gewonnen, wie das Verteidigungsministerium mitteilte.
3: Seit Januar fragt die Bundeswehr 18-Jährige aktiv, ob sie Lust hätten auf einen Wehrdienst. Über 200.000 Briefe wurden schon verschickt. Junge Männer müssen antworten, Frauen können es freiwillig tun und das machen bislang nur sehr wenige. Die Quote liege bei nur rund 3%. Von den angeschriebenen Männern hätten etwa 86% den Fragebogen fristgerecht beantwortet. Diejenigen, die nicht reagieren, bekommen eine Erinnerung. Wer sich weiter nicht rührt, dem droht ein Bußgeld von 250 Euro. Thomas Bremser, Nachrichtenredaktion.
1: Zum Fußball. Borussia Dortmund hat sich am Abend vorzeitig die Vizemeisterschaft in der Bundesliga gesichert. Der BVB gewann zu Hause mit 3:2 gegen Eintracht Frankfurt. Die Hessen müssen um die Qualifikation für den Europacup fürchten.
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1: Zum Wetter, die aktuelle Vorhersage des Deutschen Wetterdienstes. Es ist teils bedeckt, aber meist trocken. An den Alpen und im Schwarzwald kann es noch nass werden. Die Tiefstwerte liegen zwischen 9 und 2 Grad. Tagsüber ist es dann verbreitet heiter und weitgehend trocken, bei Werten bis 25 Grad. Am Nachmittag und Abend kann es über dem süddeutschen Bergland gewittern. Am Sonntag wird es im Norden und Nordwesten dann bedeckt und teils nass. Im Osten und Südosten dagegen teils länger heiter bei Temperaturen bis 27 Grad.
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1: Ich bin Ursula Winkler. In der Ukraine und in Russland läuft inzwischen die Zeit, in der eine von US-Präsident Trump vermittelte dreitägige Waffenruhe greifen soll. Dabei war nicht sofort klar, ob die Kampfhandlungen tatsächlich bereits eingestellt wurden. Trump hatte die Waffenruhe und einen Gefangenenaustausch unerwartet und sehr knapp vorher angekündigt. In Moskau ist heute die traditionelle Militärparade zum Tag des Sieges der Sowjetunion über Hitler-Deutschland geplant. In der Pflegeversicherung droht in den kommenden 2 Jahren eine Finanzlücke von mehr als 22,5 Milliarden Euro. Das geht aus Äußerungen von Bundesgesundheitsministerin Wagen in der Rheinischen Post hervor. Bis Mitte des Monats will sie deshalb Vorschläge für eine Pflegereform vorlegen.
2: Dass die Menschen immer älter werden, ist nur ein Grund dafür, dass die Pflegekassen am Stock gehen. Hauptursache dürfte sein, dass vor fast 10 Jahren die Pflegestufen umgestellt worden sind. Leistungen gibt es seitdem häufiger und früher. Laut Ministerin Wagen hat sich die Zahl der Menschen, die als pflegebedürftig eingestuft werden, seitdem verdoppelt. Es werden auch Gruppen erfasst, von denen das damals niemand gedacht habe, etwa viele Kinder und Jugendliche mit ADHS. Um die Finanznot der Kassen zu lindern, werden vermutlich Leistungen gekürzt oder gestrichen. Thomas Bremser, Nachrichtenredaktion.
1: Der Bundesrat hat den Weg für Public Viewing Events während der anstehenden Fußball-Weltmeisterschaft freigemacht. Damit werden öffentliche Übertragungen von WM-Spielen auch nach 22 Uhr möglich.
3: Warme Sommernächte und gemeinsam Fußball schauen. Genau das dürfte bei der WM jetzt vielerorts möglich bleiben. Denn gerade bei diesem Turnier laufen viele Spiele mitten in der Nacht hier bei uns in Deutschland. Die Behörden vor Ort dürfen Public Viewings deshalb auch nach 22 Uhr erlauben, sollen dabei aber weiter auf den Lärmschutz achten. Heißt, Fußballstimmung ja, aber die Nachbarn sollen trotzdem nicht gestört werden. Die Vorrundenspiele der deutschen Mannschaft sind um 19 bzw. 22 Uhr. Zoe Tassovali, Nachrichtenredaktion.
1: Zum Fußball. Borussia Dortmund hat sich am Abend vorzeitig die Vizemeisterschaft in der Bundesliga gesichert. Der BVB gewann zu Hause mit 3:2 gegen Eintracht Frankfurt. Die Hessen müssen um die Qualifikation für den Europacup fürchten.
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1: Zum Wetter, die aktuelle Vorhersage des Deutschen Wetterdienstes. Es ist teils bedeckt, aber meist trocken. An den Alpen.